0: bei 18 bis 26 Grad. Am Sonntag bewölkt und windig, von Norden her Regen, bei 17 bis 27 Grad. Und am Montag im Norden und Osten wechselhaft, nach Südwesten hin heiter bis wolkig. Die Temperaturen liegen dann bei 16 bis 23 Grad. Es ist jetzt 2.03 Uhr.
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2: Vorsicht bitte auf der A2 Dortmund Richtung Hannover. Zwischen Bad Eilsen und Rehren steht ein defekter LKW. Vorsicht bitte in beiden Richtungen auf der A28 Bremen-Oldenburg. Zwischen Delmenhorst-Deichhorst und Ganderkesee-Ost laufen Katzen. Die A1 Hamburg Richtung Lübeck ist zwischen Kreuz Barchterheide und Bad Oldesloe bis 8 Uhr gesperrt. Die A1 Hamburg Richtung Bremen ist zwischen Hamburg-Stillhorn und Harburg wegen Brückenarbeiten bis Montag 5 Uhr gesperrt. Die Umleitung führt über die U76. A1 Hamburg Richtung Bremen. Die Einfahrt Hamburg-Stillhorn wird von 21 Uhr bis Montag 5 Uhr gesperrt. Die A29 Oldenburg Richtung Ahlhorner Heide ist zwischen Wadenburg und Großenkneten wegen einer Nachtbaustelle bis 5 Uhr gesperrt. Die Umleitung führt über die U30. Die A215 Neumünster Richtung Kiel ist zwischen Kreuz Kiel West und Kiel Mitte wegen Bauarbeiten bis Montag 5 Uhr gesperrt.
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3: Mit Sabrina Droste, Nacht zusammen, aus der Kategorie Dinge, die es geben sollte. Elektrische Barttrimmer und Rasierer, die direkt, wie eine gute Bohrmaschine auch, einen kleinen Staubsauger dran montiert haben. Danke an Hörerin Silvana, die beim Bartputzen gern Radio hört und dabei entweder irre wird oder zufällig Witwe.
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1: Vorsicht bitte auf der A6 Heilbronn Richtung Nürnberg. Zwischen Heilbronn unter Eisesheim und Heilbronn Neckarsulm befindet sich eine ungesicherte Unfallstelle und es sind Leute auf der Fahrbahn. Da also bitte besonders vorsichtig fahren.

0: 2:16 Uhr. Die perfekte Zeit, um mal ein paar Infos direkt ans andere Ende der Welt zu schicken, weil unsere deutschlandweite gemeinsame Popnacht, die wird von weltweiten Ohren gehört. Unter anderem aus New York haben wir Popnacht-Hörerin Susi. Und Susi, nur damit du es gehört hast, nächsten Samstag am 26.09. gibt es ein Festival bei euch im Central Park, das Global Citizen Festival. Und das Line-Up ist halt einfach unerträglich fantastisch. Lenny Kravitz ist dabei. Und John Legend, der wird da auch auftreten. Wyclef Jean. Dann muss ich noch mehr sagen? Ja, ich sage zum Beispiel noch Shibuzi. Der wird auch da sein. Und, Trommelwirbel, Lauryn Hill. Die sieht man ja eher seltener live, vor allen Dingen auf so großen Bühnen. Und moderiert wird das Festival von Hugh Jackman. Und über den habe ich jetzt erst gelernt, bevor er Schauspieler wurde und damit unter anderem der allerbeste Wolverine der Welt, war er Clown, den man für Kindergeburtstage buchen konnte. Ein bisschen süß. Nächste Woche bei Popnacht-Hörerin Susi im Central Park. Heute Nacht aber eine von uns hier in dieser Popnacht. Lauryn Hill jetzt mit Doo-Wop.
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beruhigen wir uns ein bisschen und hören Avril Lavigne zu I'm With You. Und es gibt eine Entwarnung für die A7 Kassel-Fulda. Kein Falschfahrer mehr zwischen Fulda Nord und Dreieck Fulda.

0: Kurz nach 2:30 ist es jetzt.
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2: Die Nacht bleibt meistens trocken. Wir bekommen 9 Grad am Harz und 15 Grad an den Küsten. Der Sonnabend wird ein Wechselspiel aus dicken Wolken und etwas Sonne. Ab und zu regnet es. In der Südhälfte Niedersachsens und in Mecklenburg-Vorpommern ist es etwas freundlicher und meistens trocken. 18 Grad werden es in Flensburg und 22 Grad in Göttingen. Am Sonntag zieht zuerst ein Regengebiet von West nach Ost über uns weg. Ab dem Nachmittag wird es dann wieder etwas freundlicher. Die höchsten Temperaturen liegen zwischen 17 und 20 Grad.
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3: Vorsicht bitte auf der A19 Rostock Richtung Berlin. Zwischen Kavelsdorf und Lage liegen Gegenstände. Vorsicht bitte in beiden Richtungen auf der A28 Bremen-Oldenburg. Zwischen Delmenhorst-Deichhorst und Ganderkesee-Ost laufen Katzen. Die A1 Hamburg Richtung Lübeck ist zwischen Kreuz Barchterheide und Bad Oldesloe bis 8 Uhr gesperrt. Die A1 Hamburg Richtung Bremen ist zwischen Hamburg-Stillhorn und Harburg wegen Brückenarbeiten bis Montag 5 Uhr gesperrt. Die Umleitung führt über die U76. Die A29 Oldenburg Richtung Ahlhorner Heide ist zwischen Wadenburg und Großenkneten wegen einer Nachtbaustelle bis 5 Uhr gesperrt. Die Umleitung führt über die U30. Die A215 Neumünster Richtung Kiel ist zwischen Kreuz Kiel West und Kiel Mitte wegen Bauarbeiten bis Montag 5 Uhr gesperrt.
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0: Achtung, Falschfahrer auf der A648 Frankfurt-Eschborn zwischen Theodor-Heuss-Allee und Westkreuz Frankfurt. Da kommt euch ein Falschfahrer entgegen. Bitte äußerst rechts fahren und nicht überholen. Auf der A648 Frankfurt-Eschborn zwischen Theodor-Heuss-Allee und Westkreuz Frankfurt ist ein Falschfahrer unterwegs. Vorsicht da in beiden Richtungen.

0: und gute Nacht an alle, die gerade dabei sind. Ich freue mich, dass ihr mir eure Ohren leiht. In eben diese flößen wir jetzt wieder etwas Nachtpoesie ein. Und die kommt von Moritz Neumeier, Comedian und Podcaster vom ARD-Podcast Talk ohne Gast. Den macht er mit Till Reiners zusammen, auch Comedian und Podcaster. Und in diesem Podcast hat Moritz den Versuch gestartet, Till mit seiner Liebe zur Poesie zu infizieren. Und da wir hier auch seitdem Poesie positiv sind, versuche ich es bei euch einfach auch. Also hören wir jetzt gemeinsam Moritz Neumeier mit einem Gedicht ohne Titel von Moritz Neumeier.
1: 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Das fällt schwer, wie der Regen im September. Wann ich endlich etwas mache, weiß ich auch nicht. Ich will so sehr, dass ich daran etwas ändere. Doch sobald ich einmal lache, klingt es schaurig. Ich bin so leer, wie ein Strandkorb im November. Das ist keine schöne Sache. Das ist traurig.
0: Das war ja wohl schön gewesen. Und versprochen, der kann auch gute Laune. Aber es ist ja eben nicht immer alles gute Laune. Habt ihr ein Lieblingsgedicht? Oder vielleicht selbst eins geschrieben sogar? Immer her mit der Poesie. Ein bisschen Bildungsradio zu dieser frühen Stunde in der Popnacht.

0: Die A648 Frankfurt-Eschborn, kein Falschfahrer mehr zwischen Theodor-Heuss-Allee und Westkreuz Frankfurt. Poetisch ist das Land. Wir stecken die Zehenspitzen in den poetischen Salon hier in der Popnacht und hören ein wenig Nachtpoesie. Und ihr schickt eure Gedichte an die 07221 2011.
1: Moin Sabrina, hier ist Frank aus Bernau bei Berlin. Bei den Gedichten könnte ich beifügen Arbeit. Mit Arbeit ist es so auf Erden, sie kann sehr schnell zum Laster werden. Du kennst die Blumen nicht, die duften, nur arbeiten und schuften. So gehen sie hin, die schönen Jahre, bis du einst liegst auf der Bahre. Und hinter dir, da grinst der Tod, kaputt geackert, du Idiot.
0: Autor unbekannt? Ich vermute, es war nicht Goethe, ist aber nur so eine Ahnung.

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1: Um 3 Uhr mit Katja Kindermann. US-Präsident Trump hat eine Einigung im Streit um Grönland verkündet. Er schreibt auf seiner Plattform Truth Social, er freue sich, dass sein Land ein Abkommen mit Dänemark und Grönland geschlossen habe. Nach Angaben aus Dänemark und Grönland steht ein Deal zumindest kurz vor dem Abschluss. Aus Stockholm Jana Sinram.
2: Dänemarks Ministerpräsidentin Mette Frederiksen schreibt in einer Pressemitteilung, sie freue sich über die Aussicht auf ein gutes Abkommen für Grönland, das Königreich Dänemark und die Vereinigten Staaten. Ein solches Abkommen werde die gemeinsame Sicherheit in der Arktis und im Nordatlantik stärken und damit auch für die NATO und Europa von Vorteil sein. Frederiksen betont ebenso wie der grönländische Regierungschef Jens Frederik Nielsen, der Vertrag werde die Souveränität und die territoriale Integrität des Königreichs und das Selbstbestimmungsrecht des grönländischen Volkes anerkennen.
1: Angesichts der hohen Spritpreise hat sich die Bundesregierung auf Entlastungen für Autofahrer geeinigt. Wie das Kanzleramt mitteilte, wird es zunächst wieder einen Tankrabatt geben. Demnach werden die Steuern pro Liter Benzin und Diesel um 17 Cent gesenkt. Und zwar vom 1. Oktober bis Ende Dezember. Dabei tragen die Länder die Hälfte der erwarteten Steuerausfälle von 2,5 Milliarden Euro. Spätestens zum Jahreswechsel soll dann ein Spritpreisdeckel kommen, also eine Obergrenze für Preise von Benzin und Diesel. Bundesverteidigungsminister Pistorius hat in den USA den ersten Kampfjet vom Typ F-35 für die deutsche Luftwaffe in Empfang genommen. Die ersten 8 F-35 Kampfjets für die Bundeswehr bleiben zunächst in den USA, wo deutsche Piloten an ihnen ausgebildet werden. Die Maschine löst dann die Tornado-Kampfflugzeuge ab. Der FC Bayern hat den 4. Spieltag der Fußball-Bundesliga mit einem Torfest eröffnet. Die Münchner schlugen Union Berlin mit 7:0. Aus der Sportredaktion Lars Bente.
3: Die Bayern in ihren Wiesentrikots schon direkt in Wiesenlaune. Zur Pause führten die Münchner schon mit 3:0, Musiala, Kane per Elfmeter und Olise mit den Treffern. Für Kane war es das 100. Bundesligator und das in einer Rekordzeit von nur 98 Spielen. In der zweiten Hälfte hat der Engländer sogar noch ein Tor nachgelegt. Seinen Premierentreffer erzielte Bayern-Neuzugang Saibari. Am Ende noch Olise mit dem 6:7. Bitter für die Berliner, die weiter ohne Sieg bleiben. In der zweiten Bundesliga konnte Wolfsburg nach 8 Monaten mal wieder ein Heimspiel gewinnen. Gegen Darmstadt gab es ein 5:1. Fürth und Magdeburg trennen sich unentschieden 1:1.
1: Das waren die Nachrichten. Das Wetter in Deutschland. Tagsüber im Norden viele Wolken und örtlich Regen, im Süden freundlich, an der See stürmisch. Höchstens 18 bis 26 Grad. Am Sonntag bewölkt und windig, von Norden her Regen bei 17 bis 27 Grad. Und am Montag im Norden und Osten wechselhaft, nach Südwesten hin heiter bis wolkig. Es ist jetzt 3:03.
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4: Die A1 Hamburg Richtung Lübeck ist zwischen Kreuz Barchterheide und Bad Oldesloe bis 8 Uhr gesperrt. Die A1 Hamburg Richtung Bremen ist zwischen Hamburg-Stillhorn und Harburg wegen Brückenarbeiten bis Montag 5 Uhr gesperrt. Die Umleitung führt über die U76. A1 Lübeck Richtung Fehmarn. Die Einfahrt Heiligenhafen-Mitte ist wegen einer Fahrbahnerneuerung bis Montag 18 Uhr gesperrt. A25 Hamburg Richtung Geesthacht. Die Einfahrt Neu-Allermöhe-West ist wegen Bauarbeiten bis 30. September ca. 17 Uhr gesperrt. Die A29 Oldenburg Richtung Ahlhorner Heide ist zwischen Wadenburg und Großenkneten wegen einer Nachtbaustelle bis 5 Uhr gesperrt. Die Umleitung führt über die U30. Die A215 Neumünster Richtung Kiel ist zwischen Kreuz Kiel West und Kiel Mitte wegen Bauarbeiten bis Montag 5 Uhr gesperrt.
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5: Mit Sabrina Droste, Nacht zusammen. Das ist jetzt für alle, die Bock auf eine Filmreferenz aus den frühen 2000ern haben. Gleich gibt's einen Song, der am besten gekommen ist, als ein schwarzer Muskeltyp neben einem anderen schwarzen Typen in seinem Cabrio gesessen hat, der aber als weiße Frau verkleidet war, die zu einem Date ausgeführt wurde, das der Muskeltyp bei einer Auktion ersteigert hat. Aber erst nach With the MC.
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0: bekommen. Die 07221211. Kriegt hier einige Nachrichten dazu, wie wohl, welchen Song ich jetzt wohl spiele, der aus einem Film ist, in dem ein schwarzer Muskeltyp neben einem anderen schwarzen Typen in seinem Cabrio gesessen hat, der aber als weiße Frau verkleidet war, die zu einem Date ausgeführt wurde, das der Muskeltyp bei einer Auktion ersteigert hat.
1: Guten Morgen, hier ist der Tim. Ich glaube, du meinst White Chicks, kann das sein? Liebe Grüße.
0: Hallo Tim, ich weiß auch nicht. Was meinst du? Na klar, White Chicks. Damals? War das ein guter Film? Heute?

0: Hallo, sehr geehrte Popnacht-Community. Wir spielen jetzt nochmal was. Und zwar das Nachttop Marmarang. Also das Popnacht-Anagramm. Anagramme sind ja Wörter, die rauskommen, wenn wir die Buchstaben eines Wortes neu anordnen, ohne einen wegzulassen oder hinzuzufügen. Aus Sabrina Droste machen wir Bastardrosine, aus Taylor Swift machen wir Sylt-Tarif und aus Popnacht-Anagramm eben... Oh, ich habe hier doch so einen schönen Sound.
1: Das Nachttop-Marmarang.
0: So nämlich. Ich gebe euch ein Künstler-Anagramm und ihr findet raus, um wen es sich handelt. Wer hat Bock? 07221 20

Schlaft ihr schon alle oder habt ihr einfach keine Lust mitzuspielen? Sind beides valide Gründe, hier nicht anzurufen oder wie gerade zweimal passiert, anzurufen und wieder aufzulegen. Aber ihr braucht keine Angst haben, weder vor mir noch vor dem Popnacht-Anagramm. Das ist ein frickeliges Spielchen, bei dem es aber auch noch einen Joker gibt. 07221 2011 anrufen und ein Popnacht-Paket erzocken hier. Also wenn ihr möchtet. Ich zwinge hier niemanden zu irgendwas, ne? Ihr hört die Popnacht mit Sabrina Droste. Hi. Ah, jetzt klingelt das Telefon. Sehr gut.

0: So funktioniert das doch. Wenn ihr anruft, gehe ich ans Telefon und dann spielen wir was zusammen. Gute Nacht an alle, die dabei sind und vor allem aber gute Nacht an George aus Stade. Hallo George, bist du da?
1: Ja, aber selbstverständlich.
0: Aber selbstverständlich, genau, du hast gesagt, du bist da, dann bist du auch da. Wunderbar. Das Popnacht-Anagramm, hast du dieses Spiel schon mal gespielt?
1: Nein, noch nicht.
0: Hast du noch nicht? Okay, dann erkläre ich dir es nochmal ganz kurz und allen anderen, die vielleicht jetzt zum ersten Mal das Popnacht-Anagramm hören. Ich gebe dir einen Künstlernamen, Mann, Frau, Band, kann alles sein, aber ich habe alle Buchstaben in dem Namen vertauscht und du bekommst immer mal wieder einen Tipp, falls du nicht direkt drauf kommst, wer es ist und wenn doch, rufst du rein, okay?
1: Ja, alles gut.
0: Alles klar, warte mal an. Wechseln wir mal hier in die Popnacht-Anagramm-Stimmung. Also, dein Anagramm lautet Achim Jackenlos. Das ist ein Mann. Und der kommt aus den USA.
1: Okay.
0: Und der hatte mal einen Affen als Haustier. Und er hat seine Musikvideos nie Musikvideos genannt, sondern Kurzfilme.
1: Michael Jackson?
0: Du bist viel zu schnell jetzt. Ich wollte dir doch noch einen Tipp geben. Ja, genau. Es geht um Michael Jackson. Willst du noch die weiteren Tipps hören? George, das war viel zu schnell.
1: Ja, gerne.
0: Der hatte 9 Geschwister, hatte immer weiße Socken in schwarzen Schuhen an, damit die Leute seine schnellen Tanzschritte auch sehen können. Erfolgreichster Song, hörst du gerade hier als Unterleger, ist Billie Jean gewesen.
1: Ja, genau.
0: Ja, genau. Ich meine, ich muss jetzt gar nicht weiterreden. Weißt du was, George? Wir spielen jetzt einfach Michael Jackson, I Can't Stop Loving You für dich. Und,
1: okay, das ist nett, danke.
0: Machen jetzt hinter den Kulissen noch dein Popnacht-Paket fertig, okay?
1: Okay, das ist nett, danke.

0: Halb vier ist es.
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2: Die Nacht bleibt meistens trocken. Wir bekommen 9 Grad am Harz und 15 Grad an den Küsten. Der Sonnabend wird ein Wechselspiel aus dicken Wolken und etwas Sonne. Ab und zu regnet es. In der Südhälfte Niedersachsens und in Mecklenburg-Vorpommern ist es etwas freundlicher und meistens trocken. 18 Grad werden es in Flensburg und 22 Grad in Göttingen. Am Sonntag zieht zuerst ein Regengebiet von West nach Ost über uns weg. Ab dem Nachmittag wird es dann wieder etwas freundlicher. Die höchsten Temperaturen liegen zwischen 17 und 20 Grad.
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3: Die A1 Hamburg Richtung Lübeck ist zwischen Kreuz Barchterheide und Bad Oldesloe bis 8 Uhr gesperrt. Die A1 Hamburg Richtung Bremen ist zwischen Hamburg-Stillhorn und Harburg wegen Brückenarbeiten bis Montag 5 Uhr gesperrt. Die Umleitung führt über die U76. Die A29 Oldenburg Richtung Ahlhorner Heide ist zwischen Wadenburg und Großenkneten wegen einer Nachtbaustelle bis 5 Uhr gesperrt. Die Umleitung führt über die U30. Die A215 Neumünster Richtung Kiel ist zwischen Kreuz Kiel West und Kiel Mitte wegen Bauarbeiten bis Montag 5 Uhr gesperrt.
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Was mussten wir diese Woche lesen? In Belgien, da werden die Bauern immer schlauer, denn die Kartoffeln werden immer kleiner. Ja, das wahre Drama, was daraus folgt, ist, dass die belgischen Pommes immer kürzer werden. Kurze Fritten, das ist ein Problem. Vielen Männern ist es oft sehr, sehr peinlich. Gibt es auch einen medizinischen Begriff für. Mikropommes.

ist die gemeinsame Popnacht von HR3, MDR Jump, RBB 888, NDR 2, Bremen 4, SR1 und WDR 2 zusammengefahren. Von SWR 3. Nächster Halt, Beautiful Mistakes von Maroon.

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1: Um 4 Uhr mit Katja Kindermann. In der Vergangenheit hatte US-Präsident Trump immer wieder gedroht, Grönland zu annektieren. Jetzt gibt es eine Einigung im Streit um die Arktisinseln, schreibt Trump auf seiner Plattform Truth Social. Aus der Nachrichtenredaktion Karl Schreiber.
2: Zu dem angestrebten Abkommen zwischen Grönland, Dänemark und den USA ist noch wenig bekannt. Während es bei Trump so klingt, als sei der Deal schon in trockenen Tüchern, heißt es aus Dänemark und Grönland, dass das Abkommen noch gar nicht unterzeichnet sei. Das soll in der kommenden Woche passieren. Nach Angaben von Trump dürften die USA künftig alles tun, um die Insel zu verteidigen. Anfang des Jahres hatte der US-Präsident immer wieder Anspruch auf Grönland erhoben. Eine Arbeitsgruppe aus Grönland, Dänemark und den USA hatte zuletzt darüber beraten, wie man den Streit beenden kann.
1: Angesichts der hohen Spritpreise hat sich die Bundesregierung auf Entlastungen für Autofahrer geeinigt. Wie das Kanzleramt mitteilte, wird es zunächst wieder einen Tankrabatt geben. Demnach werden die Steuern pro Liter Benzin und Diesel um 17 Cent gesenkt. Und zwar vom 1. Oktober bis Ende Dezember. Dabei tragen die Länder die Hälfte der erwarteten Steuerausfälle von 2,5 Milliarden Euro. Spätestens zum Jahreswechsel soll dann ein Spritpreisdeckel kommen, also eine Obergrenze für Preise von Benzin und Diesel. Darüber will die Regierung mit den Mineralölkonzernen verhandeln. In München beginnt heute das Oktoberfest, das größte Volksfest der Welt. Am Mittag wird auf der Wiesn angezapft. Aus München Birgit Grundner.
3: Um Punkt 12 Uhr wird Münchens Oberbürgermeister Dominik Krause das O-Zapft ist verkünden. Die erste Maß bekommt traditionell der Ministerpräsident Markus Söder. Und dann wird das Bier 16 Tage lang fließen. Der Liter kostet mittlerweile bis zu 15,90 Euro. Gratis gibt es dagegen das Trinkwasser an Zapfstellen im Freien. Auf dem Festgelände stehen rund 40 Festhallen und Zelte, ungefähr 180 Standl und Buden und fast 250 Schaustellerbetriebe.
1: Der FC Bayern hat den vierten Spieltag der Fußball-Bundesliga mit einem Kantersieg eröffnet. Die Münchner gewannen am Abend mit 7:0 gegen Union Berlin. Drei Tore schoss Stürmer Olise, Kane gelang ein Doppelpack und damit sein 100. Bundesligator. Auch Musiala und Saibari trafen für die Bayern. Im Topspiel ist Borussia Dortmund heute Abend ab 18.30 Uhr beim VfB Stuttgart zu Gast. Der BVB hofft auf den vierten Sieg im vierten Spiel. Das waren die Nachrichten. Das Wetter in Deutschland. Tagsüber im Norden viele Wolken und örtlich Regen. Im Süden freundlich, an der See stürmisch. Höchstens 18 bis 26 Grad. Am Sonntag bewölkt und windig, von Norden her Regen bei 17 bis 27 Grad. Am Montag im Norden und Osten wechselhaft, nach Südwesten hin heiter bis wolkig bei 16 bis 23 Grad. Es ist jetzt 4.03 Uhr.
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4: Die A1 Hamburg Richtung Lübeck ist zwischen Kreuz Barchterheide und Bad Oldesloe bis 8 Uhr gesperrt. Die A1 Hamburg Richtung Bremen ist zwischen Hamburg-Stillhorn und Harburg wegen Brückenarbeiten bis Montag 5 Uhr gesperrt. Die Umleitung führt über die U76. A1 Lübeck Richtung Fehmarn. Die Einfahrt Heiligenhafen-Mitte ist wegen einer Fahrbahnerneuerung bis Montag 18 Uhr gesperrt. A25 Hamburg Richtung Geesthacht. Die Einfahrt Neu-Allermöhe-West ist wegen Bauarbeiten bis 30. September ca. 17 Uhr gesperrt. Die A29 Oldenburg Richtung Ahlhorner Heide ist zwischen Wadenburg und Großen Kneten wegen einer Nachtbaustelle bis 5 Uhr gesperrt. Die Umleitung führt über die U30. Die A215 Neumünster Richtung Kiel ist zwischen Kreuz Kiel West und Kiel Mitte wegen Bauarbeiten bis Montag 5 Uhr gesperrt.
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5: Mit Sabrina Droste, Nacht zusammen. Es ist erst 4:05 und ich habe heute schon dreimal Ich bin kein Roboter angeklickt. Bin mir da im Moment aber gar nicht so sicher.
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0: Nacht von HR3, MDR Jump, NDR 2, RBB 888, Bremen 4, SR1 und WDR 2 produziert. Von SWR 3 gibt's auch manchmal Songs in der wundervollen Lyrics-Version. Und der nächste ist einer davon. Alex Warren mit Fever Dream.
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2: Woher wusstest du, dass ich auf ein Zeichen hoffte? Mein Herz stand schon kurz vor Ladenschluss. In meiner Brust fühlte es sich an, als wäre ich von einem Güterzug überrollt worden, an dem Tag, als wir uns trafen. Meine Einsamkeit verließ den Raum in dem Moment, als du hereinkamst. Es war wie ein Fiebertraum. Ich habe seit Wochen nicht geschlafen. Ich glaube, ich sehe Dinge, wie unsere Schatten uns aus unseren Kleidern tanzen. Solltest du mich wirklich lieben, werde ich das nicht überleben. Wenn du mich nicht liebst, dann erst recht nicht. Vielleicht ist es Schicksal, vielleicht ist es zu spät. Ich habe dir gesagt, ich bin kein Lügner. Dieser Moment, wenn ich zusehen muss, wie du gehst, verfolgt mich in meinen Träumen. Ein Fuß am Abgrund, diese Silhouette, das kann ich nicht vergessen. Ich habe seit Wochen nicht geschlafen. Ich glaube, ich fange an, Dinge zu sehen.

4:20 Uhr ist es jetzt gleich und wir sind an einem Punkt, an dem ich hier eine neue Rubrik ins Leben rufen will in der Popnacht. Sabrina Droste hier, hi. Ich habe mir nämlich in den letzten Stunden ein paar tiefere Gedanken darüber gemacht, was wir hier eigentlich des Nachts zusammen tun. Ihr wünscht euch Songs, bestimmt den Vibe, wir gestalten die Stunden gemeinsam. Eigentlich ist das doch gelebte Volksherrschaft in der Popnacht. Und weil ich nachts um diese Uhrzeit manchmal etwas nerdig werde, habe ich im altgriechischen Lexikon gewühlt, um diesem Kind einen historisch korrekten Namen zu geben. Demokratie setzt sich ja zusammen aus Demos für das Volk und Kratein für die Herrschaft. Wussten wir alle? Wussten wir, natürlich, klar. Wenn man da jetzt noch unsere Musik und die Popnacht reinrechnet, mutiert das Ganze aber zu einem linguistischen Endgegner. Was kam dabei raus? Sowas wie Demodonyx, die demokratische Liedernacht, oder Odonyktokratia, Kratia, die Musiknachtregierung. Dabei breche ich mir aber, wie ihr hört, die Zunge. Also lassen wir dann doch das altgriechische sprachwissenschaftliche schweren Herzens über Bord geworfen und bleiben bei etwas, was ich aussprechen kann. Also herzlich willkommen zur Premiere der Mini-Fuzzi-Demokratie in der Popnacht, der edelsten aller Staatsformen. Gibt's gleich nach einem Song, also kurz nochmal parat sein gleich, ich brauche da eure Stimmen.

0: Jakobus Blantos war das in der Popnacht, aber wir haben das altgriechische Jahr über Bord geworfen. Und ich habe mich ganz undemokratisch für den Titel Mini-Fuzzi-Demokratie entschieden. Und diese Mini-Fuzzi-Demokratie, die funktioniert so. Ihr bekommt die absolute Macht über das Programm in Mini-Fuzzi, nämlich für einen Song. Und für eure Lieblingsvariante ruft ihr an oder schickt eine Nachricht an die 07221 2011. Also Handy schon mal parat nehmen. Es geht um denselben Song, aber in zwei verschiedenen Varianten. Diesmal ist es Behind Blue Eyes. Einmal im Original von The Who und dann besonders erfolgreich von Limp Bizkit. Die Wahllokale der Mini-Fuzzi-Demokratie sind ab jetzt geöffnet. Und der Song, der als erstes 3 Stimmen hat, der wird gespielt. Anrufen oder Nachrichten schicken. 07221 2011. Jetzt müssen wir hier. Wir warten hier. Wir ziehen das jetzt hier zusammen durch. So, warte mal. Die Popnacht, Sabrina Droste hier. Wer ist da und von
1: wo? Ja, Sabrina, Ingo noch mal hier.
0: Hi Ingo, was sagst du? Du oder Limp Bizkit?
1: Limp Bizkit, bitte.
0: Du bist für Limp Bizkit. Alles klar, Ingo, ich danke dir. Wolltest du noch was sagen?
1: Tschüss.
0: Ciao. Für wen bist du? Für The Who oder für Limp Bizkit?
2: Ja, hallo, für Limp Bizkit.
0: Limp Bizkit, schon die zweite Stimme für Limp Bizkit. Jetzt wird's spannend. Für wen bist du? Limp Bizkit oder für The Who?
2: Keine von beiden.
0: Das steht leider gerade nicht zur Auswahl, aber ich danke dir für deinen Beitrag. So, und dann Ulrich schreibt The Who. Es steht 2-1. Okay, Sabine will auch gerne The Who hören. Okay, jetzt geht's darum, The Who oder Limp Bizkit? So, da ruft jetzt jemand an und du bist jetzt das Zünglein an der Waage. Was möchtest du hören, Limp Bizkit oder The Who?
3: Also The Who auf jeden Fall.
0: Dann hat The Who ja wohl gewonnen. Ich danke dir und wünsche euch viel Spaß bei diesem tollen Song.

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1: Halb fünf ist es.
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6: Die Nacht bleibt meistens trocken. Wir bekommen 9 Grad am Harz und 15 Grad an den Küsten. Der Sonnabend wird ein Wechselspiel aus dicken Wolken und etwas Sonne. Ab und zu regnet es. In der Südhälfte Niedersachsens und in Mecklenburg-Vorpommern ist es etwas freundlicher und meistens trocken. 18 Grad werden es in Flensburg und 22 Grad in Göttingen.
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7: Die A1 Hamburg Richtung Lübeck ist zwischen Kreuz Barchterheide und Bad Oldesloe bis 8 Uhr gesperrt. Die A1 Hamburg Richtung Bremen ist zwischen Hamburg-Stillhorn und Harburg wegen Brückenarbeiten bis Montag 5 Uhr gesperrt. Die Umleitung führt über die U76. A25 Hamburg Richtung Geesthacht. Die Einfahrt Neu-Allermöhe West ist wegen Bauarbeiten bis 30. September ca. 17 Uhr gesperrt. Die A29 Oldenburg Richtung Ahlhorner Heide ist zwischen Wadenburg und Großenkneten wegen einer Nachtbaustelle bis 5 Uhr gesperrt. Die Umleitung führt über die U30. Die A215 Neumünster Richtung Kiel ist zwischen Kreuz Kiel West und Kiel Mitte wegen Bauarbeiten bis Montag 5 Uhr gesperrt.
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was man halt so macht um 20:05 Uhr an einem Samstagmorgen. Nele, Nico und Baby Giacomo sind gerade auf dem Weg zum Black Forest Ultra Trail und grüßen ganz lieb hier in die Popnachtrunde. Ja, zurückgegrüßt, ihr Lieben, und viel Spaß bei was auch immer das bedeutet, was ihr dann da machen müsst. Hier ist die gemeinsame Popnacht von HR3, MDR Jump, NDR 2, RBB 888, Bremen 4, SR 1 und WDR 2. Liebevoll produziert von SWR 3. Jetzt mit Lucien. Love Bites Back.

Ja, spreche ich denn Japanisch? Für alle Mütter dieser Welt ist meistens die Antwort nein korrekt. Also alle, außer denen, die wirklich Japanisch sprechen. Aber die würden das ja dann nicht fragen. Aber darum sollte es hier gerade gar nicht gehen, sondern darum, dass Judith Holofernes von Wir sind Helden wirklich Japanisch spricht bzw. singt. Sprechen kann sie es nicht so richtig, aber für ihren Song Von hier an blind hat sie mal so getan und das klingt für meine ungeübten Ohren sehr japanisch. Oder Von hier an blind, in egal welcher Sprache, halt einfach gut. Hier sind sie, Wir sind Helden. Mit Von hier an blind in der Popnacht quasi Mashup-Variante.

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1: Um 5 Uhr mit Katja Kindermann. In der Vergangenheit hatte US-Präsident Trump immer wieder gedroht, Grönland zu annektieren. Jetzt gibt es eine Einigung im Streit um die Arktisinsel, schreibt Trump auf seiner Plattform Truth Social. Aus der Nachrichtenredaktion Karl Schreiber.
2: Zu dem angestrebten Abkommen zwischen Grönland, Dänemark und den USA ist noch wenig bekannt. Während es bei Trump so klingt, als sei der Deal schon in trockenen Tüchern, heißt es aus Dänemark und Grönland, dass das Abkommen noch gar nicht unterzeichnet sei. Das soll in der kommenden Woche passieren. Nach Angaben von Trump dürften die USA künftig alles tun, um die Insel zu verteidigen. Anfang des Jahres hatte der US-Präsident immer wieder Anspruch auf Grönland erhoben. Eine Arbeitsgruppe aus Grönland, Dänemark und den USA hatte zuletzt darüber beraten, wie man den Streit beenden kann.
1: US-Präsident Trump hat dem Nachrichtensender CNN wegen seiner Berichterstattung den Zugang zum Weißen Haus verboten. Auch der Sender MS Now und die Plattform Politico wurden von Presseveranstaltungen im Weißen Haus ausgeschlossen. Zur Begründung schrieb Trump auf seiner Plattform Truth Social, Medien sollten über den Präsidenten und seine Regierung keine Lügen verbreiten. Weitere Hausverbote würden folgen. Die schwarz-rote Koalition hat sich angesichts der hohen Spritpreise auf einen Tankrabatt und einen Spritpreisdeckel geeinigt. Laut Bundesregierung soll der Rabatt von Anfang Oktober bis Ende Dezember gelten. Aus der Nachrichtenredaktion Torben Müller.
3: Es ist die Neuauflage des Tankrabatts aus dem Frühjahr. Konkret sollen die Steuern auf Benzin und Diesel um faktisch 17 Cent gesenkt werden. Die Kosten von 2,5 Milliarden Euro dafür wollen sich Bund und Länder teilen. Spätestens zum 1. Januar will die Bundesregierung dann einen Spritpreisdeckel nach dem Vorbild von Luxemburg und Belgien einführen. Dort legt das jeweilige Wirtschaftsministerium verbindliche Höchstpreise für Benzin, Diesel und Heizöl fest, auf Basis der Preisentwicklung auf den internationalen Märkten.
1: Die Europäische Union hat der Ukraine weitere 3,3 Milliarden Euro für militärische Ausrüstung überwiesen. Mit dem Geld soll das Land sich Drohnen und amerikanische Flugabwehrraketen des Typs Patriot kaufen. Kommissionspräsidentin von der Leyen sagte, Europa werde die Ukraine auch in Zukunft unterstützen. Das Geld ist Teil eines europäischen Hilfskredits über 90 Milliarden Euro. Die Ukraine muss den Kredit nur zurückzahlen, falls sie eines Tages Reparationen von Russland erhält. In der Fußball-Bundesliga hat der FC Bayern München zum Auftakt des vierten Spieltags einen Kantersieg gefeiert. Der deutsche Rekordmeister gewann mit 7:0 gegen Union Berlin. Dabei gelang Stürmer Harry Kane sein 100. Bundesliga-Tor. Das waren die Nachrichten. Das Wetter in Deutschland. Tagsüber im Norden viele Wolken und örtlich Regen, im Süden freundlich. Höchstens 18 bis 26 Grad. Und am Sonntag bewölkt und windig. Von Norden her Regen bei 17 bis 27 Grad. Die Zeit, es ist jetzt 5:03.
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4: Vorsicht bitte auf der A24 Hamburg Richtung Berlin. Zwischen Neuruppin Süd und Fair Berlin liegt ein Dachs. Die A1 Bremen Richtung Hamburg ist zwischen Elsdorf und Sittensen wegen Bergungsarbeiten gesperrt. Die A1 Hamburg Richtung Lübeck ist zwischen Kreuz Barchterheide und Bad Oldesloe bis 8 Uhr gesperrt. Die A1 Hamburg Richtung Bremen ist zwischen Hamburg-Stillhorn und Harburg wegen Brückenarbeiten bis Montag 5 Uhr gesperrt. Die Umleitung führt über die U76. A1 Hamburg Richtung Bremen. Die Einfahrt Hamburg-Stillhorn wird von 21 Uhr bis Montag 5 Uhr gesperrt. Die A215 Neumünster Richtung Kiel ist zwischen Kreuz Kiel West und Kiel Mitte wegen Bauarbeiten bis Montag 5 Uhr gesperrt.
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5: Mit Sabrina Droste, Nacht zusammen. Der Kann sollte sich heute irgendwann schön an ein bisschen raumübergreifendes Großgrün setzen. Muss aber frei zugänglich sein. Ne? Ihr dürft dafür nicht über eine nicht lebende Einfriedung klettern. Just saying.
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0: Heute ist Samstag, der 19. September. Das heißt, heute wird Deutschlands größtes Volksfest eröffnet oder das weltweit größte Volksfest. Caro Knape aus dem Popnacht-Team.
1: Die Wiesen gehen los, das Oktoberfest in München. Um 10.30 Uhr startet der Umzug mit den geschmückten Kutschen zum Festgelände. Und pünktlich um 12 Uhr soll dann der neue OB in München, Dominik Krause, das Oktoberfest offiziell eröffnen, indem er das erste Wiesenbierfass anzapft. Dafür hat er sich übrigens wochenlang mit einem Trainer zurückgezogen, um den perfekten Schlag zu üben.
0: Natürlich.
1: Seine Vorgänger haben das die letzten Jahre immer mit zwei Schlägen geschafft. Da will er natürlich mithalten.
0: Und Tennisprofi Alexander Zverev steht heute schon wieder beim nächsten Turnier auf dem Platz.
1: In Halle beim Davis Cup. Er hat ja am Sonntag erst die US Open gewonnen und ist seitdem von Termin zu Termin. Aber er hat gesagt, er hätte jetzt keine Zeit zu verlieren und deshalb will er die deutsche Mannschaft in die Finalrunde beim Davis Cup führen und verzichten.

Synthesizer sind einfach was Abgefahrenes. Hier ist die gemeinsame Popnacht von MDR Jump, NDR 2, WDR 2, HR 3, RBB 88.8, Bremen 4 und SR 1. Liebevoll produziert von SWR 3, jetzt mit Connor Skinner und Let Me Go.

0: Ja, da ist doch glatt schon 5:30. Also, über kurz nach.
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2: Die Nacht bleibt meistens trocken. Von Westen her kann es in der zweiten Nachthälfte ab und zu etwas Regen geben. Wir bekommen 9 Grad am Harz und 15 Grad an den Küsten. Der Sonnabend wird ein Wechselspiel aus dicken Wolken und etwas Sonne. Ab und zu regnet es. 18 Grad werden es in Flensburg und 22 Grad in Göttingen.
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3: Die A1 Bremen Richtung Hamburg ist zwischen Elsdorf und Sittensen wegen Reinigungsarbeiten gesperrt. Die A1 Hamburg Richtung Lübeck ist zwischen Kreuz Barchterheide und Bad Oldesloe bis 8 Uhr gesperrt. Die A1 Hamburg Richtung Bremen ist zwischen Hamburg-Stillhorn und Harburg wegen Brückenarbeiten bis Montag 5 Uhr gesperrt. Die Umleitung führt über die U76. A1 Lübeck Richtung Fehmarn. Die Einfahrt Heiligenhafen-Mitte ist wegen einer Fahrbahnerneuerung bis Montag 18 Uhr gesperrt. Die A215 Neumünster Richtung Kiel ist zwischen Kreuz Kiel West und Kiel Mitte wegen Bauarbeiten bis Montag 5 Uhr gesperrt.
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0: Lisa Feller ist auf Tour zusammen mit den besten Comedians Deutschlands. Und hier gibt es jetzt eine kleine Kostprobe.
1: Ich meine, nachts ist man das gewöhnt. Da guckst du irgendein Filmchen, dann kommt eine Werbeunterbrechung, da schieben sich auch schon zwei Nacktelfen in so einer Wanne ins Bild. Komm zu uns in die Wanne. Aber Mädels, versteht ihr das? Wer ruft da an? Wer denkt sich, och, ja, weißt du, so Opa Schlowutke auf dem Sofa. Ja, wenn die in der Wanne schon mal drin ist. Ja, dann ruf ich mal an, bevor der Schaum weg ist.
2: Es würde andersrum nicht funktionieren. Da würden wir doch nicht anrufen. Stell dir vor, da, weiß ich, die schiebt sich eine Wanne ins Bild. Wer sitzt da drin? Antonio Banderas. Ja, und daneben sitzt nochmal Antonio Banderas. Und dann gucken die beiden und sagen, komm, zu uns in die Wanne. Unser Leuchtturm ist schon ganz kalt. Ey, da rufen wir nicht an. Höchstens noch aus Mitleid. Das könnte sein, dass man denkt, oh nein, ach, jetzt hat der einen kalten Leuchtturm. Mensch, da kann ich doch schnell was stricken.
1: Das geht wieder.
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Ich singe Fajans Lieder mit meinen Schülern in Chile. Er spricht sehr klar verständlich und hat tolle Texte, die man mit den Schülern besprechen kann. So verbessern sie ihre Aussprache und ihren Wortschatz, aber vor allem macht es riesigen Spaß. Hat Popnacht-Hörer NR an die 07221 11 geschickt. Ja dann, bitte einmal mitsingen.

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1: Um 6 Uhr mit Michael Hafke. Die Bundesregierung hat sich darauf verständigt, angesichts der hohen Spritpreise erneut einen Tankrabatt einzuführen. Von Anfang Oktober bis Ende des Jahres sollen die Steuern pro Liter Benzin oder Diesel um 17 Cent gesenkt werden. Für kommendes Jahr plant der Bund dann einen Spritpreisdeckel. Unsere Hauptstadtkorrespondentin Ruth Kirchner erklärt, wie das funktionieren solle.
2: In dem gemeinsamen Beschluss von Bund und Ländern heißt es, man wolle Gespräche mit der Mineralölwirtschaft führen und bis spätestens 1. Januar 2027 einen Spritpreisdeckel einführen. Dauerhaft soll der aber nicht sein. Vorbild sind Belgien und Luxemburg. Dort legt das jeweilige Wirtschaftsministerium auf Basis der Preisentwicklung auf den internationalen Märkten verbindliche Höchstpreise für Benzin, Diesel und Heizöl fest. Für ein derartiges Modell hatte vor allem die SPD plädiert. Jetzt soll es also auch bei uns eingeführt werden. Außerdem will die Bundesregierung Gespräche über weitere, wie es heißt, zielgerichtete Maßnahmen führen, um vor allem Menschen mit kleinen und mittleren Einkommen zu entlasten. Details dazu gibt es aber noch nicht.
1: Kritik am Entlastungspaket der Bundesregierung kommt von Verbraucherschützern, Sozialverbänden und der Opposition. Der Bundesverband der Verbraucherzentralen und der Sozialverband Deutschland sehen eine Gießkannenlösung. Entlastet würden auch diejenigen, die es gar nicht nötig hätten. Grünen-Fraktionsvize Audretsch sprach im Redaktionsnetz Deutschland von einem Kniefall vor den Ölkonzernen. US-Präsident Trump hat eine Einigung im Streit um Grönland verkündet. Er schrieb auf seiner Plattform Truth Social, die Vereinigten Staaten hätten ein Abkommen mit Dänemark und der arktischen Insel geschlossen. Die Regierungen in Dänemark und Grönland bestätigten, dass ein Deal kurz vor dem Abschluss stehe. Aus Stockholm, Jana Sinram.
3: Dänemarks Ministerpräsidentin Mette Frederiksen schreibt in einer Pressemitteilung, sie freue sich über die Aussicht auf ein gutes Abkommen für Grönland, das Königreich Dänemark und die Vereinigten Staaten. Ein solches Abkommen werde die gemeinsame Sicherheit in der Arktis und im Nordatlantik stärken und damit auch für die NATO und Europa von Vorteil sein. Frederiksen betont ebenso wie der grönländische Regierungschef Jens Frederik Nielsen, der Vertrag werde die Souveränität und die territoriale Integrität des Königreichs und das Selbstbestimmungsrecht des grönländischen Volkes anerkennen.
1: US-Präsident Trump hat dem Nachrichtensender CNN wegen seiner Berichterstattung den Zugang zum Weißen Haus verboten. Auch der Sender MS Now und die Plattform Politico wurden von Presseveranstaltungen im Weißen Haus ausgeschlossen. Zur Begründung schrieb Trump auf seiner Plattform Truth Social, Medien sollten über den Präsidenten und seine Regierung keine Lügen verbreiten. Der FC Bayern München hat zum Auftakt des vierten Spieltags in der Fußball-Bundesliga ein Torfestival gefeiert. Der deutsche Rekordmeister gewann gegen Union Berlin mit 7:0. Aus der Sportredaktion Lars Bente.
4: Die Bayern in ihren Wiesentrikots schon direkt in Wiesenlaune. Zur Pause führten die Münchner schon mit 3:0 Musiala, Kane per Elfmeter und Olise mit den Treffern. Für Kane war es das 100. Bundesligator und das in einer Rekordzeit von nur 98 Spielen. In der zweiten Hälfte hat der Engländer sogar noch ein Tor nachgelegt. Seinen Premierentreffer erzielte Bayern-Neuzugang Saibari. Am Ende noch Olise mit dem 6:7. Bitter für die Berliner, die weiter ohne Sieg bleiben. In der zweiten Bundesliga konnte Wolfsburg nach 8 Monaten mal wieder ein Heimspiel gewinnen. Gegen Darmstadt gab es ein 5:1. Fürth und Magdeburg trennen sich unentschieden 1:1.
5: 6:03. Wir gucken mal aufs NDR 2 Wetter. Das ist so ein bisschen bunte Tüte heute. Viele Wolken von Westen und der Nordsee, Schauer und Regen im südlichen Niedersachsen und im Mecklenburg-Vorpommern. Ein bisschen freundlicher, da gibt's auch mal längere trockene Phasen und da kommt auch mal die Sonne raus. Das Ganze heute bei 18 Grad nochmal in Glücksburg, 19 Grad auf Fangerooge, in Lage und Neumünster, 20 in Lübtheen, Hamburg und Bremen und bis 22 Grad in Rostock. Auch morgen, boah, wechselhaft, windig, 17 bis 20 Grad. NDR2 Verkehrsservice führt den ganzen Norden. Die A1 Hamburg Richtung Bremen ist zwischen Hamburg-Stillhorn und Harburg aktuell wegen Brückenarbeiten bis Montagmorgen um 5 gesperrt. Da werdet ihr über die U76 umgeleitet. Dann die A1 Bremen Richtung Hamburg. Dort die Sperrung zwischen Elsdorf und Sittensen. Da laufen die Reinigungsarbeiten und die A215 Neumünster Richtung Kiel. Dort eine Sperrung zwischen Kreuz Kiel West und Kiel Mitte. Das Ganze wegen Bauarbeiten bis Montagmorgen um 5. Ansonsten aber freie Fahrt. Kommt gut und vor allen Dingen sicher an euer Ziel.
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5: So. kurz nach 6 am Samstag. Mensch, kommt gut in den Tag. Wir legen erstmal ganz entspannt los. Benson Boone, aktuelle Single, gibt's gleich. Beautiful Things, sofort nach Pink. Ich bin Maren Sieber, wir machen uns ein schönes Wochenende.

Hier ist NDR 2 am frühen Samstagmorgen. Schönen Start ins letzte Sommerwochenende. Ist wirklich schon wieder soweit. Nächste Woche Mittwoch, kalendarischer Herbstanfang. Ich finde, irgendwie ging das sehr, sehr schnell. Gefühlt haben wir gerade noch irgendwie

Ein ganz sanfter Abschied für uns alle vom Sommer. Egal, was ihr macht, habt einen richtig schönen Tag. Vielleicht mit Kürbiseis und heute Abend Kürbissuppe.

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0: Also ich bin dabei, ihr hoffentlich auch.
1: 6.30 Uhr, wir gucken mal schnell auf die Straßen. NDR2 Verkehrsservice führt den ganzen Norden, die A1 Hamburg Richtung Bremen. Das Wochenende über gesperrt zwischen Hamburg-Stillhorn und Harburg. Da wird an der Brücke gearbeitet, dauert bis Montagmorgen um 5 Euro. Umleitung geht über die U76. Dann noch eine Sperrung auf der A1 Bremen Richtung Hamburg. Reinigungsarbeiten dazwischen Elsdorf und Sittensen und die A215 Neumünster Richtung Kiel. Ebenfalls gesperrt zwischen dem Kreuz Kiel West und Kiel Mitte. Da wird gebaut bis Montagmorgen um 5. Das war's. Ansonsten freie Fahrt. Kommt gut an.
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1: Schönen Start in den Samstag. Gleich mit Lady Gaga. Die ist ja gerade Mama geworden und das ziemlich überraschend. Also für sie wahrscheinlich nicht, aber für alle anderen hat sie sehr gut geheim gehalten. Auf einmal war das Baby da, ein kleines Mädchen. Rose Bean Polanski. Polanski, der Nachname ihres Verlobten. Rose ist inspiriert vom Chanson La Vie en Rose. Und Bean hat nichts mit Deutschbohnen zu tun, sondern soll an den Aktivisten Carl Bean erinnern. Und der hat wiederum Lady Gaga zu ihrem Song Born This Way inspiriert. Rose Bean. Ich finde, das klingt süß, oder? Und wenn wir ehrlich sind, gibt's echt schon schrägere Prominamen. Da ist Rose Bean wirklich, wirklich harmlos. Lady Gaga gibt's gleich nach Echo Smith.

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1: 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Lady Gaga, Abracadabra.
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0: Immer noch ein großartiger Song. Hier ist NDR 2. Guten Morgen.
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0: Ja, die ganze Woche sprechen wir ja schon über Themen, die bei Kindern und Jugendlichen psychische Probleme auslösen können und was dann am besten zu tun ist. Und ein ganz großes Problem ist natürlich Mobbing. Und die Zahlen dazu sind wirklich, wirklich erschreckend. Jeder und jede sechste Jugendliche hat schon mal Mobbing in der Schule erlebt. Aber was passiert da eigentlich ganz genau? Und dieser Frage geht seit Jahren der Mobbingforscher Dr. Hannes Letsch nach.
2: Die Idee ist eigentlich, dass Mobbing nicht als Zwist verstanden wird zwischen zwei Personen, sondern dass eigentlich die, die im Zentrum stehen, derjenige, der die Aggressionen ausführt und derjenige, der sie abbekommt, nicht irrelevant, aber nebensächlich sind. Sondern wenn es um Dominanz geht, dann sind ja genau diejenigen entscheidend, die gewähren lassen.
0: Studien zeigen, dass in so einem Mobbingfall ungefähr war so ein Drittel einer Schulklasse beim Mobbing mitmacht. 60% dagegen, die sagen, ja, eigentlich finde ich das nicht so gut, aber die trauen sich meistens nicht, irgendwas zu sagen. Natürlich aus Angst, dann selbst gemobbt zu werden. Aber, und das ist ja das Verrückte, würden sich alle gemeinsam gegen den Mobber stellen, würde der sehr wahrscheinlich sein Verhalten ändern, sagt Hannes Leth. Denn Mobbern geht es meistens um Dominanz. Die wollen eine Führungsposition. Die wollen was entscheiden, die wollen Leute, also Klassenkameraden und Kameradinnen hinter sich versammeln. Und in dem System Schule ist das für Schüler nicht vorgesehen. Da gibt es eine Hierarchie, Lehrer entscheiden und das fördert das Mobbing.
2: Wenn alle nur in der Gruppe sich gegenüber sitzen und keiner bestimmt, was die Gruppe als nächstes macht, dann löst sich die Gruppe in ihre Einzelbestandteile auf und der Schutz der Gruppe geht verloren. Das heißt, Dominanzstreben ist etwas, was in unser Wesen einbeschrieben ist. Und weil es nicht abschaffbar ist und wir eben diese Leute haben, ist es so, dass die eben auch in der Schule sind. Und dieses Dominanzstreben, dieses Bedürfnis, wenn es nicht unterdrückt werden kann, sucht sich seine Bahn.
0: Also Schulen, die etwas aktiv gegen Mobbing tun wollen, und das sollten ja alle Schulen tun, sollten die Schülerinnen und Schüler ein bisschen mehr mitentscheiden lassen. Vielleicht, wohin es auf Klassenfahrt geht oder was das Motto für das nächste Klassenfest sein soll zum Beispiel.
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1: Um 7 Uhr mit Michael Hafke. Die Bundesregierung hat sich darauf verständigt, angesichts der hohen Spritpreise erneut einen Tankrabatt einzuführen. Von Anfang Oktober bis Ende des Jahres sollen die Steuern pro Liter Benzin oder Diesel um 17 Cent gesenkt werden. Für kommendes Jahr plant der Bund dann einen Spritpreisdeckel. Unsere Hauptstadtkorrespondentin Ruth Kirchner erklärt, wie das funktionieren solle.
2: In dem gemeinsamen Beschluss von Bund und Ländern heißt es, man wolle Gespräche mit der Mineralölwirtschaft führen und bis spätestens 1. Januar 2027 einen Spritpreisdeckel einführen. Dauerhaft soll der aber nicht sein. Vorbild sind Belgien und Luxemburg. Dort legt das jeweilige Wirtschaftsministerium auf Basis der Preisentwicklung auf den internationalen Märkten verbindliche Höchstpreise für Benzin, Diesel und Heizöl fest. Für ein derartiges Modell hatte vor allem die SPD plädiert. Jetzt soll es also auch bei uns eingeführt werden. Außerdem will die Bundesregierung Gespräche über weitere, wie es heißt, zielgerichtete Maßnahmen führen, um vor allem Menschen mit kleinen und mittleren Einkommen zu entlasten. Details dazu gibt es aber noch nicht.
1: US-Präsident Trump hat eine Einigung im Streit um Grönland verkündet. Er schrieb auf seiner Plattform Truth Social, die Vereinigten Staaten hätten ein Abkommen mit Dänemark und der arktischen Insel geschlossen. Die Regierungen in Dänemark und Grönland bestätigten, dass ein Deal kurz vor dem Abschluss stehe. Aus Stockholm, Jana Sinram.
3: Dänemarks Ministerpräsidentin Mette Frederiksen schreibt in einer Pressemitteilung, sie freue sich über die Aussicht auf ein gutes Abkommen für Grönland, das Königreich Dänemark und die Vereinigten Staaten. Ein solches Abkommen werde die gemeinsame Sicherheit in der Arktis und im Nordatlantik stärken und damit auch für die NATO und Europa von Vorteil sein. Frederiksen betont ebenso wie der grönländische Regierungschef Jens Frederik Nielsen, der Vertrag werde die Souveränität und die territoriale Integrität des Königreichs und das Selbstbestimmungsrecht des grönländischen Volkes anerkennen.
1: Am letzten Tag vor der Landtagswahl in Mecklenburg-Vorpommern versuchen die Parteien noch einmal Wähler für sich zu gewinnen. Ministerpräsidentin Schwesig sagte, die SPD werde bis zum Schluss um jede Stimme kämpfen. Die AfD setzt bei ihrem Wahlkampffinale in Warnemünde auf prominente Gäste aus Berlin, darunter die stellvertretende Bundestagsfraktionsvorsitzende von Storch. Zum Endspurt der Grünen wird die Bundesvorsitzende Brandner in Stralsund erwartet, während CDU-Spitzenkandidat Peters mit einem Haushaltstür-Wahlkampf in Rostock um Zustimmung werben will. Die Linke und das BSW haben ihre Abschlussveranstaltungen bereits abgehalten. Der FC Bayern München hat zum Auftakt des vierten Spieltags in der Fußball-Bundesliga ein Torfestival gefeiert. Der deutsche Rekordmeister gewann gegen Union Berlin mit 7:0. Aus der Sportredaktion Lars Bente.
4: Die Bayern in ihren Wiesentrikots schon direkt in Wiesenlaune. Zur Pause führten die Münchner schon mit 3:0 Musiala, Kane per Elfmeter und Olise mit den Treffern. Für Kane war es das 100. Bundesligator und das in einer Rekordzeit von nur 98 Spielen. In der zweiten Hälfte hat der Engländer sogar noch ein Tor nachgelegt. Seinen Premierentreffer erzielte Bayern-Neuzugang Saibari. Am Ende noch Olise mit dem 6:7:0. Bitter für die Berliner, die weiter ohne Sieg bleiben. In der zweiten Bundesliga konnte Wolfsburg nach 8 Monaten mal wieder ein Heimspiel gewinnen. Gegen Darmstadt gab es ein 5:1. Fürth und Magdeburg trennen sich unentschieden 1:1.
5: 7:03, schnell mal der Blick aufs NDR 2 Wettertemperaturen heute. Wir kratzen noch mal an der 20-Grad-Marke und teilweise liegen wir sogar drüber. 18 Grad erwarten wir in Glücksburg, 19 auf Wangerooge in Lage und Neumünster, 20 werden es in Hamburg, Lübtheen und Bremen und bis 22 Grad sogar in Roßdorf. Dazu ja eben auch doch viele Wolken, auch teilweise sehr windig an der Nordsee und von Westen her ziehen Schauer und Regen rein. Im südlichen Niedersachsen und Mecklenburg-Vorpommern ein bisschen freundlich. Da gibt es auch mal längere trockene Phasen und da kommt auch mal die Sonne raus. Das Ganze morgen dann ähnlich, 17 bis 20 Grad, windig und wechselhaft. NDR 2 Verkehrsservice führt den ganzen Norden, die A1 Hamburg Richtung Bremen, an diesem Wochenende gesperrt zwischen Hamburg-Stillhorn und Harburg. Das Ganze wegen Brückenarbeiten. Dauert bis Montagmorgen um 5. Ihr werdet da über die U76 umgeleitet. Immer noch Reinigungsarbeiten auf der A1 Bremen Richtung Hamburg zwischen Elsdorf und Sittensen. Gibt da auch ein bisschen Stau und die A215 Neumünster Richtung Kiel ebenfalls gesperrt wegen Bauarbeiten bis Montagmorgen um 5 zwischen dem Kreuz Kiel West und Kiel Mitte. Das war's. Gute Fahrt. Kommt gut und vor allen Dingen sicher an euer Ziel.
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5: Schönen Start in den Samstag. Vielleicht müsst ihr heute auch noch hin an die Tankstelle. Spaß macht das ja echt schon lange nicht mehr, oder? Bei den Preisen. Und auch unsere Promis auf Sylt aus unserer Comedy sind schwerst genervt.
6: Ich bin wütend und ich fahr gar nicht mehr runter. 2,48 für einen Liter Diesel für meinen Amorok. Also, wieder mal ist dies Wiederkehrende, was mich jedes Mal ausrasten lässt. Mhm. Wie oft denn noch?
5: Ja, wie oft denn noch? Bestfolge der Kuroase gibt's gleich nochmal in 9 Minuten. Ich bin Maren Sieber.

0: wie sind Sie heute da, Herr Deinhardt?
1: Ich bin wütend und ich fahr gar nicht mehr runter. 2,48 für einen Liter Diesel für meinen Amorok. Also, wieder mal.
0: Ja, Herr Deinhardt, viele Menschen leiden zurzeit unter hohen Kraftstoffpreisen und der Inflation.
1: Ja, ich weiß ja, aber es ist dieses Wiederkehrende, was mich jedes Mal ausrasten lässt. Wie oft denn noch?
2: Ist auch komisch. Man rundet ab und sagt 2,48, obwohl es ja eigentlich 2,48,9, also 2,49 sind.
3: Ja, überleg mal, wer dir das so eingebläut hat.
0: Was wollen Sie damit sagen?
3: Nicht alles in Ordnung, alle supi, ihr Lemminge. Ich selbst habe genau dasselbe mit der Bahn. Wenn ich am Bahnsteig stehe und schon höre, liebe Bahnreisende, denn weiß ich ganz genau...
2: Aufgrund einer...
3: Da kommt nur Scheiße raus.
0: Ja, es ist ganz deutlich hier im Raum zu spüren.
2: Ja, man sollte doch meinen, man nutzt ab, man gewöhnt sich und trotzdem, jedes Mal, auch wenn man freitags wieder im Stau steht, wieder Elbtunnel dicht...
0: Ja, dahinter verbirgt sich ein bekanntes psychologisches Muster.
2: Ja.
0: Die Wutsensibilisierung, also das Gegenteil von Gewöhnung.
2: Ja, man wird dünnhäutiger.
0: Bei manchen Reizen, besonders wenn man sie als ungerecht oder als Kontrollverlust empfindet, reagiert das Gehirn mit jeder Wiederholung empfindlicher.
2: Ja, also ich bin also nicht nur über diesen einen Preisschock wütend,
0: sondern über die ganze Zeitspanne, das gesamte Muster. Es staut sich auf und unser Gehirn stuft diesen Kontrollverlust in der Wiederholung als reale Gefahr ein.
1: Es ist diese Ohnmacht.
0: Und genau diese Ohnmacht wird stärker als Bedrohung eingestuft als der Geldbetrag selbst.
2: Ja, und nu?
0: Die teilweise Rückerlangung der Kontrolle kann helfen. Wir können das Preisniveau nicht beeinflussen, aber haben die Wahl, wo wir tanken, wann wir tanken und wie wir unsere Fahrweise anpassen.
3: Was ist denn, wenn das Wutmuster ein größerer Komplex ist?
0: Ich verstehe nicht.
3: Wenn mal Moment Ruhe an alle Fronten ist. Der Zug fährt pünktlich ab, Reservierung tadellos, Waggon vorhanden. Ja, und dann sitz ich im Bahnbistro und den Heidschnucken-Julasch mit Butterspätzle gibt das nicht. Keine warme Küche wegen einem technischen Defekt. Flasche Christinenbrunnen-Mineralwasser hätten wir da.
0: Ich weiß genau, was Sie meinen.
3: Dann kommt wieder alles hoch. Dieses Land.
0: Ja, ich denke, das sollten wir dann noch einmal in den Themenspeicher nehmen und vertiefen.
2: Für mich ist die ganze Welt momentan wie Herbstferien im Bungalow in Dänemark, wo es jeden Tag wieder neu an Rechnen ist.
0: Ja, aber irgendwann wird es weniger.
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0: Hier ist NDR 2, kurz vor 7:30. Wir gucken schnell auf die Straßen. NDR 2 Verkehrsservice führt den ganzen Norden, die A1 Hamburg Richtung Bremen. An diesem Wochenende gesperrt. Wegen Brückenarbeiten dauert das bis Montag um früh und 5 zwischen Hamburg-Stillhorn und Harburg kommt ihr nicht durch. Gibt aber eine Umleitung für euch. Ihr fahrt am besten über die U76. Dann noch eine Sperrung wegen Reinigungsarbeiten auf der A1 Bremen Richtung Hamburg. Zwischen Elsdorf und Sittensen gibt dort auch Stau und die A215 Neumünster Richtung Kiel. Die ist zwischen dem Kreuz Kiel West und Kiel Mitte wegen Bauarbeiten bis Montagmorgen um 5 gesperrt. Das war's. Ansonsten Freifahrt.
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0: Schönen Samstag für euch. Kollege Jelto kam eben rein, hat auch gesagt, boah, ist ganz schön windig und irgendwie ungemütlich draußen. Ja, letzte Sommerwochenende, also das letzte offizielle, ne? Mittwoch fängt dann der Herbst an bei uns im Norden. Und wir gucken mal, welches Herbstbuch ihr vielleicht euch besorgen könntet, um es euch dann gemütlich auf der Couch zu machen. Die besten Tipps von unserem NDR Bücher Podcast Eat, Read, Sleep in 9 Minuten hier bei uns.

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1: Guten Morgen. Hier ist NDR 2 am Samstag. Wir haben ja schon drüber gesprochen. Dieses Wochenende, das letzte Sommerwochenende, ab Mittwoch offiziell kalendarischer Herbst. Und wenn es nach meinem Kollegen Daniel Kaiser geht, dann müsst ihr in diesem Herbst unbedingt eins machen, nämlich lesen. Am besten Bruder, das ist der neue Roman von Dörte Hansen. Der ist auch gerade von 0 auf 1 in der Bestsellerliste gestürmt. Daniel, warum findest du diesen Roman so toll?
2: Das ist wirklich mein Buch des Jahres. Wieder so ein Deep Dive in die norddeutsche Seele mit einer Sprache zum Niederknien. Da sitzt wirklich jedes Wort, jeder Ton, jede Falte, jede Strähne. Diesmal sind wir auf einem Bauernhof, einem Viehbetrieb in Nordfriesland bei Familie Bahnsen. Die Eltern, Paul und Aga, die sind schon auf dem alten Teil. Die nächste Generation ist dran. Es sind Zwillinge, Henning und Broder. Aber nur einer kann den Hof übernehmen. Henning macht's, der Ältere. Broder ist dann nur noch der Bruder. Er wird Tierarzt. Und da geht es dann um Bruderliebe, Bruderzwist, Abgründe im Familienleben, überhaupt um das Leben auf dem Land, wie es sich ändert, wie es ist, Landwirt zu sein, wenn immer mehr Menschen kritisch darauf gucken. Ich habe angefangen, das Buch zu lesen und war wirklich nach drei Sätzen gefangen und total drin, wie Dörte Hansen Norddeutschland beschreibt. Die Landschaft, die Menschen. Das ist so schön, ergreifend, auch witzig und wahr. Niemand, wirklich niemand schreibt von Lebensträumen und ihrem Scheitern so empathisch, so traurig, so schön, so tröstlich wie Dörte Hansen. Genial.
1: Also ich möchte das Buch jetzt sofort lesen. Geht euch vielleicht auch so. Broder heißt der Roman von Dörte Hansen, ganz neu. 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
1: Um 8 Uhr mit Michael Hafke. Die schwarz-rote Koalition hat sich zur Entlastung bei den hohen Spritpreisen auf einen Tankrabatt und einen Spritpreisdeckel geeinigt. Laut Bundesregierung soll der Rabatt bis 1. Oktober umgesetzt werden und bis Ende 2026 gelten. Aus der NDR Nachrichtenredaktion Torben Müller.
2: Es ist die Neuauflage des Tankrabatts aus dem Frühjahr. Konkret sollen die Steuern auf Benzin und Diesel um faktisch 17 Cent gesenkt werden. Die Kosten von 2,5 Milliarden Euro dafür wollen sich Bund und Länder teilen. Spätestens zum 1. Januar will die Bundesregierung dann einen Spritpreisdeckel nach dem Vorbild von Luxemburg und Belgien einführen. Dort legt das jeweilige Wirtschaftsministerium verbindliche Höchstpreise für Benzin, Diesel und Heizöl fest, auf Basis der Preisentwicklung auf den internationalen Märkten. Während der Deutsche Bauernverband die Neuauflage des Tankrabatts begrüßt, hat die Chefin des Verbraucherzentrale Bundesverbandes POP die Maßnahme als zu wenig zielgerichtet kritisiert. Die Bundesregierung greife erneut zur Gießkanne. Das sei teuer, kurzsichtig und wenig zielgenau.
1: Kritik am Entlastungspaket der Bundesregierung kommt von Verbraucherschützern, Sozialverbänden und der Opposition. Der Bundesverband der Verbraucherzentralen und der Sozialverband Deutschland sehen eine Gießkannenlösung. Entlastet würden auch diejenigen, die es gar nicht nötig hätten. Grünen-Fraktionsvize Audretsch sprach im Redaktionsnetzwerk Deutschland von einem Kniefall vor den Ölkonzernen. In der Vergangenheit hatte US-Präsident Trump immer wieder gedroht, Grönland zu annektieren. Jetzt gibt es eine Einigung im Streit um die Arktisinsel, schreibt Trump auf seiner Plattform Truth Social. Aus der NDR Nachrichtenredaktion Karl Schreiber.
3: Zu dem angestrebten Abkommen zwischen Grönland, Dänemark und den USA ist noch wenig bekannt. Während es bei Trump so klingt, als sei der Deal schon in trockenen Tüchern, heißt es aus Dänemark und Grönland, dass das Abkommen noch gar nicht unterzeichnet sei. Das soll in der kommenden Woche passieren. Nach Angaben von Trump dürfen die USA künftig alles tun, um die Insel zu verteidigen. Anfang des Jahres hatte der US-Präsident immer wieder Anspruch auf Grönland erhoben. Eine Arbeitsgruppe aus Grönland, Dänemark und den USA hatte zuletzt darüber beraten, wie man den Streit beenden kann.
1: In München beginnt heute das 191. Oktoberfest. Zum ersten Mal wird der neue Oberbürgermeister Krause von den Grünen das weltweit größte Volksfest eröffnen. Um Punkt 12 Uhr zapft er das erste Fass Bier an. In diesem Jahr kostet eine Maß bis zu 15,90 Euro. Neu ist, dass die Stadt München KI-unterstützte Kameras einsetzt, um große Menschenansammlungen zu identifizieren und das Gelände frühzeitig sperren zu können. Das Oktoberfest geht bis zum 4. Oktober. Mehr als 6 Millionen Besucherinnen und Besucher werden erwartet. In der Fußball-Bundesliga hat der FC Bayern vorerst die Tabellenführung übernommen. Die Münchner besiegten zum Auftakt des 4. Spieltags Union Berlin mit 7:0. Aus der Sportredaktion Jan Müller.
4: Die Bayern in bunten Wiesentrikots hatten alles im Griff. Schon zur Pause stand es 3:0 und danach ging Union dann völlig unter. 7:0 für den Meister, die höchste Bundesliga-Niederlage für die Berliner. Musiala, Saibari, dreimal Ulisse und zweimal Kane, das waren die Torschützen. Für Harry Kane waren es die Bundesliga-Treffer Nummer 100 und 101 und das in seinem 98. Spiel. Die Bayern also erstmal vorn, Freiburg und Dortmund, beide noch ohne Punktverlust, könnten heute aber wieder vorbeiziehen. Die ersten Punkte holen will der Hamburger SV gegen den 1. FC Köln und der zweite Nordklub Werder Bremen spielt zu Hause gegen Augsburg.
5: 8:03, wir gucken aufs NDR 2 Wetter und man merkt schon, dass das jetzt wirklich das letzte Sommerwochenende ist. Mittwoch beginnt der kalendarische Herbst und heute liegt es auch so ein bisschen in der Luft. Gibt viele Wolken bei uns im Norden, von Westen und an der Nordsee auch Schauer oder sogar auch mal längerer Regen. Im südlichen Niedersachsen und in Teilen von Mecklenburg-Vorpommern sieht es ein bisschen besser aus. Da nämlich freundlicher, gibt es auch mal längere trockene Phasen und teilweise kommt auch die Sonne raus. Das Ganze über 18 Grad in Glücksburg, 19 Grad auf Wangerooge in Lage und Neumünster, 20 erwarten wir in Lübten, Hamburg und Delmenhorst und bis 22 Grad sogar noch mal in Rostock. Morgen 17 bis 20 Grad dazu. Windig und wechselhaft. NDR2-Verkehrsservice für den ganzen Norden. Die Sperrung der A1 Hamburg Richtung Bremen zwischen Hamburg-Stillhorn und Harburg. Das Ganze wegen Brückenarbeiten bis Montagmorgen um 5. Da werdet ihr über die U76 umgeleitet. Immer noch gesperrt die A1 Bremen Richtung Hamburg zwischen Elsdorf und Sittensen. Laufen weiterhin die Reinigungsarbeiten und da gibt's auch Stau. Dann die A7 Kassel Richtung Hannover. Bergungsarbeiten zwischen Nordheim-Nord und Echte. Gibt dort auch Stau. Umleitung für euch über die U13 und die A215 Neumünster Richtung Kiel ist zwischen dem Kreuz Kiel West und Kiel Mitte wegen einer Baustelle bis Montagmorgen um 5 gesperrt. Kommt gut und vor allen Dingen sicher ans Ziel. 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
5: Schönen Start in den Samstag. Gleich geht's musikalisch zurück ins Jahr 1986. Wir erinnern uns kurz, im Kino laufen Top Gun und Jenseits von Afrika. Argentinien gewinnt gegen die deutsche Nationalmannschaft die Fußball-WM. Und wir schmieren uns eigentlich fast alle Gel von Studioline in die Haare. Und der Soundtrack dazu, I Just Died in Your Arms, von der Cutting Crew, gibt's sofort für euch nach Cyril und Ich. Und ich bin Maren Sieber. Schönes Wochenende.

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0: Hier ist NDR 2, ein richtig schönes Wochenende, schönen Samstag. Sie begleiten uns seit fast 14 Jahren. Und es ist ja klar, dass wir die letzte große Party auch mit Ihnen feiern. Die Fantastischen Vier gehen auf Abschiedstour und wir haben die wirklich allerletzten Tickets für euch. Denn der letzte Bus, so heißt die Tour, ist komplett ausverkauft. Am Montag wieder bei Elke und Jens eure Tickets für die Konzerte hier bei uns im Norden, wenn ihr textsicher seid. Denn wir spielen mit euch Stopp-Karaoke. Funktioniert ganz einfach. Ihr hört einen Song der Fantas und der stoppt dann an irgendeiner Stelle. Und im besten Fall singt oder rappt ihr einfach weiter.
1: H&M, BFB und FDH, SOS 110.
2: Tatütata.
1: SOS 110, Tatütata.
0: Jawohl! Yes. Sauber gelöst! Auf Anhieb gewusst!
2: Mega!
1: MFG, mit freundlichen Grüßen, die Welt liegt uns zu Füßen, ey, wir stehen drauf, wir gehen drauf, für ein Leben voller Schall und Rauch.
3: Bevor wir fallen, fallen wir lieber auf.
4: Alter.
1: Wir gehen drauf, für ein Leben voller Schall und Rauch. 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
5: Gibt's doch nicht.
0: Also, das war ja ohne Zögern gewonnen, Stefan.
3: Perfekt, toll.
0: So einfach geht's. Montag geht's weiter ab 5 Uhr bei Elke und Jens. Eure Chance, alle Infos auch nochmal bei uns auf der Seite ndr2.de. Und ihr habt im Grunde genommen das ganze Wochenende Zeit, nochmal die Texte zu lernen. Hier ist NDR 2. Schönes Wochenende.

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0: Gleich 8.30 Uhr, halb neun. Hier ist NDR 2 mit dem Verkehrsservice für den ganzen Norden. A1 Hamburg Richtung Bremen. Heute gesperrt zwischen Hamburg-Stillhorn und Harburg. Und nicht nur heute, sondern auch morgen. Das Ganze dauert bis Montagmorgen um 5. Da laufen Brückenarbeiten. Eure Umleitung geht über die U76. Dann weiterhin gesperrt die A1 Bremen Richtung Hamburg. Zwischen Elsdorf und Sittensen. Da laufen immer noch die Reinigungsarbeiten. Dort gibt es auch Stau. Die A7 Kassel Richtung Hannover. Auch dort eine Sperrung zwischen Northeim Nord und Echte nach einem Unfall, Bergungsarbeiten und Stauumleitung geht über die U13 und die A215 Neumünster Richtung Kiel. Die ist zwischen dem Kreuz Kiel-West und Kiel-Mitte wegen einer Baustelle bis Montagmorgen um 5 gesperrt. Kommt gut und vor allen Dingen sicher an euer Ziel.
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0: Schönen Samstag. Wir gucken gleich mal aufs Bundesliga-Wochenende. Unsere zwei Nordclubs spielen ja heute zu Hause. HSV muss gegen Köln rein und Bremen will gegen Augsburg punkten. Und warum bei dem Spiel Bremen-Augsburg vor allen Dingen zwei Rückkehrer wichtig werden könnten, gucken wir gleich nochmal genauer drauf. In 9 Minuten.

0: ins Wochenende. Hier ist NDR 2 am Samstag. Heute natürlich vierter Spieltag in der Fußball-Bundesliga. Und heute Nachmittag der HSV zu Hause gegen Köln. Und für Werder geht's im Weserstadion gegen Augsburg. Ja, und nach dem schwachen Auftritt beim 1:4 in Freiburg und man muss auch sagen, viel Unruhe rund um das Ende der Transferphase, haben sich die Grün-Weißen zuletzt deutlich verbessert gezeigt und gehen auch ziemlich selbstbewusst in das Duell mit dem Tabellendritten. Und mit einem Heimsieg gegen Augsburg könnte Werder Bremen beruhigt in die rund dreiwöchige Länderspielpause gehen. Und dabei setzen sie vor allem auf zwei Rückkehrer.
1: Bei Werder dominieren in dieser Saison die ganz großen Gefühle.
2: Ich kann es auch noch nicht so zu 100% realisieren. Es ist wirklich sehr, sehr schön, wieder hier zu sein.
1: Ehren Dingci, in Bremen geboren, erstes Tor im ersten Bundesligaspiel für Werder mit dem ersten Ballkontakt. Nach 3 Jahren in Heidenheim und Freiburg zurück in der Heimat. Und Niklas Füllkrug.
3: Was ich hier hoffentlich entgegenbekomme, das hätte mir auch kein anderer Club geben können.
1: Die Jugend im Werder-Internat verbracht, die beste Karrierezeit zwischen 2019 und 23 in Grün-Weiß. Nach einem guten Jahr in Dortmund und 2 durchwachsenen Jahren bei West Ham in London und beim AC Mailand zurück bei der alten Liebe.
3: Und ich glaube, dass es für mich kein besseres Umfeld gibt, fußballerisch wie menschlich, als Werder Bremen.
1: Für dieses Umfeld verzichtet Füllkrug sogar auf Geld.
3: Ich werde einfach nur in einer anderen Währung bezahlt. Die lautet Emotion und Leidenschaft.
1: Und es funktioniert. Füllkrug hat für Werder in 4 Pflichtspielen genauso viele Tore erzielt wie in 29 Spielen für West Ham.
4: Man hat immer so ein bisschen das Gefühl, als ob so vorhergeschrieben ist. Das ist ja schon verrückt.
1: Dingci trifft im ersten Heimspiel sein erstes Tor im Weserstadion. Danach küsst er die Werder-Raute.
2: Für dieses Wappen gebe ich auf jeden Fall mehr als 100%.
1: Ganz große Gefühle, auch beim Auswärtsspiel in Köln. Niklas Füllkrug und Ehren Dingci, die verlorenen Söhne, geben Werder das, was in der vergangenen Saison gefehlt hat.
2: Wir beide bringen dann schon so ein bisschen Identifikation zurück.
1: Identifikation, Emotion, Liebe. Bei Werder dominieren die ganz großen Gefühle.
0: Ja, und unser Mann für die ganz großen Gefühle, Felix Gerhardt, NDR 2 Sport. Übrigens, die NDR 2 Bundesliga-Show, die startet heute schon um 13 Uhr. Klar, zweite Liga, Kiel gegen Osnabrück. Und wie gewohnt bei uns, alle Spiele und alle Tore live.

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1: Um 9 Uhr mit Michael Hafke. Die Bundesregierung hat sich darauf verständigt, angesichts der hohen Spritpreise erneut einen Tankrabatt einzuführen. Von Anfang Oktober bis Ende des Jahres sollen die Steuern pro Liter Benzin oder Diesel um 17 Cent gesenkt werden. Für kommendes Jahr plant der Bund dann einen Spritpreisdeckel. Unsere Hauptstadtkorrespondentin Ruth Kirchner erklärt, wie das funktionieren solle.
2: In dem gemeinsamen Beschluss von Bund und Ländern heißt es, man wolle Gespräche mit der Mineralölwirtschaft führen und bis spätestens 1. Januar 2027 einen Spritpreisdeckel einführen. Dauerhaft soll der aber nicht sein. Vorbild sind Belgien und Luxemburg. Dort legt das jeweilige Wirtschaftsministerium auf Basis der Preisentwicklung auf den internationalen Märkten verbindliche Höchstpreise für Benzin, Diesel und Heizöl fest. Für ein derartiges Modell hatte vor allem die SPD plädiert. Jetzt soll es also auch bei uns eingeführt werden. Außerdem will die Bundesregierung Gespräche über weitere, wie es heißt, zielgerichtete Maßnahmen führen, um vor allem Menschen mit kleinen und mittleren Einkommen zu entlasten. Details dazu gibt es aber noch nicht.
1: US-Präsident Trump hat eine Einigung im Streit um Grönland verkündet. Er schrieb auf seiner Plattform Truth Social, die Vereinigten Staaten hätten ein Abkommen mit Dänemark und der arktischen Insel geschlossen. Die Regierungen in Dänemark und Grönland bestätigten, dass ein Deal kurz vor dem Abschluss stehe. Aus Stockholm, Jana Sinram.
3: Dänemarks Ministerpräsidentin Mette Frederiksen schreibt in einer Pressemitteilung, sie freue sich über die Aussicht auf ein gutes Abkommen für Grönland, das Königreich Dänemark und die Vereinigten Staaten. Ein solches Abkommen werde die gemeinsame Sicherheit in der Arktis und im Nordatlantik stärken und damit auch für die NATO und Europa von Vorteil sein. Frederiksen betont ebenso wie der grönländische Regierungschef Jens Frederik Nielsen, der Vertrag werde die Souveränität und die territoriale Integrität des Königreichs und das Selbstbestimmungsrecht des grönländischen Volkes anerkennen.
1: US-Präsident Trump geht erneut gegen Medienvertreter vor, die seiner Ansicht nach schlecht über seine Regierung berichten. So wurde den Fernsehsendern CNN und MS Now sowie der Plattform Politico der Zugang zum Weißen Haus verboten. Alle drei würden von Presseveranstaltungen der Regierung ausgeschlossen, teilte Trump auf seiner Plattform Truth Social mit. Medien sollten über den Präsidenten keine Lügen verbreiten, schrieb er. In München beginnt heute das 191. Oktoberfest. Zum ersten Mal wird der neue Oberbürgermeister Krause von den Grünen das weltweit größte Volksfest eröffnen. Um Punkt 12 Uhr zapft er das erste Fass Bier an. In diesem Jahr kostet eine Maß bis zu 15,90 Euro. Neu ist, dass die Stadt München KI-unterstützte Kameras einsetzt, um große Menschenansammlungen zu identifizieren und das Gelände frühzeitig sperren zu können. Das Oktoberfest geht bis zum 4. Oktober. Mehr als 6 Millionen Besucherinnen und Besucher werden erwartet. In der Fußball-Bundesliga hat der FC Bayern München zum Auftakt des 4. Spieltags einen Kantersieg gefeiert. Der deutsche Rekordmeister gewann mit 7:0 gegen Union Berlin. In der 2. Liga hat der VfL Wolfsburg den ersten Heimsieg der Saison gefeiert. Die Niedersachsen gewannen gegen Darmstadt 98 mit 5:1. Kräuter Fürth und der 1. FC Magdeburg trennten sich 1:1.
4: 9:03. Wir gucken aufs NDR 2 Wetter. Ist ein bisschen bunte Tüte heute, also von allem was mit dabei. Es gibt Wolken von Westen und an der Nordsee auch Schauer und Regen. So ein bisschen freundlicher im südlichen Niedersachsen oder auch in Teilen von Mecklenburg-Vorpommern. Da könnt ihr euch über längere sonnige Phasen freuen. Da ist es ein bisschen trockener. Höchstwerte heute 18 Grad in Glücksburg, 19 Grad auf Wangerooge, in Lage und Neumünster, 20 nochmal in Lübtheen, Hamburg und Delmenhorst und 22 Grad in Rostock. Morgen, windig, wechselhaft, 17 bis 20 Grad. NDR2 Verkehrsservice für den ganzen Norden. Die A1 Hamburg Richtung Bremen ist zwischen Hamburg-Stellhorn und Harburg wegen Brückenarbeiten bis Montagmorgen um 5 gesperrt. Gibt dort auch Stau, eure Umleitung. Die geht über die U76. Dann die A1 Bremen Richtung Hamburg. Auch dort eine Sperrung zwischen Elsdorf und Sittensen. Da laufen immer noch die Reinigungsarbeiten. 3 Kilometer Stau ab Bokel. Die A7 Kassel Richtung Hannover ist zwischen Nordheim Nord und Echte wegen Bergungsarbeiten gesperrt. Auch dort Stau, die Umleitung für euch über die U13 und es wird gebaut auf der A215 Neumünster Richtung Kiel zwischen Kreuz Kiel West und Kiel Mitte. Die Baustelle dort bis Montagmorgen um 5. Kommt gut und vor allen Dingen sicher an euer Ziel.
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4: Schönen Samstag wünsche ich euch. Gleich Musik mit norddeutsch-südafrikanischem Einschlag. Wiz the MC ist in Südafrika geboren, aber in der Nähe von Lüneburg aufgewachsen. Und dies südafrikanische, das hört man in seinen Songs. Show Me the Love ist seine aktuelle Single. Gibt's gleich nach Leonie. Ich bin Maren Sieber. Schönes Wochenende.

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1: Er ist eine stimmliche Naturgewalt, der Rag & Bone Man hier bei NDR 2. Viertel nach neun haben wir es. Gleich die Hooters, All You Zombies, in anderthalb Minuten.
2: Moment mal.
1: Mit einem Beitrag von Klaus Böllert aus Hamburg für die katholische Kirche.
3: Ist schon so, dass sich gleichaltrige junge Menschen meist besser verstehen. Deshalb gibt es U25 die kostenlose und vertrauliche E-Mail-Beratung von und für Menschen unter 25. Es geht um Hilfe für diejenigen, die mit suizidalen Gedanken ringen, also damit sich das Leben zu nehmen. Eine der Beraterinnen, Kia.
4: Ich habe vor ein paar Jahren einen Freund durch Suizid verloren und das hat mich sehr mitgenommen damals und ich wollte einfach irgendwas tun, irgendwas, was ihm vielleicht auch geholfen hätte, wenn er den Zugang gehabt hätte, und dadurch bin ich dann auf U25 gekommen.
3: Die Hilfesuchenden bekommen verlässliche Zusagen. Auf die erste Anfrage wird innerhalb von 48 Stunden reagiert, auf Mails innerhalb einer Woche. Und die Beratung dauert
4: so lange, wie die Person es braucht oder wie es gut für die Person ist.
3: Da die Beratung vertraulich und anonym ist, erzählt Kia keine Anekdoten oder Geschichten, wohl aber, was ihr Freude an diesem Engagement macht.
4: Ich finde es immer sehr wertvoll, wenn man merkt, dass Menschen, die man schon jahrelang begleitet, dass es denen besser geht und dass es langsam wieder den Mut finden, ins Leben zu starten und Schritt für Schritt in Richtung Besserung zu gehen, ist für mich immer so der Moment, wo ich weiß, okay, hierfür mache ich das. Das ist einfach toll.
3: Die E-Mail-Beratung von und für unter 25-Jährige finden Sie unter u25.de.
1: Das war ein Beitrag von Klaus Böllert aus Hamburg für die katholische Kirche.

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0: Gleich 9:30. Hier ist NDR 2 mit dem Verkehrsservice für den ganzen Norden. Die A1 Hamburg Richtung Bremen ist zwischen Hamburg-Stillhorn und Harburg wegen Brückenarbeiten bis Montagmorgen um 5 gesperrt. Aktuell 3 Kilometer Stau ab dem Dreieck Norderelbe. Ihr werdet da über die U76 umgeleitet. Die A1 Bremen Richtung Hamburg ist zwischen Elsdorf und Sittensen wegen Reinigungsarbeiten gesperrt. Ab Buckel staut sich's auf 3 Kilometern. Die A7 Kassel Richtung Hannover ebenfalls eine Sperrung zwischen Nordheim Nord und Echte. Da laufen immer noch die Bergungsarbeiten. Stau, eure Umleitung dort über die U13 und die A215 Neumünster Richtung Kiel, die zwischen Kiel West und Kiel Mitte wegen Bauarbeiten bis Montagmorgen ebenfalls um 5 gesperrt. Das war's. Kommt gut und vor allen Dingen sicher ans Ziel.
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0: Schönen Samstag, wenn ihr gerade los wollt zum Wochenendeinkauf. Vielleicht noch so ein paar Minuten warten, weil die Kollegen von Marktcheck, die haben sich mal Deutschlands zweitgrößten Discounter genauer angeschaut und überprüft, ob sich der Einkauf da wirklich lohnt, so wie das wieder Slogan verspricht. Kleiner Spoiler, es kommt drauf an. In 9 Minuten sprechen wir drüber.

0: 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Am Samstagvormittag und vielleicht seid ihr ja auch so ein, ich nenne es mal Wochenendmonk wie ich. Der Wochenendeinkauf läuft bei mir am Wochenende wirklich immer gleich ab. Erst klappere ich die Discounter ab und was ich da nicht bekomme, das besorge ich dann, ich sag mal, im normalen Supermarkt. Und bei den Discountern ist Lidl ja einer der ganz, ganz großen. Mehr als 12.000 Filialen haben die in über 30 Ländern, also nach Aldi der zweitgrößte Discounter der Welt. Und die haben ja auch diesen wunderschönen Slogan, Lidl lohnt sich. So, aber ob sich Lidl wirklich lohnt, das haben sich die Kollegen aus der ARD-Verbraucherredaktion mal genauer angeschaut. Jenny Roth, sag mal, lohnt sich Lidl denn wirklich?
1: Naja, das kommt darauf an, für wen. Für Kunden, die es eher auf Markenprodukte abgesehen haben, kann man jedenfalls sagen, kaum. Wir haben da in unserer Stichprobe 3 identische Warenkörbe eingekauft mit so Alltagsartikeln wie Margarine, Waschmittel, Kaffee, Zahnpasta und so weiter. Und zwar, weil Lidl tatsächlich am günstigsten im direkten Vergleich zu Edeka und Aldi, aber die Ersparnis war verschwindend gering. Der Unterschied zu Spitzenreiter Edeka lag bei einem Gesamteinkaufswert von um die 40 Euro bei gerade mal 68 Cent.
0: Gut, das ist jetzt nicht so viel. Die haben ja aber auch viele Eigenmarken im Programm. Wie sieht's da aus?
1: Ja, das macht dann tatsächlich einen gehörigen Unterschied bei allen Anbietern, muss man sagen. Der Warenkorb, den wir mit vergleichbaren Produkten der Eigenmarken bei Lidl gekauft haben, der hat mit rund 21 Euro nur halb so viel gekostet wie der mit den Markenprodukten. Nicht wenige der Eigenmarken stammen ja auch von renommierten Markenherstellern. Was Verbraucherschützer allerdings kritisch sehen ist, dass große Ketten und eben auch Lidl speziell in sehr preissensiblen Segmenten wie bei Kaffee, Schokolade, Eis oder Getränken immer häufiger selbst als Produzenten auftreten. Die Befürchtung ist, dass die großen Player wie die Schwarzgruppe, die ja hinter Lidl steht, so ihre ohnehin schon hohe Marktmacht noch weiter ausbaut. Daher wünscht sich beispielsweise Armin Wallet von der Verbraucherzentrale Hamburg auch, dass das Kartellamt da genau hinschaut.
0: Lidl hat ja auch so eine umstrittene Handy-App. Wenn man die jetzt hat, lohnt sich das für die Kunden?
1: Nun, zunächst mal muss man sich natürlich fragen, ob man bereit ist, sich für eventuelle Rabatte zum gläsernen Kunden zu machen. Denn wie auch bei vielen anderen solcher Apps gibt man sämtliche Daten über sich und sein Kaufverhalten preis. Der nächste Punkt ist dann der tatsächliche Nutzen. Bei einem Stichprobeneinkauf von 20 Alltagsartikeln, den wir gemacht haben, haben die Tester mit der App 41,25 Euro statt 42,85 Euro gezahlt, also 1,60 Euro gespart. Hm. Und eine unserer Testkäuferinnen hat auch ein Phänomen beschrieben, das sich sogar statistisch belegen lässt, nämlich, dass sie sich wegen der Rabatte in der App sogar hier und da eher in Versuchung gefühlt hat, Artikel zu kaufen, die sie vorher eigentlich gar nicht auf dem Zettel hatte. Mhm. Sprich, da verleitet die App, mit der man doch eigentlich sparen wollte, letztlich dazu, mehr Geld auszugeben als geplant.
0: Und das macht ja dann auch wieder keinen Sinn. Und ob der Discounter Netto euch möglicherweise genauso verführt, ob Edeka wirklich gut und günstig ist und Action den Hype wert, noch mehr Tests findet ihr in der ARD Mediathek. Guckt da einfach mal nach Marktcheck checkt.

Jack Dean Mercy hier bei NDR 2 und das war der NDR 2 Morgen mit Maren. Aber es geht ja immer weiter, immer weiter. Gleich Katrin für euch am Start, freut sich schon. Und wenn ihr Lust habt, ihr könnt auch mit ihr das Kopfkino spielen. Am besten jetzt noch schnell bei uns registrieren.

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2: Um 10 Uhr mit Michael Hafke. Die Bundesregierung hat sich angesichts der hohen Spritpreise auf Entlastungen für Autofahrer geeinigt. Wie das Kanzleramt mitteilte, sollen vom 1. Oktober an bis Ende des Jahres erneut die Steuern pro Liter Benzin und Diesel um 17 Cent gesenkt werden. Wenn der Tankrabatt ausgelaufen ist, also spätestens zum Jahreswechsel, soll dann ein Spritpreisdeckel eingeführt werden. Unser Hauptstadtkorrespondent Jan Zimmermann erklärt, wie dieser funktioniert.
3: Der soll so funktionieren wie zum Beispiel in Luxemburg und Belgien. Dort gibt es so einen Preisdeckel schon. In Belgien legt das Wirtschaftsministerium an einem Werktag nach einer bestimmten Formel eine Preisobergrenze für Benzin und Diesel fest. Grundlage ist eine Vereinbarung zwischen dem Ministerium und der Energiewirtschaft bzw. den Mineralölkonzernen. Und der Preis orientiert sich dann daran, wie sich der Ölpreis international entwickelt und wie hoch die Kosten für Produktion, Transport und Vertrieb sind. Und so oder ähnlich könnte das dann eben auch in Deutschland kommen. Die genaue Ausgestaltung, die ist noch unklar und soll jetzt eben in den nächsten Wochen geklärt werden.
2: Die USA, Dänemark und Grönland haben sich offenbar auf ein Abkommen zur Sicherheit auf der arktischen Insel geeinigt. Damit könnte der seit Jahren schwelende Streit um Grönland erst einmal beigelegt werden. Eine Annexion ist aber noch nicht endgültig vom Tisch, so die Einschätzung unseres Stockholm-Korrespondenten Christian Stichler.
4: Donald Trump hat immer deutlich gemacht, dass er eigentlich Besitz erlangen möchte über Grönland. Man hat ja auch immer davon gesprochen, Grönland sollte der 51. Bundesstaat der Vereinigten Staaten werden. Und dieses Abkommen sagt jetzt zunächst einmal zu, dass die militärische Schutzmachtfunktion der USA über die Insel offenbar hergestellt werden muss. So interpretieren wir das im Augenblick. Aber da müssen wir einfach abwarten, welche Details drinstehen. Und man kann nicht ausschließen, dass ein solches Abkommen auch nur der erste Schritt ist, damit die USA in Grönland noch stärker einen Fuß in der Tür haben und dass das Thema Aneignung, Annexion Grönlands noch nicht vom Tisch ist, aber das müssen wir sehen.
2: US-Präsident Trump geht erneut gegen Medienvertreter vor, die seiner Ansicht nach schlecht über seine Regierung berichten. So wurde den Fernsehsendern CNN und MS Now sowie der Plattform Politico der Zugang zum Weißen Haus verboten. Alle drei würden von Presseveranstaltungen der Regierung ausgeschlossen, teilte Trump auf seiner Plattform Truth Social mit. Medien sollten über den Präsidenten keine Lügen verbreiten, schrieb er. In München beginnt heute das 191. Oktoberfest. Zum ersten Mal wird der neue Oberbürgermeister Krause von den Grünen das weltweit größte Volksfest eröffnen. Um Punkt 12 Uhr zapft er das erste Fass Bier an. In diesem Jahr kostet eine Maß bis zu 15,90 Euro. Für die Sicherheit auf dem Oktoberfest sind etwa 600 Polizisten im Einsatz. Insgesamt werden bis zum 4. Oktober mehr als 6 Millionen Besucherinnen und Besucher aus aller Welt in München erwartet. In der Fußball-Bundesliga hat der FC Bayern München zum Auftakt des 4. Spieltags einen Kantersieg gefeiert. Der deutsche Rekordmeister gewann mit 7:0 gegen Union Berlin. In der 2. Liga hat der VfL Wolfsburg den ersten Heimsieg der Saison gefeiert. Die Niedersachsen gewannen gegen Darmstadt 98 mit 5:1. Greuther Fürth und der 1. FC Magdeburg trennten sich 1:1.
5: 3:10 ist es jetzt. Das NDR 2 Samstagswetter mit Wolken, immer wieder mit Regen. Die meisten Chancen auf Sonne und auf längere trockene Momente habt ihr in der Südhälfte Niedersachsens und in Teilen Mecklenburg-Vorpommerns. Wir schauen auf die Temperaturen, die sind ganz schön okay. 18 Grad in Glücksburg, 19 bei euch auf Wangerooge, 20 Grad in Lübtheen und 22 Grad in Roßdorf. Und morgen der Sonntag, der wiederholt das Programm von heute. Es kommt dann aber noch ordentlich Wind dazu, also noch mehr als heute. Ansonsten 17 bis 20 Grad maximal. Kurzer Blick auf die Straßen, NDR 2 Verkehrsservice. Für den ganzen Norden starten wir auf der A1 Hamburg Richtung Bremen. Zwischen Stillhorn und Harburg. Brückenarbeiten hier bis Montag früh 5 Uhr eine Sperrung. 5 Kilometer Stau deshalb ab dem Dreieck Hamburg Südost. Die Umleitung führt über die U76. A7 Kassel Richtung Hannover. Zwischen Nordheim West und Nordheim Nord 3 Kilometer Stau. Grund hier ist eine Sperrung. Dann die A7 Hamburg Richtung Flensburg. Zwischen Schnelsen Nord und Quickborn 3 Kilometer Stau wegen Bergungsarbeiten. Und die A2 115 Neumünster Richtung Kiel. Zwischen Kreuz Kiel West und Kiel Mitte wird gebaut. Auch hier bis Montag früh 5 Uhr gesperrt. Euch eine gute Fahrt. 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
5: Und natürlich ein fantastisches Wochenende. Katrin Hammer bin ich. Schön, dass ihr dabei seid. Kleine Frage in die Runde. Was haben eine Brauerei und die Kirche gemeinsam? Beide haben Stammgäste. Am Ende geht ein Klingelbeutel um. Und in Hannover-Schmünden gibt es jetzt sogar noch eine weitere Gemeinsamkeit. Da ist die Brauerei direkt in der Kirche. Also das ist zumindest der Plan. Da gibt es 8 Hobbybrauer, die haben sich zusammengetan, wollen ein eigenes Brauhaus eröffnen. Und dafür haben sie eben eine ehemalige Kirche in der Nachbarschaft gemietet. Sie haben auch persönliche Beziehungen. Sie wurden alle dort getauft, alle konfirmiert. Oder haben den Gemeinderaum schon mal für Hochzeiten oder Partys gemietet. Na, bald kommen dann ein paar weitere Feste dazu. Dann aber natürlich mit selbstgebrautem Bier.

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0: Nochmal kurz das Sommergefühl rausgeholt, auch wenn inzwischen überall Kastanien gesammelt werden. Golden Summer von Loi gehört bei NDR 2. Ein schönes Wochenende euch. Es ist 14 Minuten nach 10. Vielleicht habt ihr die Tage auch die Bilder gesehen von Ernie, Bert, Elmo, dem Krümelmonster und Co. im Volksparkstadion beim HSV. Ich fand's super niedlich. Die starten eine Kooperation, das war ein richtig großer Spaß. Heute liegt der Fokus aber erstmal wieder beim Ernst. Und zwar beim Fußball. Es geht um die ersten Fußball-Bundesliga-Punkte der Saison, also hoffentlich. Am Nachmittag will der HSV gegen Köln endlich punkten. 3 Niederlagen bisher, 0-12 Tore. Das ist der schlechteste HSV-Start der Geschichte. Lars Pegelow hat sich mal umgehört, wie es besser werden soll.
1: Ernie, Bert und Elmo sitzen im Presseraum des HSV. Kathleen Krüger, HSV-Sportvorständin, ist auch da. Bert hat die Frage, die alle interessiert.
2: Okay. Sammelst du auch Büroklammern?
3: Nein.
2: Schade. Aber vielleicht sammelst du ja was anderes oder so.
3: Ja, wir sind ja hier beim HSV. Also am liebsten sammeln wir hier natürlich Punkte.
1: Bert guckt ein bisschen kritisch, denn er weiß auch, dass mit dem Punktesammeln ist gerade nicht so HSV-Spezialität. Trotzdem, Trainer Merlin Polzin hat einen neuen Vertrag bekommen.
4: Das Vertrauen ist sehr, sehr groß und das wissen wir definitiv auch zu schätzen.
1: Sagt Polzin, der vielleicht in der schwierigsten Phase seiner HSV-Zeit steckt. Gründe gibt es viele. Das Team nicht eingespielt, Leistungsträger außer Form. Was macht Hoffnung?
4: Die Verbundenheit, die ist außergewöhnlich bei uns im Verein, auch innerhalb der Mannschaft, wo sich jeder gerade in diesem Moment nochmal extrem schlecht fühlt, weil es ihnen eben nicht egal ist und weil es für sie kein normaler Job ist.
1: Und genau das fordert Polzin auch für heute Nachmittag ein. Mieser Saisonstart, 2x0-5 hintereinander. Polzin setzt gegen Köln auf sein Team, denn
4: gar nichts fehlt uns. Wir haben verdient verloren, Punkt. Wir stehen dafür gerade, Punkt. Wir sind unzufrieden mit der gezeigten Leistung. Wir stellen uns der Kritik. Deshalb bin ich absolut überzeugt davon, dass wir die nächsten Schritte gehen werden, dass sie gut sein werden.
1: Vertrauensvorschuss für die Mannschaft, so wie er einen Vertrauensvorschuss mit seinem neuen Vertrag bekommen hat. Damit es künftig wieder klappt mit der Lieblingsbeschäftigung von HSV-Sportvorständin Kathleen Krüger.
3: Am liebsten sammeln wir hier natürlich Punkte. Ich glaube, wir müssen jetzt ganz, ganz dringend los, weil die Taktikbesprechung gleich losgeht für das Spiel am Wochenende. Ja.
5: Ja. Bis bald.
0: Bleibt zu hoffen, dass bei der Taktikbesprechung die Sesamstraße dann nicht mehr reingegrätscht hat. 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

mit Adele. Durch den Samstagvormittag. Someone Like You. Kurz nach 11:30. Zeit für uns auf die Straßen zu schauen. NDR 2 Verkehrsservice. Für den ganzen Norden A1 Hamburg Richtung Bremen starten wir zwischen Stillhorn und Harburg. Hier Brückenarbeiten bis Montag früh 5 Uhr gesperrt. Im Moment 5 Kilometer Stau ab dem Dreieck Hamburg Südost. Die Umleitung führt über die U76. Dann die A7 Kassel Richtung Hannover zwischen Northeim West und Northeim Nord. 4 Kilometer Stau nach einer Sperrung. Auf der A7 bleiben wir direkt, diesmal Hamburg Richtung Flensburg. Zwischen Schnellsen Nord und Quickborn 3 Kilometer Stau wegen Bergungsarbeiten. Und die A215 Neumünster Richtung Kiel. Zwischen Kreuzkiel West und Kiel Mitte wird auch gebaut. Bis Montag früh 5, deshalb gesperrt. Euch eine gute Fahrt und ein perfektes Wochenende mit Linkin Park jetzt. Hier ist Lost.

0: Es ist 17 Minuten vor 11. Ein schönes Wochenende. Ihr seid bei NDR 2 gleich mit einem der schönsten Songs, den wir im Moment spielen. Skiabor von Ausgier. Gibt's hier im NDR 2 Wochenende aus Island. Richtig schöne Nummer. Vorher gibt's einen ganz besonderen Gruß, der geht nach Göttingen. Der geht zu Gerardo Cotto. Der Gute hat gerade seine Traumausbildung angefangen. Das ist ja schon mal wundervoll. Wenn man eine Ausbildung startet und sagt, das war schon immer mein größter Wunsch, das zu machen. Gerardo wird Elektrotechniker. Das lernt er gerade. Das Besondere, er ist 57 Jahre alt. Finde ich so bewundernswert. Wenn man in dem Alter sagt, jetzt mache ich nochmal was Neues, ich lerne nochmal was Neues. Das ist einfach meine große Leidenschaft. Vorher hat Gerardo 20 Jahre als Informatiker gearbeitet. Dann hat seine Firma allerdings den Standort gewechselt.
1: Dann habe ich gedacht, ja, wenn eine Tür sich schließt, öffnet sich eine andere und es wäre der richtige Zeitpunkt, das zu machen. Etwas später hätte ich mir vielleicht nicht mehr getraut.
0: Wie toll, oder? Da einfach neu anzufangen und sich eben zu trauen. Gerardo ist mit 57 Jahren ja so ein bisschen älter als die meisten seiner Azubi-Kollegen. Die sind eher so um die 20, aber den Altersunterschied, den finden sie gar nicht problematisch.
2: Das hilft, auch wenn man viele Fragen hat, weil sie ja schon technisches Verständnis mitbringen.
3: Ich verstehe mich mit ihnen ganz gut. Wir reden auch ganz oft mal.
0: Richtig toll. Ausbilder Jörg sieht auch sehr viele Vorteile darin.
4: Gerade die Konstellation, auch mit Älteren eine Ausbildung zu machen, die Jüngeren ja auch irgendwo mitziehen, aufgrund vielleicht auch von Erfahrungen, die sie im Laufe ihres Lebens gemacht haben, ist, glaube ich, ein ganz, ganz großer Mehrwert für jede Firma.
0: Ich bin ganz großer Fan von Gerardo, von dem Mut, von dem, wir packen das jetzt nochmal neu an. Vielleicht hört ja auch gerade jemand zu, der sagt, ja, habe ich auch gemacht. Irgendwie in einem Alter, in dem man eigentlich nicht mehr in der Berufsschule sitzt und paukt für eine Ausbildung. Da habe ich nochmal ganz neu angefangen. Meldet euch gern mal über ARD Sounds, über unsere App, schreibt direkt hier ins Studio. Ich finde das total spannend und es ist ja auch eine totale Motivation für jeden Einzelnen, der vielleicht schon immer drüber nachgedacht habt, irgendwann mache ich das mal, sich einfach mal zu trauen und anzupacken. 11:15 ist es jetzt. Ein schönes Wochenende euch und meldet euch gern über unsere App.

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0: Das ärgert sie am meisten.
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2: Um 11 Uhr mit Michael Hafke. Die Bundesregierung hat sich angesichts der hohen Spritpreise auf Entlastungen für Autofahrer geeinigt. Wie das Kanzleramt mitteilte, sollen vom 1. Oktober an bis Ende des Jahres erneut die Steuern pro Liter Benzin und Diesel um 17 Cent gesenkt werden. Wenn der Tankrabatt ausgelaufen ist, also spätestens zum Jahreswechsel, soll dann ein Spritpreisdeckel eingeführt werden. Unser Hauptstadtkorrespondent Jan Zimmermann erklärt, wie dieser funktioniert.
3: Der soll so funktionieren wie zum Beispiel in Luxemburg und Belgien. Dort gibt es so einen Preisdeckel schon. In Belgien legt das Wirtschaftsministerium an einem Werktag nach einer bestimmten Formel eine Preisobergrenze für Benzin und Diesel fest. Grundlage ist eine Vereinbarung zwischen dem Ministerium und der Energiewirtschaft bzw. den Mineralölkonzernen. Und der Preis orientiert sich dann daran, wie sich der Ölpreis international entwickelt und wie hoch die Kosten für Produktion, Transport und Vertrieb sind. Und so oder ähnlich könnte das dann eben auch in Deutschland kommen. Die genaue Ausgestaltung, die ist noch unklar und soll jetzt eben in den nächsten Wochen geklärt werden.
2: Die USA, Dänemark und Grönland haben sich offenbar auf ein Abkommen zur Sicherheit auf der arktischen Insel geeinigt. Damit könnte der seit Jahren schwelende Streit um Grönland erst einmal beigelegt sein. Eine Annexion ist aber noch nicht endgültig vom Tisch, so die Einschätzung unseres Stockholm-Korrespondenten Christian Stichler.
4: Donald Trump hat immer deutlich gemacht, dass er eigentlich Besitz erlangen möchte über Grönland. Man hat ja auch immer davon gesprochen, Grönland sollte der 51. Bundesstaat der Vereinigten Staaten werden. Und dieses Abkommen sagt jetzt zunächst einmal zu, dass die militärische Schutzmachtfunktion der USA über die Insel offenbar hergestellt werden muss. So interpretieren wir das im Augenblick. Aber da müssen wir einfach abwarten, welche Details drinstehen. Und man kann nicht ausschließen, dass ein solches Abkommen auch nur der erste Schritt ist, damit die USA in Grönland noch stärker einen Fuß in der Tür haben und dass das Thema Aneignung, Annexion Grönlands noch nicht vom Tisch ist, aber das müssen wir sehen.
2: US-Präsident Trump geht erneut gegen Medienvertreter vor, die seiner Ansicht nach schlecht über seine Regierung berichten. So wurde den Fernsehsendern CNN und MS Now sowie der Plattform Politico der Zugang zum Weißen Haus verboten. Alle drei würden von Presseveranstaltungen der Regierung ausgeschlossen, teilte Trump auf seiner Plattform Truth Social mit. Medien sollten über den Präsidenten keine Lügen verbreiten, schrieb er. In München beginnt heute das 191. Oktoberfest. Zum ersten Mal wird der neue Oberbürgermeister Krause von den Grünen das weltweit größte Volksfest eröffnen. Um Punkt 12 Uhr zapft er das erste Fass Bier an. In diesem Jahr kostet eine Maß bis zu 15,90 Euro. Für die Sicherheit auf dem Oktoberfest sind etwa 600 Polizisten im Einsatz. Insgesamt werden bis zum 4. Oktober mehr als 6 Millionen Besucherinnen und Besucher aus aller Welt in München erwartet. In der Fußball-Bundesliga hat der FC Bayern München zum Auftakt des 4. Spieltags einen Kantersieg gefeiert. Der deutsche Rekordmeister gewann mit 7:0 gegen Union Berlin. In der 2. Liga hat der VfL Wolfsburg den ersten Heimsieg der Saison gefeiert. Die Niedersachsen gewannen gegen Darmstadt 98 mit 5:1. Greuther Fürth und der 1. FC Magdeburg trennten sich 1:1.
5: 3:11. Schönes Wochenende. Ein bisschen Herbstgefühle gibt's heute. Kann daran liegen, dass ich in meiner Jackentasche gerade 4 Kastanien gefunden habe. Kann aber auch am Rest liegen. Viele Wolken, immer wieder so ein bisschen Nieselregen, eine ordentliche Portion Wind dazu. Die meisten Chancen auf Sonne und längere trockene Momente habt ihr auf jeden Fall in der Südhälfte von Niedersachsen und auch in Teilen Mecklenburg-Vorpommerns. 19 Grad dazu, maximal in Lage. Auch 19 in Neumünster, 20 Grad bei euch in Bremen und bis 22 Grad in Rossdorf. Wir schauen auf die Straßen, NDR 2 Verkehrsservice für den ganzen Norden. Da ist inzwischen ein bisschen was los, deshalb die längsten Staus ab 3 Kilometer für euch. A1 Fehmarn Richtung Lübeck, zwischen Scharbeutz und Rathekau 6 Kilometer stockend. Wir bleiben auf der A1 Hamburg Richtung Bremen, zwischen Stillhorn und Harburg wird gebaut an der Brücke. Bis Montag früh 5 Uhr deshalb gesperrt. Es gibt im Moment 5 Kilometer Stau ab dem Dreieck Hamburg Südost. Die Umleitung hier ist die U76. Auf der A7 geht's weiter, Kassel Richtung Hannover, zwischen Northeim Nord und Echte wegen Bergungsarbeiten gesperrt. 4 Kilometer Stau sind im Moment ab Northeim West. Dann A7 Hamburg Richtung Flensburg, zwischen Schnelsen Nord und Quickborn. Hier 6 Kilometer Stau wegen Bergungsarbeiten. Und die A215 Neumünster Richtung Kiel ist zwischen Kreuz Kiel West und Kiel Mitte wegen Bauarbeiten auch gesperrt. Hier dauert's bis Montag früh um 5. Euch eine gute Fahrt.
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5: Mit Katrin Hammer am Samstag und ihr seid die mutigsten NDR 2 Hörer überhaupt. Spät nochmal einen kompletten Neustart wagen. Ich habe gerade von Gerardo aus Göttingen erzählt, der mit 57 eine Ausbildung als Elektrotechniker gestartet hat. Und es ist kein Einzelfall. Ihr seid genauso mutig. Cindy aus Hagen hat sich direkt gemeldet über ARD Sounds. Hallo zum Thema später Ausbildung, schreibt Cindy. Meine Mama sitzt mit nun 60 Jahren auch nochmal in der Berufsschule. Sie macht eine generalistische Ausbildung zum Gesundheitspfleger, also Altenpflege, Krankenschwester und. Ich habe riesigen Respekt vor ihr und sie ist auch noch Klassenbeste. Ein Herz für Cindys Mama. Ich finde das großartig. So ein Neustart in dem Alter. Perfekt.

0: mit Musik von Coldplay hier bei NDR 2. 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

0: funktioniert?
1: Soweit ich das mitbekommen habe, kriege ich, ich glaube, 3 Begriffe und muss aus diesen Begriffen erraten, welcher Film oder welche Serie es ist.
0: Das ist perfekt erklärt und du sahnst dann bis zu 6 Kinotickets ab. Also für die erste richtige Antwort gibt es 2 und mit jeder weiteren richtigen Antwort bekommst du ein Ticket dazu.
1: Ja.
0: Es sind Filme auch mal aus den 80ern, dann haben wir aber auch ganz, ganz aktuelle Sachen dabei. Also es ist wirklich die ganze Bandbreite.
1: Ja, geht klar.
0: Hol so viel raus wie möglich, okay?
1: Ja.
0: Freundschaft, Restaurant, Orgasmus. Welcher Film wird gesucht?
1: Da rückt nach Mary.
0: Wir machen weiter mit Mutter, Tochter und Kleinstadt, eine Serie.
1: Gilmore Girls.
0: Dann Bond, Madeleine, Abschied. Was suchen wir hier?
1: Weiter.
0: Highschool, Apfelkuchen, Sex.
1: American Pie.
0: Monarchie, Königin und Palast. Serie, Streaming.
1: Meine Frau wüsste das letzte wahrscheinlich. Das ist wahrscheinlich was nicht so.
0: Du wirst jetzt sagen, oh nein, es wäre The Crown gewesen.
1: Tatsächlich hätte ich das nicht, auch nicht gewusst.
0: Okay, dann ist es auch halb so wild. Bond, Madeleine und Abschied, No Time to Die. Und am Anfang Freundschaft, Restaurant, Orgasmus. Da hast du gesagt, verrückt nach Mary, glaube ich.
1: Ja.
0: Es wäre Harry und Sally gewesen.
1: Okay.
0: Ja, aber das ist aus 89, das ist ganz lange her. Das kann man auch mal gerade nicht auf dem Zettel haben. Das ist völlig in Ordnung. Joey, das heißt aber, 3 Kinotickets gibt's für dich.
1: Alles klar, super. Vielen Dank.
0: Dann hab jetzt noch ein schönes Wochenende. Gib Vollgas, wenn du deiner Tochter auf dem Fahrrad hinterher rennst. Und danke dir fürs Mitspielen.
1: Gerne, danke.
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das Wochenende mit Ed Sheeran. Es ist kurz nach 11:30. Wir schauen auf die Straßen. NDR2 Verkehrsservice für den ganzen Norden und da ist richtig viel los. Die längsten Staus ab 3 Kilometer haben wir für euch. A1 Fehmarn Richtung Lübeck zwischen Scharbeutz und Rathekau im Moment 6 Kilometer stockend. Dann die A1 Hamburg Richtung Bremen zwischen Stillhorn und Harburg. Hier Brückenarbeiten deshalb gesperrt. Bis Montag 5 Uhr dauert das. Wir haben im Moment 5 Kilometer Stau ab dem Dreieck Hamburg Südost. Eine Umleitungsempfehlung gibt's auch über die U76. A1 Osnabrück Richtung Bremen zwischen Bremen-Brinkum und Hemelingen. Hier nochmal 4 Kilometer Stau. Auf der A7 machen wir weiter. Flensburg Richtung Hannover zwischen Stelling und Waltershof 6 Kilometer stockend. Im Moment dauert's hier eine halbe Stunde länger. Die A7 Kassel Richtung Hannover zwischen Nordheim-Nord und Echte. Hier laufen Bergungsarbeiten, deshalb gesperrt. Es gibt 5 Kilometer Stau im Moment ab Nordheim-West. A7 Hamburg Richtung Flensburg zwischen Hamburg-Schnelsen-Nord und Quickborn 6 Kilometer Stau. Grund auch hier Bergungsarbeiten. Und die A215 Neumünster Richtung Kiel zwischen Kreuzkiel West und Kiel Mitte. Hier Bauarbeiten bis Montag früh 5 Uhr deshalb gesperrt. Euch eine gute Fahrt und ein schönes Wochenende.

0: München sind jetzt alle ein bisschen aufgeregt. Stehen bereit in Lederhose und Dirndl. In 18 Minuten um Punkt 12 heißt es wieder.
1: Oh, zapft es!
0: Jawohl, Oktoberfest-Action. Zum ersten Mal wird in diesem Jahr Münchens neuer Oberbürgermeister Dominik Krause das Fass anstechen. Ich glaube, dem geht gerade richtig die Pumpe, oder? Jetzt bloß nicht versagen. Jetzt bloß kein Blackout und einfach das Ding da reinhämmern. Er hat sogar, das finde ich sehr sympathisch, extra für den Anstich trainiert, damit er nicht zu viele Schläge braucht.
2: 2 bis 3 ist das Ziel. Und wenn nicht, dann ist man zumindest in aller Munde. Da kann man dann auch damit leben als OB.
0: Sehr schön. Das erste Bier, das geht dann natürlich direkt an Münchens Ministerpräsident Söder. Ob ihm das genauso gut schmecken wird wie sonst, überreicht von dem grünen Oberbürgermeister. Da werden wir drauf achten. Für uns Normalos wird es auf jeden Fall ein teurer Spaß. Wir dürfen gut in die Tasche greifen. 15,90 Euro kostet nämlich eine Maß auf dem Oktoberfest. So viel bezahlen wir Norddeutschen doch eigentlich für unser Bier nur im Dänemark-Urlaub, oder? Yeah.

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1: Mit einem Tankrabatt will die Bundesregierung an der Zapfsäule für Entlastung sorgen. Und in Mecklenburg-Vorpommern läuft der Endspurt im Landtagswahlkampf. Jetzt in diesem Augenblick, da ist der Ansturm an vielen Tankstellen wohl erstmal wieder vorbei, denn es wird um 12 Uhr in der Regel ja immer wieder an der Preisschraube gedreht und die Preise für Diesel und Benzin an der Zapfsäule steigen wieder. Am Donnerstag wurde laut ADAC ein neuer Höchstwert beim Diesel von durchschnittlich 2,47 Euro erreicht in Deutschland. Etwas weniger war es bei Super E10 mit 2,30 Euro im Schnitt. Ja, und diese Preise haben jetzt die Politik wieder auf den Plan gerufen und so kommt schon fast ein Klassiker wieder aus der Mottenkiste, nämlich der Tankrabatt. Den hatten wir ja schon mal dieses Jahr für 2 Monate und sollte eigentlich nur eine einmalige Sache sein. Jetzt also doch nicht und dazu gibt es auch ab Januar einen Preisdeckel. Wie beides funktionieren soll, das erklärt Maximilian Ulrich, NDR 2 aktuell.
2: Wie schon im Sommer soll die Senkung der Energiesteuer den Liter Diesel oder Benzin um 17 Cent günstiger machen. Von Oktober bis Jahresende soll der Rabatt gelten. Kosten wird das voraussichtlich 2,5 Milliarden Euro. In einem schriftlichen Statement des Bundeskanzlers heißt es, das sei in Zeiten angespannter Haushalte kein Pappenstiel. Deswegen gibt es diesmal auch Unterstützung von den Bundesländern. Die wollen die Hälfte der Kosten übernehmen. Gordon Schnieder, der CDU-Ministerpräsident von Rheinland-Pfalz, stimmt für den Tankrabatt, obwohl er sagt,
3: wir stehen finanziell jetzt auch nach 4 Jahren mangelndem Wirtschaftswachstum, auch finanziell mit dem Rücken an der Wand. Aber wir sehen auch, dass die Menschen an eine Grenze kommen dessen, was sie selber bezahlen können. Wir müssen jetzt handeln. Wir setzen jetzt das Zeichen, ab 1.10. wird es wieder deutlich günstiger. Das, was wir leisten können, leisten wir. Aber das ist schon eine Herkulesaufgabe.
2: Ein Zeichen setzen, das möchte auch der SPD-Finanzminister Lars Klingbeil. Er betont die zweite Maßnahme, die neben dem Tankrabatt beschlossen wurde. Die Bundesregierung will bis spätestens 1. Januar einen Spritpreisdeckel einführen, wie ihn die SPD schon lange fordert. Also einen staatlich festgelegten Maximalpreis an der Tanke, wie ihn Luxemburg und Belgien haben. Klingbeil dazu.
4: Wir stoppen die Abzocke auch durch die Mineralölkonzerne. Wichtig für mich auch, dass der Preisdeckel kommt. Also wir werden jetzt eingreifen in den Markt und auch dort, wo wir sehen, dass die Konzerne Gewinne machen und in der Krise profitieren, eingreifen.
2: Doch die Details des Spritpreisdeckels müssen noch ausgehandelt werden. Mit der Mineralölwirtschaft und auch mit der CDU-Wirtschaftsministerin Katharina Reiche, die am Freitagabend ein Statement verschickt, das sich ganz anders liest als die Abzockerzählung des SPD-Finanzministers. In Reiches Statement heißt es, die Raffinerien in Deutschland seien unverzichtbar für die Versorgungssicherheit. Wie hart oder weich so ein Spritpreisdeckel am Ende also ausfällt, wird wohl noch für Diskussionen in der Koalition sorgen. Vom Rabatt profitieren übrigens auch Menschen, die finanziell gar nicht darauf angewiesen sind. Kritiker sagen außerdem, ein Rabatt auf Benzin und Diesel schadet dem Klimaschutz.
1: Ab Oktober soll es wieder einen Tankrabatt geben. Maximilian Ulrich, NDR 2 aktuell. Es ist Endspurt im Landtagswahlkampf in Mecklenburg-Vorpommern. Gestern, da haben die Parteien im Land nochmal mit Kundgebungen ihre Wahlkämpfe abgeschlossen. Und dabei kann es am Ende dann doch nochmal enger werden, als es lange Zeit vorher ausgesehen hat. Denn Ministerpräsidentin Manuela Schwesig hat mit der SPD den jüngsten Umfragen zufolge aufgeholt. Im ZDF-Politbarometer liegt sie demnach mit 1 Prozentpunkt sogar vor der AfD. Alles scheint also auf ein Kopf-an-Kopf-Rennen zwischen AfD und SPD hinauszulaufen. Caroline Kock in der R2 Schwerin, ja, wie ist denn die Stimmung bei den beiden Parteien?
5: Ja, trotz der jüngsten Umfrage will Manuela Schwesig sich nicht zurücklehnen. Es sei noch alles offen und die Lage sei ernst, denn die AfD habe eine reale Chance auf die Macht. Die AfD selbst gibt sich sehr siegesgewiss. Die Stimmung auf dem Wahlkampfabschluss gestern Abend war euphorisch. Neben dem AfD-Fraktionsvorsitzenden aus Sachsen-Anhalt, Ulrich Siegmund, waren auch die Spitzen der Bundespartei, Alice Weidel und Tino Chrupalla, angereist. Alle machten klar, man wolle auch in Mecklenburg-Vorpommern Geschichte schreiben.
1: Der Wahlkampf ist also polarisiert. Laut Umfragen würden aber weder SPD noch AfD alleine regieren können. Wie sieht es denn mit den anderen Parteien aus? Werden die dazwischen dann quasi zerrieben?
5: Ja, das sieht so aus. Also wo die einen gewinnen, verlieren die anderen. Der bisherige SPD-Koalitionspartner Die Linke hat in den letzten Umfragen Prozentpunkte eingebüßt, womöglich zugunsten von Manuela Schwesig. Für weitere 5 Jahre Rot-Rot würde es aktuell aber ohnehin nicht reichen. Die Bündnisgrünen haben schon Interesse bekundet für eine Rot-Rot-Grüne Koalition. Dazu müssten sie es aber erstmal in den Landtag schaffen. Spitzenkandidatin Claudia Müller hat sich auf dem Wahlkampfabschluss vor allem noch einmal bemüht, den Wählerinnen und Wählern zu erklären, dass die Grünen da unverzichtbar sind. Und spannend könnte auch die Rolle des BSW werden. Als einzige Partei zeigt sie sich offen für eine zumindest inhaltliche Zusammenarbeit mit der AfD. Laut Umfragen würde das BSW den Einzug in den Landtag allerdings knapp verpassen.
1: Und dann schauen wir nochmal auf die CDU, weil für die zeichnet sich ja nun wirklich ein Debakel ab. Die Umfragen sehen sie irgendwo so zwischen 6 und 8%, also bedrohlich nahe an der 5%-Hürde. Wie ist denn da die Stimmung?
5: Ja, die CDU hat komplett auf eine Kundgebung verzichtet. Mit den niedrigen Umfragewerten habe das aber nichts zu tun, sagte der Spitzenkandidat Daniel Peters. Er und seine Parteimitglieder haben gestern noch Haustürwahlkampf gemacht und geben sich zuversichtlich, dass es für den Einzug in den Landtag reichen wird. Klar ist aber auch, seit der Wahl in Sachsen-Anhalt ist die Lage für die CDU hier nicht einfacher geworden. Der Vizelandeschef Tino Schomann hatte danach den Rücktritt des Kanzlers gefordert. Andere Direktkandidaten fordern, dass jetzt endlich die Brandmauer zur AfD fallen müsse. Also die CDU weiß im Moment offenbar gar nicht mehr, in welche Richtung sie sich drehen soll. Und Landes- und Bundes-CDU werden wohl gemeinsam bangen am Sonntag.
1: Infos waren das von Caroline Kock, NDR 2 Schwerin. 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Gestern Abend hat der FC Bayern die Wiesnzeit schon mal vorzeitig eröffnet. Quasi 7-mal gab es Ozapfnis. Gegen Union Berlin gab es nämlich einen 7:0 Kantersieg. Die Münchner sind also wieder Spitzenreiter. Heute geht's aber weiter mit dem 4. Spieltag in der Fußball-Bundesliga, unter anderem mit 2 Nordclubs. Lars Bente, NDR 2 Sport. Ja, blicken wir mal zunächst auf den HSV. Die Hamburger sind Tabellenletzte mit 0:12 Toren. Ein historisch schlechter Saisonstart. Trotzdem wurde der Vertrag von Trainer Merlin Polzin verlängert. Warum?
6: Ja, das klingt erstmal extrem untypisch, ist es ehrlicherweise auch. Die Verlängerung, die kommt aber trotzdem nicht überraschend, denn die neue Sportvorständin, Katlin Krüger, die hat ja quasi seit Dienstbeginn voll auf Polzin gesetzt als Trainer, mit dem der HSV dann auch in die langfristige Zukunft gehen wird. Wenn sie also den Vertrag mit Polzin und seinem Trainerteam nicht verlängert oder sogar über einen baldigen Trainerwechsel laut nachgedacht hätte, ja, dann wäre ihre Position im Club ja auch direkt geschwächt gewesen. So nach dem Motto, also ihr Wort ist ja gar nichts wert. Was aber definitiv für diese Verlängerung spricht und im Fußballgeschäft auch schnell vergessen wird, Polzin, das ist ja der Aufstiegstrainer, ne? Und der hat vergangene Saison souverän die Klasse mit seinem Team gehalten. Außerdem sind viele hoffnungsvolle Neuzugänge ja auch gerade erst zum Team dazugestoßen, also die sollten jetzt nicht sofort als Fehleinkäufe abgestempelt werden. Polzin kann also definitiv noch die Kurve bekommen, am besten heute schon in Köln, denn sonst wird die schlechte Laune dann mitgenommen in die sehr, sehr lange Länderspielpause und das kann dann unangenehm werden im Volkspark. Polzin weiß aber, warum sein Team wieder für Positivschlagzeilen sorgen wird.
7: Ist es einfach Fakt, dass du eine Mannschaft vorfindest, die brutal in eine Richtung geht, wo sich keiner irgendwie jetzt in den Momenten rausnimmt. Und das sind immer die Phasen, gerade zu Saisonbeginn, dann merkt der ein oder andere Spieler, er spielt vielleicht weniger, als er sich vorgenommen hat, obwohl er nicht so lange dabei ist. Der eine geht vielleicht, nimmt sich ein bisschen raus, der andere sucht vielleicht irgendwo eine Ausrede. Und dann wird's schwierig und dann wird's kritisch. Und genau das ist bei uns nicht der Fall.
6: Das sollte jetzt aber auch noch auf dem Spielfeld umgesetzt werden, auswärts gegen den 1. FC Köln.
1: Ja, und die Bremer, die haben die Kurve ja schon hinbekommen. Nach einer deutlichen Niederlage zum Auftakt gab es einen Sieg und einen Unentschieden für Werder. Immer mit Torbeteiligung von Rückkehrer Niklas Füllkrug. Trifft der Stürmer denn heute gegen Augsburg auch wieder?
6: Also wundern würde es mich nicht. Der mittlerweile 33-Jährige, der hat in der Vergangenheit ja schon oft genug gezeigt, dass er so einen Lauf auch gerne mal länger halten kann. Siehe die Saison 2023, als der Bundesliga-Torschützenkönig wurde oder auch seine Nationalmannschaftsstatistik mit immerhin 14 Toren in 24 Spielen. Jetzt wurde er ja vom neuen Bundestrainer Jürgen Klopp nicht für die Länderspiele nominiert, aber das könnte sich bald ändern, glaubt zumindest Werder-Trainer Daniel Thun.
8: Wenn Niklas Füllkrug Woche für Woche auf der Anzeigentafel stattfindet, dann wird der Bundestrainer sicherlich auch mal die A1 Richtung Norden wieder hochfahren.
6: Ja, vielleicht ja heute schon, wenn Werder das formstarke Team aus Augsburg empfängt.
1: Los geht's um 15.30 Uhr und unsere NDR 2 Bundesliga-Show mit Martin Roschitz beginnt heute sogar schon um 13 Uhr, denn in der zweiten Liga gibt es noch das Nordduell Kiel gegen Osnabrück und Braunschweig ist zu Gast in Kaiserslautern.
9: Dankeschön, Kevin. Das war das NDR 2 Update um 12. Falls ihr es in voller Länge nochmal hören wollt, könnt ihr sehr gerne tun. ARD Sounds, da findet ihr alles zum Nachhören. Jetzt schauen wir erstmal, was der Herbst für uns vorbereitet hat. Das NDR 2 Wochenendwetter. Wir haben Wolken dabei, wir haben Regen dabei. Wenn ihr Lust auf Sonne und längere trockene Momente habt, dann seid ihr auf jeden Fall in der Südhälfte von Niedersachsen und in Mecklenburg-Vorpommern gut aufgehoben. Ansonsten noch ein bisschen Wind dazu und fertig ist das Samstagswetter. 18 Grad in Glücksburg, 19 bei euch auf Wangerow, 20 Grad in Lübten und bis 22 Grad in Roßdorf. Morgen spielen wir das Spiel noch mal weiter bei 17 bis 20 Grad. Noch ein Müh mehr Wind gibt's. Ansonsten gleiches Spiel. Der NDR2-Verkehrsservice für den ganzen Norden, da ist richtig viel los. Wir schauen auf die längsten Staus ab 3 Kilometer, starten auf der A1 Fehmarn Richtung Lübeck, zwischen Scharbeutz und Rathekau 6 Kilometer stockend. A1 Hamburg Richtung Bremen, zwischen Stillhorn und Harburg, hier Brückenarbeiten, bis Montag früh 5 Uhr gesperrt, im Moment 5 Kilometer Stau ab dem Dreieck Hamburg Südost. Die Umleitung hier führt über die U76. A1 Osnabrück Richtung Bremen, zwischen Bremen-Brinkum und Hemelingen 4 Kilometer Stau. Dann A7 Flensburg Richtung Hannover, zwischen Stelling und Waltershof 6 Kilometer stockend, Verzögerung eine halbe Stunde. A7 Kassel Richtung Hannover, zwischen Northeim Nord und Echte wegen Bergungsarbeiten gesperrt, 5 Kilometer Stau im Moment ab Northeim West. A7 Hamburg Richtung Flensburg, zwischen Schnellsen Nord und Quickborn 6 Kilometer Stau, Grund hier sind Bergungsarbeiten. Dann die A20 Rostock Richtung Lübeck, zwischen Kreuz Wismar und Wismar Mitte, es gab einen Unfall, deshalb im Moment gesperrt. Und dann die A215 Neumünster Richtung Kiel, zwischen Kreuz Kiel West und Kiel Mitte wegen Bauarbeiten bis Montag früh 5 Uhr gesperrt. Haltet durch, euch eine gute Fahrt. Wir versuchen, so gut es geht, abzulenken, wenn ihr in den Staus drin steckt, mit der besten Musik. Purple Disco Machine mit Hypnotized gibt's jetzt. Ich bin Katrin Hammer, wünsche ein schönes Wochenende.

0: dass Christoph Waltz seinen Karrieredurchbruch erst mit Mitte 50 hatte. Also wenn ihr im Moment noch nicht da seid, wo ihr gerne wärt, wartet einfach ab. Ihr seid vielleicht einfach noch zu jung. Das NDR 2 Wochenende ist hier. Es ist 7 Minuten vor 12:30 und wir sprechen heute darüber, spät nochmal einen Neustart zu wagen. Und das haben so viele von euch gemacht, allen Mut zusammengenommen und einfach mal gemacht. Heike aus Emden zum Beispiel hat sich gemeldet über unsere App ARD Sounds. Ich habe Schneiderin gelernt, schreibt sie, habe mich nach der Erziehungszeit meiner 3 Mädels nochmal umorientiert und mit 52 mein Staatsexamen in der Pflege absolviert. Jetzt habe ich gerade noch einen Bootsführerschein dazu gemacht, mit 63, mit allem drum und dran, Verkehrsrecht, Navigation und natürlich die Praxis. Das geht alles, Heike, das ist super, super schön. Einfach Mut zusammenreißen. Es kam auch noch eine Sprachnachricht rein.
1: Mein Name ist Jan, komme aus Husum, bin 54 Jahre alt. Und auch ich habe einen Neustart gemacht. Ich habe nach langer Krankheit nochmal den Verwaltungsfachangestellten gelernt mit 54 wunderbaren Menschen. Wir haben ein Jahr zusammen in Bordesholm die Schule gerockt und haben am 18.8. alle zusammen die Ausbildung bestanden. Ich möchte mich aus diesem Weg auch nochmal bei meinen Kollegen bedanken,

0: dass sie mich mit durchgezogen haben. Und ich bedanke mich für diesen tollen Spitznamen Opa der Klasse. Ganz liebe Grüße, euer Jan.
1: Opa der Klasse. Und jeder weiß, Opa ist der Beste. Also mehr geht gar nicht. Glückwunsch dazu, Jan.
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1: Durchs Wochenende mit Bastille. Macht euch einen schönen Samstag. Es ist genau 12:30. Zeit, auf die Straßen zu schauen. NDR 2 Verkehrsservice für den ganzen Norden. Da ist richtig viel los. Deshalb haben wir die längsten Staus ab. 3 Kilometer für euch. Geht los auf der A1 Fehmarn Richtung Lübeck. Zwischen Scharbeutz und Rathekau 6 Kilometer stockend. A1 Hamburg Richtung Bremen. Zwischen Stillhorn und Harburg wird gebaut. Brückenarbeiten. Bis Montag früh 5 Uhr deshalb gesperrt. Es gibt im Moment 5 Kilometer Stau ab dem Dreieck Hamburg Südost. Die Umleitung, falls möglich, führt über die U76. A1 Osnabrück Richtung Bremen, zwischen Bremen-Brinkum und Hemelingen, hier nochmal 4 Kilometer Stau. Weiter auf der A7 Flensburg Richtung Hannover, zwischen Stelling und Waltershof, 6 Kilometer stockend, Verzögerung eine 30 Minuten. A7 Kassel Richtung Hannover ist zwischen Nordheim-Nord und Echte im Moment gesperrt. Bergungsarbeiten, 5 Kilometer Stau haben sich gebildet ab Nordheim-West. A7 Hamburg Richtung Flensburg, zwischen Hamburg-Schnelsen-Nord und Quickborn, 6 Kilometer Stau, auch hier Bergungsarbeiten. Dann weiter auf der A20 Rostock Richtung Lübeck, zwischen Kreuz Wismar und Wismar Mitte. Hier gab es einen Unfall, deshalb im Moment auch gesperrt. Und die A215 Neumünster Richtung Kiel, zwischen Kreuz Kiel West und Kiel Mitte. Bauarbeiten bis Montag früh 5 Uhr wird gebaut. So lange dauert auch die Sperrung. Euch eine gute Fahrt. Das waren nur die längsten Staus. 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Shakira gibt's jetzt für euren Samstag. Hier ist Dai Dai.

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0: Muss man mitsingen, darf man auch mitsingen. She's Like the Wind, ein schönes Wochenende. Es ist 17 Minuten vor 1. Ihr seid bei NDR 2 und vielleicht habt ihr es die Tage hier bei uns schon gehört. Wir haben uns mit Themen beschäftigt, die bei Kindern und Jugendlichen psychische Probleme auslösen können. Leider gibt es das öfter, als man denkt.
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0: Als Kind oder auch Jugendlicher psychisch gesund bleiben oder eben wieder auf die Beine kommen, das ist leider gar nicht so einfach. Aber zum Glück gibt es sehr viele Menschen, die genau an der Stelle helfen. Das sind oft Jugendliche selbst, die das machen. Unser Reporter Tore Fründ hat sich das Hilfsnetzwerk Our Generation Z angeschaut. OGZ heißt das kurz. Tore, was ist denn das Besondere an der OGZ?
2: Also das Besondere ist, es ist ein Angebot von Jugendlichen für Jugendliche über Insta und TikTok. Da haben sie über 10.000 Follower. Sie erstellen Posts zu Themen, die die Jugend bewegt, alles selbstbestimmt, und sie haben sogar einen Podcast. Die 16-jährige Anisha hat mir erzählt, welche Themen da so behandelt werden.
3: Bis jetzt sind unsere Podcasts über Fake News, über Essstörungen bei Jungs und Männern, wie es ist so, wenn man Social Media süchtig ist und sowas, wie man sich Hilfe suchen kann, wenn man ein Problem hat, was man nach der Schule machen soll.
0: Die OGZ gibt es übrigens in ganz Deutschland, seit 2 Jahren auch in Hamburg. Da hat sich Tore mit ihnen in einer Apotheke getroffen. Die Apotheken helfen nämlich richtig mit.
2: Also manche Apotheken stellen den Jugendlichen ihre Räumlichkeiten zur Verfügung. Die, wo ich war, sogar den Pausenraum. Da können die OGZler ihren Podcast aufnehmen. Das liegt daran, dass die OGZ und Apotheken deutschlandweit Teil des Programms Marktplatz der Gesundheit sind. Die Zusammenarbeit hört da aber nicht auf. Es gibt jetzt sogenannte Safe Space Apotheken, an die sich Jugendliche mit ihren konkreten Problemen wenden können. Anisha hat mir erzählt, wie das dann so abläuft.
3: Dann kann man da einfach reingehen, wenn man jetzt so eine Sorge hat und spricht mit so einer Apothekerin und sagt dann einfach, dass man halt so einmal mit jemandem sprechen will. Es kommt dann darauf an, ob man dann mit einem Apotheker weiterhin sprechen möchte oder mit uns Jugendlichen.
2: Das alles ohne Termin und anonym. Kein Ersatz für Therapie, aber ein frühes Hilfsangebot. Im Vordergrund steht für die OGZler, für andere da zu sein, hat mir die 15-jährige Taria erzählt.
4: 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Und da würde ich gerne anderen Jugendlichen helfen.
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1: Um 13 Uhr mit Felix Sprung. Das Entlastungspaket der Bundesregierung für Autofahrer kommt nicht überall gut an. Kritik am erneuten Tankrabatt und an dem geplanten Spritpreisdeckel äußerten vor allem die Opposition und Sozialverbände. Aus der NDR-Nachrichtenredaktion Ulf Hilbert.
2: Der stellvertretende Fraktionsvorsitzende der Grünen, Audretsch, spricht von einem Kniefall vor den Ölkonzernen. Der Tankrabatt sei Wahnsinn, weil das Geld nicht bei den Menschen ankomme, sondern in den Taschen der Unternehmen, sagte Audretsch dem Redaktionsnetzwerk Deutschland. Der Bundesverband der Verbraucherzentralen und der Sozialverband Deutschland sehen eine Gießkannenlösung. Entlastet würden auch diejenigen, die es gar nicht nötig hätten. Die Bundesregierung hatte sich gestern angesichts der hohen Spritpreise darauf geeinigt, vom 1. Oktober an bis Ende des Jahres erneut die Steuern pro Liter Benzin und Diesel um 17 Cent zu senken. Spätestens zum Jahreswechsel soll dann ein sogenannter Spritpreisdeckel eingeführt werden. Über diese Obergrenze muss die Regierung aber noch mit den Mineralölkonzernen verhandeln.
1: Der dänische Außenminister Rasmussen hofft nach dem verkündeten Durchbruch im Streit um die Arktisinsel Grönland auf mehr Stabilität. Eine lang anhaltende Unsicherheit werde hoffentlich bald durch ein verbindliches Abkommen beendet. Rasmussen zufolge soll die Vereinbarung die Sicherheit in der Arktis und im Nordatlantik stärken und damit auch die gemeinsame Sicherheit in der NATO und in Europa unter Wahrung der roten Linien des Königreichs Dänemark. Zuvor hatten Washington, Kopenhagen und Nuuk überraschend einen Durchbruch im Streit um die Insel verkündet. Die EU hat sich für eine persönliche Teilnahme der palästinensischen Delegation an der Generaldebatte der UN-Vollversammlung ausgesprochen. Die Entscheidung der US-Regierung, Palästinenser Präsident Abbas und anderen Vertretern die Einreise zu verweigern, sei bedauerlich, sagte ein Sprecher der EU-Kommission. Die EU forderte die Vereinigten Staaten auf, die Entscheidung zu überdenken. Bereits im vergangenen Jahr war Abbas durch das Einreiseverbot gezwungen worden, seine Rede vor der UN-Vollversammlung per Video zu halten. Das Online-Wahlsystem in der russischen Hauptstadt Moskau ist nach Behördenangaben in der Nacht während der laufenden Parlamentswahl Ziel eines schweren Cyberangriffs geworden. Die Lage sei jedoch unter Kontrolle, berichtet die Agentur Interfax unter Berufung auf die Leiterin der Zentralen Wahlkommission. Demnach sagte sie, die Angriffe dauerten an, würden jedoch erfolgreich abgewehrt. Es ist die erste Abstimmung über die Duma seit Beginn des Ukraine-Kriegs im Februar 2022. Beobachter erwarten, dass sich die Kreml-treue Partei Geeintes Russland erneut durchsetzt. Demonstranten haben in der US-Hauptstadt Washington eine Menschenkette um das Kennedy Center gebildet. Sie protestierten damit gegen den von Präsident Trump angedrohten Abriss des renommierten Kulturzentrums. Trump hatte zuvor die sofortige Schließung des Kennedy Centers verkündet. Hintergrund ist ein Rechtsstreit um die von ihm verlangte Anbringung seines eigenen Namens an der Fassade. Ein US-Bundesrichter hatte das zuvor erneut verweigert. Die Kultureinrichtung war 1971 zu Ehren des ermordeten US-Präsidenten John F. Kennedy eröffnet worden. Trump warf der Leitung nach seinem Amtsantritt 2025 eine links-woke Haltung vor und setzte sich selbst an die Spitze des Verwaltungsrats.
3: 3:03 haben wir es jetzt. Wir schauen mal aufs Wetter. Ja, von der Nordsee her zeitweise Regen, in der Südhälfte Niedersachsens und in Mecklenburg-Vorpommern auch mal Sonne bei maximal 18 bis 22 Grad. An der See stürmische Böen, heute Nacht regnerisch 16 bis 12 Grad, auch morgen zieht ein Regengebiet dann durch. Dahinter neben Sonne noch Schauer, 17 bis 20 Grad, sehr windig und auch am Montag noch leicht wechselhaft und windig, 16 bis 19 Grad, dann wird's aber besser. NR2-Verkehrsservice für den ganzen Norden mit Stau oder stockendem Verkehr ab 3 Kilometern Länge. Die A1 Fehmarn Richtung Lübeck ist zwischen Pansdorf und Rathekau wegen eines defekten Fahrzeugs gesperrt. Dadurch staut es sich. Die Umleitung führt über die HU 106. Die A1 Hamburg Richtung Bremen ist zwischen Hamburg-Stellhorn und Harburg wegen Brückenarbeiten bis Montag 5 Uhr gesperrt. Dadurch 5 Kilometer Stau ab 3 Hamburg Südost. Die Umleitung führt über die U76. A1 Osnabrück Richtung Bremen zwischen Bremen-Brinkum und Hemelingen 4 Kilometer Stau. A7 Flensburg Richtung Hannover zwischen Dreieckhamburg Nordwest und Waltershof 7 Kilometer stockend, knappe Dreiviertelstunde mehr Zeit einplanen. Die A7 Kassel Richtung Hannover ist zwischen Northeim Nord und Echte wegen Bergungsarbeiten gesperrt, dadurch 5 Kilometer Stau ab Northeim West. Die A215 Neumünster Richtung Kiel ist zwischen Kreuz Kiel West und Kiel Mitte wegen Bauarbeiten bis Montag früh um 5 gesperrt. Und die A210 Kiel Richtung Rendsburg ist zwischen Bredenbeck und Kreuz Rendsburg nach einem Unfall gesperrt. Auch hier gibt es eine Umleitung und zwar über die U90. Gute Fahrt, wo es geht.
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3: Ja, ich freue mich sehr, dass ihr mit dabei seid. Heute bis 18 Uhr, ab 15.30 Uhr spielt der HSV gegen Köln und Werder gegen Augsburg. Jetzt wird in der zweiten Liga gespielt, seit ein paar Minuten. Nordduell in Kiel zwischen dem Tabellenletzten Holstein und dem VfL Osnabrück. Außerdem Eintracht Braunschweig zu Gast auf dem Betzenberg in Kaiserslautern. Und Nürnberg will Tabellenführer werden beim KSC. Noch sind keine Tore gefallen. Wir sind gleich live bei den Spielen mit Nordbeteiligung. Euch einen wunderschönen Samstag. Macht's gut.

0: Ja, die NR2 Bundesliga-Show mit Martin Roschitz. Tim Walter, den kennt ihr, Trainer von Holstein Kiel, Ex-Trainer des HSV, war jetzt auch beim Vuškovic-Training, wahrscheinlich aus alter Verbundenheit. Heute ist er wieder an der Seitenlinie bei Holstein Kiel. Und die Kieler sind ja irgendwie auch der HSV der zweiten Liga. Der Saisonstart ist daneben gegangen. Vor dem sechsten Spieltag stehen die Kieler auf dem letzten Platz. Aber ähnlich wie beim HSV gibt man sich bei der KSV erstaunlich gelassen vor dem Nordduell gegen Osnabrück. Hendrik Lückhoff, warum ist das eigentlich so?
1: Ja, ich glaube, eigentlich sind sie gar nicht so gelassen, sondern Tim Walter wollte so eine Gelassenheit demonstrieren vorgestern auf der Pressekonferenz, hat gesagt, wir haben hier innere Ruhe im Verein. Jetzt schauen wir auf den Platz, denn die Kieler haben eine Ecke von der rechten Seite. Jetzt ist der Ball links am Strafraum dran und dann geht ein Kieler Spieler zu Boden dort im Strafraum, aber Schiedsrichter lässt weiterlaufen. Zeigt dort sogar die gelbe Karte und zwar in dem Fall David Setz. Der Innenverteidiger war bei dieser Ecke mit nach vorne und hat sich dann nach Meinung des Schiedsrichters Tom Bauer dort im gegnerischen Strafraum fallen lassen. Ich kriege hier nochmal die Zeitlupe und tatsächlich eine ganz, ganz billige Schwalbe da von David Setz und deswegen zu Recht die gelbe Karte und das ist schon die dritte gelbe Karte. 10 Minuten durch, 2 gelbe Karten gab es schon für die Osnabrücker Fabinski und Gomez. Ist keinesfalls hier so, dass das irgendwie ein unfaires Spiel wäre, aber in der ersten Minute gab es gleich einen schnellen Angriff der Kieler über die linke Seite und da wusste sich eben der Robin Fabinski bei den Osnabrückern nicht anders zu helfen, als dort einmal rein zu grätschen. Also wie gesagt, 3x gelb schon, aber noch keine Tore hier auf der Baustelle Holsteinstadion. Eine Tribüne, die Gegentribüne ist ja komplett weg. Wir blicken hier auf die großen Stein- und Kiesberge, auf die Bagger, die da drüben stehen. Tja, und so ein bisschen Baustelle ist ja bei Holstein Kiel auch. Jetzt, während das Spiel gerade ruht, gibt ein Einwurf für Osnabrück. Denn du hast es gesagt, Martin, Tabellenletzter, da muss heute was kommen, um tatsächlich hier nicht so eine Unruhe aufkommen zu lassen vor dieser sehr langen Länderspielpause. Gut 10 Minuten sind gespielt, noch keine Tore in Kiel.
0: Dann schauen wir mal weiter. Kaiserslautern gegen Eintracht Braunschweig. Das ist auch das Wiedersehen von FCK-Trainer Thorsten Lieberknecht mit seiner alten und großen Liebe Eintracht Braunschweig. Und das war wirklich über lange Jahre eine echte Liebe. Ich denke immer noch an den Bundesliga-Aufstieg, als Thorsten Lieberknecht einfach alle Kumpels eingepackt hat und die uns ins Fernsehstudio geliefert hat zum NDR und die da einfach weitergefeiert haben. Das ist schon lange her. Heute geht es um wichtige Punkte in der zweiten Liga. Stefan Kerstold, hat denn Lieberknecht die richtige Kabine gefunden?
2: Ja, fast hätte er die Führung hier bejubeln können. Es gab einen guten Freistoß, also gute Position für Marlon Ritter, den Kapitän, 16 Meter Distanz. Aber der Ball, der landete in der Abwehrreihe. Bitter für Eintracht Braunschweig, steht noch 0-0 nach knapp 12 Minuten. Kutsidis, der musste bereits in der 9. Minute ausgewechselt werden. Der Abwehrmann Hoti ist für ihn in die Mannschaft gerückt. Das ist natürlich bitter. 3 Änderungen gab es am Anfang. Kutsidis, wie gesagt, Katterbach, das waren die 2 Neuen in der Abwehr. Und Obich, der ersetzt den verletzten Entrup. Der hat sich ja beim 2-2 am Sprunggelenk verletzt. Jetzt rollt der Ball da in der Abwehrreihe des ersten FC Kaiserslautern, der interessanterweise die letzten 3 Begegnungen gegen Eintracht Braunschweig allesamt mit 0-2 verloren hat. Das ist natürlich eine gute Statistik für die Braunschweiger, die hier aber sehr schwer ins Spiel kommen. Jetzt haben sie den Einwurf genau vor der Trainerbank ihres Ex-Erfolgstrainers Thorsten Lieberknecht. Hier steht nach 12,5 Minuten nach wie vor 0-0.
0: Ja, gestern hat es ja schon 2 Spiele in der zweiten Liga gegeben. Fürth gegen Magdeburg 1-1. Und der VfL Wolfsburg hat mal wieder ein Heimspiel gewonnen. 5-1 gegen Darmstadt 98.

0: In der 13. gab es mal einen Schuss von Meißner aus spitzen Winkel, da war aber der Kieler Torhüter Weiner zur Stelle und dann nochmal eine etwas brenzligere Situation in der 15., als der angesprochene Torwart Weiner weit rauskam, um den Ball zu klären, direkt in die Füße von Beck und er hat es dann mit dem Schuss aufs leere Tor versucht, ging dann aber drüber und Osnabrück wieder im Vorwärtsgang, linke Seite mit Meißner, sein Flachpass ins Zentrum kommt aber nicht an, allerdings schnappt sich Wiemann den Ball auf der linken Seite, gibt einmal weiter auf Gomez, links im Strafraum drin, auch der prallt zunächst ab der Ball und jetzt die Kieler vielleicht mal mit einer Kontergelegenheit. Bisher hatten sie keine Abschlussgelegenheit, aber jetzt ist es Kapralik. 10 Meter in der gegnerischen Hälfte und dann kommt aber Müller, der Osnabrücker Kapitän dazwischen und schießt den Ball ins Seiten aus, sodass auch dieser Angriff der Kieler erstmal wieder unterbrochen ist. Direkt vor den Augen von Timo Schulz, dem Osnabrücker Trainer, der ja auch mal hier 2 Jahre für Holstein gespielt hat in der Regionalliga. 44 Spiele, 4 Tore, ein kleines Wiedersehen also. Aber noch hat er keine Tore gesehen. 0:0 hier.
1: 0:0 auch noch beim Spiel KSC gegen Nürnberg. Die Nürnberger können ja die Tabellenführung übernehmen mit einem Sieg. Und Eintracht Braunschweig ist nach dem Traumstart in die Saison mit dem 6:1 in Magdeburg wieder auf dem Boden der Tatsachen angekommen. Seitdem gab es keinen Sieg mehr, nur noch ein Zähler Vorsprung auf den letzten Kiel. Umso wichtiger heute auf dem Betzenberg ein Pünktchen mitzunehmen oder gerne auch 3, Stefan Kerstold.
2: Ja, sie sind gut unterwegs, die Braunschweiger. Noch steht es hier 0:0, aber eben 2 Chancen gleich. Zunächst eine Flanke von Di Benedetto von der rechten Außenbahn. Opoku, der Ex-Lauterer am langen Pfosten, trifft aber nur das Außennetz. War ein sehr spitzer Winkel. Da musste Julian Kral, der FCK-Keeper, nicht eingreifen. Aber 4 Minuten später war er gefordert. Da gab es nämlich eine Flanke von Opoku auf Urbich, der ja heute in der Sturmmitte zu finden ist bei den Braunschweigern. Kral rettete da zum Eckball und schon wieder sind die Braunschweiger in der gegnerischen Hälfte, spielen aber jetzt den Ball auf die linke Außenbahn. Also nächster Angriff der in blau gekleideten Braunschweiger läuft hier. Der Pass war aber zu optimistisch, kann zurückgelegt werden auf Julian Kral. Ganz in lila gekleidet, während der FCK hier in Sondertrikots spielt. Die sind so ein bisschen golden oder wie kann man das nennen? Ja, so cremefarben golden. Kann ich nicht so ganz genau einordnen. Ball ist wieder bei Kral gelandet. Jetzt der lange Pass in die gegnerische Hälfte. Die Lauterer mit dem neuen Aufbau. Hier weiter nach 22 Minuten 0:0.
1: Ja, das ist geil. Also wir hatten blau, wir hatten lila, wir hatten cremefarben, golden und wir haben pink.

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0: Immer noch keine Tore in der zweiten Liga, aber was nicht ist, kann auch werden. Keiner spielt ja gerne in Kaiserslautern auf dem Betzenberg. Immer noch eines der stimmungsvollsten Stadien im deutschen Profifußball, auch wenn da kein Miro Klose mehr spielt. Wir gucken mal bei Stefan Kerstold, wie sich die Braunschweiger heute auf dem Betze behaupten.
1: Ich bin da.
0: Ja, umso besser. Also Stefan, wie behaupten sich die Braunschweiger auf dem Betze?
1: Ich höre aber nichts.
0: Ja, dann hört er nichts. Dann würde ich mal sagen, gehen wir zu Hendrik Lückhoff. Auch der VfL Osnabrück war in dieser Saison ja schon 18. Die ersten beiden Spiele verloren. Seitdem läuft es aber besser unter Aufstiegstrainer Timo Schulz. Zwei der letzten drei Spiele gewonnen und damit derzeit im Mittelfeld unterwegs. Da würden die Kieler auch gerne hin, Hendrik.
2: Ja, so ist es. Aber jetzt müssen sie erstmal hinten aufpassen, denn es wird gleich einen gefährlichen Freistoß geben für die Osnabrücker. Circa 18, 19 Metern vor dem Tor. Zentrale Position. Und weil du gerade eben gesagt hast, dass es immer noch keine Tore gäbe. Also wenn wir hier so viele Tore hätten wie gelbe Karten, dann wäre ich sehr zufrieden. Fünfmal hat es hier schon gelb gegeben. Kein sonderlich aggressives Spiel oder unfair oder so. Aber teilweise kommen die Spieler halt immer wieder zu spät. Und jetzt gibt es eben diesen gefährlichen Freistoß. Bleiben wir vielleicht nochmal dran für die Osnabrücker. Also Vollversammlung da im Kieler Strafraum. Adrian Beck steht da, der Mann, der ja vor der Saison für die Osnabrücker aus Heidenheim gekommen ist, also mit Erstliga-Erfahrung. Und Robin Meissner, der Torschütze der Osnabrücker. Letzte Woche gegen Hertha BSC hat er einen Elfmeter verschossen. Jetzt gucken wir mal. Adrian Beck schießt und rechts am Kasten vorbei. Bleibt beim 0-0.
0: Vielen Dank, Hendrik. Wir schauen mal auf den NDR2-Verkehrsservice für den ganzen Norden. Stau oder stockend ab 3 Kilometern Länge. A1 Fehmarn Richtung Lübeck. Die ist zwischen Pansdorf und Rathekau wegen eines defekten Fahrzeugs gesperrt. Dadurch staut es sich. Umleitung führt über die U106. Die A1 Hamburg Richtung Bremen ist zwischen Hamburg-Stillhorn und Harburg wegen Brückenarbeiten bis Montag 5 Uhr gesperrt. Dadurch 5 Kilometer Stau ab Dreieck Hamburg Südost. Umleitung führt über die U76. Achtung, gerade reingekommen. Falschfahrer auf der B65 Minden Bad Nenndorf. Zwischen Minden Ost und der B83 Bückeburg kommt euch ein Falschfahrer entgegen. Fahrt äußerst rechts und überholt nicht. Das ist die B65 Minden, Bad Nenndorf, zwischen Minden Ost und der B83 Bückeburg, ist ein Falschfahrer unterwegs. Bitte Vorsicht. A1 Osnabrück Richtung Bremen, zwischen Bremen-Brinkum und Hemelingen 4 Kilometer Stau. A7 Flensburg Richtung Hannover, zwischen Schnelsen und Waltershof 8 Kilometer stockend. Die A7 Kassel Richtung Hannover ist zwischen Northeim Nord und Echte wegen Bergungsarbeiten gesperrt, dadurch 5 Kilometer Stau ab Northeim West. A7 Hannover Richtung Hamburg zwischen Hausbruch und Othmarschen 6 Kilometer stockend. Die A210 Kiel Richtung Rendsburg ist zwischen Bredenbeek und Kreuz Rendsburg nach einem Unfall gesperrt. Die Umleitung führt über die U90. Und zum Schluss die A215 Neumünster Richtung Kiel. Die ist zwischen Kreuz Kiel West und Kiel Mitte wegen Bauarbeiten bis Montag früh um 5 gesperrt. Gute Fahrt, wo es geht.
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0: Und mit 0 Toren in der zweiten Liga bisher. Das wird aber doch besser. 1 ist jetzt gefallen in diesem Moment. Der Club führt, der 1. FC Nürnberg beim KSC mit 1-0. Und das bedeutet, der Club, also der 1. FC Nürnberg, setzt sich wieder an die Tabellenspitze.

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1: Ja, wir schauen schon mal kurz auf das, was noch kommt ab 15.30 Uhr in der Fußball-Bundesliga. HSV gegen Köln, Werder gegen Augsburg, Mönchengladbach gegen Mainz 05 und die Frankfurter Eintracht gegen den SC Freiburg, der wieder Tabellenführer werden will und die Bayern von der Spitze verdrängen möchte. Jetzt geht's zurück in die zweite Liga und zwar auf den Betzenberg. Stefan Kerstol konnte mich gerade nicht hören. Jetzt hoffe ich mal, dass die Verbindung steht, Stefan.
2: Servus. Hallo, hallo.
1: Ja, Stefan, also leg los, bitte.
2: Jetzt. Ach so, ja, da sind wir schon. Okay, 0:0 nach wie vor hier, 39 Minuten vorbei und Eintracht Braunschweig ist eigentlich sehr gut in der Partie. Eben Mijatovic, der ist eingewechselt worden. Aber jetzt müssen wir aufpassen. Kanate, der schnelle Lauterer, will den Pass in die Spitze spielen. Er hält die Kugel aber am 16er nochmal zurück. Eine Flanke mit der linken, von der linken Außenbahn aber abgewehrt. Es gibt den nächsten Eckball für den ersten FC Kaiserslautern. Die Braunschweiger, wie gesagt, sind gut in der Partie, hatten ihre Möglichkeiten. Mijatovic, der ist reingekommen in der 27. für Obisch, der sich verletzt hat, ohne Gegeneinwirkung. Und zuvor ja schon Kutsidis raus. Bereits nach 9 Minuten musste er ebenfalls verletzungsbedingt durch Hoti ersetzt werden. Eckball nehmen wir noch mit. Kapitän Marlon Ritter für den 1. FC Kaiserslautern. Das Ganze von der linken Außenbahn. Zerfahrene Partie hier eigentlich. Jetzt kommt der Eckball herein an den kurzen Pfosten. Wird unglücklich abgewehrt aus Sicht der Braunschweiger. Fast ein Eigentor. Aber Ron Torben Hoffmann ist da, kann klären. Bleibt hier nach 40 Minuten beim 0:0.
1: Ja, zähflüssig bisher, auch die Kommunikation, aber es kann ja nur besser werden. Kiel und Osnabrück, zwei ganz unterschiedliche Mannschaften vom Spielstil her. Die Kieler wollen immer den Ball haben, die Osnabrücker überlassen den Ball auch gern mal dem Gegner, um damit kontern erfolgreich zu sein. Hendrik Lückhoff, welches Team ist denn effektiver in der ersten Hälfte?
3: Ja, wenn dann die Osnabrücker, die hatten mehr Chancen bisher. 37 Minuten hat es gedauert bis zur ersten Chance für Holstein Kiel. Die hatte es aber in sich. Kapralik von rechts, 8-9 Metern an die Unterlatte. Da knallte der Ball dann raus. Also das ist eine richtig gefährliche Aktion. Aber so lange hat es eben gedauert, bis die Kieler mal gefährlich geworden sind. Jetzt in den letzten 5 Minuten haben sie sich mal so ein bisschen in der gegnerischen Hälfte festgespielt. Ansonsten Kiel, du hast es gesagt, mit viel Ballbesitz, aber da haben sie bislang nicht ganz viel draus gemacht. Außer eben dieser einen Chance von Kapralik. Jetzt rennen sie sich wieder fest dort in der gegnerischen Hälfte, 10 Meter auf der linken Seite, aber kriegen den Freistoß zugesprochen, wird schnell ausgeführt. Meffert aber, der Schiedsrichter, hat noch was dagegen, sagt, er muss erst ruhen, der Ball richtig, und deswegen geht der Ball erstmal zurück. Bleibt hier beim 0:0.
1: Ja, vielen Dank, Hendrik. Nürnberg führt beim KSC mit 1:0, ist also in der Live-Tabelle ganz vorne und wir machen gleich die Schlussphase aus Kiel. Kiel gegen Osnabrück bekommt ihr in 4 Minuten live hier bei NDR 2.

0: Lady Gaga und Bruno Mars, Die with a Smile. Jetzt sind wir in Kiel bei Hendrik Lückhoff und der hat schon torreichere Halbzeiten übertragen als die erste Hälfte beim Nordduell zwischen Holstein Kiel und dem VfL Osnabrück.
1: Ein langweiliges Spiel ist es nicht. Wir haben hier und da einige Chancen, aber tja, wir hätten uns gerne ein, zwei oder auch mehr Tore gewünscht. Wenn wir so viele Tore hätten wie gelbe Karten, dann wäre hier ordentlich was los gewesen. Fünfmal hat der Schiedsrichter schon die gelbe Karte gezogen. Kein unfaires Spiel. Aber ab und zu sind die Spieler halt zu spät gekommen. Eine Schwalbe im gegnerischen Strafraum gab es auch, aber Tore gab es eben noch nicht. Osnabrück nochmal im Vorwärtsgang durch die Zentrale, da ist der Ball aber weg und jetzt vielleicht ein Konter für Holstein Kiel mit Kapralik, der hat viel Platz im Mittelfeld, zieht in die Zentrale, 20 Meter vor dem Tor, jetzt am Strafraum, zieht ab und abgeblockt. Ja, das steht so ein bisschen für diese letzten Minuten in dieser ersten Hälfte. 2 Minuten gibt es übrigens an Nachspielzeit, eine knappe Minute ist davon rum und Kiel immer noch im Vorwärtsgang. Da kommt dann der Keeper raus und fault direkt und es gibt Elfmeter. Es gibt Elfmeter in dieser Nachspielzeit der ersten Hälfte für Holstein Kiel. Nach dem Angriff da über die rechte Seite und ganz bitter für Jonas Krumrey, den Keeper der Osnabrücker, der hier ausgeliehen ist von Holstein Kiel, der hier Stammtorwart war in der vergangenen Saison. Tim Walter setzt ihn auf die Bank und dann ging er eben jetzt nach Osnabrück. Der Steilpass da auf die rechts im Strafraum und dann kommt Krumrey dort zu spät und holt dort direkt den Offensivmann aus den Niederlanden für Holstein Kiel, der heute sein Startelfdebüt feiert, holt er ihn von den Beinen. Das ist ein klarer Elfmeter und deswegen gibt es jetzt die Chance für Holstein Kiel hier auf das 1:0. Osnabrück hatte eigentlich die besseren Gelegenheiten in dieser ersten Hälfte, aber Kiel kam in den letzten Minuten dieses ersten Durchgangs besser rein, hatte auch einen Lattenkracher von Kapralik und jetzt eben die große Chance für die Kieler. Das ist dort Harris und er trifft rechts unten rein und es ist das Tor für Holstein Kiel, das 1:0. Vielleicht ein bisschen schmeichelhaft aufgrund des Spielverlaufs in dieser ersten Hälfte, weil Osnabrück, wie gesagt, die besseren Gelegenheiten hatte, bis auf diesen einen Lattenkracher. Aber jetzt steht es 1:0. Phil Harris mit seinem 4. Saisontor verlädt dort Jonas Krumrey, den Torhüter der Osnabrücker, schiebt rechts unten ein und Krumrey war in die andere Ecke unterwegs gewesen und jetzt ist die Kulisse da im Holstein-Stadion und das, obwohl wir hier auf der Baustelle sind. Eine Tribüne, hier die Gegentribüne, ja abgerissen. Das Stadion wird ja neu gebaut. Ja, der VfL Osnabrück eigentlich eine ganz ordentliche erste Hälfte gespielt und 3 richtig gute Gelegenheiten auch gehabt. 2-mal Meißner, 1-mal Beck auch mit einem Schuss aufs leere Tor, der ging aber zu weit drüber. Aber sie haben eben ihre Chancen nicht genutzt. Die Effizienz war das Problem. Jetzt vielleicht nochmal die Gelegenheit kurz vor der Pause. Wir sind eigentlich schon über die angezeigte 2-minütige Nachspielzeit. Und jetzt pfeift der Schiedsrichter auch ab. Mit 1:0 geht's in die Pause. 1:0 für Holstein Kiel gegen Osnabrück.
0: Ja, die Kieler führen 1:0 durch den Elfer in letzter Minute. Zwischen Kaiserslautern und Braunschweig steht es noch 0:0. Und Nürnberg führt beim KSC mit 1:0, ist damit aktueller Spitzenreiter der zweiten Liga.

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3: Um 14 Uhr mit Felix Sprung. Die Bundesregierung hat sich wieder auf einen Tankrabatt geeinigt, um Bürgerinnen und Bürger kurzfristig von den steigenden Preisen zu entlasten. Langfristig ist ein Preisdeckel geplant. Der Deutsche Bauernverband begrüßte die Neuauflage des Tankrabatts. Aus Berlin Uwe Berndt.
4: Die Energiesteuer auf Kraftstoffe kurzfristig zu senken sei richtig, erklärte Bauernpräsident Joachim Ruckwied laut AfP. Auch der Sozialverband Deutschland befürwortet, dass die Bundesregierung jetzt handelt. Der geplante Spritpreisdeckel sei eine sinnvolle Maßnahme. Den Tankrabatt von 17 Cent pro Liter jedoch bezeichnete Vorstandsvorsitzende Michaela Engelmeier gegenüber den Funke-Medien als Gießkannenlösung. Grünen-Fraktionsvize Andreas Audritsch kritisiert, schon beim Tankrabatt im Sommer hätten sich die Konzerne einen Teil des Geldes in die Tasche gesteckt. Das nun zu wiederholen sei absurd, sagte er gegenüber dem Redaktionsnetzwerk Deutschland. Auch Linken-Chefin Ines Schwertner befürwortet den Preisdeckel als kurzfristige Maßnahme. Sie fordert einen Plan, wie die Energie in Deutschland langfristig bezahlbar wird.
3: Einen Tag vor der Landtagswahl in Mecklenburg-Vorpommern geht der Wahlkampf auf die Zielgerade. Vor allem AfD und Grüne sind heute noch mit größeren Kundgebungen unterwegs. Die meisten Abschlussveranstaltungen fanden schon gestern statt. ARD-Reporter Marek Walde in Schwerin fasst zusammen, welche Themen im Wahlkampf wichtig waren.
5: Ganz entscheidendes Thema ist die Bildung hier im Wahlkampf gewesen. Ich glaube, von allen Parteien waren Inhalte rund um die Bildung auch plakatiert, dass Mecklenburg-Vorpommern da bundesweit wieder einen besseren Job gewissermaßen macht. Außerdem ist die wirtschaftliche Lage hier im Nordosten auch ein ganz entscheidendes Wahlkampfthema. Wir sehen es, wir haben hier eine relativ alte Bevölkerung, viele gehen in Rente, vergleichsweise wenig junge Leute kommen nach. Das macht es natürlich auch schwieriger, Fachkräfte zu gewinnen. Insofern die Ansiedlung auch von Unternehmen, das ist ein ganz wichtiges Thema. Und dann selbstverständlich auch in den Umfragen sehr hoch mit dabei, als die wichtigsten Probleme angesehen. Das ist das Thema Zuwanderung und Migration.
3: Die Bremer SPD hat Bürgermeister Boven Schulte zum Spitzenkandidaten für die kommende Bürgerschaftswahl bestimmt. Auf einem Parteitag erhielt der Regierungschef des kleinsten Bundeslandes 130 von 134 abgegebenen Stimmen. Einen Gegenkandidaten gab es nicht. Die Bürgerschaftswahl ist am 30. Mai 2027. Als Schwerpunkte nannte Boven Schulte, Arbeitsplätze zu sichern und Armut zu verringern, sowie gegen Kriminalität vorzugehen. Der Regierungschef kündigte außerdem ein umfassendes Gesetz zum Bürokratieabbau an. Nach mehr als 4 Monaten und 14.000 zurückgelegten Seemeilen ist die Gorch Fock zurück in Kiel. Das Segelschulschiff der Marine legte am Vormittag in seinem Heimathafen an. Aus Kiel Tobias Gellert.
6: 165 Tage waren Besatzung und Schiff unterwegs. Unter Kommandant Elmar Bornkessel führte die Reise über den Atlantik bis an die Ostküste der USA, nach Kanada und Island. Zweimal wechselte dabei die Segelcrew. Insgesamt 240 Offiziersanwärterinnen und Offiziersanwärter wurden an Bord ausgebildet. Mehr als 14.000 Seemeilen liegen hinter der Gorch Fock. Jetzt hat die Stammbesatzung erst einmal frei. Im Mai geht es wieder los durch die Ostsee bis zum Beginn der Kieler Woche. Woche 2027.
7: 2:03 haben wir es. Wir schauen mal aufs Wetter. Von der Nordsee her gibt's Regen in der Südhälfte Niedersachsens und Mecklenburg-Vorpommerns. Auch mal Sonne bei maximal 18 bis 22 Grad. An der See gibt's stürmische Böen. Heute Nacht regnerisch 16 bis 12 Grad. Morgen zieht ebenfalls ein Regengebiet durch. Dahinter neben Sonne noch weitere Schauer 17 bis 20 Grad. Insgesamt sehr windig und unbeständig. Auch am Montag noch leicht wechselhaft und windig. So zwischen 16 und 19 Grad. Und dann wird's besser in der kommenden Woche. NR2-Verkehrsservice für den ganzen Norden. Entwarnung auf der B65 Minden-Bad Nenndorf. Kein Falschfahrer mehr zwischen Minden-Ost und der B83 Bückeburg. Stau oder stockend ab 3 Kilometern Länge. Die A1 Fehmarn Richtung Lübeck ist zwischen Pansdorf und Rathekau wegen eines Liegenbleibers gesperrt. Dadurch staut es sich. Die Umleitung führt über die EU-106. Die A1 Hamburg Richtung Bremen ist zwischen Hamburg-Stillhorn und Harburg wegen Brückenarbeiten bis Montag 5 Uhr gesperrt. Dadurch 5 Kilometer Stau ab Dreieck Hamburg Südost. Umleitung führt über die U76. A1 Osnabrück Richtung Bremen. Zwischen Bremen-Brinkum und Hemelingen 4 Kilometer Stau. A7 Flensburg Richtung Hannover. Zwischen Hamburg-Schnelsen und Waltershof 8 Kilometer stockend. Hier eine gute Dreiviertelstunde plus. Die A7 Kassel Richtung Hannover ist zwischen Northeim Nord und Echte wegen Bergungsarbeiten gesperrt. Dadurch 5 Kilometer Stau ab Northeim West. A7 Hannover Richtung Hamburg, zwischen Hamburg-Hausbruch und Othmarschen 6 Kilometer stockend. Und die A215 Neumünster Richtung Kiel ist zwischen Kreuz Kiel-West und Kiel-Mitte wegen Bauarbeiten bis Montag um 5 Uhr gesperrt. Das war's. Gute Fahrt.
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7: Zweite Halbzeit läuft in der zweiten Liga auch beim Spiel Kiel gegen Osnabrück. Wird jetzt weitergespielt. 1-0 Führung für die Kieler durch den Elfer ganz kurz vor der Pause, den Phil Harris verwandelt hat. Und auch auf dem Betzenberg in Kaiserslautern geht's weiter beim Spiel zwischen dem 1. FC Kaiserslautern und Eintracht Braunschweig. Keine Tore in der ersten Hälfte. Nürnberg hat sich wieder an die Spitze der Live-Tabelle geschoben durch den Führungstreffer beim KSC 1-0 für den Club. Wir sind dann gleich wieder live bei den beiden Spielen mit Nordbeteiligung. Euch einen schönen Samstag.

0: Die NR2-Bundesliga-Show mit der zweiten Liga. Zweite Halbzeit läuft seit ein paar Minuten. 1-0-Führung für Holstein Kiel. So ein richtiges Offensivfeuerwerk haben die Kieler bisher noch nicht abgebrannt. Nicht heute und auch nicht in dieser Saison, obwohl sie viel Ballbesitz haben. Das ist auch heute so gegen den VfL Osnabrück. Der Elfer war dann ein bisschen glücklich, wenn auch berechtigt. Henrik Lückhoff, woran liegt es, dass der Tim-Walter-Fußball insgesamt noch nicht so funktioniert, wie sich der Trainer das selbst vorstellt?
1: Ja, es sind viele junge Spieler im Team. Es gab einen großen Umbruch im Sommer. Da müssen sich die Spieler natürlich erstmal dran gewöhnen. Und jetzt sind sie im Vorwärtsgang mit Davidson. 20 Meter vor dem Tor auf Kapralik, links im Strafraum drin. Der fällt jetzt schon zum zweiten Mal in dieser zweiten Hälfte hier im gegnerischen Strafraum. Hält sich da den Kopf, aber Schiedsrichter lässt für mich zu Recht weiterlaufen. Im Moment gibt es hier quasi kein Mittelfeld in diesem Spiel. Nur lange Bälle, einmal in die eine, einmal in die andere Richtung. Kiel hat so ein bisschen da weitergemacht, wo es in der ersten Hälfte aufgehört hat. Mit einem Sturmlauf, drei Halbchancen hat es gegeben. Da ist aber nichts bei rausgekommen und deswegen weiter die 1-0-Führung.
0: Das ist wirklich mal ein Traditionsduell mit großartigen und treuen Fans. Kaiserslautern gegen Braunschweig 0-0 war der Pausenstand. Ehemalige deutsche Meister und Bundesliga-Gründungsmitglieder, 20 Jahre gemeinsam erstklassig gespielt. Man wird die beiden Teams irgendwann mal gerne wiedersehen in der Bundesliga, auch wenn das jetzt gerade nicht super realistisch erscheint. Stefan Kerstold.
2: Chance für Kaiserslautern, Ron Torben Hoffmann vor Kanate. Das war eine richtig gute Möglichkeit für die Roten Teufel. Steht hier nach wie vor 0-0. Zuvor wollte ich auf deine Frage eigentlich antworten. Eher Drittliga, da könnte man sich sehen, wenn man das Niveau der ersten Halbzeit hier sieht. Jetzt ist der FCK aber ein bisschen besser aus der Pause rausgekommen. Es war schon die zweite Möglichkeit, nachdem da eben Ritter mit einem Kopfballversuch gescheitert war. Und bei Braunschweig setzt sich das Verletzungsproblem weiter fort. Hoti, der kam ja erst nach 9 Minuten für Kutsidis, der heute sein Startelfdebüt in der Abwehr feierte. Der musste zur Pause schon wieder raus. Für ihn jetzt Lukas Frenkert in der Partie. Urbich ist ja auch schon verletzungsbedingt in der ersten Halbzeit rausgekommen. Jetzt nochmal Braunschweig, das war ein gescheiter Pass auf die linke Außenbahn. Jan Sturm, der treibt den Ball da in den Strafraum. Ah, das hat aber die Abwehr der Lauterer, in diesem Fall war es LWD, sehr gut gemacht. Der Schweizer war ja ausgeliehen an Greuther Fürth. Jetzt ist er wieder auf dem Betzenberg und ist Stammspieler geworden. Einwurf jetzt für Eintracht Braunschweig. 45 Minuten vorbei. Nach wie vor warten wir hier auf den ersten Treffer.
0: Danke, Stefan. Und hier gibt's jetzt einen neuen Song von Isaac bei NDR 2. 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

0: Ja, geiles Leben haben die, die gerade auf dem Oktoberfest feiern. Der Münchner Oberbürgermeister hat genau 2 Schläge gebraucht, um das Fass anzustechen. Und dann ging es auch schon los. Apropos Bayern. Eins der besten Spiele in dieser Saison hat der VfL Osnabrück im DFB-Pokal gemacht, eben gegen die Bayern. 2. September war das. Am Ende 1:4, aber trotzdem richtig gut dagegen gehalten an der Bremer Brücke. Besser als Union Berlin übrigens gestern Abend beim 0:7 in München, Hendrik Lückhoff. Wenn schon nicht gegen den FCB, kann der VfL an der Kieler Förde vielleicht nochmal zurückkommen.
1: Ja, definitiv. Also im zweiten Durchgang hatten sie jetzt noch keine Gelegenheit. Im Gegenteil, Holstein Kiel eben mit der großen Chance aufs 2:0, Konter über die linke Seite und dann ein schöner Pass dort auf direkt auf den Niederländer, der ja schon den Elfmeter rausgeholt hatte in der ersten Hälfte. Und der hat dann aber ganz knapp nur diesen 2:0 Treffer verpasst. Ans Außennetz ging der Ball. Und jetzt die Osnabrücker im Vorwärtsgang, aber Meißner verlierte 30 Meter vor dem Tor. Die Hoffnungen liegen jetzt auch auf Daniel Kofi-Cheré. Der ist gerade eben eingewechselt worden, der Mann, der ja auch früher beim FC St. Pauli war. 3,5 Jahre verletzt nach einem Kreuzbandriss und jetzt ist er heute erneut eingewechselt worden und soll also in der Offensive dafür sorgen, dass der VfL Osnabrück hier vielleicht noch zum Ausgleich kommt, aber im Moment ist das eher Stückwerk. Jetzt so eine hohe Kerze in die gegnerische Hälfte, aber Beck pflückt das Ding runter auf Gomez, 25 Meter vor dem Tor, Halbfeldflanke auf die rechte Seite, Rieselmann kommt nicht dran und dann geklärt das Ding und so bleibt es weiter beim 1:0 für Holstein Kiel nach 64 Minuten.
0: Jetzt habe ich Union Berlin gerade so gedisst mit dem 0:7. Andere Mannschaften werden auch noch hoch in München verlieren, da bin ich ganz sicher in dieser Saison. Union Berlin ist immerhin eine Pokalrunde weiter, hat ja 4:2 in Braunschweig gewonnen. Kaiserslautern ist weiter nach diesem Skandalspiel in Mannheim mit Ausschreitung, Einsatz der Reiterstaffel, viele Verletzte. Stefan Kerstold, ist das eigentlich immer noch Thema rund um den Betze?
2: Ja, natürlich ist immer noch Thema. Man wartet auf die Entscheidung des DFB. Da will man sich offiziell zumindest bis dahin nicht äußern. Aber ich kann mir gut vorstellen, es sind ja Wiederholungstäter, beide Mannschaften, dass da eine ganz große Strafe rausspringen wird. Kann ich übrigens erzählen, weil hier Jan Elvedi sich etwas schwerer verletzt hat. Da geht zwar der Daumen jetzt von Semi Şahin hoch, da wird er am Knie behandelt von den Betreuern. 63 Minuten vorbei, noch hier ja noch 0:0 und es ist die erste Verletzung eines Lauterers. Dreimal musste ja bereits Kiel wechseln in dieser Partie und es gibt eine frohe Kunde noch in der Statistik, denn die letzten 3 Spiele gegeneinander, also zwischen Lautern und Braunschweig, konnte Braunschweig alle gewinnen und jeweils mit 2:0. Das gibt doch zumindest mal so ein bisschen Hoffnung, auch wenn es heute nicht so ganz danach aussieht. Zu fehlerbehaftet die Partie auf beiden Seiten und wenn mal eine Chance rausspringt, eben durch Opoku, den Ex-Lauterer auf Seiten der Braunschweiger, dann wird sie da von der Abwehr der anderen Mannschaft geklärt. Hier also weiter nach gut einer Stunde 0:0.
0: 1:0 führt Holstein Kiel gegen den VfL Osnabrück und 1:0 führt auch der 1. FC Nürnberg gegen den KSC und auch auswärts beim KSC. Euch einen schönen Samstag. 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

0: Spiel. Da gehen wir schnell zu Hendrik Lückhoff.
1: Und da ist der Ausgleich für den VfL Osnabrück. Hatte sich nicht wirklich angedeutet, dieses 1:1, auch wenn Kofi Tchéré gerade eben schon mal eine Chance hatte. Aber jetzt ja so ein Halbkonter, die Kieler hinten so ein bisschen aufgelöst, Seitenverlagerung auf die linke Seite. Da hat Gomez ganz viel Platz, der will querlegen und dann ganz bitter für die Kieler, denn Sekine fälscht den Ball ins eigene Tor ab, sein Torhüter. Timon Weiner war da schon ein bisschen aus dem Tor rausgekommen und dann fälscht Sekine das Ding ins eigene Tor ab und jetzt also der Ausgleich hier für den VfL Osnabrück in dieser 73. Minute. Wie gesagt, eine Chance durch Tchéré, durch den eingewechselten Mann hatten sie aus spitzem Winkel von der rechten Seite. Da hatte der Kieler Keeper noch abgewehrt, aber jetzt ist der Ausgleich da, 1:1, eine gute Viertelstunde noch zu spielen.
0: Ja, vielen Dank, Hendrik Lückhoff. Wir schauen mal auf den NDR2-Verkehrsservice für den ganzen Norden und starten mit Stau oder stockendem Verkehr ab 3 Kilometern Länge auf der A1 Fehmarn Richtung Lübeck. Die ist zwischen Pansdorf und Rathekau wegen eines Liegenbleibers gesperrt. Dadurch staut es sich. Die Umleitung führt über die U106. Die A1 Hamburg Richtung Bremen ist zwischen Hamburg-Stellhorn und Harburg wegen Brückenarbeiten bis Montag um 5 gesperrt. Dadurch 5 Kilometer Stau ab Dreieck Hamburg-Südost. Umleitung führt über die U76. A1 Bremen Richtung Osnabrück zwischen Uphusen, Bremen-Mahndorf und Hemelingen 5 Kilometer stockend. A1 Osnabrück Richtung Bremen zwischen Bremen-Brinkum und Hemelingen 4 Kilometer Stau. A7 Flensburg Richtung Hannover zwischen Schnelsen und Waltershof 8 Kilometer stockend, 45 Minuten plus. Die A7 Kassel Richtung Hannover ist zwischen Nordheim Nord und Echte wegen Bergungsarbeiten gesperrt. Hier 5 Kilometer Stau ab Nordheim West. A7 Hannover Richtung Hamburg zwischen Hausbruch und Othmarschen 6 Kilometer stockend und die A215 Neumünster Richtung Kiel. Die ist zwischen Kreuzkiel West und Kiel Mitte wegen Bauarbeiten bis Montag früh um 5 gesperrt. Gute Fahrt euch!
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0: Und mit diesem Tor auf dem Betzenberg. 1-0 Führung jetzt für die Heimmannschaft, für den 1. FC Kaiserslautern gegen Eintracht Braunschweig. Den Ausgleich der Osnabrücker in Kiel habt ihr gerade live mitbekommen bei uns. Wir bleiben natürlich am Ball, sind gleich zurück in den Stadien. Und vorher gibt's Musik von Michael Patrick Kelly, Beautiful Madness und Amy Winehouse, Back to Black. Und jetzt wollen wir nochmal schauen, was wir noch in der Bundesliga haben. In einer Stunde geht's nämlich los. Der HSV spielt in Roundabout einer Stunde unter der Leitung von Trainer Merlin Polzin gegen den 1. FC Köln. Verantwortlichen sind trotz des Fehlstarts ja voll überzeugt von Polzin, haben seinen Vertrag gestern verlängert bis 2029. Und jetzt geht's aber nochmal zurück auf den Betzenberg zu Stefan Kerstolt. Der schildert nämlich, wie dieses Tor der Führungstreffer für Kaiserslautern gefallen ist.
3: Auf der Anzeigetafel steht ein 1:0 für den FCK. Den Treffer hat Erencan Yardımcı erzielt, eben reingekommen. Aber war es zuvor ein Foulspiel von Kanate? Das ist die Frage. Jarno Wienefeld, 28 Jahre alt, Schiedsrichter aus Hamburg, hat sofort auf Treffer entschieden. Wird natürlich wieder überprüft von Tobias Welz. Und deswegen, denke ich mal, hat der Treffer noch keinen Bestand. Doch, jetzt ist es Fakt. 1:0 für den 1. FC Kaiserslautern. Da beschwert sich der Trainer Lars Konnetka beim 4. Offiziellen. Also das hätte man durchaus auch aberkennen können. Aber der Treffer zählt. Der 1. FC Kaiserslautern geht hier mit 1:0 in Führung.
0: Und die Kieler nur noch zu 10 gegen Osnabrück beim Stand von 1:1 wegen Gelb-Rot.

0: Timing ist alles. Jetzt kann ich endlich meine Moderation hier abfeuern. Es ist falsch, keine Fehler zu machen. Könnte ein Zitat von Oscar Wilde oder Sokrates sein, ist aber von Tim Walter, Trainer von Holstein Kiel. Wie viele Fehler, Hendrik Lückhoff, darf sich sein Team noch erlauben beim Heimspiel gegen Osnabrück?
1: Gar keinen mehr. Es waren schon wieder zu viele. Einmal ein Eigentor von Sekine. Das war natürlich auch ein bisschen unglücklich. Aber dann wieder eine gelb-rote Karte. David Setz ist runtergeflogen, hat seinen Gegenspieler am Trikot gezogen. Ganz klare Nummer. Und die Kieler waren ja schon in der vergangenen Woche fast die gesamte zweite Hälfte nur zu zehnt. Das war da der Ausschlag für die Niederlage in Heidenheim. Jetzt müssen sie hoffen, dass es nicht schon wieder eine gibt. Gerade eben in der 81. Minute hatte Kofi Tchéré für die Osnabrücker die riesen Chance, die 1000% Chance auf das 2:1 für die Niedersachsen, kam eine Flanke von der rechten Seite. Er stand Mutterseelen alleine vor dem Tor, muss den Ball nur ins Tor reinköpfen. Und was macht er? Köpft den Ball links am Kasten vorbei. Riesenglück für Holstein Kiel und Pech für die Osnabrücker. Jetzt Kiel im Vorwärtsgang mit Steven Skripski, der Mann, der ja zuletzt so lange verletzt gefehlt hat, eingewechselt für die Offensive. Er soll was bringen. Ballt sie jetzt 25 Meter vor dem Tor, vertändelt den Ball. So bleibt es beim 1:1 nach 83 Minuten.
0: Dann schauen wir nochmal zur Partie zwischen Kaiserslautern und Braunschweig. Stefan Kerstolt, verdiente Führung für die Pfälzer?
2: Ja, mittlerweile ist sie verdient, weil das war so eine Art Türöffner für den FCK. Jetzt gibt's Eckball von der rechten Außenbahn, Semi Şahin. Der hat eben den Pfosten getroffen, das wäre das 2:0 gewesen. Der jetzt mit dem Eckball, wie gesagt, von der rechten Seite, mit dem rechten Fuß. Ball kommt herein an den 5-Meter-Punkt und da ist die Braunschweiger Abwehr. Aber da kaum noch Entlastung jetzt von Eintracht Braunschweig. Die Lauterer auf ihre eigene Kurve. Und dieser Gegentreffer war unglücklich, muss ich mal sagen, aus Sicht der Braunschweiger. Es war ein langer Abschlag von Julian Kral, dem FCK-Keeper. Und dann bewies da Kanate seine Schnelligkeit, gewann da das Laufduell gegen Aydin. Da wurde nochmal überprüft, was ein Foulspiel von Kanate. Ja, Dimchi war dann der Nutznießer. Mit einem Schlenzer hat er Ron Torben Hoffmann zum 1:0 überwunden. Das auch aktuell der Spielstand.
0: Danke Stefan. Die letzten Minuten aus Kaiserslautern hört ihr im Audio-Livestream bei sportschau.de oder in der Sportschau-App. Hier in der NDR2-Bundesliga-Show gibt es gleich die Schlussphase live vom Nordduell aus Kiel. Holstein Kiel gegen den VfL Osnabrück.

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0: Schlussphase in der zweiten Liga. Der 1. FC Nürnberg führt weiter 1-0 beim KSC und wäre Tabellenführer, wenn es dabei bleibt. Braunschweig liegt weiter hinten auf dem Betzenberg in Kaiserslautern mit 0-1. Und 10 Kieler versuchen den Punkt noch irgendwie zu retten beim Heimspiel gegen den VfL Osnabrück. Hendrik Glückauf mit der Schlussphase von der Baustelle.
1: Wahnsinnig intensives Spiel, wahnsinnig emotionales Spiel. Gerade nochmal gelbe Karte für Timo Schulz, den Osnabrücker Trainer. Und die Osnabrücker im Vorwärtsgang mit dem Pass ins Zentrum und fast das 2-1. Aber Kofi Tchéré verpasst den Führungstreffer, so wie er das auch schon vor rund 10 Minuten getan hat, als er die dicke Gelegenheit, die 1000-prozentige Chance auf das 2-1 hatte und frei vor dem Tor ganz alleine 5 Meter daneben geköpft hat. Deswegen weiter 1-1 zwischen Holstein Kiel und dem VfL Osnabrück. Und die Kieler ja in der letzten Viertelstunde mit einem Mann weniger nach der gelb-roten Karte gegen David Setz. Die Kieler waren es, die in Führung gegangen waren mit dem Foulelfmeter Ende der ersten Hälfte. Dann der Ausgleich, Eigentor von Sekine, ganz unglücklich. Der Kieler Verteidiger fälschte den Ball ins eigene Tor ab. Osnabrück hat seitdem, seit diesem 1-1 und seit der gelb-roten Karte gegen Kiel hier die besseren Chancen. Wie gesagt, diese 1000-prozentige von Tchéré, aber er hat sie nicht gemacht und die Osnabrücker laufen an. 3 Minuten Nachspielzeit waren angezeigt. Die sind jetzt schon gleich abgelaufen. Nochmal die Gelegenheit, vielleicht mit einer Halbfeldflanke. Nee, der Pass dort vorne an den Strafraum eingewechselten Opitz. Und dann können es die Kieler aber erstmal klären. Nochmal ein Freistoß für Holstein Kiel. Und lässt der Schiedsrichter den noch ausführen? Nein, das war's. Das Spiel ist zu Ende. Holstein Kiel und der VfL Osnabrück trennen sich 1-1 am Ende. Ein gerechtes Ergebnis, leistungsgerecht. Der VfL Osnabrück hatte im ersten Durchgang die besseren Gelegenheiten, Holstein aber über die gesamte Spielzeit mit mehr Ballbesitz. Dann kamen sie ja auch mit dem einen Tor kurz vor der Pause und nach der gelb-roten Karte war dann Osnabrück besser. Also Osnabrück entführt hier einen Punkt aus Holstein, von Holstein Kiel und die Kieler bleiben in dieser Saison.
0: Dann gehen wir jetzt mal schnell nach Kaiserslautern zu Stefan Kerstholt. Nee, doch nicht. Also das klappt nicht. Deswegen machen wir erstmal Folgendes. Wir halten fest, es ist so, wie es ist und gehen gleich nach Kaiserslautern.
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0: Es ist ja manchmal gar nicht einfach, das alles zu timen, aber jetzt gehen wir auf den Betzenberg nach Kaiserslautern. Braunschweig liegt 0-1 hinten, Stefan Kerstholt.
7: Wir sind tief in der Nachspielzeit, alle stehen sie auf. Yadimchi, der Torschütze zum 1-0, das ist auch der aktuelle Spielstand, hat nochmal einen Eckball rausgeholt. Semi Şahin spielt die Kugel kurz, hat sie jetzt wieder an der rechten Seite in die Mitte gespielt. Super Aktion jetzt, Flanke kommt in die Mitte, Ron Toppenhoffmann, Nachschuss, Haas. Abgeblockt und jetzt kann Braunschweig klären, aber zur nächsten Ecke, Ball hinter der Torlinie. Es gibt nochmal Eckball. Die letzten 30 Sekunden offiziell 1-0. Der späte Treffer, beziehungsweise allzu spät war es gar nicht. 73. Minute, der eingewechselte Yadimchi hat getroffen zum 1-0. Und jetzt, wie gesagt, Eckball, nein, sagt der Schiedsrichter Jano Wienefeld. 28 Jahre ist er erst alt, hat ein schweres Spiel zu leiten gehabt, aber dieses 1-0 rettet der erste FC Kaiserslautern ins Ziel. Der Trainer unten, Thorsten Lieberknecht, eigentlich ja auch ein großes Braunschweiger Herz, gratuliert, beziehungsweise Handshake jetzt mit seinem Kollegen Lars Konetka. Bitter für Eintracht Braunschweig, die nach dem guten Saisonstart hier abgefallen sind. Heute eine Niederlage hier beim ersten FC Kaiserslautern, der sich lange Zeit schwer getan hat. Es war kein gutes Zweitligaspiel, bis eben zu jedem 1-0-Treffer von Yadimchi. Danach hat Şahin noch nochmal den Pfosten getroffen. Letztendlich ein verdienter Erfolg des ersten FC Kaiserslautern. Braunschweig mit dieser Niederlage hier auf dem Betzenberg.
0: Ja, vielen Dank, Stefan Kerstold. Nürnberg hat 1-0 gewonnen. Beim KSC ist Tabellenführer. Und ihr habt es mitbekommen, Holstein Kiel gegen den VfL Osnabrück. Am Ende 1-1. Gleich die Bundesliga.
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1: Um 15 Uhr mit Felix Sprung. Die Bundesregierung will mit Tankrabatt und Spritpreisdeckel gegen hohe Kraftstoffpreise vorgehen. Die angekündigten Maßnahmen riefen unterschiedliche Reaktionen hervor. Aus der NDR-Nachrichtenredaktion Nina Schön.
2: Bauernpräsident Ruckwied lobte den Vorschlag zur kurzfristigen Senkung der Energiesteuer auf Kraftstoffe. Er forderte aber weitere Schritte. Der Chef des Bundesverbands Güterkraftverkehr, Logistik und Entsorgung, Engelhardt, sagte, 17 Cent je Liter könnten die akute Belastung abfedern. Entscheidend sei nun, dass der angekündigte Preisdeckel auch tatsächlich komme. Sozialverbände und Verbraucherschützer kritisierten die Beschlüsse als zu wenig zielgenau. Der Ansatz sei richtig, sagte VdK-Präsidentin Bentele. Die pauschale Senkung der Spritpreise über die Energiesteuer sei allerdings die Gießkanne par excellence. Stattdessen müsse gezielt Menschen mit geringen Einkommen geholfen werden. Ähnlich äußerte sich der Verbraucherzentrale Bundesverband. Der BUND nannte die Maßnahmen teuer, unsozial und unökologisch.
1: Krankenkassen sollen künftig wieder über Beitragserhöhungen informieren müssen. Bundesgesundheitsminister Linnemann sagte der Rheinischen Post, Beitragssätze seien entscheidende Informationen für die Versicherten. Die Kassen sollten ihre Mitglieder auch in Zukunft individuell informieren müssen, etwa digital per Krankenkassen-App oder schriftlich. Diese Informationspflicht war erst in diesem Jahr im Zuge der Krankenkassenreform abgeschafft worden. Ziel war, Bürokratie für die Kassen abzubauen. Bei einer Beitragserhöhung besteht für Versicherte ein Sonderkündigungsrecht, das auch weiterhin nur bis Ablauf des Monats der Anhebung gilt. Einen Tag vor der Landtagswahl in Mecklenburg-Vorpommern geht der Wahlkampf auf die Zielgerade. Vor allem AfD und Grüne sind heute noch mit größeren Kundgebungen unterwegs. Die meisten Abschlussveranstaltungen fanden schon gestern statt. ARD-Reporter Marek Walde in Schwerin fasst zusammen, welche Themen im Wahlkampf wichtig waren.
3: Ganz entscheidendes Thema ist die Bildung hier im Wahlkampf gewesen. Ich glaube, von allen Parteien waren Inhalte rund um die Bildung auch plakatiert, dass Mecklenburg-Vorpommern da bundesweit wieder einen besseren Job gewissermaßen macht. Außerdem ist die wirtschaftliche Lage hier im Nordosten auch ein ganz entscheidendes Wahlkampfthema. Wir sehen es, wir haben hier eine relativ alte Bevölkerung, viele gehen in Rente, vergleichsweise wenig junge Leute kommen nach. Das macht es natürlich auch schwieriger, Fachkräfte zu gewinnen. Insofern die Ansiedlung auch von Unternehmen, das ist ein ganz wichtiges Thema. Und dann selbstverständlich auch in den Umfragen sehr hoch mit dabei als die wichtigsten Probleme angesehen. Das ist das Thema Zuwanderung und Migration.
1: Das 191. Münchner Oktoberfest ist eröffnet. Oberbürgermeister Krause zapfte bei seiner Anstichpremiere mit zwei Schlägen das erste Fassbier an. Die erste Maßbier reichte er der Tradition folgend dem bayerischen Ministerpräsidenten Söder. Krause führte eine Neuerung ein. Beim Einzug der Wiesenwirte und Brauereien auf das Festgelände hielt seine Kutsche am Haupteingang zu einem kurzen Gedenken an die Opfer des Wiesenattentats 1980. Damals hatte eine Bombe 12 Besucher in den Tod gerissen und etwa 200 verletzt. In der zweiten Fußball-Bundesliga gibt es bei den Spielen der Nordclubs folgende Ergebnisse. Holstein Kiel und der VfL Osnabrück trennen sich mit 1:1 unentschieden und der erste FC Kaiserslautern schlägt Eintracht Braunschweig 1:0.
4: 3:03 haben wir es. Von der Nordsee her zeitweise Regen. Im Süden Niedersachsens und in Mecklenburg-Vorpommern auch mal Sonne, maximal 18 bis 22 Grad. An der See gibt's aber stürmische Böen und auch heute Nacht wird's regnerisch bei 16 bis 12 Grad. Morgen zieht weiter ein Regengebiet durch, gibt auch mal Sonne, aber nicht viel. Eher Schauer, 17 bis 20 Grad, es ist sehr windig. Auch am Montag doch nicht so optimal, sage ich mal. Aber dann im Laufe der Woche wird's dann besser und ein schönes Herbstwetter. NDR2-Verkehrsservice für den ganzen Norden. Stau oder stockender Verkehr ab 3 Kilometern Länge. A1 Fehmarn Richtung Lübeck zwischen Eutin und Pansdorf 5 Kilometer Stau. Die A1 Hamburg Richtung Bremen ist zwischen Hamburg-Stillhorn und Harburg wegen Brückenarbeiten bis Montag um 5 gesperrt. Dadurch gibt es 5 Kilometer Stau ab 3 Hamburg Südost. Umleitung führt über die U76. A1 Bremen Richtung Osnabrück zwischen Uphusen-Bremen-Mahndorf und Hemelingen 5 Kilometer stockend. A1 Osnabrück Richtung Bremen zwischen Bremen-Brinkum und Hemelingen 4 Kilometer Stau. A7 Flensburg Richtung Hannover zwischen Hamburg-Schnelsen und Waltershof, 8 Kilometer stockend, gute Dreiviertelstunde plus. Die A7 Hannover Richtung Hamburg zwischen Hamburg-Hausbruch und Othmarschen, 6 Kilometer stockend. Und die A215 Neumünster Richtung Kiel, die ist zwischen Kreuz Kiel-West und Kiel-Mitte wegen Bauarbeiten bis Montag um 5 gesperrt. Wünsche euch eine gute Fahrt.
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4: Vierter Spieltag, ganz wichtiger für den HSV nach dem völlig verkorksten Saisonstart mit 0 Punkten und 0-12 Toren. Das kann eigentlich nur besser werden heute gegen Köln. Ähnlich schlecht nur Gladbach, Heimspiel heute gegen Mainz. Auch Werder spielt zu Hause, nämlich gegen Augsburg, und Freiburg will die 7-0 Bayern wieder von der Spitze verdrängen mit einem Sieg in Frankfurt. Ja, und in Frankfurt hat vorgestern eine neue Ära begonnen im deutschen Fußball. Denkwürdige Pressekonferenz des neuen Bundestrainers Jürgen Klopp, die weit über diesen Bundesligaspieltag hinaus wirken wird.
5: Es hat Spaß gemacht, den Kader zusammenzustellen. Ich kann euch sagen, es bedeutet Ihnen allen unglaublich viel, für die deutsche Nationalmannschaft zu spielen. Und wir haben uns gemeinsam dazu entschlossen, das ja ab jetzt eben auch wieder sichtbar zu machen. Ich würde mir oder uns gerne die Fahne zurückholen.
6: Ich möchte Nationalstolz nicht den falschen Leuten überlassen. Man könnte es als positiven Patriotismus bezeichnen. Gerne.
5: Also kann man stolz darauf sein, Deutscher zu sein und trotzdem offen und trotzdem vielfältig und trotzdem nett, freundlich. Kann man Mitgefühl haben? Kann man all diese Dinge haben? Ich bin 100%ig sicher, ja.
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0: ist die NR2-Bundesliga-Show. Ihr habt das Best of Jürgen Klopp gerade gehört. Bei uns seine Premiere als Bundestrainer nächste Woche Donnerstag in den Niederlanden gibt's live hier bei NR2 in einer Sondersendung. Kommen wir zur Bundesliga und zum HSV. Heimspiel heute gegen Köln nach dem Horrorstart in die Saison. War sicher kein leichtes Programm mit den Auswärtsspielen in Dortmund und Leipzig. Und trotzdem unterm Strich 0 Punkte und 0-12 Tore nach 3 Spielen. Das ist natürlich desaströs für den HSV und seinen Trainer Merlin Polzin.
1: Pfosten und jetzt wieder Nusa, 4-0. Jetzt wird's ganz, ganz bitter für den HSV.
2: Ja, das ist natürlich ein maximal beschissener Nachmittag für uns gewesen.
3: Das geht so einfach.
2: Natürlich sind wir maximal unzufrieden mit dem, was wir sowohl an Leistung dann teilweise gezeigt haben, als auch mit den Endergebnissen.
3: Der HSV komplett überfordert, total enttäuschend.
2: Die Verbundenheit, die ist außergewöhnlich bei uns im Verein, auch innerhalb der Mannschaft, wo sich jeder gerade in diesem Moment nochmal extrem schlecht fühlt, weil es ihnen eben nicht egal ist und weil es für sie kein normaler Job ist.
3: Das ist ein ganz, ganz schwacher Auftritt des HSV und der Frust entlädt sich in diesem Moment.
2: Wir kommen aus dieser Situation, die bescheiden ist, nur gemeinsam raus und dafür brauchen wir alle.
0: Ja, und alle sind gekommen ins Hamburger Volksparkstadion, um den HSV endlich wieder siegen zu sehen gegen Köln. Schon einigermaßen erstaunlich, dass die Verantwortlichen in dieser Situation fest zu Trainer Merlin Polzin stehen und sogar seinen Vertrag verlängert haben bis 2029. Ist das nicht ein bisschen blauäugig? Was, wenn es auch heute wieder schief geht? Ja, das sind so Fragen, die sich jeder im Moment stellt, ich mir zumindest. Jetzt bin ich gespannt auf die Fragen, die mein Kollege Lars Pegelow, HSV-Sportdirektor Klaus Koster, stellt vor dem Heimspiel gegen Köln.
4: Klaus Koster ist hier der Sportdirektor des HSV, der gestern aus Sicht des Vereins eine gute Nachricht zu verkünden hatte. Trainer, Team wurde verlängert, Merlin Polzin und Co. bleiben noch länger beim HSV. Warum diese Entscheidung jetzt zu diesem Zeitpunkt, schlechtester Saisonstart der Bundesliga-Geschichte und nicht zu einem früheren Zeitpunkt zum Beispiel?
5: Ja, für Außenstehende mag der Zeitpunkt vielleicht etwas überraschend wirken. Für uns ist es einfach nur das Ende von einem Prozess, der im Sommer begonnen hat, als Gatlin Krüger als Vorstände hier übernommen hat, die sich auch nochmal ein Bild von Merlin und der Arbeit seines Trainerteams gemacht hat. Die Entscheidung haben wir beidseitig aus absoluter Überzeugung getroffen und der Zeitpunkt war jetzt einfach nur eine Konsequenz und ist ungeachtet der aktuellen sportlichen Situation.
4: Fürchten Sie trotzdem, dass es sich negativ auswirken könnte, wenn die nächsten Wochen nicht so laufen wie gewünscht?
5: Ja, das ist viel Konjunktiv. Wir haben eine Überzeugung, das habe ich gesagt. Es geht uns darum, nach unserer Überzeugung zu handeln. Das Trainerteam steht sehr eng zusammen. Das Trainerteam ist inhaltlich, fachlich und kommunikativ mit der Mannschaft sehr eng verbunden. Und dementsprechend sind wir absolut davon überzeugt, dass das die Top-Besetzung für unsere Trainerposten sind.
4: Heute Nachmittag steht an das Traditionsduell gegen den ersten FC Köln. Jetzt sind Sie in diese Show oder gehen in das Spiel rein mit 3 Niederlagen am Stück. Was ist die Lage aus Ihrer Sicht und was muss geschehen, damit es heute sich ändert?
5: Ja, die Tabelle kann jeder lesen. Wir wissen auch um die Situation, um die Brisanz, die heute in dem Spiel ist. Und nichtsdestotrotz geht es nicht darum, in den Rückspiegel zu blicken und zu schauen, was war, sondern die gute Woche, die positive Trainingswoche mitzunehmen und heute den Matchplan bestmöglich auf den Platz zu bekommen. Und da bin ich sehr zuversichtlich, dass wir heute die ersten Punkte einfangen.
4: Haben Sie die Lage unterschätzt angesichts der vielen Neuen, die integriert werden müssen?
5: Oh, ich glaube, wer unseren Weg in den letzten Jahren verfolgt hat, der weiß, dass wir eins ganz sicher nicht tun, und das ist Dinge unterschätzen, weder im Kader noch in der Bundesliga. Die Bundesliga ist ein extrem harter und umkämpfter Wettbewerb. Da muss jedes Rädchen ins andere passen, dass wir jetzt vielleicht mit den Transfers relativ spät dran waren. Das ist aber auch keine besondere Strategie, sondern das ist der Marktlage geschuldet. Und wir haben jeden einzelnen Transfer mit Überzeugung gemacht, auch in dem Zeitpunkt mit Überzeugung gemacht. Und wir sind total überzeugt von dem, was wir zusammengestellt haben und dass wir gemeinsam bald die ersten Punkte einfahren.
4: Müssen sich die Fans darauf einstellen, dass es noch ein paar Wochen, vielleicht Monate dauern kann, bis sie alle den HSV sehen, den sie sehen wollen?
5: Ja, das kann ich schwer abschätzen. Ich habe es gerade gesagt, ich bin sehr zuversichtlich, dass wir heute die ersten Punkte einfahren und dann wird man sehen, wie die nächsten Wochen sind und wir sind alle guter Dinge, dass wir die Saison für uns heute richtig losgeht.
4: Danke, Klaus Koster.
0: Ja, der HSV auf jeden Fall mit Vieira in der Startelf gegen Köln und wir schauen gleich mal auf die anderen Spiele und auf das Team, das bis zum Bayern-Kantersieg gegen Union gestern noch Tabellenführer war und es heute wieder werden will, der SC Freiburg.

0: Die Bayern sind wieder Spitzenreiter nach dem 7:0 gestern Abend gegen Union. Das kann sich aber gleich schon wieder ändern, wenn der SC Freiburg in Frankfurt gewinnt. Viele sehen den Sportclub ja immer noch als sympathischen Außenseiter, der ohne viel Kohle Großes leistet. Aber mittlerweile gehört Freiburg zu den zahlungskräftigsten Clubs der Liga. Man spricht von 200 Millionen Euro auf dem Festgeldkonto. Mein Kollege Michael Spindler hat sich mit Freiburger Fans und Trainer Julian Schuster getroffen und festgestellt, eigentlich ist Freiburg ein sicherer Kandidat für die vorderen Plätze.
1: Einfach cool. Julian Schuster.
2: Woo! Ist eigentlich wie so ein Fiebertraum.
3: Wir bleiben demütig, aber wir wissen auch, was wir können.
4: Der SC Freiburg war schon immer ein Club, der durch kluges Management das Maximum aus seinen Möglichkeiten herausgeholt hat. Jetzt knüpft Freiburg nahtlos an die erfolgreiche Vorsaison an. Das blieb auch Bundestrainer Jürgen Klopp nicht verborgen, der das Potenzial in der Freiburger Mannschaft auch für das DFB-Team erkannt hat.
5: Ganz oft wird über Mentalität gesprochen. Ich habe es gerade erst gelesen, dass, glaube ich, derselbe gesagt hat, kann man nicht kaufen, aber entwickeln und haben kann man. Und die Freiburger haben das.
4: Mit Max Rosenfelder, Philipp Treu, Yannick Engelhardt und Derry Scherhand hat Klopp gleich 4 SC-Profis in den XXL-Kader für die anstehenden Länderspiele berufen. Der Freiburger Trainer Julian Schuster freut sich über die Erfüllung dieses Kindheitstraums für seine 4 Spieler, sieht es aber auch als Bestätigung für die Rahmenbedingungen beim SC Freiburg.
6: Im gleichen Zuge ist mir es natürlich auch total wichtig, dass diese Entwicklungen eben auch nur passieren, wenn es um mich herum in vielen Dingen dann eben auch stimmt, und deshalb ist es auch eine Bestätigung der mannschaftlichen Entwicklung, die eben auch dafür sorgt, dass eben gerade diese persönlichen Entwicklungen dann eben auch stattfinden können.
4: Kontinuität und Geduld sind die Zauberwörter in Freiburg. Wenig Abgänge, langsames Aufbauen junger Spieler, Trainer, die Zeit bekommen, eine Mannschaft zu entwickeln. Und zu guter Letzt gibt es noch einen Grund für den erfolgreichen Freiburger Weg: die seriöse Selbsteinschätzung. Ambitioniert, aber realistisch, sowohl bei den Fans als auch beim Trainer.
7: Heute hat ein Fan zu mir gesagt, mit 9 Punkten steigt man ab. Fand ich ganz smart, diesen Gedanke.
0: Ja, aber schon heute kann es den nächsten Dreier geben beim Auswärtsspiel in Frankfurt. Mit einem Sieg ziehen die Freiburger wieder an den Bayern vorbei. Gleich schauen wir nochmal auf Werder Bremen vor dem Spiel gegen Augsburg und auf die Kellerkinder Hamburg und Borussia Mönchengladbach.

0: Die Sorgen waren riesengroß in Bremen zu Saisonbeginn. Die Stimmung richtig schlecht, aber jetzt sieht es schon viel besser aus. Nach dem überraschenden Heimsieg gegen Leipzig und dem Punktgewinn beim 1. FC Köln. Jörg Tegelhütter, am meisten überrascht ja, dass Niklas Füllkrug überhaupt keine Anlaufzeit braucht, auch wenn es noch nicht wieder für den DFB-Kader gereicht hat. Wie wichtig ist Füllkrug heute wieder gegen den FC Augsburg?
1: Ja, immens wichtig, weil ja auch der FC Augsburg einen Goalgetter vor dem Herrn da in seinem Team hat, nämlich Michael Gregoritsch, der hat schon dreimal getroffen, Füllkrug zweimal. Und vor allen Dingen bei Standards ist er einfach wirklich eine Bank, der Fülle. Da ist er einfach da, steht ja in der Regel da im 5-Meter-Raum und braucht auch nicht viel Anlauf. Er zieht das Werder-Trikot an und dann macht er eben auch Tore. Und das ist natürlich seine wirklich große, große Qualität. Das wissen Sie hier in Bremen. Und Martin, wir sind gerade richtig zum emotionalsten Punkt, sag ich mal, vor dem Anpfiff. Das Werder-Lied lebenslang grün-weiß. Hier steht ein ganzes Stadion. Das ist immer wieder beeindruckend, muss ich sagen.
0: Beeindruckend auch die Bilanz von Gregoritsch. Du hast ihn gerade angesprochen. Augsburg hat einen Traumstart erwischt mit 7 Punkten aus 3 Spielen. Jürgen Klopp hat mit Keeper Finn Dahmen und Linksverteidiger Hennes Behrens auch 2 Augsburger nominiert für die anstehenden Länderspiele. Wie stark ist der FCA aus deiner Sicht?
1: Ja, die haben einfach einen unglaublich guten Start erwischt. Die beiden angesprochenen Dahmen und Behrens spielen natürlich heute auch. Und sie sind gerade in Rekordlaune. So viele Punkte nach 3 Spieltagen hatte der FC Augsburg noch nie. So viele Tore hat er auch noch nicht geschossen bislang. Also es läuft alles wirklich rund. Und jetzt kommt die bittere Nachricht. Augsburg ist so ein bisschen der Bremer Angstgegner. 4-mal in Folge konnte Werder nicht gewinnen. Soll heißen, das wird eine knackige Aufgabe heute.
0: Von Bremen nach Hamburg zu unserer Reporterin Ina Kast. Ina, wie groß ist der Optimismus unter den HSV-Fans, dass sich das Blatt heute wendet gegen den 1. FC Köln? Und was sagen die Fans denn zur Vertragsverlängerung mit Polzin?
2: Also wie groß der Optimismus wirklich ist, kann ich nicht beurteilen. Ich kann aber sagen, dass der Zusammenhalt unfassbar groß ist beim HSV. Ich sehe ja gerade, wie das Vereinslied gespielt wird und alle recken ihre blau-weißen, schwarzen Schals in die Höhe und singen das Lied. Klar, es haben sich schon einige gewundert, warum man zu diesem Zeitpunkt der Saison den Vertrag jetzt verlängert, darf 2-0 zu 5 pleiten. Aber sie hoffen jetzt einfach, dass es heute klappt gegen den 1. FC Köln mit dem ersten Punkt oder sogar 3 Punkten und vor allem auch mit dem ersten Saisontor, muss man sich mal vorstellen. 3 Spiele gespielt und noch kein einzigen Treffer erzielt. Das ist wirklich mau. Das Motto heute für den HSV kann nur lauten, es kann nur besser werden. Aber man merkt einfach, dass diese Mannschaft noch nicht eingespielt ist. Viele Neuzugänge. Berlin Polzin, der Trainer, musste viel rotieren an den vergangenen Spieltagen auch. Da ist noch keine Stammelf da, aber vielleicht klappt es ja dann heute gegen Köln.
0: Ja, Viera auf jeden Fall in der Startelf. Ähnlich schlecht wie der HSV steht nur noch Borussia Mönchengladbach da nach 3 Spieltagen. Genau wie die Hamburger ohne Punkte. Anders als die Hamburger haben die Gladbacher aber ihren Trainer gefeuert. Und wie man hört, Burkhard Hupe soll ein Ex-HSV-Trainer möglicherweise auch bald am Niederrhein wirken. Christian Tietz, gerade erst bei Hannover 96 beurlaubt. Steigt Tietz jetzt doch noch auf in die Bundesliga?
3: Also keine Ahnung, es werden viele Namen gehandelt, Martin, und Tietz ist nicht der einzige Name, der hier heiß diskutiert wird. Horst Steffen ist nach wie vor scheinbar auch in der Verlosung oder Ole Werner, vielleicht Domenico Tedesco. Dino Topmöller ist wieder frei. Ruven Schröder, den wir vor dem Spiel noch haben sprechen können, lässt sich nicht in die Karten gucken, hat gesagt, so 2 bis 3 Namen sind auf meiner Shortlist noch vorhanden. Die endgültigen Gespräche stehen scheinbar noch aus. Also noch ist nichts fixiert. Wenn es der Tietz wird, glaube ich, wäre das eine ganz gute Idee. Aber ich weiß halt nicht, ob es so glücklich ist, von einem Verein gleich zum nächsten zu springen. Das erscheint mir dann doch ein bisschen fragwürdig zu sein. Das würde ja auch für Topmöller und auch für Tedesco gelten, die ja auch gerade erst rausgeflogen sind. Also mein Bauchgefühl sagt mir, es wird Horst Steffen oder Ole Werner.
0: Ja, vielen Dank für die Einschätzung, Burkhard Hupe. Dann geht's auch gleich schon weiter mit dem 4. Spieltag. Die Bayern haben vorgelegt mit dem 7-0 gegen Union. Jetzt sind die anderen dran. Borussia Dortmund heute Abend noch um 18.30 Uhr im Topspiel beim VfB Stuttgart. 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

0: kurz nach 4. Hier ist der NDR2 Verkehrsservice für den ganzen Norden. Wir fangen an mit der A1. Fehmarn Richtung Lübeck zwischen Eutin und Pansdorf, 5 Kilometer Stau. Die A1 Hamburg Richtung Bremen ist zwischen Hamburg-Stellhorn und Harburg wegen Brückenarbeiten bis Montag 5 Uhr gesperrt. Dadurch 5 Kilometer Stau auf Dreieck Hamburg Südost, Umleitung über die U76. A1 Bremen Richtung Osnabrück zwischen Ubusen-Bremen-Mahndorf und Hemelingen 5 Kilometer stockend. A1 Osnabrück Richtung Bremen zwischen Bremen-Brinkum und Hemelingen 4 Kilometer Stau. A7 Flensburg Richtung Hannover zwischen Schnelsen und Waltershof 8 Kilometer stockend, Dreiviertelstunde plus. A7 Hannover Richtung Hamburg zwischen Hausbruch und Othmarschen 6 Kilometer stockend. Und die A215 Neumünster Richtung Kiel, die ist zwischen Kreuz Kiel West und Kiel Mitte wegen Bauarbeiten bis Montag früh um 5 gesperrt. Gute Fahrt!
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0: Toller Spieltag heute mit interessanten Ansetzungen. HSV gegen Köln. Die Hamburger müssen jetzt mal liefern. Werder Bremen bekommt es im Weserstadion mit den starken Augsburgern zu tun. Borussia Mönchengladbach mit Mainz 05 und der SC Freiburg will die weiße Weste behalten und in Frankfurt den vierten Sieg im vierten Spiel einfahren. Euch viel Spaß heute Nachmittag mit der Bundesliga-Show.
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0: Vier Spiele heute Nachmittag. Wir starten im Volkspark, Hamburger Sportverein gegen den 1. FC Köln. HSV-Trainer Merlin Polzin will natürlich die ersten Punkte, hat aber auch seit gestern einen neuen Vertrag in der Tasche. Bis 2029 in der Kast.
1: So ist es und er sieht, wie seine Mannschaft jetzt zum ersten Mal in dieser Partie nach knapp 5 gespielten Minuten wirklich in der Hälfte der Kölner richtig stattfindet. Aber kaum habe ich es gesagt, hat der HSV die Kugel schon wieder verloren. Gibt einen Einwurf für den 1. FC Köln. 3 Wechsel hat Merlin Polzin in der Startelf ja gemacht gegenüber der 0:5-Pleite in Leipzig. In allen 3 Mannschaftsteilen, in der Abwehr, im Mittelfeld und vorne im Sturm, soll Moffi jetzt heute für das erste Saisontor der Hamburger sorgen. Davon ist der HSV bislang aber noch ziemlich weit entfernt. Jetzt müssen sie aufpassen, die Hamburger, dass sie nicht in Konter reinlaufen, denn die Kölner machen das Spiel da schnell über die rechte Seite. Lindenmeiner hat da ganz viel Platz, sticht durch und der erste Schuss, aber der geht ans Außennetz des Tores, weiter 0:0.
0: Ja, der HSV mit Moffi im Sturm, Werder hat Mut zur Lücke, ein Spitzname von Niklas Füllkrug. Fülle wird er auch genannt. Auf jeden Fall ist der Mut von Werder bisher belohnt worden. Füllkrug trifft und will heute sein 3. Tor schießen gegen den FC Augsburg. Jörg Tegelhütter.
2: Aber jetzt ist er erstmal nicht an der Reihe. Der Niklas Füllkrug gibt Freistoß für Werder aus einer ziemlich aussichtsreichen Position. Halb links, Torentfernung 21, 22 Meter. Füllkrug nicht zu sehen. Marco Grüll sehe ich da, aber der wird gleich diesen Freistoß ausführen. Und trotzdem hat er auch Füllkrug in dieser Aktion natürlich Aktien. Denn es gab nach einem üblen Tritt des Augsburgers Massengo gegen einen Bremer. Da ist sofort die gelbe Karte und Füllkrug schubste Massengo weg und machte gleich eine Ansage. Jetzt ist der Ball freigegeben. Wie macht es Werder? Direkt durch Grüll oder den Mann, der den Ball in den 5-Meter-Raum schiebt. Nein, er zieht ihn auf den kurzen Pfosten. Aber Dahmen ist da, fährt beide Fäuste aus und kann parieren. Clevere Variante in diesem Fall von dem Mann. Aber kein Erfolg für Werder, bleibt bei 0-0.
0: Eugen Polanski musste als erster Trainer in dieser Bundesliga-Saison gehen. Interimscoach beim Spiel der Mönchengladbacher Borussia gegen Mainz 05 ist Jan-Moritz Lichte. Und unser Reporter, den wir ja gerade schon gehört haben, heißt Burkhard Hupe.
3: 7 Minuten vorbei im Borussia Park und die Aufregung hält sich noch in ganz engen Grenzen hier in diesem Spiel. 0:0 der Spielstand. Auch die Aufregung vor der Gladbacher Trainerbank. Da gab es nur ganz wenige Fotografen, die auf einen Schnappschuss gehofft haben. Jan-Moritz Lichte, der Interimstrainer für einen Spieltag, das ist die erklärte Absicht von Borussia Mönchengladbach, sieht da ganz gelassen aus und verfolgt das Spiel seiner Mannschaft, die bislang sehr aufmerksam Fußball spielt. Chancen hat es noch nicht gegeben. Wer dann der Nachfolger wird von Polanski, Eugen Polanski, das ist nach wie vor eine große und für die meisten hier auch sehr offene Frage. Der Sportchef Rufen Schröder hat im Vorfeld gesagt, so 2-3 Namen stehen noch auf der Liste und wenn es dann was zu vermelden gibt, dann wollen sie es auch tun, die Gladbacher. Hier gibt es noch nicht viel zu vermelden, 0:0, der Spielstand.
0: Freiburg ist erstmals mit 3 Siegen in die Saison gestartet, hat 10 Tore geschossen und die beste Abwehr mit nur einem Gegentor. Heute spielt der SC bei Eintracht Frankfurt. Reporter ist Tim Brockmeier.
4: Der SC Freiburg in Ballbesitz, schöner öffnender Pass auf der rechten Seite, da war Beste gestartet. Und dann Rafael Onyedika, der Sechser, einer der beiden Sechser der Frankfurter, kann sich nicht anders helfen, als zu zuppeln und zu halten. Taktisches Foul, weil sonst wäre der Freiburger rechts durch gewesen und dann gibt es die erste gelbe Karte. Beim Stande von 0:0 nach nicht mal 10 Minuten gegen Onyedika von Schiedsrichter Sören Storks. Ist bis jetzt ein sehr nett anzusehendes Bundesligaspiel. Beide Teams mit viel Zug nach vorne, am Bock auch zu zocken. Die Freiburger mit 2 Abschlüssen, die gingen aber dann doch deutlich am Frankfurter Tor vorbei. Am Tor des Ex Noah Tubolo, Eintracht-Keeper, vor 23 Tagen noch bei den Freiburgern unter Vertrag. 0:0 hier.
0: Vielen Dank, Tim. Der HSV wartet noch auf das erste Bundesliga-Tor in dieser Saison, was ein bisschen nachdenklich macht. Die Hamburger hatten noch nicht eine Großchance in diesen 3 Spielen. Das muss sich heute unbedingt ändern im Hamburger Volksparkstadion vor 57.000 Fans. Ina Kast.
1: Der 1. FC Köln ist wieder ganz tief drin mit allen Männern, bis auf den Torwart Marvin Schwäbe in der Hälfte des HSV. Jetzt geht's über die linke Seite. Da versuchen sie, das Spiel schnell zu machen. Aber Said Elmaler, der deutsche Nationalspieler, da hat er sich ein bisschen verzockt. Denn da hat er 2 Hamburger Gegenspieler gehabt, die das im Verbund klären können. Es steht noch 0:0 nach 9 gespielten Minuten. Es gab einen Torabschluss des 1. FC Köln nach 6 Minuten. Der Schuss hat aber nur das Außennetz des Hamburger Kastens getroffen. Deshalb also noch keine Tore. Der 1. FC Köln tut insgesamt mehr fürs Spiel, hat auch mehr Ballbesitz. Jetzt doch ein ziemlich rustikales Einsteigen von Grönbeck hier. Das gibt jetzt auch die erste gelbe Karte. Schiedsrichter Jöllenbeck, der zögert da nicht lange. Grönbeck erhält also die frühe gelbe Karte in diesem Spiel gegen Köln.
0: Wir waren gerade schon in Frankfurt beim Spiel der Eintracht gegen den Tabellenführer in Spe, Fragezeichen SC Freiburg. Und da ist das erste Tor gefallen bei Tim Brockmeier.
4: Was für ein wunderschönes Tor für Eintracht Frankfurt. 1:0. 10. Spielminute. Younes Ebnotalib. Schöne Grüße an den Bundestrainer, an Jürgen Klopp, der ihn vor ein paar Tagen zum ersten Mal nominiert hat. Toller öffnender Pass auf die linke Seite. Burkhardt nimmt den Ball mit der Brust an, legt ihn sich selber vor, steckt dann rein in den 16er, wo Lütz Dorn reingesprintet kommt auf der eigentlich für ihn falschen Seite. Und der hat dann noch den Blick aus 5 Meter Torentfernung für den besser postierten Ebnotalib. Und er hält die Kugel hin, den Fuß hin und schiebt ein zum 1:0 für Eintracht Frankfurt. Richtig, richtig schöner Treffer. Die Eintracht führt mit 1:0.
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Tor für Borussia Mönchengladbach. Erster Abschluss und gleich der erste Treffer. Ein abgefälschter Schuss von Lukas Ulrich und abgefälscht vom eigenen Mann, vom Comebacker des Nachmittages, von Florian Neuhaus. Der ist einfach reingelaufen, kreuzt diesen Schuss von Lukas Ulrich und fälscht ihn unhaltbar ab für Alexander Schwolo. Also wenn das genau so gewollt gewesen ist, da braucht man so viel Präzision wie fast beim Eishockey nur. Aber es hat eben funktioniert und Gladbach führt mit 1:0.

0: Zwei Tore schon, perfekter Start für Frankfurt gegen Freiburg mit dem Tor durch Ebnu Talib und ebenso für Gladbach Treffer durch Neuhaus gegen Mainz 05, 1-0 Führung. Der FC Augsburg ist nahezu perfekt aus den Startlöchern gekommen in dieser Saison. Trainer Manuel Baum hat nach der Sandro-Wagner-Episode, sage ich mal, sehr viel richtig gemacht. Jörg Tegelhütter, macht der FCA heute so weiter im Weserstadion?
1: Ja, die spielen eigentlich so, wie wir das alle hier erwartet haben, gucken sich das erstmal in Ruhe an, stehen aber hinten stabil und lauern dann auf ihre Chancen. Anders gesagt, das wird ein richtig hartes Stück Arbeit für den SV Werder, wenn du diese Augsburger, die ja auch noch so selbstbewusst sind, dann irgendwie knacken willst. Und ich sag mal so, es ist schon ganz gut, dass auch von der ganzen Präsenz, von der Körpersprache jemand wie Niklas Füllkrug dabei ist. Mann, der platzt mir ja bald aus dem Trikot, so breit ist die Brust bei jeder Aktion. Und ich habe es ja eben auch schon mal kurz geschildert, bei diesem Freistoß, den Schucki da wirklich fast an den linken Torpfosten des Augsburger Tores setzt, aber Damm war eben auch noch mit den Fingerspitzen dran. Da hatte Füllkrug auch seinen Auftritt, schubste den Übeltäter Massengo ziemlich rüde beiseite, um gleich mal ein Zeichen zu setzen. Das alles kann ich erzählen, weil der Ball da zirkuliert in der Bremer Hälfte, das heißt weit, weit weg vom Augsburger Tor. Jetzt der Pass raus auf rechts auf Arthur, den Brasilianer auf der rechten Außenbahn, aber auch der legt in dieser Situation wieder den Rückwärtsgang. Ja, vielleicht ist Werder auch ganz gut beraten, das mit Ruhe und mit Geduld angehen zu lassen. Jetzt der nächste lange Ball auf Dingschi, aber der kommt nicht ran. Es bleibt beim 0-0.
0: Ja, unter dem jetzigen Werder-Trainer Daniel Thun hat Merlin Polzin sich weiterentwickelt, ist damals mit Thun zum HSV gegangen, geblieben und Cheftrainer geworden. Polzin ist erst 35 und steht jetzt vor einer Bewährungsprobe gegen Köln. Ina Kast.
2: Dass die Null vorne steht, das kennt der HSV ja schon, dass man vorne keinen Treffer erzielt. Aber jetzt steht auch die Null diesmal hinten. Und das ist eine gute Nachricht aus Hamburger Sicht. Nach 2:0-5 Pleiten in Serie steht die Abwehr bislang zumindest relativ stabil. Aber die Kölner sind auch noch nicht so richtig gefährlich vors Tor der Hamburger gekommen. Nur einmal in der 6. Minute, da ging der Ball aber ans Außennetz. Was aber sehr auffällig ist, die Gäste aus Köln, sie haben ganz viel Ballbesitz. Der HSV zieht sich weit zurück und beschränkt sich aufs Konterspiel, schaut jetzt gerade wieder zu, wie die Kölner die Kugel am Fuß haben und ganz in Ruhe den Ball durchkombinieren können, hinten in der Abwehrreihe. Dann gibt es vorne eine Station, die anspielbar ist. Der HSV muss jetzt aufpassen, weil Said Elmala, der deutsche Nationalspieler, sich jetzt zum ersten Mal anschickt, da vielleicht so richtig durchzuwirbeln. Er führt einen Einwurf ganz schnell aus und das hätte gefährlich werden können. Aber der HSV ist in dieser Situation zumindest zur Stelle, drischt den Ball ganz weit raus. Die Abwehr des HSV steht noch einigermaßen stabil. Drei Wechsel hat Trainer Merlin Polzin ja vollzogen gegenüber der 0:5-Pleite in Leipzig. Und jetzt könnte der HSV sich mal ein bisschen Luft verschaffen und vielleicht mal offensiv doch stattfinden. Denn der HSV hat Ballbesitz über Omari links hinten in der Dreierkette zu Möller-Wolfe nach vorne. Langer Ball zu Grönbeck. Aber der Ball war schon im Seitenaus. Das hat der Schiedsrichterassistent sofort mit seiner Fahne angezeigt. Deshalb gibt es auch jetzt direkt wieder postwendend einen Einwurf für den ersten FC Köln. Es steht nach 16 Minuten 0:0 in Hamburg.
0: Ja, der HSV will die ersten Punkte holen. Borussia Mönchengladbach ist drauf und dran, genau das zu tun. Bisher ja auch 0 Punkte, jetzt aber 1:0 Führung gegen Mainz 05. Neuhaus, der Torschütze in der 12. Minute. Die Frankfurter Johnny Burkhardt, Younes Ebnu Talib und Keeper Noah Atubolo sind von Jürgen Klopp berufen worden, also drei Frankfurter, aber auch vier Freiburger. Der SC, die Mannschaft der Stunde, Tim Borgmeier, aber nicht die Mannschaft der ersten Viertelstunde in Frankfurt, denn der Sportclub aus Freiburg liegt hinten.
3: Hat die Statik dieses Spiels doch ganz schön verändert, dieses 1:0 für Eintracht Frankfurt. Steht immer noch so nach 17 Minuten, denn nachdem in der Anfangsphase beide Teams wild und hoch gepresst haben, hat die SGE damit jetzt so ein bisschen aufgehört, wartet auf Möglichkeiten, eher defensiv zu umschalten. Jetzt vielleicht, da ist Johnny Burkhardt aber der mit einem Fehlpass. Und die Freiburger, die scheinen so ein bisschen angenockt. Die sind zum ersten Mal in dieser Saison in Rückstand und versuchen über Ballbesitz das Ganze oder sich wieder Sicherheit zurückzuholen. Viel Ballbesitz aber in der ungefährlichen Zone. Jetzt ein Pass in Richtung Spitze Martanovic, aber der Ball geht auch, kommt nicht an. Und so kann Frankfurt diese Führung bisher ziemlich gut hier runterspielen und Freiburg sucht Mittel und wieder ein bisschen zu sich selbst aktuell. 17, 18 Minuten vorbei, 1:0 für Frankfurt.
0: Ich habe ja gerade unseren Reporter in Mönchengladbach, Burkhard Hupe, gefragt, ob Christian Tietz möglicherweise neuer Trainer bei Borussia Mönchengladbach wird. Aber jetzt gibt's was anderes, nämlich ein Tor, ein Tietz-Tor in Gladbach.
4: Wie gewonnen, Sozaron, Tor für den FSV Mainz 05. Philipp Tietz hat getroffen am langen Pfosten. Scharfe Hereingabe von der rechten Seite. Und die Gladbacher Hintermannschaft hat einmal mehr unter Beweis gestellt, warum sie im Moment so anfällig ist, so viele Gegentore frisst, weil sie einfach so passiv dabei gewesen ist und den Ball nur hinterher gesehen hat, den Tietz komplett aus den Augen verloren hat am langen Pfosten. Wie Schaufensterpuppen haben sie den Ball hinterher geschaut. Und der Tietz, das war nun wirklich eine der leichteren Übungen für den Angreifer des FSV Mainz 05, diesen Ball über die Linie zu drücken. Und so kommt Mainz schnell zurück, nur 7 Minuten nach dem Rückstand, der Ausgleich durch Tietz, neuer Spielstand 1:1.
0: Wir haben das 4. Tor des Nachmittags und zwar im Bremer Weserstadion. Ich höre gar kein Nebelhorn.
1: Nee, Martin, da wirst du auch vergebens drauf warten, denn Augsburg ist in Führung gegangen in dieser 18. Spielminute. Aber ein Tor, das so nie hätte fallen dürfen, auch wenn es wirklich gut rausgespielt war. Es gab Einwurf für Werder fast an der rechten Augsburger Eckfahne. Und dann verlieren sie den Ball, die Bremer. Und dann geht es ganz, ganz schnell. Und am Ende, ich weiß nicht genau, wer es von den Augsburgern war, der Robin Fellhauer auf die Reise schickte. Und der zog einen Spurt an und ließ sie alle stehen. Den Captain von Werder, Friedel, oder auch den Außenverteidiger, den Mann. Die kamen alle nicht hinterher, hinter den spurtstarken Fellhauer. Und dann so 11, 12 Meter vor dem Tor guckte er auch noch den Keeper Oskar ein, schob den Ball ganz überlegt, flach unten links ins Eck. Zur überraschenden Führung. Und jetzt hat Manuel Baum richtig gute Laune. Der Augsburger Trainer tobt da durch die Coaching-Zone. Bald immer wieder die Fäuste. Augsburg führt in Bremen. 1:0.
0: Ja, vielen Dank, Jörg. Da ging ja doch einiges drunter und drüber. Deswegen kurz mal der Überblick. Eintracht Frankfurt führt 1:0 gegen den SC Freiburg. Ebnu Talib in der 10. Minute. Gladbach gegen Mainz jetzt 1:1. Führung durch Gladbach Neuhaus. 12. Minute. Ausgleich Tietz. 18. Minute. Werder Bremen liegt 0:1 zurück. Robin Fellhauer hat den Treffer gerade erzielt in der 18. Minute, habt ihr gehört. Und das einzig noch torlose Spiel im Volksparkstadion, HSV gegen Köln, 0:0.
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0: Und mit Ina Kast. Der HSV ist noch ohne Tor und Punkt, aber die Gäste aus Kölle haben seit fast einem Jahr kein Auswärtsspiel mehr gewonnen. Das hat ja auch Gründe, Ina.
2: Ja, das hat auch Gründe, denn der erste FC Köln, der kassiert wirklich in jedem Spiel unter dem Trainer René Wagner mindestens ein Gegentor. Das ist doch eigentlich was dem HSV Hoffnung geben sollte. Aber offensiv ist das bislang überhaupt nicht gefährlich vom Hamburger Sportverein. 22 Minuten sind jetzt gespielt und so einen richtigen Torabschluss habe ich noch nicht auf meiner Liste notiert beim HSV. Stattdessen weiter wahnsinnig viel Ballbesitz für den ersten FC Köln. Die Gäste, die haben da sehr viele Lücken. Immerhin aber steht die letzte Abwehrreihe des HSV bislang noch relativ robust. Daniel Heuer-Fernandes musste da nicht so richtig eingreifen. Bislang eine Ecke der Kölner war mal ganz gefährlich, aber auch da kam der HSV davon. Und das sieht jetzt ein bisschen behäbig aus da unten auf dem Feld. Kaum Tempo drin, weil die Kölner auch nicht so richtig eine Anspielstation finden und der HSV einfach nichts fürs Spiel tut. Es steht 0:0.
0: Danke, Ina. 3 Wochen dauert die Länderspielpause. Nie war sie so lang wie jetzt. Ein echtes Break für die Bundesliga. Gut für Teams, die sich nochmal neu sortieren müssen. Frage an Jörg Tegelhütter in Bremen. Gehört Werder möglicherweise dazu?
1: Ja, wenn du mit einer Niederlage gegen den FC Augsburg in diese Bundesliga-Pause gehen würdest, dann hättest du 3 Wochen wirklich Zeit, darüber nachzudenken, was da heute schiefgelaufen ist. Und es ist wirklich ein Wahnsinn im modernen Profifußball. Vom Ballverlust der Bremer am Augsburger Strafraum bis zum Einschlag. Mann, das hat vielleicht gedauert 12, 13 Sekunden. Und es war aber auch wirklich eine geniale Aktion vom Kapitän der Augsburger, von Fabian Rieder. Der holte sich den Ball, spielte einen Doppelpass und hatte dann das Auge für den startenden Fellauer und spielte den Ball sowas von perfekt in dessen Lauf. Und er ließ sich diese Chance nicht entgehen. Jetzt kommt Augsburg schon wieder Fellauer. Ist das schon in Höhe des Bremer Strafraums? Sieht mal zurück auf Wolf, der mit dem Flankenversuch. Aber dann erst einmal die Kopfballabwehr in dieser Situation, wenn ich es richtig gesehen habe, von Olivier Demann, den Belgier, der das erst einmal bereinigen kann. Und Werder vielleicht jetzt eine Konterchance, will ich nicht sagen, aber eine Angriffsmöglichkeit offeriert. Marco Grullis, das kommt über die linke Seite, nimmt aber dann das Tempo raus. Ja, und dann stehen sie da alle wieder ganz sauber geordnet. Die ganz in Weinrot spielenden Gäste aus Augsburg machen das wirklich sehr, sehr clever, verdichten da wirklich die Räume. Und die Bremer spielen jetzt in den ersten 3-24 Minuten immer wieder so ein bisschen wie beim Handball rum, kommen nicht über das Tempo. Jetzt vielleicht Dingschi auf der rechten Seite, findet Füllkrug, der legt dann noch einmal ab und dann wird der Nachschuss geblockt. Das war natürlich ein Hauch von einer Gelegenheit für Werder Bremen. Davon braucht es mehr Tempo über die Außen, um vielleicht den Riegel zu knacken. Hier bleibt es beim 0-1.
0: Danke, Jörg. Wir schauen nochmal auf die Zwischenstände. Eintracht Frankfurt führt also 1-0 gegen Freiburg, Gladbach 1-1 gegen Mainz, Werder 0-1 gegen Augsburg, der HSV 0-0 gegen Köln. Apropos Mainz. Die Mainzer sind zu einer bärenstarken Auswärtstruppe mutiert, zuletzt 5-0 beim HSV gewonnen, seit 7 Bundesligaspielen ungeschlagen auf des Gegners Platz. Und jetzt zurück im Game in Mönchengladbach. Reporter ist Burkhard Huppe.
9: Ja, es ist ein ganz unterhaltsames Fußballspiel hier vor den knapp 50.000, 1-1 stets. Mainz mit Gelegenheiten, den zweiten Treffer zu machen. Aber vor allem der Kopfball von Kacper Potulski, dem jungen Verteidiger aus Polen, ist er gekommen von Legia Warschau aus 5 Metern. Ja, den kann er schon noch ein bisschen genauer setzen. Er drückt ihn dann übers Tor. Die Gladbacher eben gerade auch mal wieder nach längerer Zeit mit dem Abschluss durch den Schweden Hugo Bolin. Kein Problem für Schwolo im Tor. Jetzt aber wieder Mainz und wieder so viele Unsicherheiten am 5-Meter-Raum bei den Gladbachern, die nicht genau wissen, wie der Ball springt, wann sie ihn nehmen müssen, wann sie ihn klären sollen, wann sie ihn annehmen sollen. Und heraus kommt dann ein nicht definierbares Mischmasch und Mainz bleibt weiterhin am Drücker mit Amiri aus dem linken Halbfeld in den Strafraum hinein. Gladbach steht jetzt gut in der Position, bleibt erstmal beim 0-0.
0: Das ist ein spannendes Spiel mit 7 Nationalspielern insgesamt, zumindest im Kader. Frankfurt gegen Freiburg. Frankfurt führt, Tim Brockmeier.
3: Frankfurt braucht wieder ein bisschen öfter und vor allen Dingen länger den Ball, weil die Freiburger sich geschüttelt haben nach dem 0-1. Steht immer noch 1-0 für die Eintracht. Und offensiver werden und gefährlicher werden, weil die SGE die Kugel zu selten hat oder wenn, dann zu schnell hergibt. So wie jetzt gibt ein Pass von Litz Dorn, halbrechte Position in der Freiburger Hälfte, in den 16er Reihen der Gäste, aber da ist Mio Backhaus und sonst keiner. Und der Keeper des SCF, der nimmt sich den Ball, wirft ihn dann nach links raus zu Jordi Makengo, der ist Mitte der eigenen Hälfte, wird angelaufen von Litz Dorn. Schöner Chip-Pass dann auf Yannick Engelhardt, der sich über eine Nominierung von Jürgen Klopp gefreut hat, wie einer von, oder wie 3 weitere Freiburger, aber dann wird Engelhardt gut angelaufen, muss den Ball zurückspielen, plätschert jetzt so ein bisschen dahin das Spiel. Freiburg versucht über Ballbesitz Sicherheit zu bekommen und hier und da gefährlich zu sein. 1-0 Frankfurt.
0: Der HSV gegen Köln, erstmals wieder mit Rückkehrer Fabio Vieira, Königstransfer des HSV in der Startelf gegen Köln. Ina Kast, sorgt der Portugiese für die besonderen Momente, die alle von ihm erwarten und erhoffen?
2: Nee, Martin, bislang überhaupt nicht. Der HSV findet offensiv weiter fast gar nicht statt. Und stattdessen rate ich den Hamburgern, passt mir auf den jungen Engländer Mikey Moore. Der ist erst 19 Jahre jung, kam von Tottenham nach Köln. Und der hat dafür gesorgt, dass der Hamburger Torwart Daniel Heuer-Fernandes gerade eben zum ersten Mal spektakulär durch die Luft fliegen musste, um diesen Schuss aufs Tor abzuwehren. Moore hat da einfach mal aus einer halb linken Position mit rechts abgezogen ins rechte obere Toreck. Und dann war Heuer-Fernandes aber da. Muss schon sagen, Heuer-Fernandes ist wirklich noch mit Abstand der beste Spieler der Hamburger an diesen bisherigen 3 Spieltagen gewesen. Aber auch heute hat er bislang zumindest alles im Griff. Aber dadurch, dass der HSV offensiv eben nichts zustande bringt, steht es weiter 0-0.
0: Werder Bremen ist der Lieblingsgegner des FC Augsburg. 14 Bundesliga-Siege gegen Werder, 7 davon im Bremer Weserstadion. Jörg Tegelhütter, wie wohl fühlt sich der FCA heute Nachmittag in Bremen?
1: so richtig wohl. Man merkt das inzwischen. Die haben ihren Stil hier wirklich gefunden. Klar, führen auch 1:0 durch das Tor von Fellor aus der 18. Minute. Das macht natürlich auch vieles leichter. Und Werder tut sich nach wie vor schwer, auch wenn die Bremer jetzt natürlich angetrieben von den 41.000 hier im natürlich ausverkauften Bremer-Weser-Stadion offensiver werden. Eben gab es so eine erste, Toraktion will ich es mal nicht nennen, aber irgendwie so ein Hauch einer Chance für Niklas Füllkrug. Der wurde da angespielt, so 6-7 Meter vor dem Tor, zentrale Position. Und dann denkst du, aber er ist eben auch 1,90 groß und die ganzen Augsburger Verteidiger sind alles so Kanten, Minimum 1,92. Und deswegen verdribbelte sich Füllkrug, verstolperte am Ende den Ball, Chance dahin. Jetzt leichtes Raunen, weil ein hoher Ball aufs Augsburger Tor kam. Kein Problem für Finn Damm, der jetzt auch bei der Nationalmannschaft spielen darf.
0: Und wir schauen mal kurz auf die anderen Ligen. Zweite Liga heute, Holstein Kiel gegen Osnabrück 1:1. Kiel weiter ohne Sieg. Kaiserslautern besiegt Eintracht Braunschweig mit 1:0. Braunschweig hat nach dem 6:1 Kantersieg am ersten Spieltag nichts mehr gewonnen. Und Nürnberg ist wieder Tabellenführer nach dem 1:0 Sieg beim KSC. Schauen wir auf die dritte Liga. Heute mit Nordbeteiligung. Der SV Meppen hat bei der TSG Hoffenheim 2 verloren mit 0:1. Steht auf einem Abstiegsplatz. Und zur Bundesliga der Frauen noch dies. Der FC Bayern hat gerade eben mit 5:2 gegen den ersten FC Köln gewonnen. München wieder Tabellenführer. Die Wolfsburgerinnen haben ja gestern in Hoffenheim überraschend die erste Niederlage kassiert. Da sind die Zwischenstände in der Fußball-Bundesliga. HSV gegen Köln 0:0. Werder liegt 0:1 hinten gegen Augsburg. Borussia Mönchengladbach 1:1 gegen Mainz 05. Eintracht Frankfurt führt 1:0 gegen Freiburg. Gestern haben die Bayern 7:0 gegen Union Berlin gewonnen. Heute Abend spielt der VfB Stuttgart gegen Borussia Dortmund. Gleich geht's hier weiter mit der Fußball-Bundesliga bei NDR 2.
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13: Um 16 Uhr mit Felix Sprung. Die Bundesregierung hat sich wieder auf einen Tankrabatt geeinigt, um Bürgerinnen und Bürger kurzfristig von den steigenden Preisen zu entlasten. Langfristig ist ein Preisdeckel geplant. Der Deutsche Bauernverband begrüßte die Neuauflage des Tankrabatts. Aus Berlin Uwe Berndt.
14: Die Energiesteuer auf Kraftstoffe kurzfristig zu senken sei richtig, erklärte Bauernpräsident Joachim Ruckwied laut AfP. Auch der Sozialverband Deutschland befürwortet, dass die Bundesregierung jetzt handelt. Der geplante Spritpreisdeckel sei eine sinnvolle Maßnahme. Den Tankrabatt von 17 Cent pro Liter jedoch bezeichnete Vorstandsvorsitzende Michaela Engelmeier gegenüber den Funke-Medien als Gießkannenlösung. Grünen-Fraktionsvize Andreas Audritsch kritisiert, schon beim Tankrabatt im Sommer hätten sich die Konzerne einen Teil des Geldes in die Tasche gesteckt. Das nun zu wiederholen sei absurd, sagte er gegenüber dem Redaktionsnetzwerk Deutschland. Auch Linken-Chefin Ines Schwertner befürwortet den Preisdeckel als kurzfristige Maßnahme. Sie fordert einen Plan, wie die Energie in Deutschland langfristig bezahlbar wird.
13: Einem Reporter und einem Kameramann des Senders MS Now ist eigenen Angaben zufolge der Zutritt zum Weißen Haus verwehrt worden. Die beiden berichteten, ihnen seien an einer Sicherheitsschleuse die Zugangsausweise für die Presse abgenommen worden. MS Now teilte mit, der Sender werde mit allen notwendigen Schritten dagegen vorgehen. Präsident Trump hatte zuvor erklärt, MS Now sowie dem Fernsehsender CNN und dem Newsportal Politico sei ab sofort der Zugang zum Weißen Haus verboten. Trump warf ihnen vor, Falschnachrichten zu verbreiten. Kritiker sehen darin einen Einschüchterungsversuch und einen Angriff auf die Pressefreiheit. Die Bremer SPD hat Bürgermeister Bovenschulte zum Spitzenkandidaten für die kommende Bürgerschaftswahl bestimmt. Auf einem Parteitag erhielt der Regierungschef des kleinsten Bundeslandes 130 von 134 abgegebenen Stimmen. Einen Gegenkandidaten gab es nicht. Die Wahl ist am 30. Mai 2027. Als Schwerpunkte nannte Bovenschulte, Arbeitsplätze zu sichern und Armut zu verringern sowie gegen Kriminalität vorzugehen. Der Regierungschef kündigte außerdem ein umfassendes Gesetz zum Bürokratieabbau an. Nach mehr als 4 Monaten hat das Segelschulschiff Gorch Fock wieder in seinem Heimathafen Kiel festgemacht. Der fast 90 Meter lange Dreimaster legte in den vergangenen Monaten knapp 26.000 Kilometer zurück. Insgesamt absolvierten 240 Offiziersanwärter ihr Training an Bord. Neben den Kadetten reisten auch 50 junge Soldaten des Freiwilligen Wehrdienstes mit. Die letzte Etappe führte von Nordamerika über den Atlantik nach Kiel. In der zweiten Fußball-Bundesliga hat es im Nordduell zwischen Kiel und Osnabrück keinen Sieger gegeben. Holstein und der VfL trennten sich 1:1. Aus der NDR-Sportredaktion Lars Bente.
15: Die Kieler bleiben damit weiter sieglos in dieser Zweitligasaison. Das Elfmetertor von Harris kurz vor der Pause sollte nicht reichen, denn Sekine traf ins eigene Netz. Ab der 75. Minute musste Holstein um diesen einen Punkt sogar noch zittern, denn nach einer gelb-roten Karte spielten die Osnabrücker in Überzahl. Keine Punkte kann Braunschweig aus Kaiserslautern mitnehmen. Die Eintracht kassierte eine 0:1 Niederlage gegen das Team von ihrem Ex-Trainer Lieberknecht. Vorerst neuer Tabellenführer ist Nürnberg. Die Franken haben in Karlsruhe mit 1:0 gewonnen.
0: 3 Minuten nach 4 haben wir es. Wir schauen aufs Wetter. Von der Nordsee her zeitweise Regen in der Südhälfte Niedersachsens und von Mecklenburg-Vorpommern auch mal Sonne, aber nicht allzu viel. 18 bis 22 Grad, recht mild. An der See gibt es stürmische Böen. Heute Nacht ungemütlich, zieht ein Regengebiet durch. 16 bis 12 Grad, das ist auch morgen früh noch da. Dahinter neben Sonne aber schon die nächsten Schauer. 17 bis 20 Grad, der Sonntag insgesamt sehr windig. Auch am Montag noch leicht wechselhaft und windig. 16 bis 19 Grad.
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0: Und mit diesem Tor. Ausgleich in Frankfurt. Die Eintracht gegen Freiburg jetzt 1:1. Torschützen reiche ich gleich nach. Sag euch die anderen Zwischenstände. Werder Bremen weiter 0:1 gegen Augsburg. HSV gegen Köln 0:0. Und Gladbach gegen Mainz, so wie in Frankfurt auch, 1:1. Gleich die Halbzeitkonferenz. Jetzt der NDR2 Verkehrsservice für den ganzen Norden. Da fangen wir mal mit der A1 an. Fehmarn Richtung Lübeck zwischen Eutin und Pansdorf. 5 Kilometer Stau. Die A1 Hamburg Richtung Bremen. Die ist zwischen Hamburg-Stillhorn und Harburg wegen Brückenarbeiten bis Montag 5 Uhr gesperrt. Dadurch 5 Kilometer Stau ab Dreieck Hamburg Südost. Umleitung führt über die U76. A1 Bremen Richtung Osnabrück zwischen Uphusen, Bremen-Mahndorf und Hemelingen 5 Kilometer stockend. A1 Osnabrück Richtung Bremen zwischen Bremen-Brinkum und Hemelingen 4 Kilometer Stau. A7 Flensburg Richtung Hannover zwischen Hamburg-Stellingen und Waltershof 6 Kilometer stockend, gute halbe Stunde plus. Und die A215 Neumünster Richtung Kiel, die ist zwischen Kreuz Kiel West und Kiel Mitte wegen Bauarbeiten bis Montag früh um 5 gesperrt. Gute Fahrt, gleich die Halbzeitkonferenz hier bei NDR2.
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0: Es ist der Tag der Nationalspieler. Es passiert ständig was. Alle wollen sich vor Jürgen Klopp beweisen. Tor in Frankfurt, Tim Brockmeier.
1: Tor in Frankfurt. 2:1 die Führung für die Eintracht. Eben gerade den Ausgleich kassiert. Dann die überhaupt erste Ecke in diesem Spiel gehabt von der rechten Seite. Ball wird an den Elfmeterpunkt gestellt. Robin Korbes mit dem Kopf dran. Köpft ihn irgendwie im Fallen in den Fünfer. Und da ist Johnny Burkhardt und hat das Näschen und muss nur noch reinschieben. Frankfurt wieder vorne. 2:1.

0: wir starten hier in der Zwei-Halbzeit-Konferenz in Frankfurt. Die Eintracht empfängt die derzeit formstärkste Bundesliga-Mannschaft. Der SC Freiburg will die Bayern eigentlich wieder von der Tabellenspitze verdrängen. Philipp Hofmeister. Und es ist wirklich ein Stell-Dich-Ein der neuen Nationalspieler.
1: Der neue Bundestrainer Jürgen Klopp legt bald so richtig los und er beflügelt offenbar gefühlt die halbe Bundesliga. Auch hier in Frankfurt. 3 Tore bislang beim Duell der Eintracht gegen den Sportclub und alle 3 Treffer erzielt durch Nationalspieler oder potenzielle neue Nationalspieler. Ebnu, Talib und Burkhardt für Frankfurt und Derrick Sherhan zum zwischenzeitlichen Ausgleich für die Freiburger, die aber mindestens gleichwertig sind in diesem Spiel beim Stand von 2:1 für Frankfurt. Nicht ganz so viel los ist bei Bremen gegen Augsburg und bei Olaf Rath hier.
2: Hier führen die Bayernjäger. Ja, der FC Augsburg auf der Blitztabelle punktgleich mit den Bayern, denn sie führen im ausverkauften Bremer Weserstadion mit 1:0 durch den Treffer von Robin Fellhauer. Toll herausgespielt, Steilpass aus der eigenen Hälfte von Fabian Rieder und dann eilte Robin Fellhauer allen auf und davon und schob den Ball zum 1:0 ins Tor. Werder seitdem bemüht, aber ohne die nötige Durchschlagskraft kriegt Niklas Füllkrug nicht richtig in die Partie. Tore gab es aber schon bei Gladbach gegen Mainz, Jan Wochner.
3: Ja, brav verteilt. 1:1 der Spielstand zwischen Gladbach und Mainz. Spiel 1 für Borussia Mönchengladbach nach der Trainerentlassung von Eugen Polanski. Viele lichte Momente bei der Borussia in der Anfangsviertelstunde unter der Führung von Interimscoach Jan-Moritz Lichte. Auch 1:0 in Führung gewesen, aber Mainz kam verdientermaßen zum Ausgleich. So hier alles ausgeglichen für den Moment. Gilt auch für den Hamburger Volkspark, oder Michael Augustin?
4: Ja, nur ohne Tore, 0-0 zwischen dem HSV und dem 1. FC Köln. Hier spielt nur eine Mannschaft, das ist der FC. Riesenmöglichkeit, gerade eben in der 38. Spielminute. Mensah flankte von links und dann setzte sich Dalinga gegen Omari durch. Und der Kölner Stürmer köpfte den Ball dahin, wo Daniel Heuer-Fernandes schon stand, der Hamburger Keeper. Riesenmöglichkeit für den FC. Die beste der Kölner, die 70% Ballbesitz haben, die hier hoch überlegen sind. Aber trotzdem steht es hier im Volkspark noch 0-0. Tore dagegen reichlich gegeben in Frankfurt bei Phil Hofmeister.
1: Und vielleicht das nächste Top-Chance für den Sportclub. Ein Seitfallzieher im Eintracht-Strafraum angesetzt von einem der insgesamt 6 potenziellen neuen Nationalspieler hier unten auf der Wiese. Von Yannick Engelhardt, der tritt allerdings am Ball vorbei. Es bleibt beim 2:1 für Eintracht Frankfurt in diesem wirklich, wirklich sehr dichten Spiel. Viel Physis unten auf dem Platz. Beide Mannschaften hauen alles rein. Freiburg für mich mit der besseren Spielanlage und auch in Summe mit den größeren Chancen. Aber die Eintracht eben mit der Effizienz. Younes Ebnu Talib nach 10 Minuten und Johnny Burkhardt nach dem Freiburger Ausgleich. Und jetzt eine Flugeinlage von eben jenem Ebnu Talib, der da unterlaufen wird von Yannick Engelhardt. Freistoß gibt es für die Frankfurter aus der linken Halbspur. Und Ebnu Talib krümmt sich erst noch mal kurz am Boden. Der Mann, der heute seinen 4. Saisontreffer erzielt hat und damit einen mehr, bislang zumindest als ein gewisser Harry Kane. Und der FC Augsburg, Olaf, du hast es gerade gesagt, in der Blitztabelle der Bundesliga stand jetzt um 16:11 an diesem Samstagnachmittag. Bayernjäger Nummer 1 und auch vorbei am SC Freiburg.
2: Die Augsburger aber aktuell unterdrückt, der Druck, denn Werder schafft es jetzt dann doch, die Kugel mal gefährlich in den Augsburger Strafraum reinzubringen. Von der linken Seite kam die Flanke von Marco Grüll, aber der Ball saust dann an allen vorbei. Manuel Baum an der Seitenlinie tanzt da und fordert da einen Freistoß für seine Mannschaft. Den gibt es aber nicht. Stattdessen gibt es jetzt einen Eckball für die Bremer in dieser Saison. Durchaus gefährlich nach Standardsituation. Die 40.000 im Weserstadion kennen diese Statistik auch, erheben sich jetzt von ihren Plätzen. Es wird nochmal richtig laut. Die zweite Ecke für Werder, vielleicht jetzt auch mit der nötigen Torgefahr. Marco Grüll hat sich den Ball zurechtgelegt, aber der Schiedsrichter Bastian Danker, auch der hat jetzt noch was dagegen, gibt noch 1-2 Worte in die Mitte, ermahnende. Jetzt aber kann diese Ecke wohl ausgeführt werden. Vielleicht dann jetzt ja dann doch nochmal 4 Minuten vor dem Ende der ersten Halbzeit die Torgefahr. Ball saust dann allen vorbei und dann der Schuss von einem Bremer, der dann aber doch weit vorausgeht. Juri Herr, wir gehen nach Gladbach zu Jan Wochner. 1:1 immer noch gegen die Mainzer.
3: Ja, und das ist schon ein Etappenerfolg für Borussia Mönchengladbach. Zuletzt 0:5 vermöbelt worden in Freiburg. Schlechtester Start in die Bundesliga-Saison der Vereinsgeschichte für die Gladbacher. Aber unter Jan-Moritz Lichte, dem Interimscoach, tatsächlich heute besser in der Spur. Umstellung auf Dreierkette hinten. Das funktioniert ganz ordentlich. Und Florian Neuhaus zurück in der Startelf. Der war eigentlich schon auf dem Abstellgleis und hat natürlich ausgerechnet er das Tor gemacht ist in der Vergangenheit eigentlich mehr dafür aufgefallen, dass er im mutmaßlich angetrunkenen Zustand am Ballermann über sein Gehalt und seinen Sportdirektor abgelästert hat. Aber heute hat er ein tolles Tor geschossen. So ein bisschen in Eishockey-Manier in der 11. Minute. Ball rausgelegt, dann sofort in den Strafraum rein und den Ball tatsächlich absichtlich ins Tor abgefälscht. Mainz kam zum Ausgleich durch Philipp Tietz. Der hat einen richtigen Lauf. Achter Pflichtspieltreffer im 5. Spiel dieser Saison. Für ihn Mainz ohnehin die etwas bessere Mannschaft. Ball ist hier im Mittelfeld, gerade kein Tempo. Wir nehmen wieder Tempo auf im Volkspark. Michael, bitte.
4: Ecke für den HSV, 0-0 der Spielstand gegen Köln. 43. Minute, Grünbeck von der linken Seite in den 5-Meter-Raum. Kommt mal Tor! Das ist das 1-0 für den HSV. Das ist der erste Saisontreffer der Hamburger. Und das ist so unverdient. Die Hamburger offensiv harmlos aus dem Spiel, ging gar nichts. Aber ihr kennt das, die Standards, Ecken und Freistöße. Wenn aus dem Spiel nichts klappt, dann halt so. Und so hat's geklappt. Grönberg mit der Ecke. Und Capaldo steht da nicht als einziger Hamburger im 5-Meter-Raum der Kölner vor FC-Keeper Marvin Schwebe. Er steht noch dazu frei. Auch Möller-Wolfe hinter ihm wäre genauso frei gewesen. Also die Kölner Abwehr hat da nicht funktioniert. Ein Abwehrspieler erzielt das erste Saisontor für den HSV. Capaldo mit dem 1-0. Eine sehr, sehr, und ich setze noch ein sehr nach, sehr schmeichelhafte Führung für die Hamburger.
5: Michael, mal schnell nach Frankfurt. Es gibt Freistoß für den Sportclub. Der Ball liegt 18, 19 Meter in der halbrechten Spur. Scherhardt läuft an und donnert ihn an den Pfosten. Linker Pfosten, Nachschuss nochmal auf dem Schlappen von Scherhardt. Wird geblockt. Freiburg bleibt dran. Zweite Welle über Niklas Beste. Rechter Flügel geht zu Boden, bekommt Bodycheck von Can Usul. Das Spiel läuft weiter. Und die Eintracht könnte beim Stand von 2-1 jetzt kontern. Baum verliert allerdings den Ball. Gegenpressing der Freiburger. Hat super gegriffen. Und dann wieder der Scherhardt unterwegs Richtung Eintracht-Strafraum. Ein Übersteiger, zwei Übersteiger. Zieht Richtung Grundlinie. Und dann legt er sich den Ball ein Stück zu weit vor. Packende Schlussphase in diesem ersten Durchgang. Und ein super Freistoß von Scherhardt. Und die Fingerspitzen von Noah Atubolu lenken diesen Schuss an den Pfosten. Der hätte sonst gepasst und es wäre ein kleines Meisterwerk gewesen vom Freiburger Torschützen und kommende neuen Nationalspieler. Der Sportclub schnuppert erneut am erneuten Ausgleich beim Stand von weiter 2-1 für die Eintracht. Wie wild geht's zu in der Schlussphase im Weserstadion, Olaf?
6: Ein Meisterwerk haben wir hier noch nicht. Die Staffelei steht noch unbenutzt. Momentan die Bremer, aber mehr am Drücker. Das ist Marco Grüll, der dann zu Fall kommt, kriegt nicht den Freistoß, den er haben möchte. Kann sich die Kugel aber zurückerkämpfen, kommt wieder zu Fall. Und wieder ist das zu offensichtlich für Schiedsrichter Bastian Dankert. Er bekommt den Freistoß nicht, aber die Pfiffe des Publikums, die gibt es. Die offizielle Spielzeit ist jetzt hier abgelaufen. In der ersten Halbzeit, 2 Minuten gibt es obendrauf. Der FCA führt weiterhin 1-0 und hat hier alles im Griff. Wir gehen nach Gladbach. Jan Wofner, wer hat da alles im Griff?
7: Tor in Gladbach, Spiel gedreht, 2-1 Mainz. Und es heißt, boom, boom, Becker, Geraldo Becker mit dem Kopf. Und den hat er mehr oder weniger in den rechten Torwinkel gestreichelt mit der Pläte. Flanke von der rechten Seite und dann 9 Meter zentral vor der Kiste setzt er den Kopfball fast als Kopfballheber wunderbar rechts oben rein. Moritz Nikolas, Gladbachs Keeper in seinem grellen gelben Torwarttrikot, streckt sich vergeblich. Mainz die bessere Mannschaft und Mainz durch den besten Spieler auf dem Platz jetzt in Führung. Becker hatte schon das 1-1 vorbereitet, an allen Offensivaktionen seiner Mannschaft direkt beteiligt. Jetzt krönt er vorerst seine Leistung. Mainz führt in Gladbach 2-1. Hamburg bitte, Michael.
4: Ja, Hamburg führt in Hamburg. Der HSV liegt gegen den ersten FC Köln mit 1-0 vorne. Der FC hatte Chancen durch Dalinga, durch Moore, durch Meiner und durch Elmaler. Aber dieser Kopfball von Capaldo gerade eben in der 44. Minute bringt die Hamburg an Führung. Zeit Elmaler auf der linken Seite am Strafraum des HSV gegen 3. Dann geht er durch bis zur Grundlinie, bringt den Ball noch in den 16. Aber da hat dann Toruna Riga, der HSV-Verteidiger, aufgepasst. Und Capaldo ist da jetzt an der Eckfahne bedrängt von Elmaler und von Moore und schießt den Ball ins Seitenhaus und bekommt dafür sehr viel Applaus. Die Kölner haben es eilig, den Einwurf schon ausgeführt. dürfen sie nicht mehr, denn das ist der Halbzeitpfiff von Matthias Jöllenberg. Und dann wird es mal richtig laut hier im Volkspark. Die HSV-Fans sind natürlich zufrieden. Ihre Mannschaft spielt nicht gut, führt aber gegen den 1. FC Köln durch das Kopfballtor von Capaldo mit 1:0. Mehr Tore hat Philipp Hofmeister in Frankfurt gesehen.
8: Drei in Summe, alle drei durch Spieler, die im ersten Klopp-Kader für die anstehenden Länderspiele stehen. 2:1 führt Frankfurt zur Pause gegen Freiburg. Ebnu, Talib und Burka treffen für die Eintracht. Scherhand für Freiburg. Es ist ein hochintensives Fußballspiel, das jede Menge Spaß macht. Und jetzt erstmal in der Pause ist schon Pausentee und auch Fischbrötchen in Bremen bei dir, Olaf Rathje.
6: Ah, die Fischbrötchen sind noch nicht gereicht worden, aber den Pausenpfiff, den gab es jetzt gerade in diesem Moment von Schiedsrichter Bastian Dankert. Das Pfeifkonzert obendrein allerdings nicht für die Leistung der beiden Mannschaften, sondern die Fans waren hier gerade unzufrieden. Da gab es noch mal so ein bisschen Gerangel im Strafraum und da hätten einige sich wohl einen Elfmeter für die Bremer gewünscht, aber den gab es und auch zwar richtigerweise nicht. Wir gehen zu der Partie, wo der Ball noch läuft oder zumindest gespielt wird. Gladbach gegen Mainz, Jan Wochner.
3: Ja, hier wird noch eine ganze Weile gespielt. 5 Minuten Nachspielzeit sind angezeigt worden. 3,5 Minuten davon rum. Gab eine längere Verletzungsunterbrechung in dieser ersten Hälfte. Das erklärt die Nachspielzeit. 2:1 die Führung für Mainz 05. Und das, obwohl Gladbach zwischenzeitlich 1:0 vorne lag. Aber das ist mittlerweile kalter Kaffee und diese ja, Wendung im Spiel ist nachvollziehbar, denn Mainz mit mehr Struktur im Spiel und vor allem mit mehr Plan auf dem Weg nach vorne in Richtung Tor des Gegners. Gladbach, ja, ist bemüht, aber Gladbach wirkt alles andere als gefestigt. Auch unter der Führung von Interimscoach Jan Moritz Richter, der nur dieses eine Spiel heute leiten soll. Ein Nachfolger für den geschassten Eugen Polanski gibt es noch nicht. Sportdirektor Rufen Schröder hat angedeutet, dass er auf der Suche ist. Jetzt kommt noch mal Mainz mit. Natürlich Geraldo Becker, Abschluss gehalten von Moritz Nikolas. Und nach vorne prallen lassen, aber Gladbach räumt vorm eigenen Keeper auf. Bei Mainz geht das einfach so schnurstracks, so schnörkellos in Richtung Tor. Bei Gladbach ist das alles im Vergleich umständlich, behäbig und das macht den Unterschied in diesem Spiel. Trotzdem scheint die Sonne auf Gladbach und auf Gladbachs Fans in der Nordkurve. Bestes Wetter am Niederrhein, passt aber nicht zur Gemütslage und zur Stimmung bei der traditionsreichen Borussia. Wenige Sekunden bleiben noch der 5-minütige Nachspielzeit, dann ist auch hier Pause und dann wird Mainz 05 mit einem verdienten Ein-Tore-Vorsprung in die Kabine wandern. Philipp Tietz und Geraldo Becker, also die Doppelspitze, jeweils einmal erfolgreich. Die funktioniert ganz formidabel. Nochmal Gladbach versucht es über die rechte Seite, frisst sich fest, kriegt einen Einwurf, schnell ausgeführt, lang die Linie geworfen, 5 Minuten Nachspielzeit schon lange rum, aber Schiedsrichter Robert Hartmann gewährt noch ein bisschen Nachschlag nach dem Nachschlag. Und es gibt noch mal einen Einwurf für die Gladbacher. Ein letzter Standard. Den gibt es so 5-6 Meter weg von der rechten Eckfahne. Er zählt schon die Sekunden runter. Da muss sich Sander beeilen. Vollversammlung vor Gästekeeper Schwolo. Langer Wurf rein. Da kommt der Kopfball und Schwolo wischt den noch mal über die Latte. Heißt, noch mal Ecke Gladbach. Wir sind gleich 6 Minuten über der Zeit und deswegen auch alle Mainzer oder viele Mainzer, allen voran Kapitän Amiri bei Schiedsrichter Hartmann.

Na, schauen wir nochmal auf die Halbzeitstände. HSV 1-0-Führung gegen den 1. FC Köln. Werder liegt 0-1 hinten gegen den FC Augsburg. Borussia Mönchengladbach 1-2 hinten gegen Mainz 05. Und Eintracht Frankfurt führt 2-1 gegen den SC Freiburg.

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0: 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Jetzt haben wir 16.30 Uhr gleich in 15 Sekunden und hier ist der NR2-Verkehrsservice für den ganzen Norden. Stau oder stockender Verkehr ab 3 Kilometern Länge. Die A1 Hamburg Richtung Bremen ist zwischen Hamburg-Stillhorn und Harburg wegen Brückenarbeiten bis Montag 5 Uhr gesperrt. Dadurch 4 Kilometer Stau ab Dreieck Norderelbe. Umleitung führt über die U76. Die A1 Bremen Richtung Osnabrück zwischen Uphusen-Bremen-Mahndorf und Asten 3 Kilometer stockend. A7 Flensburg Richtung Hannover zwischen Stellingen und Waltershof 6 Kilometer stockend. Gute halbe Stunde plus und die A215 Neumünster Richtung Kiel, die ist zwischen Kreuz Kiel West und Kiel Mitte wegen Bauarbeiten bis Montag früh um 5 gesperrt. Gute Fahrt euch!
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0: Und gleich mit der zweiten Halbzeit, das sind die Pausenstände gewesen. Hamburger SV 1-0 Führung gegen den 1. FC Köln. Capaldo mit dem Kopf nach Ecke Grönberg, 44. Minute. Werder Bremen liegt 0-1 hinten gegen Augsburg. Fellhauer war der Torschütze für den FCA in der 18. Minute. Spannendes Spiel im Borussia-Park von Mönchengladbach. Die Borussia erst in Führung gewesen, 1-0 durch Neuhaus. Dann aber hat Mainz das Spiel gedreht durch Tietz und Becker, 2-1 Führung jetzt zur Pause. Und Frankfurt führt 2-1 gegen Freiburg in einem ebenfalls interessanten Spiel, wo die ganzen neuen Nationalspieler, Johnny Burkhardt mal ausgenommen, der ja schon Länderspiele auf dem Buckel hat, 2-1, also alle haben getroffen, 2-1 Führung für Eintracht Frankfurt gegen den SC Freiburg. Gleich die zweite Hälfte, heute Abend noch, also in knapp 2 Stunden, der VfB Stuttgart gegen Borussia Dortmund, sicher auch ein sehr interessantes Spiel und ich freue mich, dass ihr weiter dabei seid.
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0: Nach Billy Idol kann nur Sandro Wagner kommen. Nach übereinstimmenden Medienberichten ist Sandro Wagner neuer Trainer von Hannover 96 und damit Nachfolger von Christian Tietz. Mehr Infos dazu später in der Sendung. Und da gibt es ja auch noch einen Trainer namens Wagner. René Wagner, Trainer des 1. FC Köln, liegt 0-1 hinten gegen den HSV Inakast.
1: So ist es. Und jetzt gerade die Riesenchance für den HSV hier auf 2-0 zu stellen. Die zweite Halbzeit ist gerade mal 3 Minuten alt. Grönbeck war da gerade vor Marvin Schwäbe, vor Kölns Keeper, aber kam da nicht mehr so richtig ran. Als er den Ball bekommen hat, konnte er nicht mehr abschließen. Deshalb also nur 1-0 die Führung. Und sie ist schon schmeichelhaft, diese 1-0-Führung für den HSV. Denn aus dem Spiel heraus ging in der ersten Halbzeit so gut wie gar nichts. Aber die Standards waren dann da. Capaldo nach dem Eckball, das 1-0 für die Hamburger. Und was sehr offensichtlich ist jetzt in diesem zweiten Durchgang, auch wenn er noch sehr frisch ist, was Merlin Polzin, der Trainer der Hamburger, seiner Mannschaft mit auf den Weg gegeben hat. Das wird gewesen sein, stellt euch nicht so weit hinten rein, geht früh drauf, attackiert die Kölner. Das ist schon ein sehr, sehr unterschiedliches Bild im Vergleich zum ersten Durchgang. Es steht weiter 1-0 für den HSV.
0: Tor in Frankfurt, Freiburg mit dem Ausgleich zum 2-2. Suzuki hat getroffen und die Freiburger zurück ins Spiel gebracht. Jetzt gehen wir ins Bremer Weserstadion zu Jörg Tegelhütter. Doch nicht, wir gehen zum HSV, zu Inakast.
1: Josef Paulsen zur zweiten Halbzeit eingewechselt. Und hier hebt das Stadion jetzt gleich ab. Die HSV-Fans, sie jubeln das Ganze. Ein blitzsauberer Konter. Grönbeck kam da mit viel Tempo, hatte viel Platz auf der linken Seite und hat gesehen, dass in der Mitte der Mittelstürmer Josef Paulsen wartet. Er kam in der zweiten Halbzeit, in der Halbzeitpause jetzt rein für Morphy, der sehr Schnappen da in der zentralen Position an der 5-Meter-Linie nur noch ranhalten und drückt die Kugel rein ins Tor zum 2-0 für den HSV gegen den 1. FC Köln.
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0: Da ist ja ordentlich was los. Und jetzt gehen wir aber wirklich ins Weserstadion zu Jörg Tegelhütter. Die Bremer liegen 0-1 hinten gegen den FC Augsburg. Das Ex-Team von Sandro Wagner, du hast es auch gerade mitbekommen, Jörg, Sandro Wagner, neuer Trainer von Hannover 96. Das wird jetzt kein Erdbeben im Weserstadion auslösen, aber doch eine interessante Info.
3: Das stimmt, aber Manuel Baum interessiert das gar nicht. Das ist ja der Nachfolger von Sandro Wagner, der eigentlich gar nicht lange Cheftrainer beim FC Augsburg bleiben sollte. Und jetzt ist das immer noch, weil die Mannschaft eben überragend erfolgreich spielt. Ja, aber jetzt ist hier nur noch Werder Bremen am Drücker. Das ging schon nach 59 Sekunden nach dem Wiederanpfiff los, als Schuki da wirklich toll bedient wurde von Gröll, dann aber einen unsauberen Kontakt hatte und den Ball in die Arme von Dahmen schob. Eben gerade ein Schuss von Dingchi, zuvor Füllkrug nach dem langen Ball von Demann, auch nicht ganz sauber am Ball, aber Werder spielt sich jetzt Chance um Chance, liegt aber noch 0-1 hinten.
0: Frankfurt gegen Freiburg wird zum unerwarteten Schaulaufen. Der neue Nationalspieler Jürgen Klopp kann da insgesamt 7 Spieler aus seinem XXL-Kader beobachten. 3 haben auch schon getroffen, aber gerade hat ein ganz anderer getroffen, nämlich Suzuki, Tim Brockmeier.
4: 4er-Kette und Eintracht Frankfurt. Nee, irgendwie funktioniert das nicht. In den ersten beiden Spielen 7 Gegentore kassiert. Letzte Woche dann beim 3-1 in Mainz auf 3er-Kette umgestellt. Jetzt verletzungsbedingt wieder 4er-Kette und zack, gibt's wieder 2 Gegentore. Eben gerade Suzuki mit dem Ausgleich, dem erneuten für Freiburg. Toll vorbereitet durch einen sensationell aufspielenden Derichère. Und jetzt kommt aber Frankfurt über die linke Seite. Burkhardt schon im Strafraum. Nee, Holland ist es. Nee, quer. Nutalib schießt abgeblockt. Und dann geht der Ball ins Tor aus. Eine Ecke für Eintracht Frankfurt. Ladies and Gentlemen, wir haben ein Fußballspiel hier. Und zwar ein richtig gutes. Der Tabellenführer macht Alarm. Frankfurt spielt mit 4 Tore. Macht richtig, richtig Spaß zuzugucken. Zwischen Frankfurt und Freiburg 2-2.
0: Bis heute hatte der HSV gar nicht getroffen in dieser Saison. Heute schon 2 Tore gegen den 1. FC Köln. Vor allen Dingen auch noch keines kassiert. Erstes Tor durch Capaldo und gerade das 2. Tor durch den eingewechselten Josef Paulsen. Ex-Kapitän, muss man ja sagen. Hatte bisschen Pech beim HSV, war viel verletzt, konnte nicht viel spielen. Deswegen gibt es jetzt einen neuen Kapitän mit Remberg. Aber Paulsen hat getroffen. Vielleicht ist das auch eine Erleichterung für ihn, nicht mehr Kapitän zu sein, Inakast.
1: Ja, kann schon sein. Man merkt ihm schon an, dass er eben schon deutlich über 30 mittlerweile ist und auch nicht mehr der Sprintstärkste ist. Aber bei diesem 2:0, da hat er alles richtig gemacht. Da war er genau auf der zentralen Position vorne, wo er angespielt werden konnte von Grönbeck. Und das sah schon nach sehr viel Erfahrung, sehr viel Routine von Yusuf Paulsen aus. Bisschen lustig, dass ausgerechnet er jetzt auf 2:0 gestellt hat, denn er hat sich ziemlich viel Zeit gelassen mit seiner Einwechslung vorhin, als das Spiel eigentlich schon wieder losgehen sollte in der zweiten Halbzeit. Da saß er noch auf der Bank, musste sich erst noch sein Trikot überziehen. Alle Mann waren schon bereit zum Anstoß zur zweiten Halbzeit, aber er hat da über eine Minute erstmal noch verdaddelt. Wir sehen mittlerweile ein Spiel, was richtig Fahrt aufgenommen hat. Das macht jetzt deutlich mehr Spaß als im ersten Durchgang, auch für mich als Reporterin. Es geht Schlag auf Schlag. Köln hatte gerade die Möglichkeit, immerhin auf 1:2 zu verkürzen, aber weiter heißt es 2:0 für den Hamburger Sportverein. In der 53. Minute sind wir mittlerweile angekommen. Die Kölner in der Bredouille jetzt, weil der HSV wirklich früh auf die ballführenden Kölner drauf geht. Marvin Schwäbe, Kölns Kapitän und Torwart, drischt die Kugel jetzt ganz lang, weit nach vorne. Bloß weg von der eigenen Zone sozusagen, lautet da die Devise. Und ich habe auch das Gefühl, dass das Publikum jetzt wirklich voll da ist und fast schon begeistert ist, dass ihr HSV hier mit 2:0 führt.
0: Yusuf Paulsen trifft zum 2:0 für den HSV gegen den 1. FC Köln. Und auch Werder hat ja einen Routinier im Sturm, den Rückkehrer Niklas Füllkrug. Was ist eigentlich mit dem beim Spiel gegen den FC Augsburg, Jörg Tiglitter?
3: Ja, in der 49. Minute, da hätte er beinahe sein drittes Saisontor gemacht. Jetzt müssen wir aber gucken, Ball segelt da an den Augsburger 5-Meter-Raum. Und wer lauert da? Natürlich, Martin, der angesprochene Niklas Füllkrug. Aber ich habe inzwischen auch ausgemacht, warum er heute nicht so zum Zuge kommt. Füllkrug hat ja auch ein Gardemaß von 1,90. Ist ein wuchtiger Spielertyp. Das Problem in der Augsburger Abwehr, da stehen nur Kanten. Also Banks, Brackelmann, Maxima, alles wirklich riesige Spieler. Mindestens 1,92 mit entsprechend Gewicht ausgestattet. Und da hat es dann eben auch ein Niklas Füllkrug mit seiner ganzen Routine, mit seiner ganzen Cleverness schwer, sich gegen diese Vollathleten da wirklich zu behaupten und durchzusetzen. Augsburg weiterhin in Führung mit 1:0 in dieser Phase. Und man merkt jetzt richtig, die Augsburger, sie müssen sich auch wehren, sie müssen dagegenhalten. Eben hatte Ribeiro eingewechselt, gerade vor ein paar Minuten, fast eine Chance. Allerdings mit einem unsauberen ersten Kontakt verstolperte er diese Gelegenheit am Ende zum Glück für den SV Werder. Jetzt Pfiffe, warum? Weil der Schiedsrichterassistent dort auf Abseits entschieden hat und deswegen geht es weiter mit Ballbesitz für den FC Augsburg, der ja Stand jetzt, ich sag mal, Bayernjäger Nummer 1 ist. Dortmund spielt noch, klar, aber Augsburg mit 10 Punkten jetzt in der Blitztabelle natürlich richtig, richtig gut dabei. Und jetzt haben die Augsburger das hingekriegt, was, glaube ich, auch ihr Plan war. Sie haben das Spiel erstmal wieder ein bisschen beruhigt. Diese ersten 5 ganz, ganz wilden Minuten nach dem Wiederanpfiff, die gehörten wirklich nur Werder Bremen. Das Stadion wurde sofort angezündet. Alle standen hier, die 42.100. Jetzt wieder etwas beruhigt. Klar, Werder kann so nicht die ganze Zeit spielen, ist klar. Aber man muss natürlich die Augsburger weiterhin unter Druck setzen. Denn Werder liegt zurück mit 0:1.
0: Eintracht Frankfurt gegen den SC Freiburg, da steht es 2:2. Dann haben wir den HSV, der 2:0 führt gegen den 1. FC Köln. HSV-Party im Volksparkstadion. 12 Gegentore nach 3 Spieltagen hatte der HSV kassiert, aber auch Borussia Mönchengladbach. Und nach der Trainerentlassung von Eugen Polanski versucht man sich neu aufzustellen und vorher möglichst mal zu punkten gegen den FSV Mainz 05. Das wird aber schwierig, Burkhard Hupe, denn die Mainzer führen mit 2:1.
5: Ballbesitz Mainz, Führung Mainz mit Tempo, jetzt mal über die linke Seite, Ball in die Mitte gespielt auf Philipp Tietz, der kann ihn auch behaupten, spielt den Klatschball eigentlich auch ganz schön weiter vor die Füße von Jae-Sung Lee, aber vorher hat es ein Foulspiel gegeben, so hat es Robert Hartmann erzählt, weil Tietz da draußen gewesen ist mit dem ausgestreckten linken Arm und das Gesicht von Sander getroffen hat. Alles handelsüblich, keine böse Absicht dahinter. Deshalb gibt es nur Freistoß und nicht etwa die erste gelbe Karte in dieser Partie. Wie viel Risiko ist Borussia Mönchengladbach bereit zu gehen zu Beginn dieser zweiten Hälfte? Bislang ist von Risikobereitschaft kaum etwas zu erkennen. Sie spielen es eher breit als steil und versuchen irgendwie die sichere Variante zu erzeugen, aber das gelingt auch nur partiell. Mainz weiter 2:1 vor.
0: Ja, spannende Frage, wer Tabellenführer wird nach diesem Spieltag? Die Bayern oder Dortmund spielt ja heute Abend noch in Stuttgart oder der SC Freiburg 2:2 in Frankfurt. Tim Brockmeier.
4: 12 Saisontore nach nur 4 Spieltagen. Das ist dem SC Freiburg noch nie gelungen in seiner Vereinsgeschichte. Eben wäre fast noch eins dazugekommen. Scherhand, der von links in den Frankfurter Strafraum reinging. Schloss ab, Außennetz. Fast der nächste Treffer für den Neu-DFB-Nominierten. Ball hinten bei Mio Backhaus. Der schlägt die Kugel weit und hoch raus in die Hälfte der Frankfurter. Zurückgekopft von Brassier in Richtung Mittelfeld. Da ist Suzuki, der den Ball aufnehmen kann. Geht in den Zweikampf mit Kosugi. Kosugi kann sich durchsetzen. Schippt den Ball nach vorne zu Burkhardt. Burkhardt nimmt Kosugi mit, muss dann aber aufgrund des Drucks von Freiburg erstmal zurückspielen in die Frankfurter Verteidigung. Brassier und Koch, Frankfurt nach dem Gegentreffer, dem erneuten Ausgleich, nicht wirklich geschockt, spielen hier mit, aber Spielanlage nach wie vor besser bei den Freiburgern. 2-2 hier.
0: Es ist ein Tor gefallen, höre ich gerade, und zwar im Bremer Weserstadion bei Jörg Tegelhütter.
3: Und alle Werder-Fans, die jetzt wieder mal auf das Nebelhorn warten, werden wieder mal enttäuscht. Schockstarre jetzt hier auf den Rängen, denn Augsburg führt nach einer knappen Stunde tatsächlich mit 2-0. Gab die Ecke von der linken Seite, Claude Maurice tritt sie rein. Gute Variante, Kopfballverlängerung. Und dann ist es Brackelmann, der sich da hochschoppt mit seinen 1,96 und den Ball in Richtung langes Eck platziert. Ja, und dann steht da Olivier Demann, der Belgier, steht noch auf der Linie, versucht noch zu retten, was aber in dieser Situation nicht mehr zu retten ist, und deswegen jetzt 2-0 tatsächlich für den FC Augsburg. Mann, oh Mann, Werder, das wird jetzt eine richtige Aufgabe. Eine gute halbe Stunde bleibt der Elf von Trainer Daniel Cunha ja noch Zeit, hier was zu drehen, aber ehrlich gesagt, die Augsburger haben bislang so clever gespielt, so überlegt, immer wieder auf ihre Chancen gelauert. Das waren gar nicht viele. Ja? Also bis eben gerade, bis zum 2-0, hatte der FCA tatsächlich 2 Torschüsse. Der erste durch Fellauer war drin in der 18. Minute. Dann kam eigentlich gar nichts mehr. Und dann war es der eingewechselte Claude Maurice, der mit einem schönen Schuss aus 17 Metern da wirklich Werders Torwart Karl Hein richtig prüfte. Der lenkte den Ball dann wirklich gerade so über die Querlatte. Das war eine klasse Aktion von beiden. Und jetzt eben dieses 2-0. Ecke Claude Maurice, Kopfball Brackelmann, und Werder erneut geschlagen. 2-0 für die Gäste. Ich bin gespannt, was Daniel Schun jetzt noch macht. Er muss einwechseln. Mitch Weiser für mich natürlich ein Kandidat nach der langen, langen Kreuzbandverletzung. Aber das muss jetzt demnächst passieren. Werder Augsburg 0-2.
0: Ja, vielen Dank, Jörg. Wir schauen nochmal auf die Zwischenstände. Eintracht Frankfurt 2-2 gegen den SC Freiburg. Da ist es richtig spannend, auch im Borussia-Park von Mönchengladbach. Die Borussia liegt 1-2 hinten gegen Mainz 05 und würde dann auf den letzten Platz zurückfallen mit 0 Punkten. Dann haben wir Werder Bremen 0-2 gegen Augsburg. Und wir haben die Führung des HSV gegen den ersten FC Köln. Alles weitere dazu jetzt aus dem Volksparkstadion von Ina Kast.
1: Na Gott sei Dank, jetzt im zweiten Durchgang haben wir endlich ein richtiges Fußballspiel, weil der Hamburger SV eben auch was fürs Spiel tut nach vorne. Das war in der ersten Halbzeit über weite Strecken überhaupt nicht der Fall. Der HSV führt weiterhin mit 2-0 gegen Köln. 60 Minuten sind jetzt gespielt. Jetzt guckt der HSV mal, was Köln einfällt. Said Elmada, der deutsche Nationalspieler, der sieht da aber nicht so richtig eine Lücke. Der wird von Fabio Vieira vom HSVer ganz gut zugestellt. Und da macht Elmada jetzt so eine Bewegung mit dem rechten Arm, als wolle er zu seinen Hinterleuten sagen, komm, wir müssen mehr aufrücken, wir müssen da mehr Druck aufbauen, um den HSV da irgendwie nennenswert vor Probleme zu stellen. Stattdessen ist die Kugel jetzt aber ganz weit hinten bei den Kölnern. Da muss selbst der Torwart jetzt nochmal mit eingreifen. Und der HSV kommt raus, attackiert früh und führt weiterhin mit 2-0.
0: So, Elfmeter verschossen für Borussia Mönchengladbach gegen Mainz. Das ist richtig bitter. Es bleibt also bei der Mainzer 2-1 Führung. Und wir gehen gleich weiter nach Frankfurt zu Tim Brockmeier.
4: Gab zwei Wechsel auf beiden Seiten. Mal gucken, ob das irgendwas am Spielfluss, am guten Spielfluss bis dato ändert. Die Frankfurter in Ballbesitz. Ebnu Talib weit in der eigenen Hälfte. Nimmt dann Klauf mit. Der ist zurück nach langer Verletzung. Doppelpass mit Uzun, aber ein bisschen zu ungenau gespielt. Kann er den Ball nicht mitnehmen. Deswegen Umschaltmöglichkeit für die Freiburger. Schlecht gemacht, aber da in dem Fall von Eggestein. Der will Makengo mitnehmen auf der linken Seite. Aber da ist ein Frankfurter dazwischen. Dann gibt es auch noch ein Foulspiel von Matanovic. Freistoß für die Eintracht in dem Spiel, in dem es wirklich mittlerweile fast atemlos ist. Da gibt es Chancen im Minutentakt annähernd auf beiden Seiten. Makengo für die Freiburger vor ein paar Minuten. Dann zweimal Frankfurt mit Doan und Ebnu Talib. Also was für ein tolles Fußballspiel. 2-2 hier.
0: Ja, unter dem neuen, relativ neuen Trainer, FC-Trainer René Wagner hat der FC Kölle immer mindestens ein Gegentor kassiert. Heute im Hamburger Volksparkstadion sogar zwei. Ina Kast, erst Vakapaldo erfolgreich in Hälfte 1 und dann Ex-Kapitän Yusuf Paulsen in Hälfte 2, der als Joker getroffen hat. Und wir hören es ja schon im Hintergrund bei dir, die HSV-Fans natürlich richtig aus dem Häuschen, ne?
1: Die sind richtig aus dem Häuschen. Ich habe leider gerade nicht gehört, bis wann ich reden darf. Ich rede jetzt einfach mal. Du unterbrichst mich dann, lieber Martin. Es ist wirklich eine ganz, ganz andere Energie. Da sind manche schon oberkörperfrei jetzt auf der Nordtribüne und feiern ihren HSV. Und wahrscheinlich gucken die immer noch ein bisschen ungläubig auf die Anzeigetafel, dass es da jetzt tatsächlich 2-0 steht. Ist ja wirklich aus zwei Gründen bemerkenswert. Einmal, dass der HSV heute 2 Tore geschossen hat, die ersten beiden in dieser Saison. Und dass hinten bislang zumindest noch die Null steht. 63 Minuten sind gespielt hier im Hamburger Volksparkstadion. Hab schon den Eindruck in den vergangenen Minuten, dass Köln jetzt ein bisschen zielstrebiger aufs Tor der Hamburger unterwegs ist und hier irgendwie zum Anschlusstreffer zumindest kommen will. Aber vor allem auch El Mala, der deutsche Nationalspieler, der findet da nicht so richtig ein Durchkommen. Die HSV-Abwehr steht relativ solide. Jetzt gibt's aber einen Eckball für den ersten FC Köln. Das dauert aber noch.
0: Und da sind sie, die Gladbacher. Sie sind zurück. 2-2. Ausgleich Liedberg gegen Mainz 05. Elfmeter verschossen, aber jetzt getroffen. 2-2. Und dann geht's nochmal ab nach Bremen zu Jörg Tegelhütter.
3: Wo die 42.100 Zuschauer verzweifelt anrennen. Der Bremer sehen Dingschi. Jetzt lässt einen aussteigen mit dem Heber. Ist dann an der Kante des 5-Meter-Raums. Und dann sind wieder mal die Augsburger dazwischen. Die sind aufmerksam. Und jetzt haben sie die Chance. Konterchance. Ribeiro läuft sich frei. Bekommt den Ball. Ist schon im Strafraum. Was macht er? Zieht den Ball am Tor vorbei. Bleibt beim 2-0 für Augsburg.
0: Vielen Dank, Jörg. Gleich gibt's die Schlusskonferenz und es ist ja wirklich spannend jetzt bei allen vier Partien oder nahezu allen vier Partien. Wir sind gleich zurück.
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0: Und das sind die Bremer. Sie sind zurück. Grüll trifft 1-2 nur noch gegen den FC Augsburg. Der HSV führt 2-0 gegen Köln. Gladbach 2-2 gegen Mainz. Frankfurt 2-2 gegen Freiburg.
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0: Fußballthema der Woche war die Pressekonferenz des neuen Bundestrainers Jürgen Klopp in Frankfurt. Und wir machen jetzt weiter mit der Schlusskonferenz der vier Spiele am vierten Spieltag. Mal hören, ob unser Reporter in Frankfurt, Phil Hofmeister, auch für Gänsehautmomente sorgen kann.
13: Gibt's den ultimativen Gipfelblick auf den Rest der Liga, auch zur langen Länderspielpause vom Schwarzwald aus? Dafür braucht der Sportclub Freiburg hier in Frankfurt ein weiteres Tor. 2-2 steht's in einem wilden Fußballspiel. Es tobt hin und her. Frankfurt war zweimal vorne, aber der Sportclub konnte zweimal antworten. Von einer Überraschungsmannschaft, Freiburg, zur anderen, Augsburg. Und die Olaf Rathje führt heute Nachmittag in Bremen.
14: Die Bayernjäger, der FC Augsburg, sie führen in Bremen mit 2-1, aber Werder kommt eben gerade der Anschlusstreffer für die Grün-Weißen. Marco Grüll hat verkürzt auf 1-2 und jetzt sind sie hier alle aufgestanden im Weserstadion und hoffen auf das nächste Tor. Und da kommt der guter Schuss von Niklas Füllkrug, aber der geht dann knapp über die Latte. Aber jetzt ist es ein richtiges Fußballspiel im ausverkauften Weserstadion. Und hochher geht es auch in Gladbach bei Mainz gegen Gladbach. Jan Wochner.
15: Oder Gladbach gegen Mainz. Ja, wir haben auch ein richtiges Fußballspiel. Und was für eins. Es ist unglaublich intensiv und dem Ergebnis nach ausgeglichen. 2:2 unter der Woche. Die Trainerentlassung bei Borussia Mönchengladbach nach dem schlechtesten Bundesliga-Vereinsstart in der noch so jungen Saison. Aber heute eine Reaktion zur Pause. 1:2 hinten gelegen. Nach der Pause erst den Elfer verschossen und trotzdem zum 2:2 ausgeglichen. Und Hamburg, boah, das nenne ich auch mal eine Rehabilitation. Michael Augustin.
16: Der HSV hat das Tore-Schießen wieder für sich entdeckt. Führt gegen den 1. FC Köln mit 2:0. Kopfballtor Capaldo Ende der ersten Halbzeit. Und dann Kontertor Paulsen zu Beginn der zweiten Halbzeit. Köln hat den Ball häufiger. Köln hat mehr Spielanteile. Köln hat mehr Torchancen. Und der HSV ist plötzlich effektiv und führt hier mit 2:0. 68 Minuten sind gespielt. Aber spannend ist es hier auch noch. Ebenso in Frankfurt bei Philipp Hofmeister.
17: Wo die Eintracht das Momentum wieder auf ihrer Seite hat. Ebnu Taleb, toller Steckpass auf die linke Seite auf Uzun. Uzun im Strafraum. Uzun schießt und trifft das Außennetz. Chancen im Minutentakt jetzt für die Hessen. Gerade eben ebenfalls Uzun ans Außennetz. Davor ein Drehschuss von Leeds Doan knapp vorbei. Freiburg hat weniger Zugriff momentan, seit die Eintracht von Vierer auf Dreierkette wieder umgestellt hat. Hin und her geht's hier in Frankfurt. Die Eintracht, die zweimal vorn war. Durch die beiden Nationalstürmer oder zumindest nominierten Younes Ebnu Taleb und Johnny Burkhardt. Aber Freiburg hat den besten Mann auf dem Platz. Derry Scherhand, der traf zum Ausgleich und servierte zum 2:2 durch den Japaner Suzuki. Das ist auch jetzt nach knapp 70 Minuten hier Stand der Dinge. Freiburg nochmal mit dem langen Ball. Die linke Schiene entlang. Makengo wird da gesucht, bleibt zunächst mal hängen. Und Freiburg über Suzuki mit dem Neuaufbau. Jetzt ist halt rechts mal ein bisschen Platz für Philipp Treu. Könnte den Ball ganz rechts rausspielen auf Niklas Beste. Der versucht mit dem Übersteiger vorbeizugehen. An Kusugi kommt zu Fall und zieht das Foul für den SC Freiburg. Das wird einen ruhenden Ball geben und eine gute Freistoßgelegenheit für die Breisgauer. 2:2 hier, also alles offen. Freiburg punktgleich mit Bayern und dem FC Augsburg. Olaf Rath hier auf den ersten drei Plätzen der Bundesliga. Wer hätte das gedacht?
14: Und beinahe hätten wir hier im Weserstadion eben die Gebrüder Grimm informieren müssen, dass es ein neues Kapitel im Märchenbuch gibt. Denn Mitchell Weiser nach 16 Monaten mit seinem Comeback nach seiner Verletzung. Alle standen auf im Weserstadion. Applaus für den Flügelflitzer, der dann 10 Sekunden nach seiner Hereinnahme frei vorm Tor steht, aber an Finn Dahmen schließlich dann scheitert. Das hätte schon der Ausgleich sein müssen. Aber wenn Mitchell Weiser 10 Sekunden nach seiner Einwechslung hier den Ausgleich erzielt hätte, dann wäre diese Partie wahrscheinlich gar nicht mehr weiter angepfiffen worden. Jetzt aber die Bremer mit der nächsten Gelegenheit. Die sind jetzt drauf und dran, tatsächlich den FC Augsburg hier auf den Ausgleich aufzudrängen. Es gibt einen Freistoß aus gefährlicher Aktion. Schuki, der Spanier, steht bereit, bringt den Ball jetzt rein, buttert ihn auf den zweiten Pfosten. Die Augsburger können ihn aber rausköpfen und wir köpfen ihn auch raus. Und zwar nach Gladbach gegen Mainz, Jan Wochner.
15: Nämlich auf dieses Zuspiel. 2:2 steht es hier zwischen Gladbach und Mainz. Gladbach voll am Drücker in dieser zweiten Hälfte. Und das ist wirklich eine bemerkenswerte Reaktion dieser Mannschaft, die den Saisonstart voll vergurkt hat. Heute auch zur Pause verdientermaßen 1:2 hinten lag nach 1:0 Führung. Die Führung wieder abgegeben. Aber in dieser zweiten Hälfte ist Gladbach sowas von willensstark und vor allem eben auch voller Einsatz im Spiel nach vorne, erst mit dem Elfmeter nach einem fast grotesken Handspiel vom Mainzer Tietz nach einer Ecke, als er den Arm hochnahm wie ein Beachvolleyballer. Den Elfmeter allerdings setzte Dix, der Gladbacher Abwehrmann, an den Pfosten, nachdem zuvor Amiri, der Mainzer Kapitän, den Elfmeterpunkt mit den Stollen bearbeitet hatte. Wenig später fiel er doch der verdiente 2:2 Ausgleichstreffer durch den Schweden Lidberg. Ball ist auf Höhe der Mittellinie, weit weg von beiden Toren. Ist er näher dran an den Toren in Hamburg, Michael?
16: Momentan nicht. Der HSV führt gegen Köln mit 2:0. Merlin Polzin, der Hamburger Trainer, hat seinen Vertrag gestern bis 2029 verlängert. Gehe ich gleich noch drauf ein. Aber erstmal will ich sagen, dass Daka dort Moore im Mittelfeld den Ball abgenommen hat und die Hamburger wieder in Ballbesitz gebracht hat. Merlin Polzin, also gestern trotz des Fehlstarts mit 0 Punkten und 0 Toren, hat einen neuen Vertrag bis 2029 bekommen. Und heute hat er gezeigt, warum er, und zwar nur er, der Richtige für diese Mannschaft ist. taktisch hat das super gemacht, hat sein Team sehr defensiv eingestellt, hat den Kölnern das Tempo genommen. El Mala, Meiner und auch Moore kamen ganz, ganz selten mal ins Tempo. Und dann, nachdem Köln ein bisschen mehr öffnen musste, hat er Paulsen gebracht, der sehr agil ist, der auch das Tor gemacht hat für den enttäuschenden Moffi. Also Merlin Polzin kann heute der Mitarbeiter des Tages werden. Aber die Kölner wollen sich noch nicht geschlagen geben. Es läuft die 73. Minute. Der FC hat den Ball, wie meistens hier und heute Nachmittag im Hamburger Volksparkstadion. Der Ball ist in der Nähe der Mittellinie. Die Hamburger haben wieder alle Räume zugemacht. Sehr kompakt. Borna Sosa wurde eingewechselt. Der ehemalige Stuttgarter auf der linken Seite. Flanke herein, aber Ache, auch er wurde eingewechselt. Kommt nicht heran. Kommt Kraus nochmal ran. Kann der nochmal eine Flanke reinziehen von der rechten Seite? Erstmal Meiner. Der geht nochmal ins Dribbling. Der ist im Strafraum. Da ist die Lücke. Meiner schießt, aber wird geblockt. Und das gibt natürlich großen Jubel hier im Volksparkstadion. Köln drückt, Hamburg führt. Wie ist das Spiel in Frankfurt?
18: Intensiv, wahnsinnig intensiv und sehr temporeich von beiden Seiten. Ich bin gespannt, wem hier beim Stand von 2:2 die Luft als erstes ausgeht. Achtung, Matanovic im Eintracht-Strafraum, kommt kurz ins Straucheln und auch die zweite Chance durch Yannick Engelhardt wird nicht genutzt, weil er ins Fallen kommt, weil der Winkel zu spitz wird und er am Ende über die Grundlinie ins Aus mit dem Ball läuft, hatte eigentlich Noah Atubolo, den gebürtigen Freiburger, das Bobbele, wie sie in Südbaden sagen, schon überspielt. So gibt's aber einen Abstoß für Atubolo und für die Eintracht. Jetzt ist Freiburg wieder besser in den letzten Minuten. Matthias Lienhardt mit einer richtig guten Chance. Und zwar Philipp Lienhardt heißt der Mann, der Innenverteidiger, mit einem Drehschuss Zentimeter nur drüber über die Latte. Also es könnte hier auch gut und gerne 4:4 oder 5:5 stehen. Und das alles mit Beteiligung zahlloser Nationalspieler aus dem ersten Kader des neuen Bundestrainers Jürgen Klopp. Der Kloppo wird gern zuschauen heute hier in Frankfurt. Sie können das auch, ihr könnt das auch sehen, was der Bundestrainer sieht. Heute Abend ab 18 Uhr die Bilder zu diesem Spiel in der ARD Sportschau. Und natürlich Olaf Rathje, dann auch die Bilder von der Partie Bremen gegen Augsburg.
19: Und auch hier haben wir einen Nationalspieler, Finn Dahmen, der Keeper der Augsburger, der auch zeigt nochmal in dieser Partie, warum der Bundestrainer Jürgen Klopp ihn in beide Kader berufen hat. 6 Paraden bereits für Finn Dahmen, die beste, die größte, stärkste Parade vor wenigen Augenblicken, als er gegen Mitchell Weiser parieren konnte. Sonst würde es hier mittlerweile 2:2 stehen. Werder wieder im Ballbesitz, Höhe der Mittellinie, das ist wieder Juri Rechea im Zusammenspiel mit Mitchell Weiser. War jetzt etwas ungenau, dieser Rückpass, deshalb kommen die Bremer da jetzt nicht so richtig voran in ihrem Aufbauspiel. Wieder Rechea versucht jetzt eine Lücke zu finden. Spielt der Ball nach außen. Da ist jetzt Arthur. Alle springen wieder auf ihren Plätzen. Ball zurückgelegt. Immer noch die Bremer im Strafraum. Füllkrug dann etwas ungenau. Spielt den Ball nicht in die Füße von Grüll. Und der ist dann erstmal wieder aus dem Strafraum raus. Also die Bremer drängen aufs 2:2. 2:2 steht es in Gladbach bei Jan Wofner gegen Mainz.
20: Ja, und ohnehin, was für ein cooler Bundesliga-Samstagnachmittag. Nur 4 Spiele, aber hey, Leute, wir haben schon 13 Tore und wir haben 4 Spiele, die alle noch offen sind oder zumindest so eng, dass noch alles passieren kann in den verbleibenden rund 20 Minuten. Natürlich auch hier im Gladbacher Borussia-Park das Spiel komplett ausgeglichen. Gladbach ist voll drin in der Begegnung. Mainz hat den Motor auch in den letzten Minuten wieder hochgefahren. 2 Abschlüsse durch Torschütze Philipp Tietz, beides Mal aber nicht zwingend genug. Und leichte Beute für Moritz Nikolas im Kasten. Der Borussia-Gladbacher Anhang sehr zufrieden, vor allem ob der Leistungssteigerung hier in der zweiten Hälfte unter der Führung von Jan-Moritz Lichte, der Interimstrainer bei Gladbach mit Mainzer Vergangenheit. In Mainz trug er noch einen dichten Lockenschopf. Mittlerweile sind die Haare kurz rasiert, Teile des Schädels schon kahl. Er übernimmt nur für ein Spiel, wer dann folgt in Gladbach. Ausgang offen. Angriff der Mainzer, abgewehrt von Gladbach. Und deswegen geht's weiter für uns in Hamburg bei Michael Augustin.
16: Eine Viertelstunde noch zu spielen. Merlin Polzin wechselt 2-mal. Der 16-jährige Luis Lemke, einer für die linke Abwehrseite, kommt rein. Und der 12 Jahre ältere Bakariata ebenfalls. Das sind Konterspieler. Auf Konter setzt der HSV jetzt. Die Kölner versuchen alles. Seit El Mala hatte vor 2-3 Minuten wieder eine Möglichkeit für den FC. Der Nationalspieler, er wirkt so, als wolle er das Spiel hier im Hamburger Volkspark alleine umbiegen. Aber da der HSV so kompakt steht und da auch am eigenen 16er wenig Lücken zulässt, gibt es eben nicht die klaren, nicht die hundertprozentigen Torchancen für den FC. Jetzt gibt es einen Abstoß für den HSV und den führt Daniel Heuer-Fernandes, der Torhüter der Hamburger, ungefähr 6 Meter vor seinem eigenen Strafraum aus, befördert den Ball mit dem rechten Fuß auf die linke Angriffsseite. Paulsen lehnt sich an seine Gegenspieler an und dann taktisches Foul von Johannesson, gibt einen Freistoß für den HSV und die gelbe Karte für den Isländer. Momentan läuft hier alles für die Hamburger. Für wen läuft es in Frankfurt besser, Phil?
5: Ich kann es nicht sagen, Michael. Ganz ehrlich, dieses Spiel ist unberechenbar. 2:2 zwischen Frankfurt und Freiburg. Jetzt wieder der Sportclub mit dem frisch eingewechselten Grifo. Der bietet einen Laufweg an Richtung Eintracht-Strafraum. Aber dann kommt die Grätsche von Johnny Burkhardt und sofort ist die Eintracht wieder am Ball. Hin und her geht's. Das Tempo ist konstant hoch beim Stand von 2:2. Und am Ausgleich schnuppert, glaube ich, auch der SV Werder Bremen gegen den FC Augsburg inzwischen, Olaf Rathje.
19: Die 7. Parade von Finn Dahmen. Wieder ist er da, der Nationaltorhüter, und bewahrt seine Mannschaft hier vor dem Ausgleich. Schuss aus spitzem Winkel von Ludovic Reis, aber Finn Dahmen zur Stelle und schreit dann seine Vorderleute an, dass sie sich hier mehr konzentrieren müssen. Werder ist hier dran, den Ausgleich zu erzielen. Noch führen die Augsburger, aber mit 2:1. 2:2 steht es weiterhin in Gladbach bei Jan Wochen.
20: Und Gladbach erkämpft sich den Ball in der eigenen Hälfte. Honorar auf Höhe der Mittellinie im Zusammenspiel mit dem jungen eingewechselten Walmoja. Der geht ins Dribbling, schön gemacht mit der Hacke. Links nimmt er den Schweden Bolin mit. Der ist schon im Strafraum, wird dann abgelaufen von Da Costa. Rückpass zum Torwart, reklamieren die Gladbacher, aber war für mich alles nicht zielgerichtet. Kein absichtlicher Rückpass, deswegen auch in Ordnung, dass Alexander Schwolo im Kasten von Mainz 05 den Ball aufgenommen hat mit den Händen. Wäre es ein absichtlicher Rückpass gewesen, dann hätte es Freistoß für Gladbach im 16er gegeben. So läuft das Spiel weiter. Viertelstunde haben wir noch. Sehr schwungvoll hier, aber ausgeglichen 2:2. Und Hamburg, Michael Augustin, wird doch nicht etwa...
16: Doch, könnte sein, dass der HSV am 4. Spieltag seine ersten Punkte holt, einen Sieg gegen Köln, 2:0 steht's. Eben gab es einen Freistoß für die Hamburger, Fabio Vera abgefälscht, Marvin Schwebe musste ran und kratzte den Ball über die Latte, aber Köln will natürlich weiter den Weg nach vorne suchen. Skiri auf Johannesson, Johannesson wieder zu Skiri, Elmala wartet auf der linken Seite und da kommt der Ball wahrscheinlich gleich hin. Jetzt hat ihn erstmal Bonasosa, jetzt orientiert sich Elmala an den Strafraum, geht den Weg in die Lücke und kommt den Ball jetzt. Elmala gegen Capaldo, kommt aber nicht vorbei. Sie doppeln ihn immer wieder. Capaldo ist bei ihm, Jatta ist bei ihm und Elmala läuft nur hinterher. Jatta schießt den Ball nach vorne, Befreiungsschläge aber. Der HSV muss noch 11 Minuten überstehen. Führt 2:0 und weiter geht's in Frankfurt bei Phil Hofmeister.
5: 2:2, nächste Freiburger Flanke schwebt hinein in den Strafraum von Knauf, per Kopf in die Mitte geklärt. Das ist selten eine gute Idee. Die Eintracht hat Glück, dass daraus keine Freiburger Chance resultiert. Tempo ist weiter hoch. Ich bin gespannt, wem hier als erstes die Puste ausgeht. Beiden Mannschaften ist permanent alles zuzutrauen. Aber Freiburg braucht ein Tor für die Tabellenspitze, um den Platz an der Sonne erfolgreich zu verteidigen. Das haben die Schwarzwälder noch nie geschafft, 2 Spieltage in Folge ganz oben zu stehen in der Fußball-Bundesliga. Es wäre historisch. Und der Sportclub kommt über die linke Seite mit Lienhardt, zurückgespielt auf den eingewechselten Grifo. Der geht ganz zurück Richtung Mittellinie. Und dann läuft die Kugel erstmal wieder hintenrum zum Keeper, zu Mio Backhaus. Spannende Schlussphase gilt genauso für das Spiel im Weserstadion bei Olaf.
19: Partie aktuell unterbrochen, weil Finn Dahmen sich da wohl irgendwie an der Hand verletzt hat. Der geht jetzt kurz raus, deshalb, solange der Torhüter behandelt wird, wird hier natürlich dementsprechend nicht weitergespielt. Das wäre natürlich jetzt ganz bitter, wenn sich Finn Dahmen da etwas getan hätte und nicht weiterspielen könnte. Weil die Partie hier unterbrochen ist, wird hier nichts aktuell passieren. Und deshalb gehen wir direkt weiter nach Gladbach Mainz.
20: Ja, machen wir. Hier wird es gleich Ecke geben für Mainz. Königsdörfer, gerade eingewechselt worden bei den Mainzern. Direkt mal mit einem amtlichen Sprint hat da Dix, dem Gladbacher Innenverteidiger, alles abverlangt. Der aber mit dem Fuß noch zur Stelle. So gibt es die Ecke vor 50.000 am Niederrhein. Die Mainzer in der zweiten Hälfte längst nicht mehr so druckvoll wie noch vor der Pause. Geraldo Becker, bester Mann bei den Mainzern, eben ausgewechselt worden, hat mit Unverständnis reagiert. Ja, kann ich nachvollziehen. Der war auf jeden Fall der Stärkste. Ecke kurz ausgeführt, jetzt vor die 16er-Kante gespielt. Da kommt die Flanke, der Mainzer Kopfballtor! Tor für Mainz! 3:2! Und es ist Erik Martel, der Neuzugang aus Köln, der den Ball aus gefühlt einem Meter einnickt. Moritz Nikolas, Gladbachs Keeper, kommt nicht hin. Und Mainz führt wieder. 3-2. Der ehemalige Kölner. Köln ist das Stichwort. Was kommt noch vom FC in Hamburg?
16: Ja, René Wagner, der FC-Trainer, der übrigens 2024 auch mal für 9 Monate Co-Trainer beim HSV war unter Steffen Baumgart. Der hat 2 neue Stürmer gebracht. Marius Bülter und Luca Waldschmidt. Waldschmidt hat er bisher gekonnt ignoriert. Erster Saisoneinsatz für ihn, der war ja auch mal beim HSV. Aber da müssen wir in die Jahre 2016 bis 18 zurückgehen. Jetzt gibt es einen Freistoß für den FC von der halblinken Seite. Der Ball liegt gar nicht so weit vom Strafraum entfernt. Borna Sosa zeigt mit dem rechten Arm auf. Wie ein Schulkind in der Grundschule, bringt den Ball in den 5 Meter rum und Ache kommt nicht ran. Und das ist eine gute Nachricht für den HSV. Der Ball geht, das ist dann auch die bessere Nachricht für die Hamburger, auf der Gegenseite ins Seitenaus. Also, die Kölner versuchen viel, aber sie kommen irgendwie nicht mehr ran. Der HSV führt nach diesen Toren von Capaldo und Paulsen mit 2-0 hier im Hamburger Volksparkstadion. Ein bisschen spannender vom Ergebnis her ist es in Frankfurt bei Phil Hofmeister.
4: Ja, und Freiburg hat für mich gerade wieder ein bisschen mehr Körner hier in diesen letzten 10 Minuten. Knapp 83 Minuten vorbei, 2-2, weiter alles völlig offen. Doppelwechsel beim Sportclub in dieser Sekunde. Und zwar ganz vorne in der Abteilung Angriff Lukas Höhler und auch der lange, der große Japaner Kesuke Goto kommen jetzt rein. Nochmal frische Offensivpower für das Team von Trainer Julian Schuster. Ballbesitz aber für die Hessen, für die Eintracht mit dem eingewechselten Ansgar Knauf, 35 Meter vor dem eigenen Tor. Würde gerne einwerfen, Spiel ist aber noch nicht wieder freigegeben. Erst jetzt dauert alles noch ein bisschen und dann geht es hier bestimmt gleich wieder rund. Ich lege mich noch nicht fest, dass das Ding hier 2-2 am Ende ausgehen wird. Was macht der Bayernjäger aus Augsburg mit dem knappen Vorsprung, mit der knappen Führung in Bremen bei Olaf Rath hier?
21: Da habe ich erstmal gute Nachrichten für den Bundestrainer, der hört ja vermutlich zu. Der Kloppo, Finn Dahmen kann weiterspielen, wurde ja eben gerade behandelt. Der Torhüter der Augsburger steht jetzt aber wieder im Kasten und wird sicherlich gefordert sein in diesen letzten 6-7 Minuten in dieser Partie. Das haben wir schon häufig erlebt, dass das Weserstadion dann nochmal richtig abgehen kann. Aktuell liegen die Bremer weiterhin mit 1-2 hinten. Jetzt haben wir einen weiter Ball von Olivier Demar nach vorne. Der soll bei Füllkrug ankommen. Füllkrug kann den auch im Strafraum erstmal festmachen, legt ihn dann ab, aber dann kommt da keiner mehr hinterher und die Augsburger können dazwischen gehen. Auch dieser Pass denn ungenau, deshalb wieder die Bremer im Ballbesitz. Beiden Teams jetzt anzumerken, dass das eine intensive Partie bisher war. Die Fehler häufen sich, aber die Bremer probieren es noch einmal, kommen da jetzt aber nicht durch. Wir gehen dahin, wo es 2-2 steht, 2-3 steht es ja mittlerweile. Die Mainzer führen ja in Gladbach.
20: Ja, die führen nach dem Tor von Erik Martel. Neuzugang hat mit einer Verletzung zuletzt zuschauen müssen. Heute erstmals im Kader eingewechselt worden und 13 Minuten nach seiner Einwechslung. Ein Tor des Willens am langen Pfosten. Hat sich leicht aufgestützt gegen den Gladbacher Lindberg, aber alles noch im Rahmen und dann rein ins Glück und das zeigt jede Menge Wirkung. Gladbachs Präsident Rainer Bonhoff, mein lieber Mann, eine Miene, sowas von viel sagen Gladbach ja noch ohne Punktgewinn in dieser Saison und der hatte die Mundwinkel unten so wie einst Angela Merkel, Wahnsinn, den Kopf auf den rechten Unterarm gestützt. Ja, das ist eine schwierige Zeit für Borussia Mönchengladbach. Noch aber gibt es Hoffnung, 9 Minuten bleiben, Spiel ist unterbrochen, Zusammenstoß im Mittelfeld, da liegen 2. Hier wird erstmal kein Fußball gespielt, gleich aber wieder und ganz sicher auch in Hamburg. Was kommt noch vom FC? Ha? Kommen die noch mal ran?
16: Erstmal kommt der HSV, abgefälschter Schuss, es war Sambi Lokonga und hat Schwebe den Ball. Was war am 3. Oktober 2025? Klar, weiß ich selber, Tag der Deutschen Einheit, aber damals am 3.10.25 gab es auch den letzten Kölner Auswärtssieg in der Fußball-Bundesliga 1-0 in Hoffenheim. Jetzt läuft die 86. Minute im Hamburger Volksparkstadion und der HSV führt mit 2-0. Bremen bitte!
20: Und entschuldigt bitte diesen lauten Schrei, aber der donnert den Ball da oben in den Winkel. Wer denn? Na, der Niklas Füllkrug natürlich.
21: so wertvoll wie eine Tankfüllung in diesen Tagen. Der Werder-Stürmer mit dem Ausgleich, dem 2:2 aus 16 Metern. Niklas Füllkrug ballert den da aber sowas von unter die Latte. Keine Chance für Finn Dahmen. Werder gleicht aus zum 2:2. Und jetzt stehen sie hier alle wieder im Weserstadion und signalisieren, auch der Trainer Daniel Thun, das reicht noch nicht. Wir wollen den Sieg gegen die Augsburger. Manuel Baum versucht, seine Mannschaft jetzt zu beruhigen und neu zu sortieren. Denn natürlich wollen die Augsburger hier auch die 3 Punkte. Verspricht eine spannende, eine turbulente Schlussphase. Und die steht vielleicht ja auch noch in Hamburg bevor. Michael Augustin.
16: Ja, dafür bräuchte der FC allmählich mal den Anschlusstreffer. Immer noch 2-0 für den HSV. Fehlpass von Bona Sosa. Moore rutscht weg. Der HSV kontert mit Remberg. Auf der rechten Seite ist Paulsen, aber links ist Fabio Vieira. Der bekommt den Ball und dann Waldschmidt im Zurücklaufen. Zieht leicht am Trikot von Vieira. Der Portugiese nimmt das Tempo raus. Topscorer der vergangenen Saison. Heute sein erster Startelf-Einsatz. Er war an vielen gefährlichen Aktionen beteiligt. Seine Standards kamen gefährlich. Seine Distanzschüsse sind gefährlich. Der HSV hat jetzt am 4. Spieltag wieder einen Spielmacher, der auch 90 Minuten in der Bundesliga durchhalten kann. Und jetzt muss er nur noch 2,5 Minuten plus Nachspielzeit durchhalten. Und dann wird es hier im Volksparkstadion noch lauter, als es ohnehin schon ist. Dann wäre es nämlich der erste Saisonsieg für den HSV. Wer jubelt bei dir in Frankfurt am Ende, Phil?
1: Schwer zu sagen nach wie vor. 2 Minuten noch offiziell zu spielen. 2:2 der Spielstand. Jetzt die Eintracht mit Ebnu Talib an diesem Nachmittag. Der potenzielle neue Nationalspieler. 3 der 4 Buden hier erzielt von Männern, die im ersten Klopp-Kader stehen. Ebnu Talib und Burkhardt für Frankfurt. Und der überragende Scherhand für den Sportclub aus Freiburg. Nochmal eine Auswechslung bei der Eintracht. Can Usun völlig ausgepumpt, platt geht raus. Amai Muni kommt rein und auch Mario Götze für Johnny Burkhardt. Nochmal einen Impuls setzen in diesen letzten 2 Minuten. Nochmal einen Überraschungsmoment kreieren bei der Mannschaft von Trainer Adi Hütter. Das ist hier das große Ziel. Aber ich glaube, beide Teams werden am Ende mit diesem 2:2 absolut einverstanden. 90 Sekunden hier noch zu spielen. 2:2 wie gesagt hier und 2:2 Olaf jetzt auch bei dir in Bremen.
21: Und Niklas Füllkrug, ist es richtig anzusehen, dass er selber kaum begreifen kann. Kaum streift er das Werder-Trikot über, trifft er der ehemalige Nationalstürmer, der sich ja wahrscheinlich auch noch Hoffnung macht, dass er vielleicht doch noch vom Kloppo irgendwann berufen wird. Wenn er so weitermacht, sollte das doch auch klappen. Sein 3. Tor im 3. Spiel in Folge, das 2:2 von Niklas Füllkrug vor wenigen Augenblicken. Und Werder wieder im Ballbesitz. Die Augsburger kommen da jetzt nicht mehr so richtig ran, haben ihn jetzt aber mal im Zweikampf erobert mit dem Ball nach vorne. Aber so richtig gefährliche Aktionen konnten sie jetzt nicht mehr kreieren. Allerdings brauchen sie ja auch nicht viele Chancen. Effektiv unterwegs die Augsburger auch heute mit ihren ersten Balltoren. Werder hat aber aktuell dieses 0:2 aufgeholt und es steht 2:2. Aufholen ist auch angesagt in Gladbach, denn die Gladbacher liegen 2:3 hinten gegen Mainz hier am Wochenende.
15: Ja, wilde Nummer hier, 3:2 die Führung für die Mainzer, die 1:0 hinten lagen, dann 2:1 vorne, dann 2:2, jetzt 3:2 für die Mainzer. Mainz steht tief. Mainz lässt Gladbach machen, Gladbach kommt, Gladbach japst, Gladbach kriegt nicht so richtig mehr den Offensivdreh rein hier. 5 Minuten bleiben noch, wir haben ja ein bisschen später in der 2. Hälfte angefangen wegen einer langen Unterbrechung, verletzungsbedingt in der 1. Hälfte, jetzt ist der Ball schon wieder am Seitenaus. Wir sind deutlich fortgeschrittener im Hamburger Volkspark, deswegen schnell wieder zu dir, Michael.
16: Köln flankt von der rechten Seite, Ache Kopf für Tor! Da ist der Anschlusstreffer für den 1. FC Köln. Nur noch 2:1 für den HSV. Und Ache, der will sich nicht lange mit Jubeltänzchen aufhalten. Schnappt sich den Ball aus dem Tornetz, bringt ihn nach vorne und legt die Kugel auf den Anstoßpunkt. Und an der Seitenauslinie wird die rote 3 hochgehalten. Das bedeutet, ab jetzt sind es noch 3 Minuten Nachspielzeit. Das wären spannende 3 Minuten Nachspielzeit. 2:1 nach diesem Anschlusstor von Ache, die Flanke kam von Skiri. Ache läuft durch. Capaldo und Torunariga kommen nicht mehr an den Zweikampf, können den Kölner Angreifer, der eingewechselt wurde, nicht am Torerfolg hindern. Spannend hier, aber das gilt ja für alle Spieler, auch für die Partie in Frankfurt bei Philipp Hofmeister.
3: So sieht's aus. Wir sind schon tief in der Nachspielzeit. Bekommen auch noch ein bisschen was oben drauf, weil Onyedika, der Eintracht-Mittelfeldspieler, gerade am Boden liegt, hat einen Bodycheck vom Freiburger Höhler abbekommen, gibt dann nochmal Freistoß für die Eintracht kurz hinter der Mittellinie. Es laufen die letzten 60 Sekunden hier der Nachspielzeit. 2:2 steht's. Was macht die Eintracht nochmal? Mit dem ruhenden Ball wird keinen direkten Schlag nach vorne geben, sondern den Rückpass auf Keeper Noah Atubolu. Und der donnert den dann wiederum hoch und lang hinein in die Hälfte. Das hätte man cleverer ausspielen können. Zweiter Ball kommt nochmal zurück Richtung Sportclub, Richtung Strafraum. Und Lienhardt muss den Ball hinterhergehen, sonst gibt es nochmal eine Ecke für die Eintracht. Aber das macht er und es gibt den Einwurf. Spannend ist es überall. Wir haben es gesagt, in den Schlussminuten der Bundesliga-Konferenz heute Nachmittag. Gilt auch fürs Weserstadion, Olaf Rathje.
6: Und hier ist es vor allem laut, schräg vor mir, ein ganz kleines Mädchen auf den Schultern ihres Papas und sie hat so Kopfhörer auf, um sie gegen die Lautstärke zu schützen und trotzdem drückt das kleine Mädchen traurig noch die Ohren oder die Hände auf ihre Kopfhörer, weil hier halt alle ihre Mannschaft nach vorne schreien. Aktuell steht es 2:2, 5 Minuten Nachspielzeit sind angezeigt, 2 Minuten, da sind von schon rum, Werder kommt da im Mittelfeld momentan nicht richtig durch und die Partie ist jetzt auch nochmal kurz unterbrochen, deshalb direkt weiter zur Partie Gladbach gegen Mainz. Jan Wofner.
22: Achtung, Chance Mainz, Schuss und Tor für Mainz. 4:2, wieder eine Ecke, wieder Gewurschtel und wieder ist der Ball im Netz. Mutmaßlich die Entscheidung in diesem Spiel. 89. Minute, der eingewechselte Dani da Costa
23: Tor
22: aus dem Gewühl.
23: Tor in Bremen. Und das ist das Fußballmärchen. Michel Weiser, 16 Monate weg gewesen, verletzt und knallt den Ball aus 16 Metern in den Winkel. Alle rennen auf den Rasen.

0: wenn es denn den ersten Heimsieg geben sollte, Michael Augustin.
1: Ja, seit 10 Sekunden steht der in den Büchern. Schluss für 5 Volksparkstadion. Der HSV schießt nicht nur seine ersten Saisontore, er holt auch die ersten 3 Punkte. Gewinnt glücklich mit 2:1 gegen den ersten FC Köln. Schnell weiter nach Frankfurt. Phil Hofmeister.
2: Wo es vorbei ist und wahrscheinlich das einzige Spiel ohne Sieger heute Nachmittag in dieser wilden Bundesliga-Konferenz. 2:2 am Ende zwischen Frankfurt und Freiburg in einem hochintensiven, abwechslungsreichen Bundesligaspiel. Der Sportclub gewinnt erstmals in dieser Saison kein Pflichtspiel. Und damit zurück zum norddeutschen Irrsinn nach Bremen, beziehungsweise vorher machen wir nochmal bei Jan Wochner am Niederrhein in Mönchengladbach-Station.
3: Hier heißt es 4:2 für Mainz. Nachspielzeit beginnt in diesen Sekunden. 6 Minuten wird es obendrauf geben. Deutlich spannender ist es doch in Bremen. Und Olaf, also hättest du mir das vorher gesagt, hätte ich gesagt, viel zu kitschig. Kann nicht möglich sein, ist aber möglich.
0: Das ist viel zu kitschig, das ist viel zu albern. Da macht der Füllkrug das 2:2 und passt aus gleicher Position. Mitchell Weiser, das ist viel zu viel Märchen für die Realität. Aber es steht oben auf der Anzeigentafel. Die Augsburger jetzt nochmal mit dem Ball in den Strafraum. Aber die Bremer verteidigen dann da mit allen, schlagen den Ball einfach nur raus. Die Augsburger wissen gar nicht, wie ihnen geschieht. Vor wenigen Minuten führten sie hier noch 2:0, hatten gefühlt alles im Griff. Und ich war sehr dabei, sie für ihre Topleistung hier zu loben, wie eine Spitzenmannschaft aufgetreten im Bremer Weserstadion. Aber dann haben sie sich mit der Unterstützung dieses Stadions von Werder dann plötzlich doch überrollen lassen. Und ich glaube, es ist auch gut zu hören, was hier in Bremen los ist. Also das ist ein Fußballmärchen. Mitchell Weiser, vielleicht mit dem Siegtreffer. Jan Wochner, gibt es bei dir auch noch ein Märchen in Gladbach?
3: Oh, also setze ich ein großes Fragezeichen hinter diese Möglichkeit, denn Gladbach braucht 2 Tore, liegt 2:4 hinten, versucht es nochmal über die rechte Seite, kriegt aber auch in dieser Szene jetzt keine Ecke zugesprochen, deswegen schnell wieder Bremen.
0: Und hier wird jetzt noch aktuell diskutiert. Finn Dahmen ist da am Diskutieren mit dem Schiedsrichter, mit Bastian Dankert. Die Bremer versuchen hier so ein bisschen an der Uhr zu drehen. Die reguläre oder die Nachspielzeit ist bereits rum. Momentan nicht ganz klar, worüber da eigentlich diskutiert wird. Aber scheinbar gibt es jetzt einen Schiedsrichterball. Die Augsburger sind damit überhaupt nicht einverstanden, waren schon alle nach vorne geeilt in den Strafraum der Bremer. Wollten eigentlich einen Freistoß ausführen, stattdessen aber Schiedsrichterball. Und der ist noch immer nicht freigegeben. Die Bremer drehen gemütlich an der Uhr, spielen diesen Ball nicht aus. Und das gibt natürlich den Fans die Gelegenheit, hier die Feierlichkeiten zu eröffnen. Jan, hier wird immer noch nicht gespielt. Rollt bei dir der Ball?
3: Nee, hier gab es gerade ein kleines Handgemenge. Gelb für je einen Spieler jeder Mannschaft und dann gleich Freistoß für Gladbach, allerdings weit, weit weg vom Tor, gut und gerne 35, 36 Meter, also nichts für einen Direktschuss, sondern eher was für eine Flanke. Da, also hier Mainz mit 2 Toren vor ist, möchte ich lieber hören, was in Bremen abgeht.
0: Und ich glaube, du hörst es und ihr hört den Schlusspfiff. Im Bremer Weserstadion. Werder 0:2 hinten gegen den FC Augsburg. Schlägt die Augsburger mit 3:2 durch Treffer von Niklas Füllkrug und Mitchell Weiser. Ein echtes Fußballmärchen. Und Mitchell Weiser wird von allen jetzt auf dem Rasen umarmt, während die Augsburger beim Schiedsrichter noch protestieren und diskutieren. Aber der Ball rollt noch in Gladbach.
3: In Gladbach. Elfmeter in Gladbach, Elfmeter für Gladbach. Zum zweiten Mal Handelfmeter für Gladbach beim Spielstand von 4:2 für Mainz. Der Torschütze Erik Martel hat den linken Arm weit vom Körper abgespreizt, von sich gestreckt gehabt und ist bei einem Kopfball allerdings aus nächster Nähe und ohne Absicht an der Hand getroffen worden. Sagen wir mal so. Im Regelwerk kann man das durchaus verargumentieren, da Elfmeter zu pfeifen, aber ist sehr, sehr unglücklich aus Mainzer Sicht. Und es gibt jetzt aufgrund der Proteste nochmal eine gelbe Karte für Schwolo im Kasten der Mainzer. Zur Erinnerung, wir hatten schon mal einen Handelfmeter in dieser zweiten Hälfte für Gladbach. Da schoss Dix an den rechten Pfosten und es war kein Tor für Gladbach. Jetzt könnte es den Anschlusstreffer bedeuten. 95. Minute, 5. Minute von 6 Minuten Nachspielzeit ist angebrochen. Schuto Machino eingewechselt gegen Schwolo. Ball freigegeben von Schiri Hartmann vor der Gladbacher Nordkurve. Läuft Machino an, schießt Tor!

0: noch 3:4. Und die Blicke gehen sofort nach oben. Wie viel Zeit ist noch? 90 Sekunden. Plus das, was eben bei dem Elfmeter vielleicht noch verschütt gegangen ist. Vielleicht bleiben noch 2 Minuten für Gladbach. Das Ganze im Übrigen vor einem halbleeren Stadion. Es sind schon so viele auf dem Weg nach Hause. Hören jetzt vielleicht auch die Bundesliga-Konferenz im Radio oder auf dem digitalen Endgerät und fragen sich, kommt Gladbach tatsächlich nochmal zurück? Erleben wir hier die nächste große Fußballüberraschung, das nächste, ja, schon fast kitschige Ende eines Fußballspiels an diesem verrückten Bundesliga-Samstag. Mainz mit dem Ball lang und weit nach vorne, verloren. Gladbach schlägt ihn seinerseits nach vorne und kassiert dann den Foulpfiff, weil Liedberg mit dem Oberarm zu viel gearbeitet hat. Der Schwede, der heute auch getroffen hat für Gladbach. Gladbach in vielerlei Hinsicht verbessert im Vergleich zur Vorwoche. War nicht so schwer. 0:5 in Freiburg abgefertigt worden unter Interimscoach Jan-Moritz Lichte. Sicherlich verbessert, aber die Defensive bleibt einfach sowas von löchrig. 16 Gegentore in 4 Spielen. Also so kannst du einfach in der Bundesliga nicht bestehen. Gibt's heute noch das Happy End? Fragezeichen, viel Zeit bleibt nicht mehr. Nochmal Freistoß für die Gladbacher im eigenen 16er. Die Mainzer stellen sich dazwischen, verhindern hier die schnelle Ausführung. Da gibt's das nächste Handgemenge, den nächsten Schubser. Kann gar nicht mehr nachzählen, wie viele gelbe Karten Schiedsrichter Hartmann heute schon verteilt hat. Dürften schon nahe des zweistelligen Bereiches sein. Und der Blick auf die Uhr verheißt nichts Gutes für Gladbach. 6 Minuten Nachspielzeit waren angezeigt. 6 Minuten Nachspielzeit sind um. Aber es gibt nochmal Freistoß. Was für ein überflüssiges Foul von Mainz da im Mittelfeld. Und es gibt den Freistoß und die nächste gelbe Karte. Hab jetzt nochmal nachgezählt. Also ist jetzt die 7. Und die gibt's für den eingewechselten Königsdörfer auf Mainzer Seite. Aber nochmal Freistoß für Gladbach. Die letzte Aktion. Wieso geht denn Moritz Nikolas, der Keeper, nicht mit nach vorne? Freistoß 13 Meter hinter der Mittellinie. Halblinke Position. Und vorne sind sie alle aufgereiht. An der Strafraumkante. Nochmal zur Erinnerung. Mainz führt 4:3. Gladbachs Freistoß. Kopfball drüber. Und das könnte sie gewesen sein. Die letzte Chance für die in dieser Saison noch sieglosen und punktlosen Gladbacher, die heute viel versucht haben, aber sich vor allem hinten durch ihre Fehler in der Defensive einmal mehr auf die Verliererstraße gebracht haben. Abstoß der Mainzer, weit nach vorne geschlagen. Immer noch läuft diese Partie und Gladbach erobert sich den Ball, schlägt den Ball nach vorne. Ja, gibt tatsächlich nochmal Nachschlag vom Nachschlag, also nochmal ein bisschen mehr Nachspielzeit, eben wegen der Unterbrechung eben beim Elfmeter. Und Gladbach spielt sich frei auf der linken Seite. Der junge Moja mit Ball am Fuß. Vorbei am ersten, vorbei am zweiten. Pass in die Mitte. Zentrale Position. Schuss von Sander. Abgefälscht. Rein in den 16er. Dort hat ihn ein Gladbacher. Schuss vorbei. Wieder Moja. Und das müsste es dann doch gewesen sein. Auf der Mainzer Bank sitzt keiner mehr. Alle sind sie aufgesprungen, allen voran Urs Fischer, der Mann mit diesen durchdringenden, grauen Augen, fordert den Abpfiff des Schiedsrichters. Aber der ist immer noch nicht da. 8 Minuten Nachspielzeit, gleich um Hartmann. Jetzt nimmt er die Pfeife und dann ist Schluss im Borussia-Park. Borussia Mönchengladbach verliert auch unter der Führung von Interimstrainer Jan-Moritz Lichte. Am Ende heißt es 3:4. Gegen den ersten FSV Mainz 0:5. Und das war sie, die sowas von torreiche und turbulente ARD-Bundesliga-Konferenz.
1: Das war die Schlussphase der Konferenz. 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
4: Hier ist der NR2-Verkehrsservice für den ganzen Norden. Drei Meldungen. Die A1 Hamburg Richtung Bremen ist zwischen Hamburg-Stellhorn und Harburg wegen Brückenarbeiten bis Montag früh um 5 gesperrt. Dadurch 4 Kilometer Stau ab Dreieck Norderelbe. Umleitung führt über die U76. Dann die A7 Flensburg Richtung Hamburg zwischen Volkspark und dem Elbtunnel 4 Kilometer stockend. Und die A215 Neumünster Richtung Kiel, die ist zwischen Kreuzkiel West und Kiel Mitte wegen Bauarbeiten bis Montag früh um 5 gesperrt.
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4: Oh, es hat richtig geschockt heute Nachmittag. Also das war wirklich ein bewegender Nachmittag. Hamburg gewinnt 2-1 gegen den 1. FC Köln. Die ersten 3 Saisonpunkte für Trainer Merlin Polzin, der ja gestern seinen Vertrag bis 2029 verlängert hat. Und jetzt sehen sich die Verantwortlichen sicher in dieser Entscheidung auch bestätigt. Werder Bremen dreht das Spiel gegen Augsburg komplett nach 0-2 Rückstand. Noch 3-2 gewonnen. Erst Grüll, dann Füllkrug, dann Mitchell Weiser, was für eine Geschichte. Reden wir gleich nochmal drüber. Und dann haben wir die Mainzer, die 4-3 auswärts gewonnen haben. Überhaupt ja auswärts unglaublich stark. Mainz am Ende mit ein bisschen Glück, aber 4-3 gewonnen bei Borussia Mönchengladbach. Die Gladbacher mit 0 Punkten auf dem letzten Platz. Eintracht Frankfurt und der SC Freiburg trennen sich in einem turbulenten Spiel 2-2. Heißt aber auch, dass die Bayern erstmal Tabellenführer bleiben und gleich möglicherweise von Borussia Dortmund abgelöst werden, die ja ab 18.30 Uhr beim VfB Stuttgart spielen. Soweit erstmal der Überblick und gleich gehen wir nochmal in die norddeutschen Stadien, ins Volksparkstadion und ins Weserstadion und holen uns mal so ein bisschen Stimmung und Atmosphäre ab.
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0: Hier ist die NDR 2 Bundesliga-Show mit Martin Roschitz. Der HSV holt die ersten Punkte in dieser Saison, schlägt den 1. FC Köln zu Hause mit 2:1 durch Tore von Capaldo kurz vor und Paulsen kurz nach der Pause. Der Anschlusstreffer der Kölner kam zu spät. Der Heimsieg sicher keine Selbstverständlichkeit nach dem Horrorstart in die Saison. Ina Kast, wie wichtig ist dieser Dreier heute für die Hamburger?
1: Ja, sowas von wichtig, vor allem weil es jetzt ja an diese XXL-Länderspielpause geht. Es war total wichtig, hier jetzt 3 Punkte zu holen und sich mit einem guten Gefühl in diese Pause zu verabschieden. Und wenn ich mir die Szenen hier nach Abpfiff der Partie mal so angeschaut habe, das war echt pure Erleichterung. Die HSV-Spieler haben sich da im Strafraum noch getummelt und haben sich auf der Nordtribüne feiern lassen von den Fans, haben wirklich zusammen richtig ausgelassen, dieses 2:1 bejubelt. Die erste Halbzeit war spielerisch wirklich nicht glanzvoll, das war echt fußballerische Magerkost. Aber egal, am Ende steht jetzt dieser 2:1 Erfolg und der zweite Durchgang, der hat vom Einsatz her auf jeden Fall gestimmt und das 2:0 war auch echt ein tolles Kontertor. Der HSV weiß jetzt also, wir können doch noch Tore schießen und das nehmen sie dann mit. Am 10. Oktober geht es dann in Hoffenheim gegen Hoffenheim.
0: Danke Ina, dann gehen wir gleich weiter ins Weserstadion nach Bremen zu Jörg Tegelhütter. Jörg erst Grüll, dann Niklas Füllkrug mit seinem 3. Saisontor und dann dreht Mitchell Weiser das Spiel komplett gegen den FC Augsburg nach 0:2 Rückstand. Was ist das denn bitte für eine Geschichte? Wie lässt sich dieses Werder-Comeback erklären, Jörg?
2: Eigentlich gar nicht, aber ich versuche es trotzdem nochmal. Es war ganz viel Einsatz, noch mehr Willen und ein Weserstadion, was beim 3:2 durch Mitchell Weiser wirklich abgehoben ist. Unglaubliche Stimmung hier in Bremen vor den 42.000 Zuschauern, aber die Geschichten sind natürlich auch wirklich zu kitschig, um wahr zu sein. Mitchell Weiser nach 16-monatiger Zwangspause, nach einem Kreuzbandriss, jetzt erstmal wieder auf dem Rasen, macht mit dem Traumtor das 3:2 und auch die Erfolgsstory von Niklas Füllkrug geht weiter. Nach seiner Rückkehr an die Weser macht er sein 3. Tor, macht den Ausgleich und bringt Werder wirklich zurück in die Erfolgsspur. Geschichten, die wirklich nur der Fußball bringen kann.
0: Ja, verrückt, Jörg. Vielen Dank. Werder auf dem 6. Tabellenplatz, der HSV auf Rang 15. Und das sind die anderen Ergebnisse. Mainz gewinnt mit 4:3 in Mönchengladbach. Die Borussia rutscht mit 0 Punkten auf den letzten Tabellenplatz ab. Und Frankfurt und Freiburg trennen sich 2:2. Bayern bleibt vorerst Tabellenführer. Der BVB kann aber vorbeiziehen mit einem Dreier in Stuttgart. Gleich beim Topspiel um 18:30 Uhr.

0: beim Melanario macht das Radio mal lauter, sagt Enrique Iglesias. Und richtig laut war es heute auch im Norden, im Volksparkstadion und im Weserstadion. Der HSV kann doch noch gewinnen, 2-1 gegen Köln. Und Werder dreht das Ding komplett gegen Augsburg, gewinnt nach 0-2 Rückstand noch mit 3-2 gegen den FCA. Werder auf Rang 6, der HSV auf dem 15. Platz. Mainz gewinnt mit 4-3 in Mönchengladbach, die Borussia mit 0 Punkten letzter und Frankfurt und Freiburg trennen sich 2-2. Gleich noch Stuttgart gegen Dortmund. Der BVB kann noch an den Bayern vorbei und Spitzenreiter werden. Und jetzt ist mein Kollege Lars Bente im Studio, der die Entwicklung rund um die Personalie Sandro Wagner beobachtet. Nach übereinstimmenden Medienberichten wird Wagner ja neuer Trainer bei Hannover 96. Das ist ja für Zweitliga-Verhältnisse schon ein ganz schöner Hammer. Welche Infos hast du?
1: Ja, eben genau diese. Ich sag mal ganz vorsichtig, zu 98% sind wir uns da alle sicher. Also verschiedene Medienvertreter haben wohl auch schon direkt von Martin Kind Bescheid bekommen. Ja, das ist durch. Aber ganz offiziell verkündet, von 96 ist es eben noch nicht. Aber das wäre schon ein Ding, Sandro Wagner dann doch noch mit einem Trainer-Comeback in der zweiten Liga. Ich sag mal so, alle Medienvertreter bei Hannover 96, die dürfen sich dann auf interessante Pressekonferenzen freuen.
0: Auf jeden Fall. Also er hat ja, sagen wir mal, das war ja eine kurze Episode beim FC Augsburg. Wobei man auch sagen muss, ich habe das ja rund um die Nationalmannschaft mitbekommen, als Co-Trainer bei der Nationalmannschaft hat er sehr hohes Ansehen genossen.
1: Ja, und für die zweite Liga würde ich schon sagen, dass er ein Top-Trainer-Kandidat ist. Finde es auch vollkommen richtig, dass er da nochmal eine neue Chance bekommt gegen Augsburg. Das lief vielleicht nicht ganz perfekt. Ich glaube, er hat auch einiges daraus gelernt, aus ja eben auch dieser Kommunikation, vielleicht nicht ganz so vorpreschen beim nächsten Mal. Ja, und Hannover 96 darf sich auf einen jungen, ambitionierten Trainer dann wohl freuen.
0: Ja, er hat ja gesagt, wir sind auf Augenhöhe mit den Bayern nach diesem Spiel, ne? Genau, richtig.
1: Mal sehen, das, auch, was er jetzt bei Hannover sagen wird.
0: Das ist so ein bisschen nach hinten losgegangen am Ende, aber er wird daraus gelernt haben, das ist ja auch das Wichtigste, aus Fehlern lernen. Vielen Dank für die Infos, Lars.
1: Morgen übrigens noch nicht. Da soll noch der Interimstrainer übernehmen.
0: Alles klar, das war die Bundesliga-Show mit Martin Roschitz. Dirk Böge kommt gleich, hält euch auf dem Laufenden, was das Spiel zwischen dem VfB Stuttgart und Borussia Dortmund angeht.
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8: Jetzt Miley Cyrus.

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1: Um 18 Uhr mit Peter Eichenberg. Die geplanten Entlastungen für Autofahrer stoßen auf ein geteiltes Echo. Lob dafür gibt es unter anderem vom Bauernverband und von Speditionen. Kritik kommt hingegen von der Opposition. Aus der NDR-Nachrichtenredaktion Marei Beermann.
2: Der Grünen-Abgeordnete Audretsch verlangte in einem Interview, das Geld müsse im Geldbeutel der Menschen ankommen, nicht in den Taschen der Ölkonzerne. Linken-Fraktionschefin Reichinek forderte eine sofortige Begrenzung der Gewinnmargen und eine Übergewinnsteuer. Der Tankrabatt sei zu wenig zielgerichtet, sagte auch die Chefin des Verbraucherzentrale Bundesverbandes POP der Rheinischen Post. Der BUND nannte den Tankrabatt teuer, unsozial und unökologisch. Greenpeace bemängelte ebenfalls, dass ein dicker Batzen davon am Ende in den Taschen der Ölkonzerne lande. Tatsächlich sind die Konzerne nicht verpflichtet, die Steuersenkungen weiterzugeben.
1: Deutschlands ranghöchster Soldat wird neuer Vorsitzender des NATO-Militärausschusses. Generalinspekteur Carsten Breuer wurde bei einer Sitzung des Gremiums in Kopenhagen zum Nachfolger des italienischen Admirals Dragone gewählt. Er wird sein Amt Mitte kommenden Jahres antreten. Der Vorsitzende des NATO-Militärausschusses ist der wichtigste militärische Berater des Generalsekretärs. Er fungiert gleichzeitig als Bindeglied zu den Generalstabschefs der Mitgliedstaaten des Bündnisses. Breuer ist seit März 2023 Generalinspekteur der Bundeswehr und damit der ranghöchste Soldat Deutschlands. In der saudi-arabischen Hauptstadt Riad haben sich mehrere Explosionen ereignet. Nahe dem internationalen Flughafen stieg schwarzer Rauch auf. Laut Augenzeugen versuchten Feuerwehrleute, einen brennenden Tank des saudischen Ölriesen Aramco zu löschen. Am Flughafen von Riad wurden mehrere Verbindungen gestrichen. Offizielle Angaben zur Lage vor Ort gibt es nicht. Im Zuge des Iran-Krieges war auch der Konflikt zwischen Saudi-Arabien und den Houthi-Rebellen im Jemen eskaliert. Am Roten Meer haben die Houthis eine Seeblockade gegen saudische Schiffe verhängt und zuletzt auch immer wieder Ziele im Königreich angegriffen. Das Weiße Haus hat mehreren Journalisten den Zugang verweigert. Die Sender CNN und MS Now sowie das Nachrichtenportal Politico teilten mit, Reporter und Kameraleute aus ihren Unternehmen hätten die Regierungszentrale nicht betreten dürfen. Demnach wurden ihre Zugangsausweise deaktiviert. US-Präsident Trump hatte den Schritt gestern angekündigt. Er warf den Sendern indirekt vor, Lügen zu verbreiten. Kritiker sprechen von einem Einschüchterungsversuch und einem Angriff auf die Pressefreiheit. Der Hamburger SV feiert seinen ersten Sieg in der neuen Bundesliga-Saison. Gegen den 1. FC Köln gab es einen 2:1 Heimerfolg. Aus der NDR-Sportredaktion Lars Bente.
3: HSV-Verteidiger Capaldo hat für die erste große Erlösung im Volksparkstadion gesorgt, mit dem lang ersehnten Premierentreffer der Hamburger vor der Halbzeitpause. Paulsen konnte in der zweiten Hälfte dann noch nachlegen, der Kölner Anschluss fiel kurz vor Schluss. Große Emotionen auch in Bremen. Nach 0:2 Rückstand gegen Augsburg drehen Grüll, Füllkrug und in der Nachspielzeit der zuvor lange Zeit verletzte Weiser die Partie zu einem 3:2 Erfolg. Ohne Punkte bleibt Gladbach. Auch nach der Trennung von Trainer Polanski verliert die Borussia gegen Mainz 3:4. Und Frankfurt spielt unentschieden gegen Freiburg 2:2.
4: Und jetzt ist es 6:3. Und wir schauen nochmal auf das Wetterchen. Heute Abend an den Küsten und in Schleswig-Holstein immer mal wieder Schauer oder etwas Regen. Weiter südlich ist es eher trocken und das bei 17 Grad in Schleswig und 21 Grad in Göttingen. Heute Nacht immer mal wieder Schauer, in der zweiten Nachthälfte von der dänischen Grenze und der Nordsee her dann etwas länger auch mal trocken. Bei 12 Grad am Harz und 16 in Hannover. Der Sonntag, der bleibt wechselhaft. Sonne, Wolken, Schauer vormittags. Regnet es weiter südlich zum Teil auch noch länger. Und dazu gibt es 17 Grad in Flensburg und 20 Grad in Lüchow. Der Montag nochmal ganz ähnlich. Sonne, Wolken im Wechsel, einzelne Schauer, Sturmböen an der Ostsee und 16 bis 19 Grad. Der NDR 2 Verkehrsservice für den ganzen Norden. Die A1 Hamburg Richtung Bremen zwischen Hamburg-Stillhorn und Harburg ist wegen Brückenarbeiten bis Montag 5 Uhr gesperrt. Deswegen 3 Kilometer Stau ab Dreieck Norderelbe. Die Umleitung führt über die U76. A2 Hannover Richtung Dortmund zwischen der Raststätte Schafstrift Nord und Bad Eilsen 6 Kilometer stockend. Und die A215 Neumünster Richtung Kiel zwischen Kreuz Kiel West und Kiel Mitte ist wegen Bauarbeiten bis Montag 5 Uhr gesperrt. Gute Fahrt!
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4: Einen schönen Samstagabend. Hier ist Dirk für euch und wir nutzen 3 Stunden, um uns mal was richtig schön Frisches durch die Ohren zu pusten. Gleich von Stella Lefty, ihr großer Hit, der sie in den USA richtig gleich mal in die erste Riege der Stars reingebracht hat. Also diese Mischung aus Pop und Country, die kommt so gut an. Und Stella Lefty hat genau den Nerv getroffen mit Boston. Hören wir gleich nach der neuen von Nico Santos, Why Don't You Stay? Und los geht's mit der großartigen Loy und David Puentes und Golden Summer. Ich bin Dirk. Schönen Abend mit uns.

NDR 2 Verkehrsservice. Aktuell Achtung, Falschfahrer A39 Wolfsburg-Braunschweig zwischen Wolfsburg-Mörse und Kreuz Wolfsburg-Königslutter. Der Falschfahrer, Achtung in beiden Richtungen. A39 Wolfsburg-Braunschweig zwischen Wolfsburg-Mörse und Kreuz Wolfsburg-Königslutter. Ein Falschfahrer, Achtung dort in beiden Richtungen.

Stella Lefty. Heißt eigentlich Stella Lefkowski. Und Boston ist die Single, die sie in den USA zuerst und dann auf der ganzen Welt berühmt gemacht hat. Bin gespannt, was da als nächstes kommt. NR2 für euch am Samstagabend mit dem Soundcheck Neue Musik gleich von Tains DC. Und hier ist Freya Sky mit Bad Taste. Und so geht's ein Stückchen weiter in euren Samstagabend.

Fontaines DC mit Marianne. Schönen Samstag, NDR 2 mit dem Soundcheck Neue Musik. Und jetzt mit was Neuem von den Toten Hosen. Ich weiß auch noch gar nicht, ob ich mich jetzt freuen soll, dass da ein neues Album ist oder auch traurig sein, weil es ist ja das letzte Album und die letzte Tour, weil irgendwann ist mal gut, haben sie gesagt. Die Toten Hosen schenken uns nochmal Musik. Was ist mit uns los?

0: 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Um 6:30 mit dem Verkehrsservice für den ganzen Norden. Achtung, immer noch Falschfahrer auf der A39 Wolfsburg-Braunschweig zwischen Wolfsburg-Mörse und Kreuz Wolfsburg-Königslutter. Achtung in beiden Richtungen. Die A1 Hamburg Richtung Bremen. Zwischen Hamburg-Stillhorn und Harburg ist wegen Brückenarbeiten bis Montag 5 Uhr gesperrt. Die Umleitung bringt euch über die U76. Die A2 Hannover Richtung Dortmund. Zwischen der Raststätte Schafstrift Nord und Bad Alsen 6 Kilometer stockender Verkehr. Und die A215 Neumünster Richtung Kiel. Zwischen Kreuz Kiel West und Kiel Mitte ist wegen Bauarbeiten auch bis Montag früh um 5 gesperrt. Gute und sichere Fahrt für euch.
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0: Ja, schönen Samstagabend, hier ist Dirk für euch. Wir haben natürlich auch die Fußball-Bundesliga im Blick. Da gibt es ja noch einiges zu erzählen. Der HSV gewinnt heute Abend 2:1 oder heute Nachmittag gegen den 1. FC Köln. Die ersten Tore, die ersten Punkte in der Saison. Und Werder Bremen kommt mal ganz gewaltig zurück nach 0:2 zu Hause schon gegen Augsburg. Da gewinnt Werder Bremen noch 3:2. Außerdem ist gerade Anpfiff im Abendspiel. Das heißt Stuttgart gegen Dortmund auch nicht ganz unwichtig. Und wir sind natürlich für euch mit dabei. Und drumherum,
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0: Richtig, ganz frisch. Musik gleich von New Constellations. Außerdem ist Fat Dog aus London mit dabei. Eine absolute Partyband. Die waren schon berühmt in der ganzen Gegend, bevor sie überhaupt eine Platte rausgebracht haben, weil ihre Live-Auftritte so legendär sind. Call It What You Want gleich von Fat Dog. Und los geht's aber mit Georgia Smith und Dancing. Ich bin Dirk. Schönen Abend für euch.

0: Fat Dog mit Call It What You Want. Dieser Nachmittag in der ersten Fußball-Bundesliga war für den Norden mal ziemlich erfolgreich. Werder Bremen liegt zu Hause schon mit 0:2 gegen den FC Augsburg zurück, dreht das Spiel noch komplett und gewinnt am Ende mit 3:2. Und der Hamburger SV spielt auch zu Hause gegen den ersten FC Köln, schießt die ersten Tore und holt sich die ersten 3 Punkte der Saison. Michael Maske hat den HSV-Trainer danach mal abgefangen.
1: Wir haben den Trainer vom Hamburger SV, Merlin Polzin. Herzlichen Glückwunsch erstmal zum Sieg. Ausverkauftes Stadion, Traditionsduell, Sieg, der erste in der Saison. Ihre Vertragsverlängerung, was hat den Tag heute aus Ihrer Sicht zum perfekten Tag gemacht?
2: Ja, dass wir am Ende eine Mannschaft auf dem Rasen gesehen haben, die so gespielt hat, dass das Stadion gemerkt hat, okay, das sind unsere Jungs auf dem Platz. Und dass das dann am Ende in einem Sieg mündet, war definitiv sehr, sehr wichtig für uns. Aber das sind die Dinge, die mich dann einfach stolz und glücklich machen, wenn wir sehen, dass wir alle gemeinsam in eine Richtung gehen. Das war heute definitiv der Fall.
1: Wie waren denn für Sie die letzten Wochen? Es gab ja sehr viele Diskussionen um diese Vertragsverlängerung.
2: Ich glaube, wichtig ist da immer, dass du dann schaust, was lässt du an dich ran, was hat wirklich Einfluss auf deine Arbeit und wie wir im Trainerteam zusammenarbeiten, im Staff, mit der Mannschaft gemeinsam, hier im Verein. Das geht dann nicht nur hier unten in der Kabine los, sondern endet dann im Vorstand, im Aufsichtsrat, im Präsidium. Wir gehen alle voll in eine Richtung und natürlich ist es so, dass wenn du in der Bundesliga schlechte Leistung zeigst oder dann auch solche Spiele ablieferst, wie wir es getan haben, dass der Druck und die Kritik von außen ankommt. Das ist definitiv so, das gehört auch dazu, dem haben wir uns gestellt. Wichtig ist aber trotzdem bei dem zu bleiben, was wir beeinflussen können. Und das ist der Prozess, das ist die tagtägliche Arbeit, das haben wir getan. Und deshalb ging es mir gut und wird es mir auch weiterhin gut gehen.
1: Konnten Sie denn so ein bisschen verstehen, warum es so viel Aufsehen auch gab, jetzt in dieser Situation, wo gerade der Start nicht so gut war?
2: Ja, natürlich ist es auch meine Aufgabe, dann die Perspektive zu wechseln und da auch andere Dinge oder andere Meinungen auch zuzulassen. Wichtig ist immer, wir stellen uns sachlicher Kritik. Das haben wir in der Vergangenheit getan, das werden wir auch in Zukunft tun. Aber wichtig ist auch da, vollste Überzeugung zu haben in dem Weg, den wir eingeschlagen haben. Und die Überzeugung ist auch dann mit Kat Lehn an unserer Seite maximal groß. Und deshalb Vollgas in eine Richtung und die ist nach vorne.
0: Na also, das hört sich doch mal gut an. Der HSV punktet, Werder Bremen punktet. Ja, und dann hat auch in der zweiten Liga gepunktet. Holstein Kiel und der VfL Osnabrück trennen sich die Punkte mit einem 1:1, teilen sich auch jeweils einen Punkt. Das Ganze dann morgen in der Verlängerung noch zweite Liga, zweimal mit Nordbeteiligung. St. Pauli spielt bei Energie Cottbus und Hannover 96 hat den VfL Bochum zu Gast. NDR 2 an eurem Samstagabend mit frischer Musik, jetzt aus Island. Auch auf Isländisch gesungen, gar nicht so häufig im deutschen Radio, aber ist so schön, dass viele von euch sagen, wow, der Song kommt so gut an. Hier ist Oscar mit Skiabor. Schönen Abend für euch.

0: Ray Golding mit Four Seasons.
1: Der NDR 2 Verkehrsservice aktuell mit einer guten Meldung, und zwar der Entwarnung für die A39 Wolfsburg-Braunschweig. Der Falschfahrer zwischen Wolfsburg-Mörse und Kreuz Wolfsburg-Königslutter, der ist weg. NDR 2 am Samstagabend mit dem Soundcheck neue Musik. Und jetzt kommen wir zu einer, ja, die habt ihr spätestens mit ihrer Zusammenarbeit Bruno Mars kennengelernt. Das ist nämlich die gute Rosé. Rosé, zusammen mit Bruno Mars einen Welthit gehabt. Sie ist ein ganz großer K-Pop-Star und in Südkorea ist sie mächtig angesagt. Aber sie hat durch diesen Song zusammen mit Bruno Mars auch den Sprung in die anderen großen Musikmärkte geschafft. Sowohl Südamerika als auch Nordamerika und hier in Europa. Deswegen, wenn von ihr was Neues kommt, dann fällt das auch hier auf. Hier ist die neue Single von Rosé, die heißt New Trick.

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1: Um 19 Uhr mit Peter Eichenberg. Die geplanten Entlastungen für Autofahrer stoßen auf ein geteiltes Echo. Lob dafür gibt es unter anderem vom Bauernverband und von Speditionen. Kritik kommt hingegen von der Opposition. Aus der NDR-Nachrichtenredaktion Marei Beermann.
2: Der Grünen-Abgeordnete Audretsch verlangte in einem Interview, das Geld müsse im Geldbeutel der Menschen ankommen, nicht in den Taschen der Ölkonzerne. Linken-Fraktionschefin Reichineck forderte eine sofortige Begrenzung der Gewinnmargen und eine Übergewinnsteuer. Der Tankrabatt sei zu wenig zielgerichtet, sagte auch die Chefin des Verbraucherzentrale Bundesverbandes POP der Rheinischen Post. Der BUND nannte den Tankrabatt teuer, unsozial und unökologisch. Greenpeace bemängelte ebenfalls, dass ein dicker Batzen davon am Ende in den Taschen der Ölkonzerne lande. Tatsächlich sind die Konzerne nicht verpflichtet, die Steuersenkungen weiterzugeben.
1: Deutschlands ranghöchster Soldat wird neuer Vorsitzender des NATO-Militärausschusses. Generalinspekteur Carsten Breuer wurde bei einer Sitzung des Gremiums in Kopenhagen zum Nachfolger des italienischen Admirals Dragone gewählt. Er wird sein Amt Mitte kommenden Jahres antreten. Der Vorsitzende des NATO-Militärausschusses ist der wichtigste militärische Berater des Generalsekretärs. Er fungiert gleichzeitig als Bindeglied zu den Generalstabschefs der Mitgliedstaaten des Bündnisses. In der saudi-arabischen Hauptstadt Riad haben sich mehrere Explosionen ereignet. Nahe dem internationalen Flughafen stieg schwarzer Rauch auf. Laut Augenzeugen versuchten Feuerwehrleute, einen brennenden Tank des saudischen Ölriesen Aramco zu löschen. Am Flughafen von Riad wurden mehrere Verbindungen gestrichen. Im Zuge des Iran-Krieges war auch der Konflikt zwischen Saudi-Arabien und den Houthi-Rebellen im Jemen eskaliert. Der Hamburger SV feiert seinen ersten Sieg in der neuen Bundesliga-Saison. Gegen den 1. FC Köln gab es einen 2:1 Heimerfolg. Aus der NDR-Sportredaktion Lars Bente.
3: HSV-Verteidiger Capaldo hat für die erste große Erlösung im Volksparkstadion gesorgt mit dem lang ersehnten Premierentreffer der Hamburger vor der Halbzeitpause. Pausen konnte in der zweiten Hälfte dann noch nachlegen. Der Kölner Anschluss fiel kurz vor Schluss. Große Emotionen auch in Bremen. Nach 0:2 Rückstand gegen Augsburg drehen Grüll, Füllkrug und in der Nachspielzeit der zuvor lange Zeit verletzte Weiser die Partie zu einem 3:2 Erfolg. Ohne Punkte bleibt Gladbach. Auch nach der Trennung von Trainer Polanski verliert die Borussia gegen Mainz 3:4. Und Frankfurt spielt unentschieden gegen Freiburg 2:2.
4: Und jetzt haben wir es 7:3. Und bei Stuttgart gegen Dortmund nach einer guten halben Stunde steht es immer noch 0:0. Da ist noch nichts auf der Anzeigetafel. Wir kommen aber zum Wetter. Heute Abend noch um die 20 Grad. An den Küsten und in Schleswig-Holstein immer mal wieder etwas Schauer oder Regen. Weiter südlich eher trocken. Heute Nacht, dann bleibt es dabei. So Schauerwetter in der zweiten Nachthälfte von der dänischen Grenze und der Nordsee her auch mal länger trocken. Bei 12 Grad am Harz und 16 Grad in Hildesheim. Der Sonntag bleibt wechselhaft. Sonne, Wolken, Schauer. Vormittags regnet es weiter südlich zum Teil auch noch länger. Das verzieht sich dann. Zum Nachmittag kann es besonders an der Nordsee auch mal ein bisschen freundlicher sein. 17 Grad morgen Richtung dänische Grenze, 20 Grad im Nordosten von Niedersachsen. Der Montag, der bleibt nochmal ganz ähnlich. Sonne und Wolken im Mix, einzelne Schauer, Sturmböen an der Ostsee und das bei 16 bis 19 Grad. Der NDR 2 Verkehrsservice für den ganzen Norden. Die A1 Hamburg Richtung Bremen. Zwischen Hamburg-Stillhorn und Harburg ist wegen Brückenarbeiten bis Montag 5 Uhr gesperrt. Gibt eine Umleitung, ist die U76, aber ihr müsst gerade tagsüber auch mit einer Wartezeit rechnen. Die A2 Hannover Richtung Dortmund zwischen Raststätte Schafstrift Nord und Bad Eilsen 6 Kilometer stockender Verkehr. Die A7 Flensburg Richtung Hamburg zwischen Hamburg-Bahrenfeld und dem Elbtunnel 3 Kilometer stockend. Die A14 Wittenberge Richtung Wismar zwischen Ludwigslust und Kreuz Schwerin ist nach einem Unfall gesperrt. Und die A215 Neumünster Richtung Kiel zwischen Kreuz Kiel West und Kiel Mitte ist wegen Bauarbeiten ebenfalls bis Montag 5 Uhr gesperrt. Wir wünschen eine gute und sichere Fahrt.
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4: Am Samstagabend mit der Böge und mit geballter Musikkompetenz aus Hamburg. Tiffany Harris macht sich so richtig auf, mit jeder Single so ein klein bisschen bekannter und größer zu werden. Richtig gute Popmusik. Hören wir sofort mit Find Me, ihre neue, außerdem Jack Dean. Und Annika Russo ist auch noch mit dabei mit Rose Colored Glasses. So geht's ein Stückchen weiter in euren Samstagabend.

Annika Russo mit Rose Colored Glasses. Einen schönen Abend. NDR 2 ist hier am Samstag mit einem, den ich großartig finde. Den habe ich damals gehört. Da hat er von Journey Don't Stop Believin' gesungen im Internet auf seine ganz persönliche Art und Weise. Und alle haben gedacht, wow, was für eine Röhre. Und seitdem hat Teddy Swims eine erfolgreiche Single nach der anderen rausgebracht. Aber alle irgendwie ein bisschen ruhiger, oder? So.

so ein bisschen der Balladenman, oder? Und ich persönlich warte ja immer, dass er dann irgendwann mal ordentlich loslegt. Ich denke mal, es ist nur eine Frage der Zeit. Bei seiner neuen Nummer hier ist es nicht so. Perfect Man heißt sie. Hier ist Teddy Swims. Und nicht falsch verstehen, die Musik ist großartig. Ich liebe auch, wenn er so singt, aber ich würde ihn ja mal röhren hören ab und zu. Naja, na gut, hier ist er.

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1: Ja, zum Glück sind wir heute Abend nicht alleine. Wir haben ja uns, oder? Im NDR 2 Soundcheck, neue Musik. Und jetzt, ja, jetzt kommt ein Song. Wenn man den Kindern erklären will, wie war eigentlich damals die neue deutsche Welle? In den 80er Jahren. Vorher müsst ihr euch vorstellen, da gab es eigentlich fast nur englischsprachige Musik. Es gab nur wenige Künstler, die deutschsprachig gesungen haben und im deutschen Radio stattgefunden haben. Der Anteil von englischsprachigen Künstlern, der war viel, viel höher. Und auf einmal war die neue deutsche Welle da. Dann kam im so um das Jahr 2003 mit Silbermond, mit Wir sind Helden und noch ein paar anderen Bands, kam dann die neue deutsche Welle. Und dann kommt jetzt auch wieder so eine Art neue deutsche Welle. Aber wenn man den Kindern erklären will, in den 80ern, wie hat sich das denn so angehört, die neue deutsche Welle, da finde ich, passt dieser Song hier großartig rein. Tiavo und Paula Carolina mit Erzähl mir nichts von Liebe. So hört sich die neue deutsche Welle an.

NDR 2 Verkehrsservice aktuell. Achtung, auf der A7 Hamburg-Flensburg in Höhe Hamburg-Othmarschen werden Gegenstände auf die Fahrbahn geworfen. A7 Hamburg-Flensburg in Höhe Hamburg-Othmarschen. Achtung, in beiden Richtungen. Gegenstände werden auf die Fahrbahn geworfen.

0: Na, wonach hört sich das an? Das hört sich an, als wenn da Ray ihre Stimme mit dabei hatte. Richtig, Ray Emma ist mit dabei und diese Nummer Joy ist wirklich absolut großartig. Passt mal wieder dazu. Alles, was Ray zurzeit anfangen, absolut, die waren auch noch dabei. Und damit sind wir absolut im NDR2 Verkehrsservice für den ganzen Norden um 7:30. Achtung in beiden Richtungen, immer noch auf der A7 Hamburg-Flensburg in Höhe Hamburg-Othmarschen wirft irgendwer Gegenstände auf die Fahrbahn. Die A1 Hamburg Richtung Bremen zwischen Hamburg-Stillhorn und Harburg wird an einer Brücke gearbeitet. Da ist bis Montag früh um 5 gesperrt. Die Umleitung bringt euch über die U76. Die A2 Hannover Richtung Dortmund zwischen Talbrücke, Ölbergen und Bad Eilsen 3 Kilometer stockend. Die A7 Flensburg Richtung Hamburg zwischen Hamburg-Bahrenfeld und dem Elbtunnel 3 Kilometer stockend. Und die A215 Neumünster Richtung Kiel zwischen Kreuz Kiel West und Kiel Mitte auch eine Baustelle. Bis Montag 5 Uhr ist da gesperrt. Gute Fahrt.
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0: Halbzeit bei Stuttgart gegen Dortmund steht noch 0:0. 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Da findet ihr den Live-Kommentar das ganze Spiel durch. Noch keine Tore gefallen. Wenn da was passiert, hört es natürlich hier bei uns. Jetzt kommen wir zu James Marriott. Angefangen als YouTuber, dann vor 3 Jahren das erste Album. Ja, schon mal so ein kleiner Achtungserfolg. Und dann im vergangenen Jahr, so ein gutes Jahr her, im Juni 25, da kam sein Album Don't Tell the Dog. Und das ist in Großbritannien direkt mal auf Platz 1 gegangen. Ja, richtig angesagt, der gute Mann. Kommt auch gleich wieder frische Musik hinterher. Hier ist Burn Down the Disco von James Marriott. Ich bin Dirk, moin.

NDR2 Verkehrsservice aktuell. Achtung, Falschfahrer. Auf der A33, B65, B51, Bielefeld-Diepholz zwischen Kreuz Osnabrück Süd und Belm-Verte. Da kommt euch der Falschfahrer entgegen. Ich sag das nochmal. A33, B65, B51, Bielefeld-Diepholz zwischen Kreuz Osnabrück Süd und Belm-Verte. Achtung, in beiden Richtungen. Da kommt euch ein Falschfahrer entgegen. Dort besondere Vorsicht.

Clean Bandit zusammen mit Chloe hier bei NDR 2 und Oma Lay, also Oma mit H am Ende, nicht Oma Lay, sondern Oma Lay Company heißt die Nummer. Einen schönen Abend, NDR 2 ist hier für euch am Samstag mit frischer Musik. Jetzt von einer, die hat ihren Nachnamen abgelegt, nicht weil sie den Papa nicht mag. Billy Ray Cyrus hat gesagt, ich kann das verstehen, dass sich Miley Cyrus in Zukunft nur noch Miley nennt, weil sie ist halt ein Superstar und da legt man irgendwann mal den Nachnamen ab, weil der Vorname einfach genügt. Sie ist dann Miley und das reicht. So, okay. Ist mir eigentlich völlig egal, wie viel Mittel, Vor-, Nachnamen sie hat. Die Musik, auf die kommt es an. Let's Get Married heißt ihre neue Nummer. Hier ist Miley. Ich sag mal Miley Cyrus. Ich darf's nochmal sagen. Miley Cyrus.

Martin Garrix und U2 mit Fireflies. Schönen Abend, NDR 2 ist hier am Samstag mit frischer Musik, jetzt von Leap aus Großbritannien. Für die läuft es irgendwie ganz schön gut. Sie haben bis jetzt alles, was sie gemacht haben, richtig erfolgreich nach vorne gepusht. Tolle Tour und jetzt machen sie weiter. Sie haben große Festivals gespielt im Sommer, werden eine große Headliner-Tour spielen und sie werden im November auch im Norden unterwegs sein. Am 4.11. sind sie in Hamburg, da ist allerdings schon ausverkauft. In Frankfurt sind sie dann auch noch, in Köln, in Nürnberg, Freiburg. Dann sind sie aber auch nochmal am 25.11. in Hannover im Kapitol. Das ist ja auch ziemlich groß und da gibt es wohl noch Karten. Also mal reinhören jetzt und dann vielleicht direkt vorbeischauen, weil schöne Live-Musik ist bei den Jungs gar nicht mal schlecht. Leap mit Bloodlines.

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1: Um 20 Uhr mit Peter Eichenberg. Die geplanten Entlastungen für Autofahrer stoßen auf ein geteiltes Echo. Lob dafür gibt es unter anderem vom Bauernverband und von Speditionen. Kritik kommt hingegen von der Opposition. Aus der NDR-Nachrichtenredaktion Marei Beermann.
2: Der Grünen-Abgeordnete Audretsch verlangte in einem Interview, das Geld müsse im Geldbeutel der Menschen ankommen, nicht in den Taschen der Ölkonzerne. Linken-Fraktionschefin Reichinek forderte eine sofortige Begrenzung der Gewinnmargen und eine Übergewinnsteuer. Der Tankrabatt sei zu wenig zielgerichtet, sagte auch die Chefin des Verbraucherzentrale Bundesverbandes POP der Rheinischen Post. Der BUND nannte den Tankrabatt teuer, unsozial und unökologisch. Greenpeace bemängelte ebenfalls, dass ein dicker Batzen davon am Ende in den Taschen der Ölkonzerne lande. Tatsächlich sind die Konzerne nicht verpflichtet, die Steuersenkungen weiterzugeben.
1: Deutschlands ranghöchster Soldat wird neuer Vorsitzender des NATO-Militärausschusses. Generalinspekteur Carsten Breuer wurde bei einer Sitzung des Gremiums in Kopenhagen zum Nachfolger des italienischen Admirals Dragone gewählt. Er wird sein Amt Mitte kommenden Jahres antreten. Der Vorsitzende des NATO-Militärausschusses ist der wichtigste militärische Berater des Generalsekretärs. Er fungiert gleichzeitig als Bindeglied zu den Generalstabschefs der Mitgliedstaaten des Bündnisses. In den USA hat das Weiße Haus mehreren Journalisten den Zugang verwehrt. Die Sender CNN und MS Now sowie das Nachrichtenportal Politico teilten mit, Reporter und Kameraleute aus ihren Unternehmen hätten die Regierungszentrale nicht betreten dürfen. Demnach wurden ihre Zugangsausweise deaktiviert. US-Präsident Trump hatte den Schritt gestern angekündigt. Er warf den Sendern indirekt vor, Lügen zu verbreiten. Der Hamburger SV feiert seinen ersten Sieg in der neuen Bundesliga-Saison. Gegen den 1. FC Köln gab es ein 2:1 Heimerfolg. Aus der NDR-Sportredaktion Lars Bente.
3: HSV-Verteidiger Capaldo hat für die erste große Erlösung im Volksparkstadion gesorgt, mit dem lang ersehnten Premierentreffer der Hamburger vor der Halbzeitpause. Pausen konnte in der zweiten Hälfte dann noch nachlegen. Der Kölner Anschluss fiel kurz vor Schluss. Große Emotionen auch in Bremen. Nach 0:2 Rückstand gegen Augsburg drehen Grüll, Füllkrug und in der Nachspielzeit der zuvor lange Zeit verletzte Weiser die Partie zu einem 3:2 Erfolg. Ohne Punkte bleibt Gladbach. Auch nach der Trennung von Trainer Polanski verliert die Borussia gegen Mainz 3:4. Und Frankfurt spielt unentschieden gegen Freiburg 2:2.
4: 8:03. Und wir schauen kurz nach Stuttgart, denn Dortmund führt da seit der 70. Minute durch das Tor von Maximilian Bayer mit 1:0 gegen den VfB. Jetzt aber erstmal das Wetter. Heute Nacht, ja, da gibt es immer mal wieder Schauer. In der zweiten Nachthälfte wird es von der dänischen Grenze und der Nordsee her etwas länger trocken bleiben. Bei 12 Grad heute Nacht am Harz und 16 in Hannover. Der Sonntag bleibt wechselhaft mit Sonne, Wolken und Schauern. Vormittags regnet es weiter südlich zum Teil auch noch ein bisschen länger. Und das Ganze bei 17 Grad in Flensburg und 20 Grad in Lüchow. Der Montag nochmal ganz ähnlich. Es bleibt wechselhaft. Sonne, dicke Wolken im Wechsel, einzelne Schauer und an der Ostsee Sturmböen bei 16 bis 19 Grad. NDR 2 Verkehrsservice für den ganzen Norden. Die A1 Hamburg Richtung Bremen zwischen Hamburg-Stillhorn und Harburg ist wegen Brückenarbeiten bis Montag 5 Uhr gesperrt. Die Umleitung geht über die U76. Die A2 Dortmund Hannover Richtung Dortmund zwischen Talbrücke, Ölbergen und Bad Alsen 3 Kilometer stockender Verkehr. Und die A215 Neumünster Richtung Kiel. Zwischen Kreuz Kiel West und Kiel Mitte ist wegen Bauarbeiten bis Montag 5 Uhr gesperrt. Gute Fahrt.
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4: So, Stündchen haben wir noch. Bis 21 Uhr frische Musik bei NDR 2. Gleich was Neues von Ray Garvey zusammen mit Imran Abbas. Rivers heißt die Nummer. Und los geht's mit einem, der hat auch im Internet angefangen. Als erfolgreicher YouTuber, hatte Millionen von Followern und ist inzwischen einer der bekanntesten Sänger in den USA. War auch schon hier in Deutschland auf Tour, hat die ganz großen Hallen gefüllt. Der hat eine großartige Stimme und Alex Warren hat nur ein paar Jahre gebraucht, um das rauszufinden. Hier ist Emerald Eyes, seine neue Single. Ich bin Dirk. Schönen Abend für euch.

0: zusammen mit Joy Crooks, Always on Your Side. Schönen Abend, hier ist NDR 2 mit dem Soundcheck Neue Musik und jetzt mit was Neuem von Sido. Ja, einige haben ihn immer für einen Spinner gehalten. Einige sagen, er ist einer der wenigen authentischen Rapper, der nicht versucht, so krampfhaft dieses alte Image von Drogen, Frauen und so und Straße und Gang und sowas aufrechtzuerhalten. Er ist einer der ganz authentischen, finde ich auch. Sein neuer Titel heißt Woke und wer ihn aber live sehen will, gar nicht lange. Am Dienstag ist er in Hannover in der großen Arena und am Mittwoch ist er in Hamburg in der großen Indoor Arena. Die Preise ordentlich gepfeffert. Aber vielleicht kriegt man ja im Dezember dann noch was in Berlin. Am 2. und 3. Dezember wird er nämlich dort vor Ort sein. Hier ist Sido mit Woke.
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Pedro Santos, Should Have Known Better, kommt eigentlich aus Portugal, ist aber in London aufgewachsen und da in einer Boyband gewesen. Und jetzt macht er Solo und das macht er ziemlich gut. NDR 2, am Samstagabend mit dem Soundcheck, neue Musik und jetzt mit Lou Sainz. Love Bites Back. Natürlich kennen wir das noch von der jungen Dame, die sich so französisch anhört, kommt aber aus Großbritannien. Und von ihr gibt's was Neues. Die Nummer heißt Tip Street. Hier ist Lou Sainz.

0: Halb neun, der NDR2 Verkehrsservice für den ganzen Norden. Die A1 Hamburg Richtung Bremen zwischen Hamburg-Stillhorn und Harburg ist wegen Brückenarbeiten bis Montag 5 Uhr gesperrt. Die Umleitung bringt euch über die U76. Und die A215 Neumünster Richtung Kiel ist zwischen Kreuz Kiel-West und Kiel-Mitte wegen Bauarbeiten auch bis Montag 5 Uhr gesperrt. Wir wünschen eine gute und sichere Fahrt.
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0: Samstagabend gleich mit der großartigen Stimme von Jack O'Teen. Die hat uns schon mit ihrer ersten Single so begeistert. Jetzt legt sie nach. Aeroplanes heißt die Nummer. Vorher noch LP mit Don't Stop. Und ich bin Dirk. Wünsche euch einen schönen Abend mit uns.

Der 2. Samstagabend, jetzt mit Dati. Ja, nicht Dativ, dem Dativ, sondern David Zeretteli. So heißt er wirklich. Kommt aus Georgien, ist aber relativ früh nach Ungarn gezogen, weil er gesagt hat, ich möchte eine Musikkarriere starten und meine Chancen sind von mir aus gesehen in Ungarn viel, viel besser. Und es hat irgendwie funktioniert. Er hat über 1 Million monatliche Hörer auf Spotify. Das ist schon mal eine ganze Menge. Und seine neue Single wird bestimmt noch ein paar dazu bringen. Ist auf jeden Fall im Netz richtig angesagt. Dati ist hier mit Take Me There.

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Jay Bernard mit Love is on my mind. Coole Nummer, oder? Und jetzt kommt direkt noch so einer, der auch dafür bekannt ist, so richtig coole Musik zu machen. Als Beck, ja, schon über 20 Jahre her, seinen Song Loser rausgebracht hat, da haben sofort 6, 7, 8, 9 Plattenfirmen gesagt, du bekommst bei uns einen Vertrag, weil der Song ist absolut großartig. Inzwischen macht er Musik für sein Leben, er schreibt für andere, er produziert viel und er hat einfach eine ganze Menge Spaß dabei. Hier ist der großartige Beck mit seiner neuen Single, die heißt Run Away. Und ich run dann auch mal fast schon away, weil das war's dann schon mit dem NDR 2 Soundcheck, neue Musik am Samstagabend. Ich bin Dirk, wünsche euch noch einen schönen Rest vom Wochenende. Wir hören uns dann morgen wieder. Bis dann.

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1: Um 21 Uhr mit Peter Eichenberg. Die geplanten Entlastungen für Autofahrer stoßen sowohl auf Lob als auch auf Kritik. Die Bundesregierung hatte sich auf einen Tankrabatt für dieses und einen Spritpreisdeckel für kommendes Jahr geeinigt. Aus der NDR-Nachrichtenredaktion Nina Schön.
2: Bauernpräsident Ruckwied lobte den Vorschlag zur kurzfristigen Senkung der Energiesteuer auf Kraftstoffe. Er forderte aber weitere Schritte. Der Chef des Bundesverbands Güterkraftverkehr, Logistik und Entsorgung, Engelhardt, sagte, 17 Cent je Liter könnten die akute Belastung abfedern. Entscheidend sei nun, dass der angekündigte Preisdeckel auch tatsächlich komme. Sozialverbände und Verbraucherschützer kritisierten die Beschlüsse als zu wenig zielgenau. Der Ansatz sei richtig, sagte VdK-Präsidentin Ben. Die pauschale Senkung der Spritpreise über die Energiesteuer sei allerdings die Gießkanne par excellence.
1: Der Generalinspekteur der Bundeswehr Breuer wird neuer Vorsitzender des NATO-Militärausschusses. Die nationalen Militärvertreter des Bündnisses stimmten bei einem Treffen in Kopenhagen für den 61-Jährigen. Er soll das Amt im Sommer kommenden Jahres antreten. Der Vorsitzende des Militärausschusses berät die politische Führung der NATO und ist in der Regel für 3 Jahre im Amt. Der Iran hat erneut ein Ende des Krieges mit den USA in Aussicht gestellt und Bedingungen dafür an die US-Regierung übermittelt. Grundlage soll das im Juni mit den USA abgeschlossene Rahmenabkommen sein, sagte der oberste Sicherheitskoordinator Rezaei dem Sender Al Jazeera. Zu den Forderungen zählten ein Ende der Kämpfe an allen Fronten, das Freigeben eingefrorener iranischer Gelder und ein Ende der US-Seeblockade. In der Fußball-Bundesliga hat Borussia Dortmund die Tabellenführung erobert. Die Mannschaft gewann beim VfB Stuttgart mit 1:0. Aus der NDR-Sportredaktion Moritz Knorr.
3: Angreifer Maximilian Bayer entschied das Topspiel des 4. Spieltags gegen den VfB Stuttgart zugunsten des BVB. Der 23-Jährige erzielte in der 70. Minute den einzigen Treffer des Abends. Dortmund feiert damit den 4. Sieg im 4. Spiel und springt auf den 1. Tabellenplatz. Möglich wird das auch durch den 1. Punktverlust des SC Freiburg. Die Breisgauer trennten sich am Nachmittag 2:2 unentschieden von Eintracht Frankfurt. Außerdem gewann der HSV gegen Köln, Bremen gegen Augsburg und Mainz in Mönchengladbach.
1: Und in der 2. Liga wird Sandro Wagner neuer Trainer von Hannover 96. Das bestätigte der Aufsichtsratsvorsitzende Kind. Das waren die Nachrichten. Das Wetter in Norddeutschland: in der Nacht bewölkt und zeitweise Regen, Tiefstwerte 16 bis 12 Grad. Morgen südostwärts abziehender Regen, von Norden her Übergang zu einem Wechsel von etwas Sonne, vielen Wolken und Schauern, höchstens 17 bis 20 Grad. Und windig. Und am Montag leicht wechselhaft und weiter windig bei 16 bis 19 Grad. Die Zeit, es ist 21.03 Uhr.
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4: Die A1 Hamburg Richtung Bremen ist zwischen Hamburg-Stillhorn und Harburg wegen Brückenarbeiten bis Montag 5 Uhr gesperrt. Die Umleitung führt über die U76. A25 Hamburg Richtung Geesthacht. Die Einfahrt Neu-Allermöhe West ist wegen Bauarbeiten bis 30. September ca. 17 Uhr gesperrt. A33 Osnabrück Richtung Bielefeld. Die Ausfahrt Borklo-Kloster-Ösede ist wegen Bauarbeiten bis 24. September gesperrt. Bitte folgen Sie den Schildern. Die A215 Neumünster Richtung Kiel ist zwischen Kreuz Kiel West und Kiel Mitte wegen Bauarbeiten bis Montag 5 Uhr gesperrt.
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5: Mit Michael Reifsteck, hallo, und mit eurem Soundtrack für den Samstagabend, der jetzt mit Somber und 12 to 12 weitergeht. Und wenn ihr einfach mal Hallo sagen wollt, weil ihr auch da seid, sagt doch gerne mal Hallo unter 07-221-2011. Ihr kennt unsere Nummer. 07-221-2011. Schickt uns gerne eine WhatsApp. Per Signal sind wir erreichbar. Sprachnachrichten. Alles unter dieser Nummer. Hallo!
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Oh oh. Hallo zusammen, hier sind NDR 2, WDR 2, HR 3, MDR Jump und SR 1. Schönen Samstag euch allen. Oh, danke fürs Hallo zurück an Petra, die Möhne, an Fabian aus Rosenheim, an David, die ersten drei, die ein Hallo zurückgeschrieben haben am 07221 2011. Irgendjemanden von euch würden wir jetzt in die Auswahl unserer Playlist einbeziehen. Ihr könnt mitentscheiden, denn wir spielen Skip. Welche Songs wir skippen werden oder welche wir am Ende spielen werden. Wir geben euch eine kleine Auswahl an Songs und die, die ihr auf gar keinen Fall haben möchtet, die skippt ihr einfach und verhindert, dass sie im Radio kommen. Und wenn er dabei ist, den ihr mögt, dann ist das doch der richtige Moment, um zu entscheiden. Ja, nehmen wir. 07221 2011. Skippt ihr mit uns? Dann meldet euch jetzt gerne unter 07221 2011.

0: Taylor Swift. Hier ist Pop. Auch samstags sind wir gerne eure Feierabendshow. Für alle die samstags auch noch gearbeitet haben, sind hier ein paar. Tino aus Berga zum Beispiel. Hallo Tino.
1: Hallo, moin.
0: Schönen Feierabend. Wie ist deine Stimmung?
1: Meine Stimmung ist gut.
0: Jetzt ja, oder? Wie lange ist jetzt Wochenende für dich?
1: Bis
0: morgen früh oder wenigstens bis Montag?
1: Ich habe erst Montagwochenende.
0: Du hast erst Montagwochenende. Das ist ja, ich mag das ja. Ich arbeite ja auch viel am Wochenende und habe dann jetzt am Montag Wochenende. Das ist doch toll eigentlich. Alle anderen arbeiten und wir setzen uns auf den faulen Hintern dann endlich.
1: Das stimmt.
0: Siehst du? Ist auch eine feine Sache. Nach welcher Musik wäre dir heute Abend, wenn es eine gerechte Welt wäre und du frei entscheiden dürftest? Was ist deine Ära? Was ist dein Genre?
1: Oh, bisschen so 90er.
0: Bisschen 90er? Wollen wir mal gucken, ob 90er dabei sind in dem Angebot, das wir jetzt gleich für dich haben? Denn wir spielen Skip. Das ist ein Spiel, in dem es darum geht, einen von theoretisch 5 Songs auszusuchen und wir spielen, was du sagst. Allerdings ist die Gemeinheit des Spiels, dass wir dir immer nur einen nach dem anderen vorspielen und du dann die Einzelfallentscheidung treffen musst, ob du den hören möchtest oder nicht. Wenn nicht, skippen wir ihn, probieren es mit dem nächsten. Wenn der auch nicht, nächster und so weiter. Wenn wir allerdings beim 5. angekommen sind, weil dir bis dahin gar nichts zugesagt hat, dann kommt der, egal ob er dir gefällt oder nicht. Wollen wir mal gucken, was im Angebot ist?
1: Noch freilich.
0: Angebot 1. Oh, das sind nicht die 90er, das sind sogar die 80er. Cool and the Gang, Fresh.
1: Boah, den würde ich erstmal skippen.
0: Den würdest du schon mal skippen, dann ist der schon mal weg. Alles klar. Oh, jetzt sind wir in den 20er Jahren und zwar in diesen. David Guetta und Kim Petras. Ihre Version vom Logical Song von Supertramp, When We Were Young.
1: Der ist zwar auch schon gut, aber ich würde noch mal skippen.
0: Ja, aber hast du das Gefühl, es wird immer besser?
1: Ja.
0: Ach so. Ja, dann. Nummer 3. Wir nähern uns den 90ern, haben sie aber noch nicht ganz. Das ist knapp zu spät. 2003 war das hier ein Hit. Für Eros Ramazzotti. Un emozione per sempre.
1: Na, ich würde noch einmal skippen.
0: Noch einmal? Na gut, skippen wir auf jeden Fall noch einmal. Da sind wir beim 4. Song. Daddy Yankee und Snow, Con Karma.
1: Komm, den nehmen wir, den haben wir schon lange nicht mehr gehört.
0: Es ist immerhin ein Remake eines Songs aus den 90ern, nämlich in Form von Snow, aber in einer Version aus dem Jahr 2019.
1: Den nehmen wir, den hat man schon lange nicht mehr gehört.
0: Okay. Es wäre nur noch einer übrig danach. Es war jetzt natürlich noch keiner aus den 90ern im Angebot. Es könnte sein, dass da jetzt ein 90er ist, den wir außer Acht lassen. Aber ist natürlich nicht gesagt. Ist ein gewisses Risiko. Es wäre deine Entscheidung zu sagen...
1: Nicht in Nemo.
0: Wir nehmen Con Calma. Keine Widerrede. Alles klar, gut.

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1: Eine aktuelle Meldung aus dem Verkehrszentrum. Vorsicht auf der A5 Europabrücke Frankfurt Richtung Kassel. Zwischen Frankfurt-Niederrad und Frankfurt-Westhafen sind Fahrradfahrer auf der Fahrbahn.

0: AJR und Week. Hier ist Pop, die Abendshow. Und hey, wir denken immer an alle von euch, auch wenn wir nicht immer alle gleichzeitig erwähnen. Sprachnachricht an 0722 1 2011.
1: Ja, einen wunderschönen guten Abend hier aus Wanne-Eickel von eurem Handy, dem Taxifahrer, ehemals Pizzalieferant. Ja, ich finde ja schön, dass du allen Leuten schönen Feierabend wünschst. Allerdings muss ich gestehen, ich habe erst morgen früh um 7 Uhr Feierabend. Jo, ich habe auch mal wieder die Nachtschicht. Naja, Nachtschicht fahre ich ja eigentlich zu 99,9%. Macht mir auch mehr Spaß als tagsüber. Genau. Jo, schöne Grüße hier vom Andy aus Wanne-Eickel.
0: Danke, Andy, dann dir viel Spaß und wir sind gerne dein und euer Nachtschichtradio. Natürlich auch das.
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3: Heute Nacht fallen fast überall im Norden immer mal wieder Schauer. In der zweiten Nachthälfte bleibt es von der dänischen Grenze und der Nordsee her auch länger trocken. Es gibt 12 Grad am Harz und 16 Grad in Hannover. Der Sonntag bleibt wechselhaft mit Sonne, Wolken und Schauern. Vormittags regnet es weiter südlich, zum Teil auch noch länger. Wir schaffen 17 Grad in Flensburg und 20 Grad in Lüchow.
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4: Achtung, Falschfahrer auf der B103 Rostock-West-Rostock-Warnemünde. Zwischen Schutower Kreuz und Warnow-Vallee in Rostock kommt Ihnen ein Falschfahrer entgegen. Fahren Sie äußerst rechts und überholen Sie nicht. Auf der B103 Rostock-West-Rostock-Warnemünde zwischen Schutower Kreuz und Warnow-Vallee in Rostock ist ein Falschfahrer unterwegs. Vorsicht in beiden Richtungen. Die A1 Hamburg Richtung Bremen ist zwischen Hamburg-Stillhorn und Harburg wegen Brückenarbeiten bis Montag 5 Uhr gesperrt. Die Umleitung führt über die U76. Die A215 Neumünster Richtung Kiel ist zwischen Kreuz Kiel West und Kiel Mitte wegen Bauarbeiten bis Montag 5 Uhr gesperrt.
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Hier kommt auch noch was hinterher aus dem Verkehrszentrum. Achtung, Falschfahrer auf der A33 Bielefeld-Osnabrück zwischen Hilter und Osnabrück-Fledder. Hier kommt ein Falschfahrer entgegen. Bitte äußerst rechts fahren, nicht überholen auf der A33 Bielefeld-Osnabrück zwischen Hilter und Osnabrück-Fledder. Ein Falschfahrer, bitte Vorsicht in beiden Richtungen. Und Achtung, Falschfahrer auf der B103 an der Stadtautobahn Rostock-West, Rostock-Warnemünde zwischen Schutower-Kreuz und Warnow-Allee in Rostock. Auch hier kommt ein Falschfahrer entgegen. Bitte äußerst rechts fahren, nicht überholen. B103 an der Stadtautobahn Rostock-West, Rostock-Warnemünde zwischen Schutower-Kreuz und Warnow-Allee in Rostock. Auch ein Falschfahrer. Bitte Vorsicht in beiden Richtungen. Zurück zu Alex Warren und er darf nochmal von Anfang an. Fever Dream.

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1: 21.40 Uhr, nochmal Aktuelles aus dem Verkehrszentrum. Vorsicht auf der A10, westlicher Berliner Ring, Dreieck Werder Richtung Dreieck Haveland. Zwischen Brieselang und Falkensee läuft ein Elch auf der Fahrbahn. Hallo ihr alle, schön, dass ihr auch Hallo sagt. Hallo Michael! Liebe Grüße aus Bremen von Melli und Olaf. Danke, dass ihr dabei seid. Wir sind erreichbar per WhatsApp oder Signal 07221 2011. Alexander hat sich gemeldet von der Mosel, wünscht ein frohes Wochenende, hat Besuch am Wochenende. Stefan schläft bis morgen bei ihm. Und Dodo hat sich ebenfalls gemeldet. Wünsche allen Schlafenden gute Träume, allen noch Wachen einen schönen Abend und allen, die noch unterwegs sind, wie mir, gute Fahrt. Bin auf dem Weg von einem PSNV-Symposium Psychosoziale Notfallversorgung nach Hause. Gute Fahrt, Dodo. Hier bei uns jetzt der aktuelle Hit von The Bowser. Magnetic.
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Zwei Entwarnungen aus dem Verkehrszentrum auf der A33 Bielefeld-Osnabrück. Kein Falschfahrer mehr zwischen Hilter und Osnabrück-Fledder. Und auch auf der B103 an der Stadtautobahn Rostock-West, Rostock-Warnemünde. Kein Falschfahrer mehr zwischen Schuhtorkreuz und Warnow-Allee in Rostock.

0: Des Deutschen liebstes Kind ist das Auto, nicht das Rind. Frei nach Johann Wolfgang von Goethe, dem alten Autoschrauber und Freizeittuner. Genau diese Liebe hat jetzt die Gemüter ein klitzekleines bisschen hochkochen lassen. Wir befinden uns in einem Autohaus in Hagen, Westfalen. Beteiligt sind ein Autokäufer, seine Frau und der Geschäftsführer des Autohauses. Matthias Kammel aus unserem Team hat die ganze Story für euch. Da war nämlich beim Kauf, sagen wir, ein bisschen Sand im Getriebe. Hm. Was genau ist passiert?
1: Naja, es war eigentlich eine recht banale Ausgangslage. Die hat auch noch überhaupt nicht darauf hindeuten lassen, dass es dann noch später ziemlich eskalieren sollte. Die Frau kommt mit ihrem Begleiter ins Autohaus. Die hatten sich kurz davor dort eine neue Karre gekauft, aber waren mit diesem Auto eben nicht ganz glücklich. Es gab ein paar Mängel hier, ein paar Mängel da. Ja, und darauf haben sie dann den Geschäftsführer angesprochen.
0: Und der hat einen ganz kulanten Nachlass gegeben. Kunde ist König, Ende der Geschichte.
1: Fast. Um nicht zu sagen, genau das Gegenteil ist eingetreten. Der Geschäftsführer war tatsächlich extrem genervt von den beiden. Er hat das mit den Mängeln überhaupt nicht eingesehen. Und irgendwann hat er dann angefangen, die komplette Sache nonverbal zu klären. Er ist handgreiflich geworden.
0: Und das ist die Geschichte, die es besonders interessant macht. Denn ich glaube, viele, die in irgendeiner Branche mit Kunden zu tun haben, haben es schon mit handgreiflichen Kunden zu tun gehabt. Es sind doch die Kunden, die oft aggressiv werden. Der Geschäftsführer ist aggressiv geworden.
1: Ja, er hat
0: einfach... Was ist die Ausgangslage eigentlich für ein angenehmes Kundengespräch?
1: Würde man meinen, ne? Vor allem, es wird noch besser, weil dann auch der Käufer des Autos noch drauf eingestiegen ist. Wir spulen ein bisschen nach vorne und haben zwei Männer, die dann ringend auf dem Boden liegen, mitten im Autohaus. Irgendwann ist ein Mitarbeiter wohl dazwischen gegangen, hat versucht, die beiden zu trennen. Es ist beim Versuch geblieben. Die Frau, die hat es tatsächlich am Ende geschafft. Und zwar, indem sie kurzerhand Pfefferspray in die ganze Angelegenheit reingesprüht hat. Also maximal bizarre Situation. Und die Polizei hat sich jetzt auch eingeschaltet. Sie ermittelt gegen die Frau wegen gefährlicher Körperverletzung.
0: Das sind Szenen, wie man sie sonst nur aus Filmen kennt, die zu einer Zeit spielen, als es noch gar keine Autos gab. Man sollte Ihnen Autohaus entsprechend empfehlen, mal einen Gang runterzuschalten.
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1: Um 22 Uhr mit Katharina Scheer. Das Weiße Haus setzt das angekündigte Zugangsverbot für Journalisten durch. Mitarbeiter des Nachrichtensenders MS Now und die leitende Reporterin von CNN berichten, dass ihnen der Zutritt heute verweigert worden sei. Auch das zum Springer Verlag gehörende Newsportal Politico wird von Terminen ausgeschlossen. Trump wirft diesen Medien vor, Falschnachrichten zu verbreiten. Die Medien protestierten und verwiesen auf die US-Verfassung und das Recht auf Pressefreiheit. Die Houthis haben nach eigenen Angaben die saudische Hauptstadt Riad angegriffen. Unter anderem in der Nähe des dortigen Flughafens hatte es mehrere Explosionen gegeben. Augenzeugen berichteten von einer riesigen schwarzen Rauchwolke. Ein Sprecher der pro-iranischen Miliz sagte, man habe eine große Zahl an Raketen, Marschflugkörpern und Drohnen auf Riad abgefeuert und auch Ölanlagen am Roten Meer bombardiert. Die Houthis hatten ihre Luftangriffe auf das verfeindete Saudi-Arabien in den vergangenen Tagen verstärkt. Der langjährige Fußball-Co-Trainer Peter Herrmann ist im Alter von 74 Jahren gestorben. Das hat Bundesligist Bayer Leverkusen bestätigt. Dort war Herrmann sowohl als Spieler und Co-Trainer tätig. Der gebürtige Rheinland-Pfälzer litt schon länger an einer Nervenkrankheit. ARD-Sportreporter Uli Schäfer mit einem Nachruf.
2: Die meiste Zeit seiner Karriere war Herrmann bei Bayer Leverkusen tätig. Erst als Bundesligaspieler, später fast 20 Jahre als Co-Trainer. In dieser Rolle war er auch in Nürnberg, auf Schalke, in Düsseldorf beim HSV und beim FC Bayern aktiv und erfolgreich. 2013 feierte Herrmann zusammen mit Jupp Heynckes das Triple aus Meisterschaft, DFB-Pokal und Champions League. Seine letzte Station war Borussia Dortmund. Im Dezember 2022 beendete Peter Herrmann aus gesundheitlichen Gründen seine Karriere.
1: In der Fußball-Bundesliga hat Dortmund im vierten Spiel den vierten Sieg geholt. Der BVB gewann am Abend bei Stuttgart mit 1:0 und ist damit neuer Tabellenführer. Für Dortmund traf Maximilian Bayer in der 70. Minute. Die deutschen Volleyballer stehen bei der Europameisterschaft im Viertelfinale. Die DVV-Auswahl gewann am Abend in Sofia gegen Gastgeber Bulgarien 3:2 und zieht damit erstmals seit 5 Jahren in die Runde der besten 8 ein. Dort treffen die deutschen Volleyballer am Dienstag auf den Weltranglisten-ersten Polen. Das Wetter in Deutschland. In der Nordhälfte nachts windig und örtlich Regen, nach Süden hin trocken. Die Temperaturen sinken auf Werte zwischen 17 und 6 Grad. Morgen im Süden Sonne, in der Mitte Wolken und Regen, an den Küsten Schauer, Gewitter und Sturmböen, 14 Grad im Thüringer Wald und bis 27 Grad am Oberrhein. Die Zeit 22.03 Uhr.
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3: Entwarnung auf der A33 Bielefeld-Osnabrück. Kein Falschfahrer mehr zwischen Hilter und Osnabrück-Fledder. Entwarnung auf der B103 Rostock-West-Rostock-Warnemünde. Kein Falschfahrer mehr zwischen Schutower Kreuz und Warnow-Allee in Rostock. Die A1 Hamburg Richtung Bremen ist zwischen Hamburg-Stillhorn und Harburg wegen Brückenarbeiten bis Montag 5 Uhr gesperrt. Die Umleitung führt über die U76. A33 Osnabrück Richtung Bielefeld. Die Ausfahrt Borklo-Kloster-Ösede ist wegen Bauarbeiten bis 24. September gesperrt. Bitte folgen Sie den Schildern. Die A215 Neumünster Richtung Kiel ist zwischen Kreuz Kiel West und Kiel Mitte wegen Bauarbeiten bis Montag 5 Uhr gesperrt.
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4: Mit Michael Reifsteg. Hallo. In den Kinos ist diese Woche in Deutschland Adams 8 angelaufen, ein Film über den deutschen Ruderachter von 1960. Wenn ihr deshalb Lust habt, mit uns Deutschlandachter zu spielen, ein Spiel, das damit überhaupt gar nichts zu tun hat, dann seid ihr hier genau richtig. 07221-2011 ist unsere Nummer. Spielt ihr mit uns Deutschlandachter? 07221-2011.

0: Play und We Pray. Und jetzt spielen wir Deutschland Achter. Das ist unser Spiel für die 8 Popwellen Deutschlands, für die wir abends gemeinsam diese Sendung machen. Schön, dass ihr heute Abend dabei seid. Es sind zusammen HR3, NDR2, WDR2, MDR Jump, SR1, RBB 88.8 und SWR3. Und Andreas aus Ensheim ist dabei. Hallo Andreas.
1: Hallo, grüß dich.
0: Kennst du dich aus mit Rudern? Kannst du rudern?
1: Nee, überhaupt nicht.
0: Das sind die perfekten Voraussetzungen, denn dieses Spiel hat überhaupt gar nichts mit Rudern zu tun. Es heißt einfach nur Deutschlandachter, aber wir halten dich gerade vom Aufräumen ab, oder? Du bist beim Aufräumen vor der Party und nicht von der Party.
1: Genau.
0: Andreas, ich glaube, wir haben eine ganz schlimme Verbindung mit einer langen Verzögerung. Du klingst, als kämst du vom Mars. Ich kappe mal eben die Leitung und rufe dich neu an. Denn wir werden gleich ein Spiel spielen, das geht ein bisschen auf Zeit. Und wenn allein die Telefonverbindung uns Sekunden kostet, dann wäre das zu deinem Nachteil. Ich rufe dich neu an, wir spielen Nina Chuba und dann spielen wir unser Quiz, ja?
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0: Andreas aus Ensheim hat sich in Tanja aus Bochum verwandelt. Mit ihr spielen wir jetzt mal eine Runde. Und Andreas, wir versuchen dich gleich nochmal zu erreichen, wenn wir Verbindung hinkriegen. Im Moment war keiner aufzubauen. Aber wir spielen dann gleich noch eine zweite Runde mit dir. Und Tanja, du fängst jetzt erstmal an. Und wir spielen unser Spiel Deutschlandachter. Wie geht's dir heute Abend und was machst du?
1: Ich mache jetzt gerade Lachs mit Kartoffeln und Bolognese.
0: Klingt hervorragend für einen Mitternachtssnack. Oder kochst du schon vor?
1: Nee, ich war bis eben arbeiten.
0: Also okay, dann auch dir einen schönen Feierabend. Und jetzt lernen wir uns ein bisschen besser kennen, denn Deutschlandachter ist ein Spiel, bei dem wir den Smalltalk unter Zeitdruck veranstalten. Ich stelle dir gleich 8 Fragen, so eine Art Quizfragen, aber es sind alles Dinge, die eigentlich nur du beantworten kannst. Nennen wir Smalltalk auf Speed, denn ich würde dich bitten, ein paar Dinge aus deinem Leben aufzuzählen. Die Anzahl der Dinge, die es aufzuzählen gilt, werden immer mehr mit jeder Frage, die ich dir stelle, bis ich dich ganz am Ende bitten werde, 8 Dinge zu einer Frage aufzuzählen. Deswegen heißt das Spiel Deutschlandachter. Schaffst du es bis zum Achter? Es geht nicht um Wissen, denn alles, was ich dich frage, weißt du, denn es betrifft
1: mein Leben?
0: Ja, persönliches, Vorlieben, Dinge, die du magst, die Dinge, die du kennst. Wir machen ein bisschen Party-Smalltalk, aber eben auf Geschwindigkeit in 108 Sekunden. Die Herausforderung ist also, vor Ende der Zeit fertig zu werden mit allem, was ich wissen möchte. Okay?
1: Ach, Sven, ja, okay. Ja,
0: Tanja, versuchen wir es mal. Nenn mir mal bitte eine Frisur, die du schon getragen hast.
1: Fukuhila.
0: 2 Transportmittel, die du fahren kannst.
1: Ein Roller und ein Auto.
0: 3 Sachen, die du zeichnen kannst.
1: Eine Sphinx und eine Pyramide.
0: 3, noch eins.
1: Und ein Esel.
0: 4 Filme, die du magst.
1: Ich mag, hier ist Titanic. Ich mag alles von Sex in the City. Und ich mag gerne auch hier Borat und leg dich nicht mit Soran an.
0: 5 Getränke, die du gerne trinkst.
1: Ich trinke gerne Red Bull, ich trinke gerne Kombucha, ich trinke gerne Apfelsaft, Cola und Fanta.
0: 6 Ballsportarten, die du kennst.
1: Ach, die ich kenne, ja. Okay, Volleyball, Basketball, Völkerball, Fußball, und dann noch jetzt wird's aber
0: 2 fehlen noch.
1: Tischball und Flunkyball.
0: 7 Dinge, die in deinem Kühlschrank sind.
1: Käse, ein Sauerteigstarter, Pudding, Mayonnaise, Cocktailsoße und Malz.
0: Und dann war die Zeit um. Wir sind leider nicht bis zum Achter gekommen. Aber bis dahin haben wir dich doch ganz gut kennengelernt, Tanja. Hat mich sehr gefreut mit dir. Hab einen schönen Abend. Danke, dass du dabei warst.
1: Dito, bis dann. Ciao. Tschüss.

0: Bundesliga heute Abend. Dynamo Dresden gegen Hertha BSC 1:2. Hertha gewinnt damit das 6. Spiel von 6. und bleibt Tabellenführer.
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2: Heute Nacht fallen fast überall im Norden immer mal wieder Schauer. In der zweiten Nachthälfte bleibt es von der dänischen Grenze und der Nordsee her auch länger trocken. Es gibt 12 Grad am Harz und 16 Grad in Hannover. Der Sonntag bleibt wechselhaft mit Sonne, Wolken und Schauern. Wir schaffen 17 Grad in Flensburg und 20 Grad in Lüchow. Das Wetter am Montag wird noch einmal ganz ähnlich, mit Sonne und Wolken im Wechsel, einzelnen Schauern und Sturmböen an der Ostsee. Die Temperaturen liegen dann bei 16 bis 19 Grad.
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3: Vorsicht bitte auf der A7 Hamburg Richtung Flensburg. Zwischen Hamburg-Bahrenfeld und Volkspark steht ein defektes Fahrzeug. Vorsicht bitte auf der A7 Flensburg Richtung Hamburg. Zwischen Hamburg-Bahrenfeld und Othmarschen steht ein defektes Fahrzeug. Vorsicht bitte auf der A7 Flensburg Richtung Hamburg. In Höhe Hamburg-Volkspark steht ein defektes Fahrzeug. Die A1 Hamburg Richtung Bremen ist zwischen Hamburg-Stillhorn und Harburg wegen Brückenarbeiten bis Montag 5 Uhr gesperrt. Die Umleitung führt über die U76. Die A215 Neumünster Richtung Kiel ist zwischen Kreuz Kiel West und Kiel Mitte wegen Bauarbeiten bis Montag 5 Uhr gesperrt.
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0: Elton John and Dua Lipa, Cold Heart. Peter hat eben unser Spiel Deutschland-Achter gehört und schreibt uns per WhatsApp 0722 1 20 11: Bei aller Sympathie, womit wollt ihr spielemäßig eigentlich eure Zuhörer noch stressen? Das kriegt so gut wie keiner hin. Und das Ganze noch unter Zeitdruck. Peter, das ist kein Spaß, was wir hier veranstalten. Entspannen kann man auch noch am Samstagabend. Halt, warte. Okay, Pech. Aber Andreas aus Ensheim will trotzdem immer noch mitmachen. Hallo, Andreas.
1: Ja, grüß dich, hallo.
0: Du hast die erste Runde eben gehört und hast deine Bewerbung nicht zurückgezogen?
1: Nein.
0: Also traust du dir zu, das zu schaffen?
1: Ja.
0: Also gut, dann machen auch wir jetzt ein bisschen Party Smalltalk auf Speed. Ich stelle dir 8 Fragen, deren Antworten eigentlich nur du kennen kannst, denn viele betreffen dich. Ich möchte Persönliches von dir wissen, Vorlieben etc. Und ich möchte immer eins mehr wissen als vorher. Insgesamt 8 Fragen, bis ich dich bitte, 8 Dinge aufzuzählen. Die Herausforderung ist es, in diesen Achter, in den Deutschland-Achter zu kommen und ihn zu beantworten. Und das alles nämlich insgesamt in 108 Sekunden, dann hättest du dieses Spiel geknackt. Du wärst nicht der erste, Nachricht an Peter. Ja, hat schon geklappt. Also geht. Aber wir geben zu, es ist nicht leicht, denn ein bisschen Spannung wollen wir natürlich haben. Bist du bereit, Andreas?
1: Ja, ich bin bereit.
0: Dann nenn mir ein Sternzeichen, und zwar deins.
1: Widder.
0: 2 Konzerte, auf denen du warst.
1: Das war ABBA und AC/DC.
0: 3 Serien, die du gesehen hast.
1: Das ist Stranger Things, Mentalist und Dallas.
0: 4 Dinge, die du gerne isst.
1: Spaghetti, Pizza, Nierenspieß und Pommes.
0: 5 Gesellschaftsspiele, die du kennst.
1: Das ist Malefiz, Exit, Gruselino, Tabu, Carason und Weltreise.
0: Das waren sogar schon 6. 6 Dinge aus deinem Kleiderschrank.
1: Ein Pulli, ein Sweatshirt, eine Unterhose, Socken. Ein Hemd, ein langärmeliges Hemd, kurzärmeliges Hemd, lange Hosen, kurze Hosen.
0: Reicht. 7 Dinge, die dich im Herbst erwarten.
1: Schnee, Wolken, Regen, Blätter vom Himmel, Wind, stürmische Nächte, sternklarer Himmel, Vollmond.
0: 8 Möbel aus deiner Wohnung.
1: Also Couch, Lampe, Tisch, Büroschreibtisch, Bürostuhl, Heizung, Sideboard, hohes Sideboard, Computertisch, Fenster, Spiegel, Kommode, 11, 12, große Kommode.
0: 13. Und wir haben noch eine halbe Minute übrig.
1: Ach komm, da können wir uns quatschen. Nein.
0: Also das ist ein sehr lösbares Spiel für dich, Andreas, offenbar.
1: Ja.
0: Herzlichen Glückwunsch, jetzt wissen wir alles
1: Dankeschön.
0: Über dich und wir
1: Dankeschön.
0: Schicken dir noch was du zu dem All dazustellen kannst.
1: Super, perfekt, vielen Dank.
0: Klasse, das war super, herzlichen Glückwunsch.
1: Ja, danke.
0: Einen schönen
1: Abend. Danke, gleichfalls.

Katy Perry und Watch It Burn. Michael Rolfsteck hier in Pop, der Abendshow. Achtung, Verwechslungsgefahr. R&B ist nicht unbedingt dasselbe wie R&B. R&B ist eine ganze Musikrichtung. R&B, ein einzelner neuer Song. Mit M wie Mettbrötchen in der Mitte. Es steht konkret für Ring My Bell. Dahinter steckt H, ein britischer Rapper aus Manchester, der nicht nur gut rappen kann, sondern der auch seinen Bildungsauftrag erfüllt, neue Generationen an Hits aus den 70ern heranzuführen. Diesen Hit von 1979 von Anita Ward hat sich H nämlich gegriffen und ihm ein Update verpasst. Eins? Nee, eigentlich sogar verschiedene. Er hat verschiedene internationale Versionen produziert. Da gibt es dann eine Version mit einem holländischen Rapper. Es gibt einen Gastpart mit einem Rapper in einer polnischen Version von dort. Wir spielen euch heute das Original, das in Großbritannien ein Riesenhit ist. H, R&B.

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Eine Eilmeldung aus dem Verkehrszentrum. Achtung, ein Falschfahrer auf der A70 Bamberg-Schweinfurt-Werneck zwischen Schonungen und Dreieck Schweinfurt-Werneck. Hier kommt ein Falschfahrer entgegen. Bitte fahrt äußerst rechts und überholt nicht. Auf der A70 Bamberg-Schweinfurt-Werneck zwischen Schonungen und Dreieck Schweinfurt-Werneck. Ein Falschfahrer. Vorsicht in beiden Richtungen.

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1: Um 23 Uhr mit Katharina Scheer. Die Houthis haben sich zu den Angriffen auf die saudische Hauptstadt Riad bekannt. Ein Sprecher der Miliz teilte mit, ballistische Raketen und Drohnen seien unter anderem auf Anlagen des saudischen Ölkonzerns Aramco am Roten Meer abgefeuert worden. Aus Kairo berichtet Anna Osius.
2: Zuvor hatte es bereits Warnungen vor Luftangriffen für die saudische Bevölkerung gegeben. Die Behörden alarmierten die Bewohner via Handy, dass es zu Attacken in der Hauptstadt Riad, der Hafenstadt Jidda und der für den Ölexport wichtigen Hafenstadt Yanbu kommen könnte. Seit einigen Wochen ist der Konflikt zwischen der Houthi-Miliz im Jemen und Saudi-Arabien wieder aufgeflammt. Die Houthi haben eine Seeblockade gegen Saudi-Arabien angekündigt und beschießen das Königreich mit Drohnen. Die Houthi werden vom Iran unterstützt.
1: Der Iran hat den USA erneut mehrere Bedingungen für ein Ende des Krieges genannt. Das berichtet der arabische Fernsehsender Al Jazeera. Die Regierung in Teheran fordert demnach unter anderem, dass die US-Seeblockade in der Straße von Hormus aufgehoben und die Kämpfe an allen Fronten eingestellt werden. Auch solle der Krieg zwischen Saudi-Arabien und der Houthi-Miliz im Jemen beendet werden. Die meisten Punkte waren bereits Mitte Juni in einem Rahmenabkommen mit den USA vereinbart worden. Das Weiße Haus setzt das angekündigte Zugangsverbot für Journalisten durch. Mitarbeiter des Nachrichtensenders MS Now und die leitende Reporterin von CNN berichten, dass ihnen der Zutritt heute verweigert worden sei. Auch das zum Springer Verlag gehörende Newsportal Politico wird von Terminen ausgeschlossen. US-Präsident Trump wirft diesen Medien vor, Falschnachrichten zu verbreiten. In der Fußball-Bundesliga ist Dortmund neuer Tabellenführer. Der BVB gewann am Abend in Stuttgart 1:0 und feiert damit den vierten Sieg im vierten Spiel. ARD-Sportreporter Jens-Jörg Rieck.
3: Nach 106 Spieltagen Wartezeit steht der BVB wieder auf Platz 1 der Bundesliga. In einem Topspiel, das den ganz großen Ansprüchen leider nur viel zu selten gerecht wurde, stand es nach einer chancenarmen ersten Hälfte noch 0:0. Maximilian Bayer sorgte dann in der 70. Minute für das Tor des Tages. Nach Vorlage des gerade eingewechselten Bellingham vergrößerte der Stürmer mit seinem ersten Saisontreffer die Sorgen der weiter im Tabellenkeller festhängenden Schwaben.
1: Und in der zweiten Fußball-Bundesliga ist Hertha BSC zurück an der Tabellenspitze. Die Berliner gewannen am Abend bei Dynamo Dresden 2:1 und ziehen damit am ersten FC Nürnberg vorbei. Das Wetter in Deutschland. In der Nordhälfte nachts windig und örtlich Regen, nach Süden hin trocken. Die Temperaturen sinken auf Werte zwischen 17 und 6 Grad. Morgen im Süden Sonne, in der Mitte Wolken und Regen, an den Küsten Schauer, Gewitter und Sturmböen. Die Zeit, es ist 23.03 Uhr.
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4: Die A1 Hamburg Richtung Bremen ist zwischen Hamburg-Stillhorn und Harburg wegen Brückenarbeiten bis Montag früh gesperrt. Die Umleitung führt über die U76. A25 Hamburg Richtung Geesthacht, die Einfahrt Neu-Allermöhe West ist wegen Bauarbeiten bis 30. September ca. 17 Uhr gesperrt. Die A215 Neumünster Richtung Kiel ist zwischen Kreuz Kiel West und Kiel Mitte wegen Bauarbeiten bis Montag früh gesperrt.
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5: Mit Michael Reifsteck. Hallo. Mit Sarah Larsson jetzt. Und Memory Lane.
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Zukunft Pink von Peter Fox und Ines. Hier ist Pop, die Abendshow. Ihr wisst, dass es verboten ist, die Mona Lisa aus dem Pariser Louvre zu stehlen, oder? Ja, das ist bekannt. Gelegentlich muss man aber daran erinnern, dass es offenbar auch verboten ist, Bilder dazu zu hängen. Zwei Deutsche sind heute Nachmittag im Louvre festgenommen worden, weil sie in dem Saal, in dem die Mona Lisa hängt, zwei eigene Bilder mit Klebeband an die Wand gepappt haben. Eins davon zeigte einen der Männer in einer Rüstung, das andere Porträts der beiden mit einer Frau. Wachleute haben die zwei Deutschen dann festgehalten und die Polizei alarmiert. Möglicherweise haben sie vorschriftswidrig unterlassen, die Plaketten unter das Bild zu kleben. Die Männer haben gegenüber der Polizei ausgesagt, es habe sich, Achtung, um einen Scherz gehandelt. Ja dann, falls ihr jetzt schon in der Schlange vor dem Louvre steht, um die beiden in diesem Augenblick berühmt gewordenen Bilder zu besichtigen, vergesst es, sie hängen schon nicht mehr. Es wurden leichte Beschädigungen an der Wand festgestellt, wobei ich mich frage, ob die beim Anbringen oder beim Abnehmen der Bilder entstanden sind. Die Mona Lisa blieb unversehrt. Ich glaube, sie hat sogar gelächelt. Ich bin mir aber nicht ganz sicher.

0: neu von Kygo und Robin Schulz zusammen mit Max McKnown. Take Me Back in Pop, der Abendshow. Hier ist ein wichtiger Rat von Mirja Böß. Eltern, investiert nicht zu viel Zeit und Energie in eure Kinder. Sie zahlen es euch irgendwann heim.
1: Irgendwann merkst du als Vater, wenn die Kinder in der Pubertät sind, dein Sohn kann schneller laufen als du. Dann bist du am Arsch. Ne? Das ist einfach so. Das war bei uns in der Familie auch so. Ich glaube, mein Bruder war 14 oder 15. Wir waren in Italien im Urlaub am Strand. Mein Vater und mein Bruder haben gegeneinander aus, weiß nicht warum, Weitsprung gemacht. Und mein Bruder ist weiter gesprungen als mein Vater. Ne? Das hat er nicht, das ging nicht. Die sind dann 2 Stunden lang, haben die bei 40 Grad im Schatten, sind die 285 Mal weit gesprungen. Ne? Und 200 fucking 85 Mal ist mein Bruder weiter gesprungen als mein Vater, weil der einfach weiter springen konnte. Ne? Und so ein Vater haben wir im Bekanntenkreis, der hat seinen kleinen Sohn, der war 3, der war ganz klein und er hat gesagt, der muss Fußball, er muss Fußball, der muss zum Fußball, der muss zum Fußball. Hat er mit dem im Garten trainiert, kickt, den ganzen Tag gekickt, gekickt, gekickt, gekickt, hat gesagt, wenn du es einmal

0: Fall so, ne? Und der Vater und der Sohn, die rennen so, das war das Schönste, was ich jemals in meinem ganzen Leben gesehen habe. Die rennen so aufeinander zu und der Sohn, der Vater so, yeah! Und der Sohn so an seinem Vater vorbei zu meiner Freundin und sagt, Mama, das Tor habe ich nur für dich geschossen.
1: Mirja Böss gehört zum Aufgebot der besten Comedians Deutschlands live bei den Terminen im März in Hannover, Riesa und Nürnberg ist sie mit dabei.

0: Role Model Writings on the Wall. Gleich American Girls von Harry Styles.
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2: Heute Nacht fallen fast überall im Norden immer mal wieder Schauer. Es gibt 12 Grad am Harz und 16 Grad in Hannover. Der Sonntag bleibt wechselhaft mit Sonne, Wolken und Schauern. Vormittags regnet es weiter südlich, zum Teil auch noch länger. Wir schaffen 17 Grad in Flensburg und 20 Grad in Lüchow.
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3: Die A1 Hamburg Richtung Bremen ist zwischen Hamburg-Stillhorn und Harburg wegen Brückenarbeiten bis Montag früh gesperrt. Die Umleitung führt über die U76. A1 Lübeck Richtung Fehmarn. Die Einfahrt Heiligenhafen-Mitte ist wegen einer Fahrbahnerneuerung bis Montag 18 Uhr gesperrt. A25 Hamburg Richtung Geesthacht. Die Einfahrt Neu-Allermöhe-West ist wegen Bauarbeiten bis 30. September ca. 17 Uhr gesperrt. A33 Osnabrück Richtung Bielefeld. Die Ausfahrt Borklo-Kloster-Ösel ist wegen Bauarbeiten bis 24. September gesperrt. Bitte folgen Sie den Schildern. Die A215 Neumünster Richtung Kiel ist zwischen Kreuz Kiel West und Kiel Mitte wegen Bauarbeiten bis Montag früh gesperrt.
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Buttons von den Pussycat Dolls zusammen mit Snoop Dogg. Hier ist Pop, die Abendshow, gemeinsam bei hr3, ndr2, wdr2, mdr Jump, sr1, rbb 88.8 und von swr3. Ed Sheeran tritt gleich in Philadelphia auf. Ich vermute, es gab schon Auftritte, auf die er sich mehr gefreut hat. Der unpolitischste Musiker auf diesem Planeten ist in einen Konflikt reingezogen worden, in dem man sich nur Feinde machen kann. Was bisher geschah? Macklemore hatte im Vorprogramm eines Ed Sheeran-Konzerts seine Pro-Palästina-Botschaft untergebracht. Amerikanische Veranstalter haben den Rauswurf von Macklemore gefordert. Andernfalls würden sie die ganzen Konzerte absagen. Macklemore wurde rausgeworfen, woraufhin alle anderen Vorbands der Amerika-Tournee und Ed Sheerans Begleitband aus Solidarität gekündigt haben. Wir unterbrechen für eine Eilmeldung aus dem Verkehrszentrum. Achtung, ein Falschfahrer im Großraum Köln auf der Industriestraße zwischen Langel und Feldkassel. Hier kommt ein Falschfahrer entgegen. Bitte fahrt äußerst rechts und überholt nicht. Im Großraum Köln auf der Industriestraße zwischen Langel und Feldkassel ein Falschfahrer. Bitte Vorsicht in beiden Richtungen. So, wir waren stehen geblieben an dem Punkt, an dem Ed Sheeran plötzlich keine Begleitband und keine Vorband mehr hatte. Seitdem hat Ed Sheeran mehrere hunderttausend Follower verloren und Macklemore mehrere Millionen gewonnen. Für heute werden Unruhen befürchtet. Die Sicherheitsmaßnahmen für das Ed Sheeran-Konzert in Philadelphia wurden verschärft und nach jetzigem Stand tritt er da heute ganz alleine auf. Aus musikalischer Sicht, das waren immer die besten Ed Sheeran-Konzerte, wenn er allein nur mit seiner Loopstation auf der Bühne stand. Stay.

0: Just a Girl von No Doubt in Pop der Abendshow. Wer beim Marathon als erster die Ziellinie überquert, wird von Filmteams und Reportern erwartet. Mir war nicht klar, dass das auch für den ersten gilt, der nach einer Nacht anstehen als erster auf dem Oktoberfest ankommt. Aber der BR war da.
1: Er war der Schnellste.
2: Er war der Schnellste. Wie heißt der Schnellste?
1: Konstantin Roth. Ich bin total nüchtern, ich trinke keinen Alkohol. Aber man quatscht, man lernt neue Leute kennen, wie die da neben uns. Man findet Connections und man hat einfach nur ein geiles Gefühl, wenn man dann erfolgreich ist.
0: Moment, kann ich den einen Teil bitte nochmal hören?
1: Ich bin total nüchtern, ich trinke keinen Alkohol.
0: Okay, gut. Sich beim Oktoberfest nachts anstellen, um als Erster ins Festzelt zu kommen, obwohl man keinen Alkohol trinkt. Das ist so ein bisschen wie sich mitten in der Nacht beim Katholikentag anstellen, obwohl man längst aus der Kirche ausgetreten ist, oder? Das ist so ein bisschen wie die halbe Nacht vorm Apple Store kampieren und dann morgens beschließen, ach, mein Nokia 6310 tut's ja eigentlich noch. Das ist wie sich die Nächte vorm Ferrari-Händler um die Ohren schlagen, obwohl man nicht mal einen Führerschein hat. Aber gut, es gibt viele Gründe, zum Oktoberfest zu gehen. Man will einfach nur mal nüchtern eine gute Zeit haben, ist der eine. Es gibt noch einen anderen. Das ist ein Zitat von Ex-Grünen-Chefin Ricarda Lang. Ich glaube, ich fahre zum nächsten Oktoberfest einfach nur, um neben Markus Söder zu stehen, wenn er einem Grünen zuschaut, wie er das Fest eröffnet.

0: Neu von Topic und Carte Blanche, Lucky Ones.
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0: Hier ist noch eine Entwarnung im Großraum Köln. Auf der Industriestraße kein Falschfahrer mehr zwischen Lange und Feldkassel. Und das war Pop, die Abendshow mit Michael Rolfsteck. Danke, dass ihr dabei wart. Gleich die Pop-Nacht mit Sabrina Droste. Eine gute.

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2: Um 0 Uhr mit Wolfgang Berger. Die deutsche Mineralölwirtschaft warnt vor den Folgen des geplanten Spritpreisdeckels. Der Sprecher des Wirtschaftsverbandes Fuels und Energie von Gersdorf sagte dem ARD-Hauptstadtstudio, es handle sich um ein sehr bürokratisches Instrument. Aus Berlin Uwe Berndt.
3: In Belgien und Luxemburg gibt es einen solchen Deckel zwar, doch den könne man nicht so leicht auf den deutschen Markt mit 14.000 Tankstellen übertragen. Außerdem warnte Gersdorf davor, dass die Versorgung mit Kraftstoff gefährdet sein könnte, wenn der staatlich festgelegte Preis falsch gesetzt wird. Diese Sorge teilt der Wirtschaftswissenschaftler Jens Jüdekum nicht. Der Berater von Finanzminister Klingbeil betont, es drohten keine Versorgungsengpässe, wenn der Preisdeckel flexibel eingesetzt wird. Dies hätten die Erfahrungen in den Nachbarländern gezeigt.
2: Der Generalinspekteur der Bundeswehr Breuer wird neuer Vorsitzender des NATO-Militärausschusses. Die nationalen Militärvertreter des Bündnisses stimmten bei einem Treffen in Kopenhagen für den 61-Jährigen. Er soll das Amt im Sommer kommenden Jahres antreten. Der Vorsitzende des Militärausschusses berät die politische Führung der NATO und ist in der Regel für 3 Jahre im Amt. Breuer ist seit 2023 Generalinspekteur der Bundeswehr. Die Houthi-Rebellen im Jemen haben die jüngsten Angriffe auf Ziele in Saudi-Arabien für sich reklamiert. Ein Sprecher sagte, Kämpfer der Gruppe hätten mit einer großen Anzahl ballistischer Raketen und Marschflugkörper sowie Drohnen angegriffen. Ziele seien die saudische Hauptstadt Riad und Ölanlagen am Roten Meer gewesen. Die Angriffe waren demnach eine Reaktion auf Versuche Saudi-Arabiens, die jemenitische Hauptstadt Sana'a ins Visier zu nehmen. In der Fußball-Bundesliga hat Borussia Dortmund die Tabellenführung erobert. Die Mannschaft gewann beim VfB Stuttgart mit 1:0. Aus der Sportredaktion Moritz Knorr.
4: Angreifer Maximilian Bayer entschied das Topspiel des 4. Spieltags gegen den VfB Stuttgart zugunsten des BVB. Der 23-Jährige erzielte in der 70. Minute den einzigen Treffer des Abends. Dortmund feiert damit den 4. Sieg im 4. Spiel und springt auf den 1. Tabellenplatz. Möglich wird das auch durch den 1. Punktverlust des SC Freiburg. Die Breisgauer trennten sich am Nachmittag 2:2 unentschieden von Eintracht Frankfurt. Außerdem gewann der HSV gegen Köln, Bremen gegen Augsburg und Mainz in Mönchengladbach.
2: Das waren die Nachrichten. Und das Wetter in Deutschland. Südlich von Mosel und Main nur wenige Wolken, sonst bewölkt und Regen möglich. Tiefstwerte 17 bis 7 Grad. Tagsüber ganz im Süden freundlich, im Norden Auflockerungen, aber in Küstennähe kräftige Schauer, dazwischen häufig Regen. Höchstwerte 17 bis 27 Grad. Am Montag im Nordosten leicht wechselhaft, im Südwesten heiter bis wolkig, 14 bis 23 Grad. Dienstag teils trüb, im Südwesten und Nordosten mehr Sonne bei 14 bis 24 Grad. Es ist 0:03 Uhr.
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5: Vorsicht bitte auf der B244 Hankensbüttel-Schöningen. Zwischen Benitz und Altendorf laufen Pferde auf der Fahrbahn. Die A1 Hamburg Richtung Bremen ist zwischen Hamburg-Stillhorn und Harburg wegen Brückenarbeiten bis Montag früh gesperrt. Die Umleitung führt über die U76. A1 Lübeck Richtung Fehmarn. Die Einfahrt Heiligenhafen-Mitte ist wegen einer Fahrbahnerneuerung bis Montag 18 Uhr gesperrt. A25 Hamburg Richtung Geesthacht. Die Einfahrt Neu-Allermöhe West ist wegen Bauarbeiten bis 30. September ca. 17 Uhr gesperrt. Die A215 Neumünster Richtung Kiel ist zwischen Kreuz Kiel West und Kiel Mitte wegen Bauarbeiten bis Montag früh gesperrt.
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6: Mit Sabrina Droste, Nacht zusammen, am 20.09.2026, also Quersumme 21 plus die Uhrzeit 0 Uhr 4 und 25 Sekunden. Die Venus ist derzeit nicht rückläufig, also ergibt das exakt Michael Schulte und Afterlife.
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Okay, gut. Hier ist sie wieder, die Popnacht von HR3, MDR Jump, NDR 2, RBB 888, Bremen 4, SR1 und WDR 2, liebevoll produziert von SWR 3. Und wir kommen jetzt um gleich 13 Minuten nach Mitternacht gemeinsam entspannt in diesen Sonntag. Tag ist noch jung, könnten ihn jetzt nutzen, um, keine Ahnung, auf jedem Geldschein ein T vor das Wort Euro schreiben oder schon mal die täglichen 3 Beruhigungsmandalas auszumalen, dann haben wir es weg. Oder wir hängen einfach gemeinsam ein bisschen ab und hören schöne Musik und unterhalten uns dazwischen was. Das wäre doch auch eine Idee.

Vorsicht bitte auf der A3 Nürnberg-Würzburg zwischen Nürnberg-Beringersdorf und Nürnberg-Nord. Da sind Personen auf der Fahrbahn, da bitte besonders vorsichtig fahren. Hier jetzt ein kleines How-to, ein riesiger Star werden, in einem Auto wohnen und dann so ein richtig krasses Brett erfinden, sowas wie Ordinary. So ein Song. Alex Warren hat vor ein paar Jahren noch in seinem Auto leben müssen und mit Ordinary dann sichergestellt, dass das erstmal nicht mehr passiert. Sein neues Album ist letztens direkt auf Platz 1 der deutschen und auch der UK-Albumcharts eingestiegen. Ist sein zweites Album und heißt Wild Child. So hat ihn bereits sein verstorbener Papa als Kind immer genannt. Und Alex sagt, dass er auf der Platte auch dessen Tod verarbeitet. Das ist also zum Teil sehr emotional. Wir hören mal rein. Tell me how this Same Stars, Song 2 auf der Platte.

Emotional. I miss you. Song 8. 13 Songs sind drauf. Und Song 1 vom neuen Album hören wir jetzt in Gänze. Alex Warren mit Emerald Eyes hier in der Popnacht aus dem Nummer 1 Album Wild Child.

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1: Halb eins ist es.
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6: Heute Nacht fallen fast überall im Norden immer mal wieder Schauer. In der zweiten Nachthälfte bleibt es von der dänischen Grenze und der Nordsee her auch länger trocken. Es gibt 12 Grad am Harz und 16 Grad in Hannover. Der Sonntag bleibt wechselhaft mit Sonne, Wolken und Schauern. Wir schaffen 17 Grad in Flensburg und 20 Grad in Lüchow. Das Wetter am Montag wird noch einmal ganz ähnlich, mit Sonne und Wolken im Wechsel, einzelnen Schauern und Sturmböen an der Ostsee. Die Temperaturen liegen dann bei 16 bis 19 Grad.
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7: Die A1 Hamburg Richtung Bremen ist zwischen Hamburg-Stillhorn und Harburg wegen Brückenarbeiten bis Montag früh gesperrt. Die Umleitung führt über die U76. A1 Lübeck Richtung Fehmarn. Die Einfahrt Heiligenhafen-Mitte ist wegen einer Fahrbahnerneuerung bis Montag 18 Uhr gesperrt. A33 Osnabrück Richtung Bielefeld. Die Ausfahrt Borklo-Kloster-Ösede ist wegen Bauarbeiten bis 24. September gesperrt. Bitte folgen Sie den Schildern. Die A215 Neumünster Richtung Kiel ist zwischen Kreuz Kiel West und Kiel Mitte wegen Bauarbeiten bis Montag früh gesperrt.
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0: Gestern Nacht war es Achim Jackenlos, aka Michael Jackson, der George aus Stade ein Popnachtpaket eingebracht hat. Heute gibt's ein neues Anagramm, ein
1: Nachttop Mama Rang.
0: Jawohl, ein Popnacht-Anagramm. Ich gebe euch den Buchstabensalat eines Künstlers, einer Künstlerin, einer Band und ihr findet heraus, um wen es sich handelt. Klingt genauso verwirrend, wie es ist, aber es gibt immer wieder einen Tipp. Manchmal ist er dann sogar nützlich. 07221 2011. Wer traut sich, die heutige Nachttop Mama Rang Runde zu spielen? 07221 2011. Ach so, und keine Sorge, wenn es nicht direkt klappt, darf sich jemand aus der Popnacht-Community an eure Seite telefonieren und Joker spielen.

0: Nachttop Marmara.
1: Das Popnacht-Anagramm, das einzige Spiel in der Popnacht, bei dem keine echten Tiere zu Schaden kommen, meistens. Und Dirk aus Naumburg spielt mit mir. Dirk, bist du da?
2: Ja, ich bin da.
1: Hallo, wunderbar. Du kennst die Regeln?
2: Also ja, so ungefähr.
1: Okay, es gibt eigentlich nur eine. Wenn du weißt, um wen es sich handelt, sagst du, um wen es sich handelt. Ich gebe dir ein Anagramm eines Künstlernamens oder einer Band und du sortierst dir die Buchstaben zurecht. Und dann schreist du mich an, sobald du weißt, wen wir suchen. Okay?
2: Ich versuch's.
1: Wir machen das zusammen, pass auf. So, erstmal, das Anagramm, das du bekommst, lautet Hirnwinde LEDs.
2: Hirnwinde LEDs.
1: Genau.
2: Helene Fischer.
1: Erstmal ein Wild Guess, finde ich super, aber leider nein. Es ist eine Band.
2: Also eine Band.
1: Es ist eine Band und die besteht aus 4 Mitgliedern, eine Frau, 3 Männer.
2: Oh, das ist jetzt schwieriger.
1: Zwei aus der Band sind miteinander verheiratet.
2: Dann könnte es nur Glasbandspiel sein.
1: Ah, sind die verheiratet? Sie sind da, weißt du, mehr als ich. Aber nein, Hirnwinde LEDs kriegen wir nicht zu Glasperlenspiel. Die Band sagt, ihren Musikstil kann man mit einer präzisen mathematischen Formel beschreiben. Sie machen Synthie-Punk-Pop, der sich exakt aus 28% Synthi, 34% Punk und 38% Pop zusammensetzt.
2: Ja, noch schwieriger.
1: Ja, ich habe auch gerade gemerkt, das ist nicht, das entwirrt das Ganze nicht. Aber pass auf. Ein erster großer Hit, mit dem ihnen der Durchbruch gelungen ist, heißt Guten Tag. Und der Song ist 24 Jahre alt. Sollen wir mal reinhören?
2: Ja.
1: Warte mal. Und, Dirk?
2: Ja, das sagt mir was.
1: Das sagt dir was, ne? Aber weißt du was, wir holen dir mal Hilfe an die Seite, okay? Weil ich glaube, es liegt dir auf die Zunge. Pass auf. So, du bist in der Popnacht gelandet und du hilfst dem Dirk jetzt, das Popnacht-Anagramm zu lösen, nicht wahr?
3: Ja, auf jeden Fall, liebe Sabrina. Hier ist der Tommy Tonga und ich sage, wir sind Helden.
1: Jawohl, Tommy! Dirk, bist du damit einverstanden?
2: Ja.
1: Wunderbar. Die hatten letztens noch mit ihrem Song Von hier an blind einen TikTok-Hype und deswegen sind die wieder in den Charts. Pass auf. Kennt ihr auch den Song, oder?
3: Auf jeden Fall. Coole Geschichte hier.
1: Ja, Tommy, dass du den Song kennst, das wundert mich ja überhaupt nicht. Okay, Dirk, Tommy, wir spielen jetzt einfach mal Wir sind Helden und wir drei machen mal hinter den Kulissen noch alles andere parat. Okay?
3: Okay.

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1: Um 1 Uhr mit Wolfgang Berger. In Mecklenburg-Vorpommern und Berlin werden heute neue Landesparlamente gewählt. Insgesamt sind 3,8 Millionen Bürger aufgerufen, ihre Stimme abzugeben. Aus der Nachrichtenredaktion Christoph Johansen.
2: In Mecklenburg-Vorpommern lieferten sich SPD und AfD in den Umfragen zuletzt ein enges Rennen. Weit hinter ihnen lag die mitregierende Linke. Grüne und BSW müssen um den Einzug in den Landtag in Schwerin bangen. Und auch die CDU rutscht in Umfragen zuletzt nahe an die 5%-Hürde. In Berlin zeichnete sich in Umfragen ein Kopf-an-Kopf-Rennen von Linken und CDU um die Position als stärkste Kraft ab. Aber auch die AfD, die Grünen und die SPD waren zweistellig. Das BSW kämpft um den Einzug ins Abgeordnetenhaus.
1: Die deutsche Mineralölwirtschaft warnt vor den Folgen des geplanten Spritpreisdeckels. Der Sprecher des Wirtschaftsverbandes Fuels und Energie von Gersdorf sagte dem ARD-Hauptstadtstudio, es handele sich um ein sehr bürokratisches Instrument. Aus Berlin Uwe Berndt.
3: In Belgien und Luxemburg gibt es einen solchen Deckel zwar, doch den könne man nicht so leicht auf den deutschen Markt mit 14.000 Tankstellen übertragen. Außerdem warnte Gersdorf davor, dass die Versorgung mit Kraftstoff gefährdet sein könnte, wenn der staatlich festgelegte Preis falsch gesetzt wird. Diese Sorge teilt der Wirtschaftswissenschaftler Jens Südekum nicht. Der Berater von Finanzminister Klingbeil betont, es drohten keine Versorgungsengpässe, wenn der Preisdeckel flexibel eingesetzt wird. Dies hätten die Erfahrungen in den Nachbarländern gezeigt.
1: Der Generalinspekteur der Bundeswehr Breuer wird neuer Vorsitzender des NATO-Militärausschusses. Die nationalen Militärvertreter des Bündnisses stimmten bei einem Treffen in Kopenhagen für den 61-Jährigen. Er soll das Amt im Sommer kommenden Jahres antreten. Der Vorsitzende des Militärausschusses berät die politische Führung der NATO und ist in der Regel für 3 Jahre im Amt. In der Fußball-Bundesliga hat Borussia Dortmund die Tabellenführung erobert. Die Mannschaft gewann beim VfB Stuttgart mit 1:0. Aus der Sportredaktion Moritz Knorr.
4: Angreifer Maximilian Bayer entschied das Topspiel des 4. Spieltags gegen den VfB Stuttgart zugunsten des BVB. Der 23-Jährige erzielte in der 70. Minute den einzigen Treffer des Abends. Dortmund feiert damit den 4. Sieg im 4. Spiel und springt auf den 1. Tabellenplatz. Möglich wird das auch durch den 1. Punktverlust des SC Freiburg. Die Breisgauer trennten sich am Nachmittag 2:2 unentschieden von Eintracht Frankfurt. Außerdem gewann der HSV gegen Köln, Bremen gegen Augsburg und Mainz in Mönchengladbach.
1: Das waren die Nachrichten. Das Wetter in Deutschland. Südlich von Mosel und Main nur wenige Wolken, sonst bewölkt und Regen möglich. Tiefstwerte 17 bis 7 Grad. Tagsüber ganz im Süden freundlich, im Norden Auflockerungen, aber in Küstennähe kräftige Schauer. Dazwischen häufig Regen. Höchstwerte 17 bis 27 Grad. Am Montag im Nordosten leicht wechselhaft, im Südwesten heiter bis wolkig bei 14 bis 23 Grad. Es ist jetzt 1:03 Uhr.
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5: Vorsicht bitte auf der A1 Bremen Richtung Hamburg. Zwischen Elsdorf und Sittensen liegen Gegenstände. Die A1 Hamburg Richtung Bremen ist zwischen Hamburg-Stillhorn und Harburg wegen Brückenarbeiten bis Montag früh gesperrt. Die Umleitung führt über die U76. Die A28 Bremen Richtung Oldenburg ist zwischen Oldenburg-Kreinbrück und Oldenburg-Marschweg nach einem Unfall gesperrt. Die A215 Neumünster Richtung Kiel ist zwischen Kreuz Kiel West und Kiel Mitte wegen Bauarbeiten bis Montag früh gesperrt.
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6: Mit Sabrina Droste, Nacht zusammen. Ja, die Gerüchte sind wahr.
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Entwarnung auf der A45 Gießenhagen, kein Falschfahrer mehr zwischen Kreuz Olpe Süd und Lüdenscheid Süd. In welche Zeichentrickfigur warst du mal verknallt? Ihr hört die Popnacht und hier werden die unwichtigen Fragen geklärt. Wichtig kann ja jeder. In welche Zeichentrickfigur warst du schon mal verknallt? Diese Frage wurde mir gestern gestellt, nicht von einem Kind, sondern von einem 42-Jährigen namens Sebastian, einem Freund von mir, der nämlich erzählt hat, seine erste große Liebe war ganz wunderschön, hatte braune Augen, braune Haare und eine ganz große Brille und zwei wahnsinnig süße, vorstehende Hasenzähnchen. Und sie war ein Zeichentrick-Chipmunk aus Alvin und die Weltenbummler. Er war verknallt in Jeanette, ein Zeichentrick-Streifenhörnchen. Und bevor ich erzähle, in welche Zeichentrickfiguren ich alles so verknallt war, seid ihr dran. 07221 2011. Ich möchte jedes niedlich peinliche Verliebtsein in gemalte Tiere oder Menschen, dürfen auch Menschen sein, von euch hören. Pop nach Deutschland. Wir machen hier jetzt eine kleine Aufarbeitung für unsere kleinen Kinderherzchen. 07221 2011. In welche Zeichentrickfigur wart ihr verknallt?

Robin Hood. Lina aus Marburg holt direkt mit der Sexiness-Keule aus. Sie war in die Fuchsversion von Robin Hood verknallt und spricht damit aus, was vermutlich alle Frauen, die heute so zwischen 35 und 49 sind, auch schon gefühlt haben. Robin Hood war einfach ultra heiß. Aber hallo, war der Ode Lady, Freunde. Und Max fand Bianca von Bernhard und Bianca, die Mäusepolizei, niedlich. We listen and we don't judge hier in der Popnacht. 07221 2011, her mit euren Zeichentrick-Crushes. Bianca ist ja wohl voll nachvollziehbar, coole Journalistin mit einem Augenaufschlag aus dem Himmel. Und Gabi schreibt, sie war mit 4, 5 Jahren in Tweety verliebt. So sehr, dass als ihr Vater auf dem Flughafen Schönefeld, in Klammern, da funktionierte der noch reibungslos, einen entflogenen Wellensittich gefunden hat. Und da war ganz klar, wie der hieß. Hat sie sich ihren Tweety nach Hause geholt. Ja, in wen wart ihr so verknallt? Welche Zeichentrickfigur? 07221 2011.

Achtung, Falschfahrer auf der A59 Köln-Bonn zwischen Lind und Bonn-Willig. Da kommt euch ein Falschfahrer entgegen. Bitte äußerst rechts fahren, nicht überholen auf der A59 Köln-Bonn zwischen Lind und Bonn-Willig. Da ist ein Falschfahrer unterwegs. Vorsicht da in beiden Richtungen.

0: Popnacht und es ist 2:30.
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2: Heute Nacht fallen fast überall im Norden immer mal wieder Schauer. In der zweiten Nachthälfte bleibt es von der dänischen Grenze und der Nordsee her auch länger trocken. Es gibt 12 Grad am Harz und 16 Grad in Hannover. Der Sonntag bleibt wechselhaft mit Sonne, Wolken und Schauern. Vormittags regnet es weiter südlich, zum Teil auch noch länger. Wir schaffen 17 Grad in Flensburg und 20 Grad in Lüchow. Das Wetter am Montag wird noch einmal ganz ähnlich, mit Sonne und Wolken im Wechsel, einzelnen Schauern und Sturmböen an der Ostsee. Die Temperaturen liegen dann bei 16 bis 19 Grad.
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3: Vorsicht bitte auf der A1 Bremen Richtung Osnabrück. Zwischen Neunkirchen, Förden und Bramsche liegen Fahrzeugteile. Die A1 Hamburg Richtung Bremen ist zwischen Hamburg-Stillhorn und Harburg wegen Brückenarbeiten bis Montag früh gesperrt. Die Umleitung führt über die U76. A25 Hamburg Richtung Geesthacht. Die Einfahrt Neu-Allermöhe West ist wegen Bauarbeiten bis 30. September ca. 17 Uhr gesperrt. Die A28 Bremen Richtung Oldenburg ist zwischen Oldenburg-Kreinbrück und Oldenburg-Marschweg nach einem

0: Notfall gesperrt. Die A215 Neumünster Richtung Kiel ist zwischen Kreuz Kiel West und Kiel Mitte wegen Bauarbeiten bis Montag früh gesperrt.
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Entwarnung auf der A6 Pilsen-Heilbronn. Kein Falschfahrer mehr zwischen Kreuz Nürnberg Ost und Rot und auch Entwarnung auf der A59 Köln-Bonn. Auch da kein Falschfahrer mehr zwischen Lind und Bonn-Willig. Ihr hört die gemeinsame Popnacht von HR3, MDR Jump, NDR 2, RBB 88.8, Bremen 4, SR1 und WDR 2, produziert von SWR 3. Es gibt Songs, die hören wir, ohne sie zu hören. Und das ist ganz oft gut so. Aber manchmal lohnt es sich auch mal richtig zu verstehen, was da gesungen wird. Is On Hold von The XX so ein Song? Na, das könnt ihr gleich selbst entscheiden. Hier ist er in der Lyrics-Version.

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0: die war wie viele von uns in Robin Hood den Fuchs verknallt. Sebastians erste große Liebe war das Streifenhörnchen Jeanette von den Chipmunks. Und Sabrina aus dem Popnachtstudio fand Mario von den Kickers ziemlich hot. 07221 2011. Hier könnt ihr eure Zeichentrickfigur-Schwärmereien abladen, so wie Moni aus Dortmund das gemacht hat. Welche Zeichentrickfigur hat dein Herzchen erobert, Moni?
1: Willi von Biene Maya.
0: Du... Warte, okay, ich muss mich kurz sammeln. Du warst in Willi von Biene Maya verknallt.
1: Nicht wahr, immer noch.
2: Aber Moni, wieso denn bloß?
1: Irgendwie ist er ein kleines Abbild von mir. Keine Ahnung.
0: Die Bienenversion von einem selber. Ja, das kennt man, das sagt man ja auch. Ne? Man verknallt sich eigentlich immer in die Bienenversion von einem selber. Hast du in seine tiefen Augen geschaut und hast dir gedacht, ja Mensch, also das ist eine flotte Biene. Mit der würde ich aber Honig machen.
1: Nein, es war einfach, nee. Also weniger irgendwie das in die Augen blicken, sondern mehr so, ja, seine Art, wie er ist, wie er sich gibt. Pummelig, trottelig.
0: Verstehe ich. Und das fandst du als Kind schon attraktiv?
1: Naja, etwas später, ehrlich gesagt.
0: Ah, du hast dich erst, als du gedacht hast, Männer aus der echten Welt, nee, ich guck mich mal lieber um, wie sieht's denn da so auf der Blumenwiese aus?
1: Genau.
0: Realistischere Partnerschaften halt.
1: Genau. Du bringst es auf den Punkt.
0: Weniger toxisch, ja, ich versteh's.
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1: Um 2 Uhr mit Wolfgang Berger. In Mecklenburg-Vorpommern und Berlin werden heute neue Landesparlamente gewählt. Insgesamt sind 3,8 Millionen Bürger aufgerufen, ihre Stimme abzugeben. Aus der Nachrichtenredaktion Christoph Johansen.
2: In Mecklenburg-Vorpommern lieferten sich SPD und AfD in den Umfragen zuletzt ein enges Rennen. Weit hinter ihnen lag die mitregierende Linke. Grüne und BSW müssen um den Einzug in den Landtag in Schwerin bangen. Und auch die CDU rutscht in Umfragen zuletzt nahe an die 5%-Hürde. In Berlin zeichnete sich in Umfragen ein Kopf-an-Kopf-Rennen von Linken und CDU um die Position als stärkste Kraft ab. Aber auch die AfD, die Grünen und die SPD waren zweistellig. Das BSW kämpft um den Einzug ins Abgeordnetenhaus.
1: Die deutsche Mineralölwirtschaft warnt vor den Folgen des geplanten Spritpreisdeckels. Der Sprecher des Wirtschaftsverbandes Fuels und Energie von Gersdorf sagte dem ARD-Hauptstadtstudio, es handle sich um ein sehr bürokratisches Instrument. Aus Berlin Uwe Berndt.
3: In Belgien und Luxemburg gibt es einen solchen Deckel zwar, doch den könne man nicht so leicht auf den deutschen Markt mit 14.000 Tankstellen übertragen. Außerdem warnte Gersdorf davor, dass die Versorgung mit Kraftstoff gefährdet sein könnte, wenn der staatlich festgelegte Preis falsch gesetzt wird. Diese Sorge teilt der Wirtschaftswissenschaftler Jens Südekum nicht. Der Berater von Finanzminister Klingbeil betont, es drohten keine Versorgungsengpässe, wenn der Preisdeckel flexibel eingesetzt wird. Dies hätten die Erfahrungen in den Nachbarländern gezeigt.
1: Der Generalinspekteur der Bundeswehr Breuer wird neuer Vorsitzender des NATO-Militärausschusses. Die nationalen Militärvertreter des Bündnisses stimmten bei einem Treffen in Kopenhagen für den 61-Jährigen. Er soll das Amt im Sommer kommenden Jahres antreten. Der Vorsitzende des Militärausschusses berät die politische Führung der NATO und ist in der Regel für 3 Jahre im Amt. In der Fußball-Bundesliga hat Borussia Dortmund die Tabellenführung erobert. Die Mannschaft gewann beim VfB Stuttgart mit 1:0. Aus der Sportredaktion Moritz Knorr.
4: Angreifer Maximilian Bayer entschied das Topspiel des 4. Spieltags gegen den VfB Stuttgart zugunsten des BVB. Der 23-Jährige erzielte in der 70. Minute den einzigen Treffer des Abends. Dortmund feiert damit den 4. Sieg im 4. Spiel und springt